0: haben für die Partnerschaft. Aber irgendwann ist der Kopf so voll, dass schon eine Kleinigkeit langt, dass unser Geduldsfaden komplett reisst. Wann wird jetzt aber aus dem normalen Alltagsstress ein plötzlicher Durchstress? Und warum landet gerade Eltern so schnell in diesem Hamsterrad? Und ganz wichtig, was macht das mit unserer Partnerschaft und auch unseren Kindern? Ich bin der Dodo Albrecht und habe über das Thema Eltern im Durchstress mit Marco Kummer geredet. Er ist individualpsychologischer Berater und kennt das Thema nicht nur aus seiner Beratung, sondern auch aus eigener Erfahrung als Vater und Ehemann. Also, lass uns zusammen eintauchen in das Gespräch. Du bist selber Papi. Du weißt, was Eltern so bewegt, was für Fragen die Eltern haben. Wir wollen gerne ins Thema einsteigen, warum Eltern im Durchstress landen. Wenn du jetzt heute Familien so beobachtest, du siehst das ja auch, du bist mit Familien auch unterwegs, mit Kind. Woran siehst du das, dass Eltern im Durchstress leben?
1: Ein typisches Zeichen so von außen Durchstress ist häufig, wenn die Eltern also wenn einfach alles muss funktionieren, wenn es wirklich keinen Platz mehr hat für Fehltritt oder Unvorhergesehenes. Es ist so ein Zeichen manchmal auch in der Ehe, Menschlichkeit und Empathie geht verloren. Mhm. Also wenn es unperfekt wird, dann reisst schnell der Geduldsfaden, weil es wirklich keinen Platz mehr hat für eben Unvorhergesehenes. Das ist so etwas, was man von außen typischerweise beobachten kann.
0: Jetzt gibt es ja den normalen Alltagsstress, wo wir alle kennen. Man ist vielleicht gestresst im Geschäft, man hat irgendetwas, was man muss machen. Was ist denn der Unterschied von dem Alltagsstress, den man normal hat, und dem wirklichen Durchstress?
1: Das ist eine gute Frage. Also, was ich als Berater gerne anschaue, ist so ein bisschen der Kontext, der globale Kontext, wo ein Mensch jetzt gerade drinnen steckt. In dem Fall jetzt die Eltern. Und da kann ich vielleicht kurz ausholen, was ist eben der Durchstress? Der schleicht sich ja über Jahre ein. Also man muss sich jetzt mal überlegen, nach der Kindheit, wo ja in der Regel relativ ruhig verläuft, im Gross, also aus der Perspektive vom Kind, oder? Dann geht man ja in die Schule und dann kommt irgendein Studium und dann die Lehre und der Beruf. Und dann kommt irgendwie noch eine Beziehung dazu, eine romantische, und dann will man sich noch vielleicht eine Wohnung gönnen, tut ausziehen von daheim, oder man baut ein Haus, dann kommt eine Hochzeit dazu mit der Partnerin. Und dann kommen noch Kinder oben drauf. Und es ist noch wichtig zu verstehen, das passiert in der Regel alles zwischen dem 20. und dem 30. Lebensjahr bei den meisten Leuten. Und sehr häufig sogar noch kürzer, also vielleicht zwischen 20 und 25. Und das ist ja unglaublich viel, was da reingepackt wird in diesen Lebensabschnitt. Da gibt es keine Zeit zum Verschnaufen. Das ist ein mega Kraftakt. Und dann kommt man in die Kinderphase rein und hat eigentlich vorher wie nie Zeit gehabt zum Verschnaufen. Und was jetzt passiert häufig, ist so der Ablösungsprozess von der Herkunftsfamilie. Also von dort, wo man ausgezogen ist. Dort ist jetzt noch sehr viel Unversöhntes vorhanden in diesen Jahren. Sachen, wo man sich gar nicht bewusst war. Verletzungen oder eben irrtümliche Deutungen auch aus der Kindheit. Und die nimmt man halt unbewusst und unverstanden mit in die neu gegründete Familie. Mhm. Und das tut einfach zu dem Durchstress, also zu der objektiven Belastung, die sowieso schon da ist, tut das dann subjektiv noch sehr viel dazu beitragen, dass man eben in diesem Durchstress innen landet.
0: Also eben, du sagst, man nimmt Prägungen oder eben Sachen mit, die man von zu Hause hat. Und das sind ja dann nicht nur meine Sachen, das sind ja dann auch die Sachen von meiner Partnerin. Also die prallen wie gegeneinander. Und eben dann kommen nachher nochmal Kinder drauf oben. Und die bringen bekanntlich ja nicht die Lösung, sondern wir wollen es jetzt nicht sagen. Warum haben denn heute so viele Eltern, weißt, das Gefühl, irgendwie nur noch zu funktionieren? Also ich kenne das selber aus meinem Alltag. Teilweise bist du im Alltag drin und hast das Gefühl, lebe ich eigentlich nur normal oder funktioniere ich einfach nur?
1: Mhm. Das ist jetzt so ein bisschen ein multifaktorisches Thema, oder die Frage. Im Prinzip ist das, also nach Individualpsychologie ist das Ausdruck vom persönlichen Lebensstil. Also es ist ja häufig gar nicht einmal die Frage, warum bin ich in diesem Durchstress inne, sondern wozu bin ich in diesem Dauerstress? Also wenn ich nach warum frage, dann frage ich nach der Ursächlichkeit, was hat mich in diesen Stress gebracht, und gebe eigentlich wie Verantwortung ab an mein Umfeld. Also der Job ist die Schuld und Kind und die Partnerin und so weiter, oder? Und der Adler, also der Begründer von Individualpsychologie, hat das eben ganz anders angeschaut. Der hat geschaut, wozu habe ich diesen Stress? Was will ich mit dem erreichen, dass ich mir so viel auflade? Und das hat sehr häufig mit diesen persönlichen Lebensirrtümern zu tun, wo wir in der Kindheit uns antrainiert haben, in der frühen Kindheit. Und da, je nach Konstellation und Deutung vom Kind, gibt es da halt gewisse Muster. Also das Beispiel, wo wir jetzt in der Beratung etwa die mal antreffen, kann sein, nur wenn ich es perfekt mache, bin ich ein guter Vater oder eine gute Mutter. Mhm. Und diese Überzeugungen, die sind ja unbewusst und unverstanden, wenn man sie eben nicht anschaut in einer Beratung. Und das ist dann wieder ein Motor, der uns antreibt, immer wieder es wollen, perfekt zu machen. Und man hört ja schon in diesem Irrtum innen, oder? Das ist ja verrückt. Also nur wenn ich es perfekt mache, dann bin ich anfangs ein guter Vater.
0: Also nur dann genüge
1: ich. Genau, und dann bin ich noch nicht ein sehr guter Vater. Dann bin ich anfangs genug. Also fängt das Hamsterrad wieder vorne an. Dann muss ich es noch besser machen. Und solange man das nicht versteht und das nicht individuell einmal angeschaut hat, ist das sehr schwierig, aus dem rauszukommen.
0: Du bist ja selber Unternehmer gewesen, mit einer hohen Verantwortung. Wie hat sich der Durchstress bei dir damals gezeigt?
1: Ja, genau, das ist so ein schleichender Prozess gewesen, was übrigens atypisch ist, oder? Das ist ja nicht so, als steigt man irgendwo ein und dann zack, fängt es an, oder? Man nimmt sich die besten Absichten vor und man will es anders machen, wie die Eltern und so weiter. Und ja, mit 25 habe ich meine eigene IT-Firma angefangen aufbauen im Bereich Softwareentwicklung. Wir haben stetiges Wachstum gehabt. Auch Teufs natürlich, aber zur Spitzenzeit habe ich dann so bis zu 15 Mitarbeiter gleichzeitig geführt und habe häufig 60 oder mehr Stunden pro Woche gearbeitet, also auch noch am Abend oder zur Nacht. Und meine Frau hat mich die ganze Zeit unterstützt, im Hintergrund, in der Familie, im Haushalt.
0: Also sie hat dir nie gesagt, hey, fahr mal ein bisschen runter?
1: Nein, sie war dort sehr, sehr unterstützend gewesen, immer. Und so ist das dann weitergegangen und irgendwann hat bei mir so das angefangen, ich habe von Mitarbeiter und Mitarbeiterinnen anzuziehen, die im Arbeitsmarkt sind, benachteiligt waren. Also beispielsweise Leute auf dem Autismus-Spektrum. Mhm. Irgendwie haben die zu mir gefunden. Und ich habe dann immer wie mehr auf mich nehmen, nebst dem Tagesgeschäft, um diesen Menschen zu helfen. Sei es, um die zu fördern, sei es, um denen noch irgendwie zu helfen, spezielle ergänzende Begleitungen zu bekommen oder also einfach verschiedenste Massnahmen, auch zum Teil privat. Und irgendeinisch im 2022 dann habe ich aufgrund von dem sozialen Engagement auch so den Sozialstern vom Kanton Solothurn gewonnen. Das ist so ein Preis eben für so Leute, die sich engagieren im Arbeitsumfeld. Und für mich ist das so wie ein Höhepunkt gewesen und in der Ehe ist das dann der Tiefpunkt geworden.
0: Okay.
1: Weil über die Jahre hinweg bin ich so wie zu dem Retter geworden für all die Leute, die bei mir Unterschlupf gefunden haben. Und meine Frau hat sich da einfach nicht mehr gesehen, gefühlt. Und, also ich habe dann wie gemerkt, ich habe ihr nicht mehr den ersten Platz gegeben, den sie verdient und den sie braucht in der Ehe. Aber ich habe das damals nicht verstanden. In der Krise nicht, oder? Ich habe dann ihr gesagt, ja, aber es geht uns doch gut. Also schau mal, den anderen geht es doch viel schlechter, denen, die ich helfen. Und als guter Christ hilft mir ja allen, oder? Mhm. Und ich habe aber einfach meine Frau dort nicht mehr gesehen. Und das hat dann zu der Eskalation geführt in der Ehe.
0: Wann hast denn du gemerkt, hey, jetzt kann es so nicht mehr weitergehen? Ich meine, das ist ein wunderschönes Ding, was du gemacht hast, wo du sagst, hey, ich habe benachteiligte Menschen mit ins Boot hineingenommen. Bist wahrscheinlich schon auch in einem gewissen Stresspensum hinein gewesen, aber wo hast du gemerkt, hey, nein, das geht nicht mehr so weiter?
1: Ja, es war nicht ein bestimmter Zeitpunkt gewesen. Es ist immer wie mehr Diskussion gewesen, zieht jemand von uns aus, braucht es eine Trennung? Und wir haben dann auch eine Zeit lang so ein bisschen separat geschlafen und dort habe ich einfach gemerkt, hey, das kann es nicht sein, oder? Jetzt sind meine Kinder daheim und ich schlafe da irgendwo in einem Hotelzimmer. Also es waren nur ein paar Nächte gewesen, aber das ist so ein bisschen für mich ein Weckruf gewesen. Das ist nicht das Leben, das ich wollte. Und meine Frau ist dort schon zu einer ICL-Beraterin gegangen, so ein paar Sessions, einmal ohne mich, einfach für sich, um sich können stabilisieren in dieser ganzen Krise. Und ich bin dann später auch gegangen. Also eben aus dem Tiefpunkt raus, kann man sagen. Mhm. Und dann hat es auch ein paar Gespräche gegeben. Und für mich ist dann dort dann so der Wendepunkt gekommen zur Besserung, oder? Und dort ist für mich so ein Punkt dann in der Beratung gewesen, also der Wendepunkt, der grosse zur positiven Veränderung, wo meine Beraterin gesagt hat, Liebe ist kein Gefühl, Liebe ist eine Entscheidung für einen Partner. Als ich aus dieser Session rausgegangen bin, habe ich wie gemerkt, hey, du bist doch ein Löw, oder? Also eigentlich, du hast es ja selber in der Hand. Mhm. Du darfst dich jetzt einfach entscheiden für deine Frau. Du hast ja gesagt zu dir. Und jetzt sagst du gefälligst jeden Tag wieder ja. Und das ist nicht einfach gewesen. Es hat immer noch gekriselt. Aber es ist aufwärts gegangen von dort weg. Und dann haben beide ihre Lebensirrtümer anfangen aufräumen in dieser Beratung und sich anfangen von alten Themen aus der Herkunftsfamilie eben auch endgültig ablösen.
0: Hm. Würdest du sagen, bist du in dieser Zeit in einem Durchstress gewesen?
1: Ja, definitiv. Also dort bin ich wahrscheinlich sogar in einer Art Burnout oder in einer Art Depression oder depressive Verstimmung zumindest drinnen gewesen in dieser Fast-Trennungsphase. Das kann man sich so vorstellen wie so eine Anhedonie, sagt man dann mal, also so eine Unfähigkeit, irgendein Gefühl noch wahrzunehmen. Es ist weder positiv noch negativ gewesen. Es ist einfach so eine Flatline-Gleichgültigkeit gewesen. Und man hat auch keinen Antrieb mehr gehabt. Oder? Also man hat weder etwas wollen machen, im positiven Sinn, noch hat man wollen streiten mit der Ehefrau. Am liebsten einfach auf dem Sofa liegen und nichts machen.
0: Aber du hast gesagt, kurz vor einem Burnout. Würdest du sagen, Durchstress ist wie so ein bisschen der Schritt kurz vor einem Burnout?
1: Das muss nicht zwingend sein, aber es ist sehr häufig so. Das ist eben so ein bisschen lebensstilabhängig. Was hat man für eine Prägung? Es ist ja so, im Durchstress innen führen die ganze Zeit Hormone, also Cortisol vor allem als Stresshormon. Und der Stress ist eigentlich wieder Antrieb. Also der Adler, Begründer von Individualpsychologie, sagt, Gefühle sind der Motor von unserem Handeln. Und solange wir den Stress fühlen, solange haben wir einen Motor, der uns wieder antreibt, noch mehr Leistung zu erbringen. Aber jetzt kann das irgendwann kippen, das System. So hamsterradmässig, oder? Wenn man jetzt nicht mehr vorwärts kommt, wenn man nichts mehr verändern kann oder wenn die anderen nicht mehr reagieren, nicht mehr das zurückgeben, wo man sich erhofft vom Stress, dann kann es auch kippen. Und dann ist die Energie nicht mehr da, um den Irrtum aufrechterhalten, den man in der Seele glaubt.
0: Mhm. Du hast dich dann nachher ein bisschen zurückgezogen und eben deiner Frau wieder gesagt, ich liebe dich jetzt wieder jeden Tag. Was hat sich verändert, als du angefangen hast, eben dich selber und deinen Lebensstil vielleicht ein bisschen ehrlicher anzuschauen?
1: Verbessert oder verändert hat sich ganz klar, also die Ehe schon mal zuerst, ja. Die ist besser geworden denn je. Also die ist besser geworden, weder eigentlich nach dem Hochzeit, oder? Einfach, weil plötzlich ganz ein anderes gegenseitiges Verständnis ist da gewesen. Ich habe meine Frau auf den ersten Platz da in meinem Beziehungsumfeld, was ganz klar muss sein, also natürlich nach Gott, aber einfach die Frau hat den ersten Platz in der Familie, für einen Ehemann, so muss das sein, auch biblisch, und das habe ich dann so angefangen leben. Und meine Frau auf der anderen Seite hat so wie dürfen lernen, dass ich als ihre Ehemann nicht verantwortlich bin für ihr persönliches Glück. Das war so ein bisschen ihr Lernfeld gewesen. Und so haben wir sehr gut wieder zueinander gefunden. Und durch das, dass es eben in der Ehe viel besser ist gegangen, hat sich dann auch bei den Kindern mit der Zeit das alles dann anfangen stabilisieren. Und so bin ich dann auch aus dem Durchstress rausgekommen.
0: Also sie haben das auch mitbekommen, deine Kinder, dass du in einem Durchstress hinein warst?
1: Definitiv, ja.
0: Jetzt gehen wir ein bisschen weg von deiner persönlichen Geschichte. Wir wollen es ein bisschen verallgemeinern. Warum trifft denn der Durchstress gerade Eltern so stark?
1: Ja, Bei den Eltern kommen verschiedene Faktoren zusammen, oder? Das erste, was wir ja schon angesprochen haben, ist eben die Mehrfachbelastung aus dieser Lebensphase raus, wo sie drinnen stecken.
2: Eben die Prägungen, die du mitnimmst, die du gesagt hast.
1: Genau, die auch, aber natürlich auch die objektive Mehrbelastung. Also man hat Haushalt, man hat Ehe, man hat Karriere, man hat Kind. Plus man nimmt eben die Lebensstilirrtümer, die Prägung mit, die uns antreibt zum Durchstress. Und jetzt kommen noch zwei Faktoren hinzu. Aus meiner Sicht. Der dritte Faktor wäre dann so wie falsche Erwartungen von der Gesellschaft an die Eltern. Also falsche Erwartungen. Man kann ja das nicht als richtig oder falsch betiteln, aber wir Eltern lassen uns halt von denen beeinflussen. Also das kann sein, ja, ich muss immer lieb sein mit dem Kind. Ich muss immer gerecht sein mit dem Kind. Also ich darf das Ältere nicht mehr bevorzugen als die Jüngeren und umgekehrt. Und ich darf nie einen Fehler machen. Und schon gar nicht die Fehler, die die Eltern bei mir gemacht haben, das darf natürlich gar nicht sein.
2: Ja, also die Erwartungen, die kennt man, ja, die kennt man wirklich.
1: Genau. Oder Kind, was auch typisch ist, oder Kinder dürfen nicht auffällig oder laut sein in der Öffentlichkeit.
2: Mhm.
1: Und zu dem Punkt frage ich dann in der Beratung an, ja, wer ist denn verantwortlich dafür, dass die Erwartungen von den anderen erfüllt werden?
2: Eine spannende Frage, ja. Mhm. Ja.
1: Und da kommt dann häufig so die Erkenntnis, aha, ja, das ist ja eigentlich gar nicht durch mich beeinflussbar und es ist auch nicht meine Aufgabe, das zu erfüllen. Das gibt eine gewisse Entlastung. Und als vierter Faktor würde ich heute, in der heutigen Zeit ganz besonders noch hervorheben, den Druck von den Idealbildern aus Social Media. Ich denke, das ist jetzt für meine Generation noch ein bisschen weniger, aber was jüngere Eltern sind, das nimmt immer mehr zu. Mhm. Oder? Also, so die Mutter, die mit dem Kind gemütlich tut, Guetzli backen, und der Vater, der mit dem Gemper und mit dem Kind um die Welt reist und nichts muss schaffen und irgendwie.
2: So die Idealbilder eigentlich.
1: Genau.
2: Ja.
1: Und ja. Das ist schon schön zum Schauen, aber unser Gehirn ist darauf trainiert, zu vergleichen konstant. Mhm. Und Vergleich ist einfach die Verzählung. Gift. Also das führt uns individualpsychologisch in Minderwert. Wir fühlen uns dann minderwertig gegenüber den Leuten, die wir eben in diesen Videos sehen. Und das führt dazu, dass wir überkompensieren wollen. Also wir haben wieder einen Antrieb, wir wollen aus diesem Minderwert rauskommen und fühlen dann wieder umso mehr in Durchstress reinkommen.
2: Mhm.
1: Also quasi, ja, jetzt, wenn ich noch mehr arbeite, kann ich mir vielleicht auch so einen Gamper leisten, oder? Und dann kann ich auch mal, und vielleicht muss ich noch den Job wechseln, dass ich einen besseren Chef habe, wo mir die Zeit kann geben und so weiter.
2: Und schlussendlich dann auch das Geld, wenn man dann einen Camper will.
1: Genau.
2: Ja, viele Leute reden vom Mental Load, oder? Das, was du sagst, man tut sich immer noch mehr und noch mehr und ich muss dort auch noch und da muss ich auch noch. Was macht denn der unsichtbare Stress mit uns Eltern?
1: Mhm. Ja, das ist eine gute Frage. Also vielleicht noch ganz kurz, oder? Mental Load, für die es nicht so kennen. Was ist der Unterschied zu regulärem Stress, sage ich jetzt mal? Mental Load ist einfach eine Form von Stress und dort geht es um die Belastung, die häufig nicht sichtbar ist für die Aussenstehenden. Also müssen oder dürfen Verantwortung tragen, ist eine Form von Mental Load. Oder ständigem Mitdenken. Das Kind sollte doch das 9 nicht vergessen. Und wenn ist jetzt schon der Geburtstag wieder und haben wir alle eingeladen für die Party? Haben wir alle Sachen, die es dann für die Geburtstagsparty braucht? Und haben wir das Einhorn, das auf den Kuchen kommt und? Oder? Der Arzttermin, die Schuhgrösse vom Kind, da gibt es ganz viele Beispiele. Das ist alles Mental Load. Und das ist ganz eine besondere Kategorie von Stress, weil sie eben nicht sichtbar ist. Nicht wie eine Aufgabe, die man erledigt und dann ist sie einmal abgeschlossen.
2: Mhm. Also du kannst das nicht irgendwie einfach abhaken und nachher hat es sich so.
1: Genau. Das ist eine besonders belastende Form von Stress, weil einerseits ist sie ist man nicht nur für sich selber verantwortlich. Man hat ja schon ein persönliches Mental Load durch den Job, durch den Haushalt. Und dann kommen aber noch Kinder dazu. Also jetzt muss ich für jedes Kind, je nachdem, wie ich organisiert bin in der Familie, muss ich dann für die Kinder auch noch ihr Mental Load mittragen. Und, dann ist es auch ein permanenter Stress, oder? Also, Haushalt machen oder Job kann man sagen, ich höre am 5 Uhr oder am 8 Uhr auf, da ist meine Grenze dort. Lohne ich dann einfach alles los ein, was nicht erledigt ist. Aber das Mental Load, oder? Der Chatter im Kopf, die Stimmen, die immer wieder sagen, ja, hast du das Einhorn gedacht für einen Kuchen, oder? Die kann man wie nicht abstellen häufig. Das führt einfach. Und je grösser der Stress ist, umso mehr führt es. Genau. Und dann ist es noch unsichtbar. Das ist vielleicht noch ein wichtiger Punkt. Also die Leute außerhalb, die sehen das nicht. Das, was man da alles im Kopf mit sich trägt. Und dann gibt es keine Wertschätzung von außen.
2: Spannender Punkt, dass du das erwähnst. Also das habe ich und meine Frau gemerkt, ich arbeite jetzt 80%. Ich konnte reduzieren. Meine Frau hat 6 Jahre lang einfach nur zu Hause gearbeitet. Und spannend, sie hat sich gewünscht, einfach mal wieder arbeiten zu dürfen, weil sie dort wieder Anerkennung bekommt. Also das Unsichtbare, was du sagst, oder? Das sieht man nicht, was vielleicht eine Familienfrau oder ein Familienvater eigentlich im Hintergrund alles macht.
1: Genau.
2: Spannender Punkt, ja.
1: Ja, und das führt dann so zu einer Entmutigung, oder? Und wenn man entmutigt ist, dann ist man auch kein Ermutiger mehr für Kinder, oder? Das hat dann auch wieder eine Rückkopplung. Und darum ein Appell an alle, die weniger daheim sind, gebt eurem Partner oder Partnerin die Wertschätzung für das Mental Load. Versucht das Wort zu nehmen und es wertzuschätzen.
2: Mal wieder heimgehen und einen Strauß Blumen bringen.
1: Genau. Oder auch schon nur einfach zu sagen, hey, schätze es mega. Ich sehe, du übernimmst da all die Sachen von den Kindern und das ist mega wertvoll für mich, dass du das managst. Mhm.
2: So, ich sehe dich.
1: Genau.
2: Eben, wie du sagst, das ist ja dann auch ein Punkt, wo man vielleicht auch die Freude irgendwo durch verliert. Wie du sagst, nicht, man wird nicht mehr zu einem Ermutiger für Kind. Was passiert dann jetzt emotional mit einem Mensch, wenn er dauerhaft unter dem Stress ist?
1: Das gibt so eine Abstumpfung, oder? Also, ich sage häufig, man erkennt es wirklich dran, dass man die Empathiemüdigkeit bekommt. Also, man kommt heim. Man ist vom ganzen Dauerstress schon geschafft. Und jetzt trifft man daheim auf die Liebsten. Und die, also die einem am nächsten stehen. Und jetzt kommt da vielleicht noch kommt die Frau, oder, je nachdem, oder, wer vielleicht, kommt auch der Mann. Also ist auch der Mann daheim und die Frau kommt heim. Aber irgendwie hat dann die Person, die daheim ist, noch Bedürfnis, oder hat vielleicht schlechte Laune. Und es mag das dann wie nicht leiden, oder ich nehme es gar nicht mehr wahr. Also ich habe wie die ganze Munition verschossen, die emotionelle, und es gibt eben die Empathiemüdigkeit. Also es sollte doch einfach alles funktionieren.
2: Und das so ist das Perfekte.
1: Ja, genau. Ja, ja. Auf der einen Seite perfekt und auf der anderen Seite einfach das nicht mehr wahrnehmen vom Partner oder von den Kindern, die auch Bedürfnisse vielleicht haben, emotionelle. Mhm. Genau.
2: Mhm. Man ist ja dann auch, also das merke ich auch selber, ich komme heim, langen Tag, den Mental Load schon im Geschäft gehabt. Warum bin ich dann unter dem Stress immer so häufig so gereizt? Ich merke auch, dass ich weniger Geduld habe. Warum ist das so?
1: Genau, ja, da kann ich vielleicht so als Metapher das Bild bringen vom Fass, oder? Wir Menschen, wir haben alle so ein imaginäres Fass, wo man Stress reinlehren kann, wo wir tragen können, vom Gewicht her. Jeder Mensch hat eine andere Grösse von Fass, aber grundsätzlich vom Prinzip her ist es immer das Gleiche, oder? Und wenn jetzt halt das Fass zu bis 10 cm unter den Rand gefüllt ist, dann mag es einfach nichts mehr leiden, oder? Also je voller das ist, umso kleiner ist die Schwelle, die es braucht, damit es wieder überschwappt. Und überschwappen kann jetzt bei jedem Menschen ein bisschen anders aussehen, oder? Das sind dann so Durchsetzungsmuster aus der Kindheit, wo man mitnimmt. Das kann sein, man wird extrem laut und gereizt, vielleicht fliegen mal Sachen rum, oder vielleicht zieht man sich zurück. Da gibt's, ja, ganz viele verschiedene Arten zum Reagieren. Aber grundsätzlich ist es wirklich das Thema, dass einfach das Fass überläuft. Es hat nichts mehr Platz, emotionell.
2: Wird das auch ein bisschen geprägt, weißt du, über deine Eltern, die du gehabt hast. Also vielleicht jetzt gerade, wenn ich jetzt schaue, mein Papi, der gearbeitet hat, wie hat der reagiert, dass ich das wirklich übernehme?
1: Also definitiv, in der psychologischen Beratung sehen wir eigentlich, ich sage jetzt, ist jetzt aus der Luft gegriffen, 95% von allen Sachen, die wir antreffen in der Beratung, können wir in die Kindheit zurückverfolgen. Und zwar nicht, dort ist noch wichtig, das ist nicht ursächlich zu verstehen, also nicht, weil mein Papi
2: so war,
1: ja, bin ich jetzt auch so, sondern ich habe das beobachtet und ich habe meine eigene Deutung als Kind aus dem heraus geformt. Und die Deutung nehme ich heute mit. Der Adler sagt, nicht die Tatsachen bestimmen unser Leben, sondern wie wir sie deuten. Das war schon seine grosse Erkenntnis damals, im Gegensatz zum Freud, oder, wo gefunden hat, ja, wir sind das Produkt von der Kindheit, hat eben der Adler gemerkt, da ist noch eine Deutung zwischendrin. Und das ist das, was wir mitnehmen. Wir sind als Kinder exzellente Beobachter, aber ganz schlechte Schlussfolgerer. Und aus dieser Deutung heraus entsteht entweder eine Überzeugung oder vielleicht auch eben ein Durchsetzungsmuster. Also so tue ich mich dann später verhalten. Genau.
2: Du hast vorher kurz angesprochen, was bei dir persönlich war, wo du in diesem Durchstress warst. Was macht Durchstress sonst noch mit einer Paarbeziehung? Hast du da vielleicht ein Beispiel?
1: Ja, es ist so, sehr häufig, so wie es tönt ja bei dir auch und bei mir auch, ist es eigentlich so, dass ein älterer Teil der grösste Teil von diesem Mental Load übernimmt, daheim. Also es ist halt einfach so, eine Person ist in der Regel mehr daheim und die bildet jetzt so eine Art Managerrolle aus. Und oder jetzt vom systemischen Gedanken her, was passiert jetzt? Und das, oder vielleicht noch wichtig zu verstehen, das ist ja nicht geplant bei den meisten Paaren. Also man wächst ja so in diesem Durchstress einfach so rein, oder? Jetzt hat man Kind, man hat einen Haushalt. Irgendwie ergibt sich auch so ein bisschen wer, wie viel Prozent denn arbeitet und so. Und jetzt bleibt eben jemand von beiden länger oder verbringt mehr Zeit daheim. Und diese Person eben nimmt so ein bisschen die Managerrolle ein, die das Mental Load übernimmt. Durch das rutscht die andere Person eher so ein bisschen die Helferrolle rein. Also die kommt vielleicht heim und dann hat der Manager oder die Managerin hat schon eine Liste parat, was der Helfer dann vielleicht alles noch könnte oder sollte machen, oder? Und dann passiert psychologisch etwas, wir sind jetzt nicht mehr ganz in der Gleichwertigkeit der Partnerschaft, wenn das eben unbewusst passiert. Also der Manager oder die Managerin, die hat ja dann wie eine Führungsfunktion, wo nicht ausgesprochen ist, und jetzt gibt es so ein bisschen Oben-Unten in der Beziehung. Und wir dürfen das nicht werten, oder? Das passiert aus der Systemik raus, oder? Also wenn jemand Manager wird, wird der andere zum Helfer. Und dann leben beide aber das Ziel hinter dieser Rolle völlig unbewusst. Weil das Ziel, das man mit dieser Rolle verfolgt, das hat ja auch einen versteckten Gewinn. Und das ist das, was es mit der Zeit dann eben schwierig macht in der Partnerschaft. Also der Helfer, ich würde jetzt immer männlich sagen, aber es kann immer auf beide Arten deutet werden, oder? Also die Helferrolle, die kann doch mit dem Verantwortung vermeiden. Die kann Zusatzbelastung vermeiden, es gibt auch weniger Konflikte. Also wenn ich einfach ausführe und nicht muss Verantwortung übernehmen, dann gibt es klar abgesteckte Gebiete, weniger Konflikte. Der Gewinn, ich habe Zeit für anderes. Bin ich exponiert, oder? Das ist alles unbewusst und unverstanden, aber das läuft häufig ab. Der Manager, der hat ja auch die Wahl. Der könnte ja auch abgeben und sich absprechen mit dem Helfer, oder? Nur, er macht es auch nicht, aber wozu nicht? Könnte sein, dass das vielleicht so eine gewisse Unentbehrlichkeit gibt, oder? Und man kann auch vielleicht Kinder ein bisschen mehr an sich binden, eben wieder unbewusst, unverstanden, oder? Man kann auch Kontrolle haben, wie, wenn und wo etwas erledigt wird und sich so der Selbstwert über die Leistung von der Managerin oder vom Manager eben sichern.
2: Weil es halt von aussen eben auch nicht bekommst, oder?
1: Beim Job. Oder vielleicht bekommt man es dann so gerade von anderen Leuten, vielleicht irgendwo auf dem Spielplatz, oder wo dann andere sehen, aha, der oder die ist, managt da die ganze Familie top, oder? Das gibt ja auch ein gewisses Ansehen. Also auch die Managerrolle hat einen bestimmten Gewinn innen drin. Und irgendeinisch fühlen sich die zwei Rollen, also die gehen immer wie weiter auseinander, oder? Man muss sich vorstellen, wenn jetzt irgendein Brief kommt, ja, das Kind muss an eine Schulreise gehen nächste Woche, es gibt da noch das Znüni und das Rucksäckchen und alles zu organisieren, oder? was passiert? Der Helfer wird das wahrscheinlich nicht übernehmen, sondern der Spezialist oder die Spezialistin, die hockt ja nebendran, oder?
2: Also ich gebe, lieber die machen.
1: Ja, ich gebe das der Manager auch, du kannst das eh besser.
2: Ja.
1: Und so gehen die immer weiter auseinander, die zwei Rollen. Also die sich wie extremisieren und irgendeinmal kippt es.
2: Also man verliert wie so ein bisschen die Verbindung zueinander,
1: genau,
2: als Paar.
1: Genau, also der Helfer, der fühlt sich irgendeinmal nicht mehr gesehen. Oder? Der denkt irgendeinmal, hey, ich habe ja gar nichts mehr zu sagen in dieser Familie, ich komme hier heim, arbeite, alles ist bestimmt, ich kann nichts mehr mitreden. ich habe keinen Platz mehr. Und das ist ein ganz gefährlicher Moment oder eine gefährliche Situation, weil wo sucht man sich seinen Platz, wenn man es in der Familie nicht mehr wahrnimmt?
2: Wenn man ihn bei den Liebsten nicht mehr bekommt. Mhm.
1: Dann geht man auswärts, oder? Dann vielleicht zuerst einmal Job, oder? Also noch mehr Arbeit. Freunde vielleicht. Aber im Worst Case leider auch etwa die mal eine Affäre, oder? Mhm. Dass man dort wieder einen Platz findet.
2: Jemand, der einem wieder das Ansehen gibt.
1: Genau, ja. Genau. Und die Managerrolle, oder? Die kann auch kippen. Dort versinkt die Person dann in der Überlastung. Die fühlt sich doch im Stich gelassen vom Haufen. Der macht immer wie weniger, der hat noch weniger Verantwortung. Und so brennt man irgendwo aus und versteht gar nicht so richtig, wie es hätte können an diesen Punkt kommen.
2: Mhm. Jetzt sind wir stark bei dem Thema gewesen, wenn man die Verbindung zueinander dann, ja, vielleicht verliert. Ich werde aber gleich noch bei der Verbindung bleiben. Wir beim Podcast Elternfragen geben auch gerne mal die Fragen raus oder wenn die Fragen von außen reinnehmen. Und da ist eine reingekommen. Die Person hat gefragt, wir lieben unsere Kinder sehr, aber seit wir Eltern sind, drehen sich unsere Gespräche fast nur noch um Organisation und Alltag. Wie schaffen wir es, dass wir als Paar nicht verloren gehen? Oder eben die Verbindung verlieren?
1: Ja, sehr gute Frage. Ein ganz wichtiges Prinzip ist, dass man die Prioritäten im Familiensystem einhält. Es gibt so eine ideale Prioritätenfolge. Und das heisst nicht eine Hierarchie, nicht falsch verstehen, sondern also nicht vertikal, sondern wirklich mehr horizontal. Was kommt jetzt zuerst, oder? Ganz wichtig ist, dass einmal jeder für sich selber verantwortlich ist, auch in der Beziehung mit Gott. Und das hat nichts mit Egoismus zu tun, sondern mit gesunder Selbstfürsorge. Weil wenn ich als einzelne Person stabil bin und vielleicht noch ein Hobby kann pflegen oder, ja, oder Sachen für mich einmal aufschaffen, die mich belasten, dann kann ich das in die Ehe hineintragen. Also das gibt eine Entlastung, die ich dann in die Ehe bringen kann. Und dann kommt eben an zweiter Stelle die Ehe. Das heisst, die Ehe muss vor dem Kind kommen. Unsere Partnerschaft kommt vor dem Kind. Das ist ganz wichtig. Und dann erst als drittes kommen die Kinder. Weil die Kinder, die profitieren davon, wenn die Ehe stabil ist. Mhm. Also man sagt auch, dass die Ehe so wie die Achse ist von allen Beziehungen in der Familie. Und wenn die Achse anknackst oder sogar gebrochen ist, dann leiden alle anderen Beziehungen, egal was man versucht zu machen.
2: Und du würdest nicht sagen, dass das ein bisschen egoistisch ist, dass man sagt, hey, ich schaue jetzt einfach zuerst mal auf unsere Paarbeziehung und erst dann die Kinder?
1: Nein, weil Jesus sagt ja auch, oder? Liebe deinen Nächsten wie dich selbst. Also was heisst das? Ich muss mich zuerst selber können lieben, damit ich verstehe, wenn ich den Nächsten kann lieben kann. Mhm. Und das ist ganz wichtig, das hat nichts mit Egoismus zu tun, sondern mit Selbstfürsorge. Man darf natürlich dort gut hinschauen. Oder? Natürlich geht es nicht darum, dass vielleicht der Mann dann 8 Stunden an einem Hobbyfahrzeug umschrübelt, weil das sein Hobby ist und die Kinder und die Ehe gehen unter. Oder? Das ist nicht die Idee. Dort darf jedes Paar und jeder Mensch für sich selber das richtige Mass finden. Aber grundsätzlich ist es doch schon so, oder? Wenn ich selber stabil bin, dann kann ich die Stabilität in die Ehe tragen. Und wenn die Ehe dann stabil ist, dann können die Kinder auch viel stabiler werden. Und dann kommt erst noch, kommen Freunde und die restliche Familie, oder?
2: Du hast gesagt, eben dann können die Kinder das erfahren. Wir sind jetzt stark beim Thema Durchstress bei den Eltern gewesen. Ich möchte gerne auf die Auswirkungen für die Kinder kommen. Wie spüren die Kinder dann den Stress von den Eltern?
1: Sehr viel von dem Stress von den Eltern wird atmosphärisch wahrgenommen. Also Kinder reagieren ja weniger auf Worte reagieren und mehr auf das Beobachten. Und das Beobachten geht eben direkt ins Gefühl, also wird über das Gefühl aufgenommen. Und die haben sehr ein starkes Sensorium für solche Unstimmigkeiten. Und verrückt ist ja, Kinder haben so ganz spezielle Logik. Oder jeder Mensch braucht ja Sicherheit und Bedeutung. Das sind so Grundbedürfnisse auf der psychologischen Ebene. Und das gilt auch für Kinder. Und jetzt, wenn damit Kinder Sicherheit bekommen, müssen ja die Eltern grundsätzlich gut sein. Also die Kinder müssen die Eltern können als gut anschauen. Wenn jetzt Schwierigkeiten, Streit in der Ehe auftauchen, dann muss das Kind immer noch glauben können, dass die Eltern gut sind, damit sie die Sicherheit bekommen. Also ist die Schlussfolgerung, wenn die Eltern gut sind, muss ich schlecht sein. Also der Fehler muss bei mir liegen.
2: Dass sie es dann auf sich selber projizieren.
1: Genau. Mhm. So können sie eine gewisse Sicherheit und Kontrolle bewahren, weil sie auch komplett abhängig sind, auf allen Ebenen von den Eltern. Und das gibt ihnen so ein bisschen Selbstwirksamkeit, aber halt nicht eine gesunde, oder? Sie können sich so wenigstens entschuldigen, sie können grennen oder heulen, oder, mhm. Ja, sie können sich zurückziehen. Es gibt so eine gewisse Kontrolle in ihrem kleinen Spektrum, das sie haben. Und das führt aber dann im Verborgenen zu Schuldgefühl, zu Loyalitätskonflikten, zu einem Minderwertigkeitsgefühl. Und was passiert jetzt, wenn ein Kind sich so minderwertig fühlt in der Familienkonstellation, dann will es wieder unbedingt Zugehörigkeit finden.
2: Also dann gibt es irgendeine Reaktion.
1: Genau. Ja. Und der Dreikurs, auch ein Individualpsychologe, der sagt, es gibt 4 V-Ziele, die sich die Kinder dann bedienen, um eben wieder Zugehörigkeit zu finden. Dann, also das erste wäre erhöhte Aufmerksamkeit, also das ist dann, wenn wir Eltern so ein bisschen genervt sind, wenn zum Beispiel das Kind am Telefon reinredet, oder? Macht, also Überlegenheit, es wird quasi können bestimmen über die Eltern.
2: Entscheide ich, schaue jetzt etwas,
1: genau,
2: im Fernsehen.
1: Genau, also mal schauen, wer am längeren Hebel sitzt. Ja, oder? Ja. Rache, also wirklich die Eltern auch verletzen. Das ist dann so das Gefühl bei den Erwachsenen.
2: Also so körperlich oder auch psychisch?
1: Meistens seelisch, aber es kann auch physisch werden. Oder?
2: Ja.
1: Aber meistens ist schon eher Rache so auf der seelischen Ebene. Oder? Wie was du mir, so ich dir.
2: Was würdest
1: du
2: sagen, ist das jetzt vielleicht so etwas so... Papi, ich hatte dich jetzt im Fall nicht mehr lieben.
1: Ja, so das ist genau so eine typische Rache-Reaktion, ja. Oder? Und dann gibt es noch das vierte V-Ziel, das ist Unfähigkeit und Rückzug. Und dort darf man dann gut heranschauen. Also wenn ein Kind sich wirklich komplett zurückzieht und wie seine eigene Unfähigkeit versucht, unter Beweis zu stellen, also quasi, ich kann das ja sowieso nicht, also probiere ich es erst gar nicht, dort braucht es wirklich viel, viel Ermutigung von den Eltern. Und wenn sie von der Lebensphase her das gerade nicht können, dann unbedingt Hilfe holen, dass man aus dem wieder rauskommt.
2: Was würdest du sagen, was ist eine gute Hilfe?
1: Also sicher eine Familienberatung oder auch Einzelberatung fürs Kind oder für die Eltern. Idealerweise immer etwas, wo das ganze System ein bisschen eingebunden ist, oder? Mhm. Dass man wirklich alles anschauen kann.
2: Mhm. Was würdest du sagen, was brauchen die Kinder in solchen Phasen am meisten von ihren Eltern? Du hast es jetzt gesagt, Annahme.
1: Mhm.
2: Was braucht es noch?
1: Es braucht vor allem Klarheit. Also in der Individualpsychologie ist ein Grundsatz ganz wichtig und das ist Gleichwertigkeit. Wir Menschen, auch vor Gott, sind ja mit gleichem Wert geschaffen. Das heisst nicht, dass wir die gleichen Rechte haben. Das ist noch wichtig. Also Gleichberechtigung und Gleichartigkeit ist etwas anderes. Aber wir behandeln einander im gleichen Wert, im Wissen, dass wir den gleichen Wert haben. Und das gilt auch zwischen Eltern und Kind. Und darum, wenn ich mir als Erwachsene, zum Beispiel im Geschäft, in einer strittigen Situation Klarheit wünsche, damit ich durchblicke, was da abgeht, dann ist das bei den Kindern nicht anders. Also die wünschen sich auch Klarheit. Natürlich muss man es ihnen ein bisschen anders erklären, von den Worten her, aber wenn ich mich darauf einlasse, ihnen das zu erklären und mich auf die Gleichwertigkeit einlasse, dann können sie durchaus verstehen, dass es nichts mit ihnen zu tun hat. Dass vielleicht Mami und Papi jetzt wirklich ein Thema müssen zusammen lösen und es hat nichts mit den Kindern zu tun. Und ich habe mal jemand erlebt in der Beratung, wo die Eltern, also in seiner Kindheit, sind die Eltern immer ins Auto streiten, damit die Kinder das ja nicht mitbekommen haben. Und das ist eine interessante Strategie, aber aus der individualpsychologischen Sicht eben genau nicht schlau, weil das tut ja eigentlich so den Verdacht und die Ungewissheit bei den Kindern noch mehr nähren, dass etwas gar nicht gut ist, wenn die Mami und der Papi ins Auto sich abschotten. Oder?
2: Also sie müssen auch sehen, dass Mami und der Papi können auch miteinander streiten.
1: Genau. Also das ist auch, oder man darf das nicht unterschätzen, das ist auch eine Ressource. Streit ist nicht einfach nur schlecht. Wenn Kinder sehen, dass Eltern Schwierigkeiten haben und die zusammen überwinden, Mhm. Und es darf auch mal laut werden, aber wenn man sich wieder entschuldigen kann, wenn man sich versöhnen kann und es ist schnell wieder gut, das ist eine riesige Ressource. Und das dürfen Kinder auch mitbekommen, aber sie dürfen eben auch verstehen, dass es nichts mit ihnen zu tun hat im ersten Moment. Und ein weiterer Punkt ist vielleicht auch noch, das Gefühl von den Kindern ernst nehmen. Validieren. Also wir tendieren so ein bisschen drauf, als Erwachsene den Kindern ihre Gefühle nicht wollen zuzugestehen, oder? Das so wie, die muss man jetzt abdrücken oder verbieten. Wozu, oder? Es geht ja dort wieder eigentlich um einen Selbstschutz von uns Eltern, weil wenn es dem Kind nicht gut geht, habe ich ja vielleicht einen schlechten Job gemacht, oder? Also wenn wir die schlechten Gefühle bei den Kindern möglichst vermeiden. Mhm.
2: Aber die darf man zulassen.
1: Aber die darf man zulassen und man darf das auch spiegeln, oder? Vielleicht, okay, ich sehe, das nervt dich jetzt gerade extrem, dass wir nicht in den Europa-Park gehen planen. Und gleichzeitig, oder? Und jetzt nicht das Aber, sondern und gleichzeitig sind wir immer noch die Eltern und jetzt liegt es einfach zum Beispiel finanziell nicht drin oder was auch immer, oder? Also wie, jawohl, es ist so die, finde das einen coolen Grundsatz, beides darf wahr sein. Also, das Kind darf frustriert, hässig oder irgendetwas sein und ich kann trotzdem gleichzeitig ein guter Vater oder eine gute Mutter sein. Mhm. Das schließt man überhaupt nicht aus.
2: Mhm. Du hast immer mal wieder jetzt den Glauben angesprochen, gerade vielleicht bei der nächsten Liebe oder auch Liebe deiner Nächsten wie dich selbst, hast du gesagt. Welche Rolle spielt vielleicht ja jetzt gerade der Glaube im Du-Stress für eine Rolle?
1: Ich denke, das ist sehr eine persönliche Frage. Da darf man sich wirklich bewusst werden, die Gottesbeziehung kommt ja an erster Stelle. Von dort aus schöpfen wir unsere ganze Hoffnung, unsere Lebenskraft, unseren tieferen Sinn. Wozu sind wir da? Und dort, denke ich, ist echt ganz wichtig, im Durstress innen eben auch dort Gott die erste Priorität können zu geben. Das heisst ja nicht zwingend die meiste Zeit. Das ist wahrscheinlich für viele nicht möglich in der heutigen Zeit. Aber vom Gefühl her die erste Priorität geben. Und dann eben für mich selber, oder? Also ich selber tue das wie kombinieren, oder? Meine Zeit, wo ich meine Selbstfürsorge mache, ist auch Zeit fürs Gebet. Zeit mit Gott, dass ich das dort wie kombiniere.
2: Würdest du sagen, dass du dich auch vom Stresspegel her wie ein bisschen runterholen?
1: Definitiv, ja. Also die Gottesbeziehung, die bringt ja per se schon Ruhe rein, oder? Für mich ist so ein guter Moment zum Beispiel in der Natur, auch wenn das nur 10 Minuten sind, gehen spazieren, vielleicht mit dem Hund und dort wirklich das Gespräch mit Gott suchen und eben auch hören, oder? Das können hören, das kann man ja in der Hektik wie nicht. Und wenn ich dann einmal wirklich auf die Stimme von Gott hören will, dann muss ich auch automatisch ein bisschen ruhig werden oder kommen eben zur Ruhe. Oder?
2: Mhm. Wir sind schon relativ zügig durch mit unserem Podcast. Ich würde gerne dir noch eine letzte Frage stellen. Eltern, die diesen Podcast hören und vielleicht wirklich gerade in diesem Durchstress sind, der nächste Schritt.
1: Mhm. Genau, also da könnte ich vielleicht noch mal anknüpfen an die Tools, oder, die sich hier bewährt haben. Der nächste Schritt. Nehmt euch Zeit für Selbsterziehung. Weil Kinder lernen aus dem Erlebten und Beobachteten, nicht aus dem, was die Eltern Tag ein, Tag aus predigen. Ich meine, das ist ja der Grund, warum wir Sachen 50 Mal sagen, oder? Das nützt ja nichts, weil wir es vielleicht eben gar nicht so vormachen. Also, wie kann ein Vater am Kind Ruhe predigen, wenn er selber ständig gereizt ist, als Beispiel. Dann ein weiterer Punkt, der sehr entlastend kann sein, ist Mut zur Unvollkommenheit. Einfach als Vater und Mutter vielleicht einmal einfach nur 80% anstreben und nicht 120. Weil das Spannende ist, indem ich 20% vielleicht einmal am Ungewissen überlasse, brauche ich das viel mehr Mut, wenn ich immer perfekt machen will, oder? Weil dann muss ich es nämlich aushalten. Und was ermöglicht es jetzt den anderen Familienmitgliedern? Wenn eine Lücke entsteht, jetzt gibt es wie zwei Möglichkeiten. Entweder muss die Lücke gefüllt werden und dann werden vielleicht Kind oder der Partner oder so werden in die Bresche reinspringen und etwas davon übernehmen. Das gibt Ressourcen, Fähigkeiten, die die anderen Familienmitglieder können aufbauen können. Oder, noch der bessere Fall, vielleicht muss man es gar nicht erledigen. Also vielleicht muss man nicht viermal saugen pro Woche, sondern doch nur einmal oder zweimal. und es geht trotzdem, oder?
2: Mhm.
1: Ein weiterer Punkt, den man sofort umsetzen kann, ist ungestörte Barzeit, einmal pro Woche. Und cool ist vielleicht dann oben, aber das reicht vielen Paaren nicht. Dann macht wenigstens eine halbe Stunde, oder?
2: Mhm.
1: Damit man eben dieser Ehe ungeteilte Aufmerksamkeit geben kann. Für uns, aus meiner eigenen Erfahrung, mit Abstand das beste Tool, das wir haben einsetzen können für einen Familienfrieden und für einen Exit aus dem Durststress raus, ist der Familienrat. Und manchmal heisst es auch Familienkonferenz. Das ist genial. Also die Idee ist, man bringt einmal pro Woche demokratisch alle Anliegen in der Familie an den Tisch. Jeder hat die gleichen Rechte, die gleichen Pflicht, gleich viel Stimmanteil. Und das ist ein absoluter Gamechanger gewesen für uns. Also das hat alles gelöst. Es braucht ein bisschen Geduld, oder? Also man kann das nicht nach einer Woche erwarten, das muss sich einspielen. Aber das Coole ist, da findet man aus dem Mental Load raus. Der Mental Load ist ja eben etwas vom Schwierigsten, haben wir gehört. Und mit dem Familienrat findet man den Weg dort raus, weil jetzt kann der Manager oder die Managerin eben in dieser Rolle in, kann mal sagen, hey, wir haben zum Beispiel 3 Kinder und ich schaffe es nicht mehr, für alle 3 das Mental Load zu tragen.
2: Mhm.
1: Wäre es möglich, Partner oder Partnerin, dass du vielleicht das Mental Load von einem Kind gezielt könntest übernehmen. Das wäre jetzt so eine mögliche Lösung, die im Familienrat sich herauskristallisieren kann. Aber das wird dann diskutiert, mhm. Das wird abgestimmt, es werden vielleicht Alternativen entwickelt. Dann probiert man es mal für eine Woche und macht eine Bilanz im nächsten Meeting und vielleicht muss man es noch ein bisschen verbessern. Oder vielleicht ist es schon perfekt so. Da gibt es Bücher über die Familienkonferenz, es gibt ganz viele Online-Ressourcen, es gibt YouTube-Videos, aber das ist wirklich ein super Tool, das sehr viel Entlastung bringt.
0: Ich weiss nicht, was du jetzt aus dieser Folge mitnimmst für dich, aber was ich natürlich hoffe, ist der Gedanke, dass du nicht alles musst schaffen. Du musst nicht das perfekte Mami sein oder auch nicht der perfekte Papi. Beim Thema Eltern im Durststress geht es darum, dass Veränderung manchmal ganz klein anfängt. Nämlich bei uns selber. Und da helfen Fragen wie, was ist mein Antrieb? Warum mache ich eigentlich immer noch mehr? Und wo dürfte ich vielleicht auch mal nur 80% statt 120% geben? Unsere Kids, die brauchen nämlich keine perfekten Eltern. Sie brauchen Eltern, die sich auch selber dürfen spüren und merken, was jetzt gerade dran ist. Vielleicht findest du dich gerade in diesem Durststress hinein und denkst, ja, wie soll ich jetzt das alles schaffen? Das ganze Familienleben, das kannst du sowieso nicht gerade komplett verändern. Aber vielleicht hast du in dieser Folge einen kleinen Schritt gehört, den du ansetzen kannst. Ich wünsche dir von Herzen ganz viel Erfolg und vor allem Kopf hoch, du bist nicht allein. Das war es mit einer neuen Folge Elternfragen zum Thema Eltern im Dauerstress. 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Und jetzt bleibt mir nur noch eins zu sagen. Ich bin der Dodo Albrecht, habe dich durch den Podcast begleitet. Mach's gut und tschüssli.
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1: Die Nachrichten von SRF um 3 mit David Burkhardt. Wegen der starken und anhaltenden Sommerhitze haben die Schweizer Gletscher massiv Eis verloren. Insgesamt sei über 5% des Eisvolumens geschmolzen, schreibt das Schweizer Gletschermessnetz GLAMOS. Das sei der zweitstärkste Verlust seit Beginn der Messungen nach dem Rekordjahr 2022. Das Jahr sei verheerend gewesen, schreibt GLAMOS. Der wenige Neuschnee habe die Gletscher während der Hitzewelle zwischen Mai und September nicht schützen können. Zum Teil sei er bereits im Juni geschmolzen gewesen. Zudem sei die 0-Grad-Grenze an 76 Tagen über 4000 Metern gelegen. Insgesamt ist in den letzten 5 Jahren fast ein Fünftel des gesamten Gletschereises aus den Schweizer Alpen verschwunden. In den USA will Verteidigungsminister Pete Hegseth sein Ministerium umbauen. Unter anderem sollen zahlreiche Dienstposten für Generäle und Admiräle verschwinden und an der Zukunft der Kriegsführung geforscht werden. Dabei helfen soll auch Tech-Milliardär Elon Musk. Aus Washington berichtet Ralf Borchardt von der ARD.
2: Hegseth will die Armeeführung deutlich verschlanken. Statt wie bisher angekündigt 10%, soll es künftig 20% weniger Generals- und Admiralsplanstellen geben. In seiner Grundsatzrede kündigte Hegseth auch an, dass ein neues Kommando für autonome Kriegsführung die Bewaffnung der US-Streitkräfte stärker auf Drohnen und Roboter fokussieren soll. Tech-Milliardär Elon Musk ist einer von mehreren Prominenten, die in den kommenden 4 Monaten eine Strategie für die Kriege der Zukunft ausarbeiten sollen. Ziel ist laut Hegseth, die weltweite Überlegenheit des US-Militärs über Jahrzehnte zu sichern. Die Wortwahl des Ministers war auch diesmal extrem kulturkämpferisch. Soldaten müssten wieder Krieger mit todbringender Wirkung sein, so Hegseth. Frühere Programme für Vielfalt, Chancengerechtigkeit und Inklusion hätten in seiner Armee nichts mehr zu suchen.
1: Wir bleiben in den USA. Das oberste Gericht, der Supreme Court, hat den Vollstreckungsstopp einer Hinrichtung aufgehoben. Es geht um die erste geplante Hinrichtung einer Frau im Bundesstaat Tennessee seit mehr als 200 Jahren. Ein Gericht stoppte gestern die Hinrichtung nach einem Eilantrag der Anwälte der Frau. Dagegen zog die für die Gefängnisse zuständige Behörde von Tennessee vor den Supreme Court, welcher den Vollstreckungsstopp nun außer Kraft setzte. Die Todesstrafe soll in den nächsten Stunden ausgeführt werden. Die heute 50-jährige Frau wurde vor 30 Jahren wegen des Mordes an einer 19-jährigen Bekannten zum Tode verurteilt. Zum Tatzeitpunkt war sie 18 Jahre alt. Das Wetter. Heute ist es wechselnd bewölkt. Stellenweise gibt es Regengüsse, vor allem im Westen. Die Temperaturen erreichen rund 20 Grad. Das waren Nachrichten von Radio SRF, verantwortlich David Burkhardt.
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4: Endlich Leben. Oder auch endlich Leben. Ja, beides hat miteinander zu tun. Weil wenn wir wissen, dass das Leben endlich ist, dann können wir auch endlich leben. Und über den Zusammenhang zwischen Tod und Leben reden wir in diesem Podcast. Wir treffen Leute, die sich mit Tod, Sterben und Trauer auskennen und fragen, wie gehen sie mit ihrer Endlichkeit um? Wie ist es, wenn man als Kind seine Mami verliert? Also ich stelle mir das schlimm vor. Susanne Schmid hat genau das erlebt. Als sie 10 war, ist ihre Mami nach einer langen Krankheitszeit gestorben. Das ist jetzt schon viele Jahre her. Susanne ist mittlerweile im Pensionsalter. Sie hat selber erwachsene Kinder, einen Sohn und 2 Töchter und auch mehrere Enkelkinder. Sie mag sich aber heute noch ganz genau daran erinnern, wie das damals war, wo ihre Mami gesagt hat, das ist dir.

0: Ich habe es schon gehört und ich habe es wahrgenommen. Und die Kinder trauen natürlich anders oder nehmen die Realität anders wahr. Und bei mir war es so gewesen, dass ich einfach gedacht habe, ja, nein, die Ärzte, die sagen einfach etwas, das ist wahrscheinlich gar nicht wahr. Und sie wird dann schon wieder gesund.
1: Aber ihre Mami ist nicht gesund geworden. Mit 39 ist sie schon gestorben. Susanne hat ihren Weg trotz dem schweren Verlust gemacht. Begleitet hat sie das Thema aber immer wieder, sagt sie.
0: Ja, das Thema ist natürlich immer wieder gekommen, dann später bei der Heirat, wo ich eigentlich Kinder gekriegt habe. Das ganze Leben lang ist das immer wieder gekommen, das Thema, ja, dass sie nicht mehr da ist, bis heute eigentlich.
1: Heute hilft Susanne als Trauerbegleiterin anderen auf ihrem Trauerweg. Und nicht selten sind bei ihr Erwachsene, die gerade das ältere Teil verloren haben. Warum macht es mit uns häufig so viel, wenn unsere Eltern sterben? Das wollte ich von Susanne auch noch wissen. Ich habe sie zu Riechen bei Basel getroffen. Sie hat für das Gespräch einen Raum im Gästehaus von der Diakonisse reserviert und hat mir dann nachher gesagt, dass das Haus früher ein Spital war und ihres Mami genau da ein Jahr lang im Bett gelegen ist. Sie selber war darum als Mädchen auch viel da gewesen. Das habe ich irgendwie noch berührend gefunden, diese Vorstellung. Ich bin Evelyn Gutknecht und du hörst jetzt gerade das Gespräch mit der Susanne Schmid, wo sie sich gerade selber noch ein bisschen vorstellt.
0: Ja, ich bin Susanne Schmid, ich bin jetzt Trauerbegleiterin und du auch Leute coachen, so durchs Leben, zu verschiedenen Themen. Ich habe sehr gerne bewege mich in diesen Themen, Verlust und das Leben wiederfinden. Und habe viel Hobby, tue mich gerne draussen bewegen, die Natur bestaunen. Und kreative Hobby und ja, so allerlei.
2: Das klingt für mich sehr aktiv nach einem Leben, ja, das gelebt wird. Du hast aber gesagt, eben, du bewegst dich gerne in diesen Themen Verlust. Ist ja jetzt schon ein Thema, wo ich das Gefühl habe, viele Leute gehen dem ein bisschen aus dem Weg und wollen ja nicht irgendwie zu fest mit dem zu tun haben, solange man noch nicht muss. Warum tust du dich gerne mit diesem Thema auseinandersetzen?
0: Ich habe es persönlich auch so erlebt, dass ein Verlust zwar etwas sehr schwierig ist und etwas, wo als Thema immer wieder kommt, auch bei mir persönlich. Und andererseits, wenn ich oder wo ich das auch dann erlebt habe und immer wieder angeschaut habe, habe ich einfach gemerkt, dass ich sehr wachs daran an diesen Themen, an Inhalt und wenn ich auch darüber reflektieren kann. Und es ist also nicht so, dass ich darauf warte, etwas zu verlieren, sondern ja, das Thema Wachstum und das Leben wiederfinden, mein Leben.
2: Da höre ich fest aus, das ist dir ein mega Herzensanliegen, weil du es selber erlebt hast, dass man eben kann, auch nach einem Verlust, dass das Leben wieder schön sein kann, farbig sein. Jetzt, wo du beschrieben hast, was du alles gerne machst, also da, eben, ich habe gesagt, da sprudelt das Leben. Und dir ist es ein Anliegen, Menschen zu begleiten, dass sie auch dort hinkommen. Verstehe ich das richtig?
0: Ja, das ist so, ja. Also, ja. Weil das Thema Verlust ist ja eher etwas Schwieriges, etwas Schmerzhaftes, etwas Trauriges. Und da habe ich auch die Erfahrung, weil ein Verlust in der Kindheit ist sehr etwas Spezielles. Und als Kind traut man anders, weil man will sich ja dem Thema nicht immer hingeben. Und das habe ich vielleicht auch noch ein bisschen beibehalten in meinem Leben, dass ich zwar gerne darüber nachdenke und darüber reflektiere, aber meinen Fokus dann darauf setze, wie geht es weiter, was ist das Beste, was ich daraus lernen und machen kann.
2: Mega schön. Deine Kindheit wollen wir jetzt auch. Das ist auch einer von den Gründen, warum ich dich heute treffe. Du hast mich ja angeschrieben und mir deine Geschichte ein bisschen in einer E-Mail erzählt, dass du eben deine Mami sehr früh verloren hast, als du 10-jährig warst. Ist deine Mami gestorben? Nimm uns bitte mit in deine Geschichte. Wie ist deine Mami gestorben und wie war das für dich als 10-jährige Susanne gewesen?
0: Ja, also zuerst muss ich sagen, ich hatte eine ganz tolle Mami gehabt. Viele, die mich kennen und sie kennt haben, sagen, du bist sehr ähnlich wie sie. Und das ist für mich ein grosses Privileg, das mich in dieser Zeit auch sehr gestützt hat, wenn ich das so im Nachhinein anschaue. ich war 5, als sie krank geworden ist. Sie hatte eine Krebserkrankung. Und dann haben wir 5 Jahre, also meine älteren Brüder und ich, das so erlebt, wie es ist mit einer Mami, die krank ist, die zwischen ihnen wieder besser zu werden war, wo es dann aber wieder zunehmend schwerer war und sie dann auch gesagt hat, sie wird sterben.
2: Und in diesen 5 Jahren, wo sie so krank war, also hast du das zurückblicken, würdest du sagen, hast du das wirklich realisiert, wie schlecht es Mami geht? Weißt, ist das fest? Hat sie das auch kommuniziert oder hat sie fest wollen, die Tapfere sein, die Starke, die sich nichts anmerken lässt? Soweit das überhaupt geht, oder aber an einem gewissen Punkt ist klar, ist man dann so krank, wo das nicht mehr geht?
0: Ja, es war ein bisschen alles gewesen. Einerseits war sie sehr tapfer gewesen. Sie hat auch darüber geredet. Sie hat schon gesagt, wenn es ihr nicht so gut gegangen ist. Und da bin ich auch sehr dankbar, weil wenn das jemand nicht macht, dann weisst du nie, woran das du bist. Und weil sie offen war und kommunikativ, habe ich erlebt, dass ich so damit umgehen konnte. Und dann ist natürlich auch eine Zeit gekommen von einem Jahr, wo es wirklich schlecht gegangen ist, wo sie bettlägerig war. Und wir reden hier natürlich von einer jungen Frau, die ab 38, dass ihr letztes Lebensjahr, ja, bis 39,5, ist sie einfach ein Jahr im Bett gewesen. Das ist heute völlig unvorstellbar.
2: Und du hast aber Leute gehabt, die für dich da gewesen sind, oder?
0: Ja. Ich habe zeitweise mal bei meinen Großeltern gewohnt und also das war wahrscheinlich in der Anfangszeit gewesen, wo ich sehr gut aufgehoben war und dann später bei meiner Gotte, dass ich auch weiterhin konnte in die Schule gehen in Wiechen. Und sie hat auch Kinder. Ich war dort auch sehr gut aufgehoben gewesen. Und dann haben wir auch daheim Hilfe gehabt, einfach so für Haushalt und Mittagessen. Und sonst haben wir halt viel allein müssen schauen, was so an den Tagen so nicht war. Das
2: stelle ich mir schon mega hart vor, so als ja, nachher dann 10-jähriges Mädchen, wo die Mami gestorben ist, aber auch schon so als 5-jähriges Mädchen zu merken, ah, irgendetwas ist nicht mehr gleich wie vorher und man findet vielleicht auch nicht ganz das Wort, was da jetzt passiert. Magst du dich erinnern an den Moment, wo deine Mami, du hast vorher gesagt, sie hat irgendwann dann gesagt, ja, ich werde sterben. Ich meine, Tod, Sterben ist für ein Kind ja sehr etwas Unvorstellbares, was das heisst.
0: Mhm.
2: Was hat das für dich da geheissen?
0: Ja, ich habe es schon gehört und ich habe es wahrgenommen und die Kinder trauen natürlich anders oder nehmen also die Realität anders wahr. Und bei mir war es so gewesen, dass ich einfach gedacht habe, ja, nein, die Ärzte, die sagen einfach etwas, das ist wahrscheinlich gar nicht wahr. Und sie wird dann schon wieder gesund. Und ich habe mich so dort dran festgehalten und das ist auch ein bisschen das kindliche Denken. Und meine Brüder, die ein Stück älter sind, die haben dann schon mehr gesehen, wie die Realität ist. Und ich habe es dann einfach in dem Moment, wo sie gesagt hat, wie es ist und dass sie stirbt, habe ich schon zugelassen und habe es einfach so akzeptiert, aber so richtig wahrhaben wollen, habe ich es nicht.
2: Und dann ist sie gestorben und dann hast du es können wahrhaben. Oder ist das auch noch nicht so durchgedrungen, was das jetzt heisst?
0: Doch. Ich war dann bei meinem Onkel und bei meiner Tante in der Ferien gewesen, mit meiner Cousine auch hier von Riechen. Und dort sind wir sehr gut aufgehoben gewesen. Sie haben es dann uns auch gesagt. Und ja, das ist schon schwer gewesen, weil ich ja überhaupt keine Ahnung hatte, wie geht es nachher weiter. Und ich glaube, das hat mich auch sehr geprägt, oder dass ich gleich musste überlegen, ja, wie geht es jetzt für mich weiter? Das ist ein Thema, wo mich immer wieder geprägt hat im Leben, wenn sich etwas geändert hat, dass ich mich konnte schnell auf etwas fokussieren, was hilft mir jetzt.
2: Okay. Also wie schon so ein bisschen die Selbstwirksamkeit reinkommen. Mhm. Aber als 10-jähriges Mädchen, also du bist ja noch nicht an dem Punkt, wo du selber hast dürfen entscheiden auch, wie geht es mit mir weiter, oder? Da, ja. Es wird einfach gemacht mit dir.
0: Ja.
2: Und da spürst du ja gleich auch wahrscheinlich so eine Ohnmacht, oder? Hey, jetzt ändert sich mein Leben und will ich das? Ich kann das gar nicht aufhalten und meine Mami ist nicht mehr da.
0: Ja.
2: Sind da so viele Gefühle noch präsent, wenn du jetzt zurückdenkst?
0: Ja, es war auch eine Unsicherheit gewesen, natürlich, und eine Traurigkeit und so eine Hilflosigkeit. Ich habe ja müssen weiter in die Schule, also es war in der Herbstferien gewesen, wo sie gestorben ist, und dann war die Beerdigung gewesen, und dann musste ich wieder in die Schule. Und ich wollte gar nicht, dass mich irgendjemand darauf anspricht, weil ich auch nicht gewusst habe, was sagen. Und das ist auch ein typisches Verhalten von einem Kind, oder? Dass in Pfützen sich begeben. Kinder hüpfen in eine Pfütze rein, dann stellen sie sich dem Thema und hüpfen wieder raus, und dann ist das Kind wieder im Alltag.
2: Okay, und also die Trauerpfütze quasi.
0: Ja, genau.
2: Ich gehe jetzt in die Pfütze von der Trauer und bin traurig und stelle mich dem, aber nachher gehe ich wieder spielen und lachen, und dann will ich nichts mehr von dem wissen.
0: Das ist auch ein gewisser Selbstschutz, weil ein Kind will nicht immer darüber nachdenken, und es will auch nicht brüllen, und es will auch nicht, dass das jemand sieht. Und es lebt dann so in seinem eigenen Thema. Und gleich hatte ich dann eben ein gutes Umfeld gehabt, in der Familie, Verwandten, wo wir Kontakt hatten, wo ich viel zu den Großeltern haben dürfen. Und das hat mir schon sehr geholfen. Und was, auch über das Reden.
2: Was ist für dich gesorgt worden? Du bist umsorgt worden. Aber als Mami, das ist ja gleich eine ganz spezielle Person für einen, oder? Das Mami, die nicht mehr da ist, das kann man ja nicht einfach, die Lücke, die kann man nicht füllen und ersetzen.
0: Nein. Und ich habe beschlossen, ich brauche keine Mami mehr. Brauche ich nicht, will ich nicht. Ja, dann anderthalb Jahre später hat mein Papa wieder geheiratet. Und das war dann eine junge Frau gewesen. Und also wir haben sehr Glück gehabt, muss ich sagen, dass es eine junge Frau war und wo uns noch war. Und da sind wir gut aufgehoben gewesen, wo für uns geschaut hat, so wie es möglich war.
2: Und das hast du auch zugelassen. Also, weißt du, hättest du ja können sagen, nein, mit dieser Frau wollte ich gerade gar nichts zu tun haben, weil eben die kommt jetzt so ein bisschen in die Rolle von dem Mami-Ersatz. Ja. Und du hast ja eigentlich gesagt, du brauchst keine Mami mehr.
0: Ja, sie ist nur 9 Jahre älter gewesen als ich. Und von dem her war es nicht ein Mami-Ersatz gewesen. Und sie hat das ja auch nicht, die Rolle nicht so eingenommen. Oder? Sie war einfach da gewesen. Sie hat für uns geschaut.
2: Also fast mehr grosse Schwester.
0: Ja, so. Genau, oder eine Freundin, ja. Das war noch toll gewesen, so.
2: Du bist dann weiter durchs Leben immer so ein bisschen mit dem Verlust irgendwo, wo dich ja begleitet. Eben, das ist ja nicht etwas, wo man irgendwann kann sagen kann, so, jetzt ist das vorbei, jetzt habe ich das abgeschlossen, es ist gut, sondern eine Mami, die so früh gegangen ist, ein Verlust von einem älteren Teil, das begleitet einen. In welchem Moment hast du es vor allem dann habe ich wieder gemerkt, so, ah ja, stimmt, da wäre jetzt schön, wenn Mami da wäre.
0: Also die Momente, ja, die sind immer wieder gekommen, das ist klar. Das hat dann so angefangen, in der Pubertät natürlich stark, wo ich in meiner Wegfindung war von meiner Persönlichkeit. Dann bin ich konfirmiert worden, bin aber auch in einem sehr guten Umfeld gewesen mit anderen Jugendliche und Familie, und bin dann in der Lehre, und also was ich gespürt habe, sehr wenig Selbstvertrauen gehabt und habe nicht so können für mich einstehen gegen aussen. Innerlich schon, aber gegen aussen nicht so. Und ja, das Thema ist natürlich immer wieder gekommen, dann später bei der Heirat, wo ich eigene Kinder gekriegt habe. Das ganze Leben lang ist das immer wieder gekommen, das Thema, ja, dass sie nicht mehr da ist, bis heute eigentlich.
2: Darf ich fragen, wie alt bist du?
0: Ich bin pensioniert.
2: Also auch als pensionierte Frau ist das ein Thema, das nicht einfach die einem auch immer noch begleitet.
0: Ja, ja, ja. Und das Interessante ist auch beim Älterwerden. Ich habe ja selber auch Töchter. Und das hat mich dann mal so bewegt, gerade dieses Jahr mal im Frühling, wegen einem familiären Anlass, wo ich auch mit meinem Bruder darüber geredet habe. Jetzt sind wir miteinander so unterwegs und können auf unsere Töchter schauen. Und wie ist das auch gewesen, wo wir als Kinder betroffen gewesen sind, oder? Weil unsere Töchter haben auch Kinder. Und für uns wäre es unvorstellbar, so müssen etwas zu erleben, wie wir es gehabt haben. Und umso mehr sind wir Geschwister einfach dankbar, haben wir gute Großeltern gehabt, die uns so eine grosse Stütze gewesen sind. Und das wollen wir auch sein, egal was ist im Leben für unsere Familie.
2: Also dir ist das so richtig eingefahren, so das Bewusstsein, oh wow, wenn jetzt meine Töchter irgendwie einen Unfall hätten und dann wären die Enkelkinder plötzlich ohne Mami da.
0: Ja.
2: So, das wäre unvorstellbar.
0: Ja, also das würde ich schon gar nicht daran denken. Ja. Nein, das ist ein Thema, das ich nicht so gerne habe. Aber wir haben's, also mein Bruder und ich haben es so benannt, dass wir gesagt haben, Dankbarkeit steht über allem. Weil eben das, was wir hatten in dieser kurzen Zeit mit unserer Mami, ist so gross, dass es uns immer wieder getragen hat.
2: Also das zeigt, dass sie eine ganz schöne Beziehung hat.
0: Ja, weil sie so eine tolle Frau war. Ja. Und was ich auch so schätze, dass sie so ehrlich war mit mir, mit uns und so authentisch und die Leute tröstet hat und fröhlich war und Sprüche gemacht hat und ja.
2: Also auch ehrlich im Sinne von eben über Krankheit geredet, über die Umstände und euch auch nicht etwas vorgemacht hat, dass ihr gewusst habt, ja, was passiert da jetzt überhaupt? Hast du das Gefühl, das ist grundsätzlich für ein Kind wichtig, dass es wie so kindergerecht natürlich, altersgerecht mit ins Boot geholt wird und kann irgendwo auch ein bisschen nachvollziehen, was ist jetzt da los?
0: Ja, ja, das ist schon noch jetzt wünschen, dass Eltern, wenn sie betroffen sind in irgendeinem Thema, sei es jetzt eine Krankheit oder ein Wechsel bei der Arbeitsstelle oder irgendetwas, dass man so in dieser Kinderspruch, kindergerecht, die Kinder einbezieht, nicht zu viel, aber doch sagt, so ist es oder so gehen wir jetzt weiter. Und auch mit der Vorsicht, dass man den Kindern nicht zu fest belastet und behaftet mit diesen Themen, sondern sie mit im Boot hat, aber ihnen auch den Freiraum gibt, ihr kindergerechtes Leben zu leben.
2: Eben wieder mit dir dieser Pfütze, oder? Also auch dann sich nicht immer in dieser Pfütze wie so aufhalten, von der, sich Sorgen machen und Mami geht schlecht, sondern jetzt darf ich auch wieder spielen und fröhlich sein.
0: Ja, genau.
2: Du hast vorher gesagt, eben, das treibt dich bis heute so, dass deine Mami, die so viel Positives so mitgegeben hat, weißt du, ist dann nicht manchmal auch die Angst da gewesen, dass die Erinnerung verblasst, dass irgendwann nicht mehr weisst, wie deine Mami war, dass so die wichtigen Sachen irgendwann nicht mehr so gross oder nahe sind?
0: Also bei mir persönlich nein. Ich bin nicht ängstlich. Und das hat sich wahrscheinlich so eingebrennt in mir, die Erinnerungen. Das kann ich sehr gut führen. Und wahrscheinlich sind schon ein paar Sachen verblasst, das ist klar. Aber es sind so kaltvolle Jahre gewesen, muss ich sagen. Ja.
2: Mega schön.
0: Ja.
2: Du hast ja vorher gesagt, eben, es gibt immer wieder bis heute Momente, wo es wirklich führen kommt, oder? Was ist es denn, wo führen kommt? Weißt du, ist es eine Wehmut? Ist es wirklich eine Trauer? Oder kannst du das noch ein bisschen benennen, was denn da bei dir abgeht?
0: Ja, es ist schon ein bisschen Trauer, aber nicht eine schwere Trauer. Es sind eher die Gedanken, wie wäre es jetzt, oder wie alt wäre sie vielleicht geworden, oder wenn jetzt noch Freundinnen von ihr leben, wie wäre sie jetzt? Und Aber dann, ich tue mich dann nicht zu viel in diesen Themen wälzen.
2: Mhm.
0: Weil es, ich bin dann halt sehr realistisch und sage, okay, es ist so gewesen. Und sie ist mit 39 gestorben. Und dann tue ich da nicht zu fest ausholen. Aber es ist mehr so, es kommt damals wieder daher, ja. Mhm. Und dann kann ich aber gut damit umgehen.
2: Dann schaust du es wie schnell an und mhm. sagst, was ist da jetzt? Aber es geht ja wieder weiter. Auch wieder ja. fast so ein das Pfützengump,
0: ja.
2: oder? Wie bei den Kindern.
0: Ja, schon. Mhm. Ja, ja, ja.
2: Was würdest du sagen, was hättest du oder was hast du gebraucht als Kind, wo deine Mami gestorben ist?
0: Ja, das ist jetzt noch eine gute, spezielle Frage. Ich hätte wahrscheinlich schon noch jemanden gebraucht, der ein bisschen mehr für mich da gewesen wäre. Ja, wo mich vielleicht auch mehr nach meinen Bedürfnissen gefragt hätte. Weil das ist dann ziemlich gleich untergegangen. Und ich bin halt in einer Männerwelt aufgewachsen mit Brüdern. Und ja, das hat mir schon gefällt, so eine Frau in meiner Nähe. Also meine Grossmama hat das schon auch abgedeckt. Auf ihre tolle Art, die sie hatte. Aber so vielleicht ja eine Frau, die noch ein bisschen näher war. Ja.
2: Hast du das Gefühl, es hat... Also das ist meine Wahrnehmung, dass das glaube ich heute schon auch ein bisschen anders ist. Also dass da man sehr sensibilisiert ist. Es gibt Familientrauerbegleitungen.
0: Ja.
2: Ich habe auch so einen Fall in meinem Umfeld erlebt, wo aber das Kind gestorben ist, aber wo nachher die Familie wirklich sehr über lange Zeit betreut worden ist von einer Trauerbegleitung.
0: Ja.
2: Ich habe das Gefühl, das ist noch nicht so lange, dass es das gibt. Oder? Das, das wäre jetzt genau so etwas, wo du vielleicht auch hättest. Können profitieren damals.
0: Ja,
2: oder?
0: Sicher. Ja, ich glaube schon. Es ist so, schon sehr toll, ja, wie das in den letzten 10, 20 Jahren aufgebaut worden ist, die Familientrauerbegleitung, dass gerade jemand da ist.
2: Mhm.
0: Und die, die das anbieten, das auch sehr sorgfältig machen. Weil ja, der ältere Teil, der übrig bleibt, wenn eine Mami oder ein Papi stirbt, und nachher allein ist mit den Kindern, ist er dann total überfordert und allein und Kinder damit. Und Kinder wollen ja dann meistens helfen, oder?
2: Mhm.
0: Die nehmen dann die Rolle ein, wie helfe ich jetzt meine Mami oder meinem Papi, wo das andere nicht mehr hat.
2: Jetzt allein ist, ja.
0: Ja, genau. Mhm. Und dass dann sowohl den Kindern geholfen wird und Unterstützung bekommen und auch den älteren Teil, das ist heute schon... sind sehr schöne Angebote. Mhm. Ja.
2: Was würdest denn du sagen, oder ich meine, du machst ja auch Trauerbegleitung zum Beispiel. Was würdest du jetzt aus dieser Perspektive auch sagen, was ist wichtig, wenn so etwas passiert und ein älterer Teil stirbt, es bleibt der andere ältere Teil zurück mit Kind. Was ist in dieser Situation jetzt gerade wichtig, wenn das gerade frisch passiert ist? An was soll man denken? Man muss eben auch viel denken, oder? Mit organisieren und machen und tun, aber damit eben das Herz nicht auf der Strecke bleibt, oder?
0: Ja, es sind also die verschiedenen Themen. Ja. Das eine ist Herzensarbeit, die ich sehr wichtig finde, sowohl für die verwitwete Person, aber auch für Kinder. Und dass die Leute jemanden beiziehen können, der eben eine fachliche Person ist in der Trauerbegleitung, dass da jemand regelmässig zur Familie kommt oder die verwitweten Leute oder die Kinder oder gemeinsam einladen zu Gesprächen, so Angebote, das finde ich sehr wichtig. Weil, oder auch, das können Freunde sein, dass sie nicht sagen, gell, meldest du dich denn, wenn du etwas brauchst, weil das geht meistens unter, da haben sie Kraft nicht dazu.
2: Mhm.
0: Aber dass dann so wie eine Art ein Begleitprogramm aufgebaut wird, wo man alle Themen kann anschauen kann.
2: Also zum Beispiel, wer geht mit posten, wer, oder wer ladet ein zum Mittag, wer ladet ein zum Nacht, wer schaut, dass Kinder in die Schule gebracht werden. Einfach all die organisatorischen Sachen, dass man sich da gegenseitig irgendwie hilft.
0: Mhm.
2: Und wie muss ich mir Trauerbegleitung vorstellen? Weißt du, wie sieht das aus? Was, ist das etwas Spielerisches jetzt gerade mit dem Kind? Oder hockt man da auch an und sagt so, jetzt reden wir über deine Gefühle?
0: Also mit den Kindern und auch mit Erwachsenen finde ich die besten Wegöffner, finde ich jetzt zum Beispiel die kreative Seite. Und gerade bei Kindern findet man das am besten mit den kreativen Elementen. Also sei jetzt das, es gibt so verschiedene Kärtchen auch mit Impuls oder mit Bildern drauf. Und die Kinder finden sich ja dann am meisten, wenn sie etwas visualisiert bekommen, wo sie dann sich können ausdrucken und nicht einfach so trocken das Thema, jetzt ist die Papi oder die Mami tot, du bist jetzt halbweise, sondern einfach das Spielerische. Und ich selber biete das auch an bei den Erwachsenen, dass wenn man das Thema Verlust sichtbar machen, dass ich immer ein paar Sachen dabei habe, wo ich die Leute dann rausholen kann aus ihrer vielleicht Beklommenheit oder so, dass sie uns die Unsicherheit, was kommt jetzt da überhaupt auf mich zu?
2: Was hast du denn da so für Sachen dabei? Kannst du ein Beispiel geben?
0: Ja, das ist ein bisschen Berufsgeheimnis.
2: Okay.
0: Nein. Also, ich finde zum Beispiel auch schon etwas spüren, also etwas in die Hand nehmen. Sei es jetzt zur Reflexion, also etwas Weiches oder etwas Hartes. Und das lege ich dann an und dann können dann die Leute selber einmal schauen, jetzt nehme ich mal das Harte in die Hand und was löst das in mir aus?
2: Mhm.
0: Und dann kommen sie mal ins Erzählen. Oder dann, und dann nach dem Reflektieren vom, es ist hart, jetzt das Leben ohne die verstorbene Person. Und dann sage ich, nehmen wir mal das Weiche in die Hand. Und dann spüren sie, ah oh ja. Und dann merke ich auch schon gerade in der Stimme, jetzt kommt ein bisschen eine Erleichterung. Und das sind für mich jetzt so wichtige Impulse, die ich gerne weitergebe.
2: Mhm.
0: Auf eine kreative Art, die ich auch noch ausbauen kann, natürlich. Aber wo dann die Leute einfach so eine Zeit von einer Oase haben und können merken, ah ja, da kann ich mich wieder finden.
2: Mhm.
0: Das ist noch sehr wichtig.
2: Jetzt, was würdest du sagen? Warum beschäftigt einem dann der Verlust von einem älteren Teil auch noch im Erwachsenenalter? Also warum ist gerade das ältere Teil so zentral?
0: Ja, es macht ja mit einem sehr viel aus, also ein Verlust. Und das verändert vieles im Leben. Egal, ob man jetzt ein Kind ist oder 20 ist oder 50 ist oder wie auch immer. Weil man wird so in ein neues Thema reingeworfen, das man gar nicht kennt. Das ist also so Unbekannte. Und die Leute fragen sich jetzt, ja, ist es das richtig, wenn ich mich so fühle? Also in dieser Leere, in dieser Unsicherheit. Ich habe meinen Papi nicht mehr oder ich habe meine Mami nicht mehr. Ich bin jetzt nicht mehr Tochter von dieser Mami oder von diesem Papi. Und wenn es dann weitergeht in die Reflexion, kommen auch die Themen, ja, wie geht es mit mir überhaupt weiter? Oder dass das Betroffene merkt ja dann, ich bin jetzt in diesem Thema in jemand anders.
2: Mhm.
0: Und es kommt dann auch die Zeit, wo man vielleicht auch zurückschaut, jetzt bei jemandem, wo in der Mitte vom Leben ist, was haben wir alles miteinander erlebt. Und jetzt ist der Papi nicht mehr da oder das Mami nicht mehr da und was mache ich jetzt? Und das sind also Fragen, die ich noch finde, dann ist es wichtig, aha, komme ich jetzt allein da auf die Antwort oder möchte ich mir da Hilfe holen? Und da gibt es auch verschiedene Hilfestellungen und Angebote dazu.
2: Und eben, du meinst jetzt auch, wenn man als erwachsene Person ein älteren Teil verliert, nicht nur als Kind. Hast du das Gefühl, das ist einfach so ein krasser Verlust, weil es halt so viel mit mir selber zu tun, also weißt, mit meiner Identität zu tun hat. Ja. Meine Ursprungsfamilie gibt mir ja ein Stück weit Identität, oder?
0: Sehr.
2: Und wenn ein Teil oder sogar beide Teile von dieser Ursprungsfamilie dann nicht mehr da sind, dann kann man sich vielleicht fragen, ja, okay, und wer bin ich denn jetzt wirklich? Oder, kannst du da noch etwas dazu sagen?
0: Ich habe auch noch gerne so Bilder, wenn man so in der Geborgenheit oder einfach in einer Familie lebt oder vielleicht auch halt anders aufwächst, wenn das Familienbild nicht so optimal war. Aber man hat doch einmal ein Stück vom Leben schon erlebt. Und man sitzt ja dann im Boot, jetzt sage ich mal, mit den Eltern und dann steigt eins aus. Also die Mutter oder der Vater ist verstorben und ist jetzt nicht mehr bei einem im Boot. Und dann kommt es ein bisschen darauf an, will ich darüber nachdenken? Mache ich das allein? Weil das ist ja meine Identität, es ist auch mein Leben und es ist meine Frage, wie geht es jetzt mit mir weiter?
2: Und da würdest du empfehlen, dass man genau anschaut und nicht einfach sagt, ich gehe jetzt einfach mal weiter, weil die Gefühle, die sind irgendwo drin, auch wenn man sich mit zudeckt, mit Arbeit und weiter rennt im Leben, hast du das Gefühl, das kommt eh irgendwann auf, wenn man so einen Verlust nicht genau anschaut.
0: Ja, also es brauchen natürlich auch nicht alle Menschen, sage ich jetzt mal, dass man sie so genau möchte anschauen. Die sagen, es ist gut, jetzt ist das nicht mehr und es ist auch gut so. Und ich mache jetzt einfach weiter. Und das ist natürlich schon auch richtig. Also man kann nicht sagen, es müssen unbedingt alle, die einen Verlust gehabt haben, in der Mitte vom Leben oder noch später müssen dann Hilfe holen. Das ist sehr individuell. Aber wenn man merkt, es macht doch ein bisschen mehr mit mir, dann wäre es gut, wenn man mal überlegt, was möchte ich? Möchte ich in Richtung Identitätsfindung kommen? Und das ist dann meistens mit meiner Biografie anschauen. Oder möchte ich das lieber mit einer Tourbegleitungsperson anschauen oder einem anderen Kurs? Da gibt es natürlich sehr viele Angebote. Mm.
2: Du hast gesagt, wenn man merkt, das macht doch mehr mit mir. Weißt, ich frage mich da, wo ist so ein Normale? Also wenn jetzt gerade jemand frisch verstorben ist, ist ja logisch, ist man in Trauer, man funktioniert vielleicht nicht mehr gleich wie vorher, weil man auch einfach fest in der Trauer ist, der Trauerverarbeitung. Wo kommt dann der Moment, wo man sagt, logisch darfst du immer noch traurig sein, aber jetzt müsste es wie so ein bisschen weitergehen. Jetzt, wo merke ich dann, jetzt brauche ich Hilfe und muss genauer anschauen?
0: Ich glaube, es kommt auch noch darauf an, ob man kann sagen, es gehört zu mir und ich kann einen Weg weitergehen oder ziehe es mir jedes Mal so runter und leide ich darunter. Oder habe ich das Interesse, noch etwas über mich genauer zu erfahren? Das ist nämlich auch noch ein guter Weg. Mittels von einem Kurs oder von einer persönlichen Begleitung. Das empfehle ich sehr.
2: Jetzt, was mich auch noch interessiert, eben, wir haben es davon, wenn man einen Elternteil verliert, dann ist ja wie auch so eine gemeinsame Geschichte, oder, wo zu Ende geht. Bei dir ist die gemeinsame Geschichte 10 Jahre gegangen mit deiner Mami. Bei anderen geht sie vielleicht 50 Jahre. Hast du da vielleicht auch noch einen Tipp, einen konkreten, wie man auch so Erinnerungen irgendwie so ein bisschen festhalten kann, wie man mit dem auch umgehen kann, dass die Erinnerungen einem auch weiter dürfen im Leben begleiten, ohne dass es einem dann immer gerade runterziehen muss, oder? Manchmal denke ich mir dann, ich will das alles irgendwo weit weg versorgen, damit es mich nicht mehr traurig macht.
0: Ja.
2: Und dann verpasst man vielleicht auch etwas.
0: Wenn das Thema aktuell ist, sage ich jetzt einmal, oder wenn es auch immer wieder kommt, kommt es auch darauf an, welche Bereiche das einem betroffen machen. Wenn es jetzt etwas Schlechtes war, wo man sehr darunter gelitten hat, dann ist es unbedingt wichtig, nochmal das mit jemandem anzuschauen. Und dann auch vielleicht mal den Herzensentscheid treffen, ich möchte das nicht, dass es mich so arbeitet. Und das kann man eben mittels Gespräch und Unterstützung kann man das schon erreichen. Und es kommt dann auch noch darauf an, will ich das als negativ kultivieren und unter den Teppich kehren? Oder möchte ich das als Tatsache annehmen, wie das Leben, wenn das Leben mit dieser Person vielleicht nicht unbedingt gut war, weil ich kann es ja nicht mehr ändern.
2: Mhm.
0: Oder sind jetzt 30, 40, 50 Jahre her. Und dann halt auch mit der Hilfe dann mal zum Punkt kommt, wo man kann sagen, ja, ich akzeptiere es, aber ich will jetzt noch einfach das Beste für mich daraus machen.
2: Ich möchte weitergehen quasi.
0: Und weitergehen, ja.
2: Aber weißt du, jetzt gerade so Erinnerungen, die eben schön sind, können ja manchmal auch schmerzhaft sein. Weil, ja, sie zeigen einem dann den Verlust auch wieder so fest auf.
0: Ja, da kann ich aus eigener Erfahrung sagen, wenn das bei mir so aufkommt, dass ich dann, es hat mir so angeeignet, dass ich dann einfach in Dankbarkeit mir reinbegebe. Und dann zieht es mir auch nicht so runter. Als wenn ich jetzt würde sagen, oh, wir haben so viel Schönes gemacht, also meine Mami und ich, wir haben gesungen zusammen, wir haben alles getan zusammen. Ich bin mit ihr auf dem, also bei ihr auf dem Velo gesessen, im Kindersättel. Und ja, das, da kann ich nicht sagen, ach, ist das schlimm, ist das schon vorbei. Das ist halt mehr auch, ja, ich bin dann noch Kind gewesen.
2: Mhm.
0: Aber heute kann ich sagen, ich bin dankbar für das, was ich erlebt habe.
2: Mhm.
0: Oder wenn ich auch Kolleginnen sehe, die über 60 sind und klagen, meine Mutter ist jetzt so krank oder mein Vater ist so krank oder das oder das und das ist alles schlimm. Es hat seine Berechtigung, dass man das empfindet und andererseits auch hier wieder probieren, dankbar sein für gute Momente, wo sie sind im Leben und halt sich in Richtung Abschied nehmen, in diesem Thema auseinandersetzen. Mhm. Und es ist auch klar, es ist nicht immer einfach der Spaziergang und dann ist es wieder gut.
2: Aber du willst schon sagen, das kann man kann sich bewusst entscheiden, zum sagen, und ich möchte jetzt auf das schauen, was gut ist und dankbar sein.
0: Ja, unbedingt.
2: Ist das etwas, wo du hast müssen lernen oder ist dir das einfach so ein bisschen gegeben?
0: Beides. Also, ich habe viel gelernt und es war mir auch gegeben und immer noch. Ja. Ja. Also, auch wenn etwas Ungewohntes daherkommt, dass ich viel schneller entscheiden kann, es ist doch gut und dann ist es auch gut. Also, wenn ich würde sagen, oh nein, jetzt habe ich diesen Verlust gehabt. Ich habe auch noch persönlich noch viele andere Verluste gehabt im Leben, auch durch Tod oder sonst. Und ich muss sagen, ja, es hat mich geprägt, es ist meine Identität. Und es ist das, was mich auch ausmacht.
2: Mhm.
0: Und wahrscheinlich ist das auch das, was mich stärkt und befähigt, Leute zu unterstützen.
2: Hast du auch das Gefühl, weißt du, du bist dir das sehr früh in deinem Leben schon der Endlichkeit von deinem Leben bewusst geworden, weil du deine Mami verloren hast. Hast du das Gefühl, macht das auch ein bisschen dankbarer? Weißt du, dass du weißt, hey, das Leben ist irgendwann zu Ende und ich will auf das schauen, was gut ist und ich will das Leben auskosten? Spielt das auch ein bisschen drin?
0: Ja, schon auch, ja. So rückwirkend. Mhm. Und andererseits, wenn ich mir dann mal so reflektiere, was alles nicht gut war. Trotzdem, dann muss ich auch wieder sagen, ups, ja, ich habe schon vieles dürfen verarbeiten und bin immer wieder auf einen guten Zweig gekommen und zu dem gekommen, was mich ausmacht, ja.
2: Aber eben weil du wirklich an dem gearbeitet hast und angeschaut hast und das Ganze nicht einfach verdrängt hast, das höre ich jetzt fest aus in deiner Geschichte.
0: Ja, ich glaube schon, ja. Ja.
2: Jetzt der Podcast heisst «Endlich leben». Ich frage meine Gäste damit gerne, was heisst für dich «Endlich leben»?
0: Ja, das ist das grosse Bewusstsein, dass wir ins Leben geboren werden und dass wir dann eines Tages auch wieder sterben. Und dass wir eigentlich ja, dass das so ein normaler Kreislauf ist, ja. Und es ist aber auch etwas, wo man vielleicht nicht immer gerne daran denken. Auch wenn man wüsste, dass jemand nicht zu Weg ist, wo man kennen, wo man dann auch traurig sind in dieser Zeit, wo man mitfühlen. Und ja, das ist auch ein sehr wichtiges Thema, eben das Mitfühlen und das auch anderen können attestieren. Du bist nicht allein. Und ja, das auch zeigen und die Leute nicht im Stich lassen in diesen Situationen.
2: Was denkst du oder was glaubst du, wo ist deine Mami jetzt und wo wirst du mal hingehen, wenn du nicht mehr bist auf dieser Welt?
0: Ja, also meine Mami war eine sehr gläubige Frau und sie hat immer erzählt, ja, dass sie Gott und Jesus kennengelernt hat und dass sie mal dann im Himmel ist und dass wir uns dort wieder sehen. Und ich habe schon früher mich auch entschieden, diesen Weg möchte ich auch gehen. Und das ist bis jetzt der beste Entscheid gewesen, den ich getroffen habe.
2: Also der Weg im Glauben?
0: Ja, der Weg im Glauben, dass ich dort gereiht bin und dass das mein Inhalt ist und mein Wegbereiter ist bis zum Ziel von meinem Leben, bis zur Endlichkeit.
2: Also im Himmel dann, was also deine Mami dir schon erzählt hat, das ist ja deine Hoffnung, dass ihr euch dann wieder seht nach dem Tod.
0: Ja. Ja.
2: Hast du noch etwas, wo du sagst, das ist dir jetzt noch besonders wichtig und hast vielleicht noch nicht können sagen?
0: Ja, ich möchte alle Betroffenen ermutigen, sei es Töchter oder Söhne, ohne Mami, ohne Papi, sei es verwitwete Leute oder einfach die Angehörige, die gerade aktuell in Trauer sind oder was schon länger her ist, sucht euch Hilfe, sucht euch Verbündete, oder einfach etwas, was euch gut tut, wo ihr Hoffnung habt und das Licht seht. Das würde ich allen ans Herz legen.
2: Danke vielmals, Susanne, für das Gespräch.
0: Danke auch vielmals.
1: Susanne Schmid hat uns Einblick in ihre Geschichte gegeben. Und wenn du dich jetzt beim Hören gefragt hast, was denn eigentlich mit dem Papi von der Susanne war, ob der nicht rum war, Susanne hat bewusst nicht viel über ihren Papi erzählt. Er war zwar rum, aber die Beziehung war nicht einfach. Mehr über Susanne und ihr Angebot als Trauerbegleiterin findest du auf ihrer Webseite. Ich habe sie in den Shownotes verlinkt. Und dort findest du auch einen Link, um uns zu unterstützen. 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Ich bin Evelyn Gutknecht.
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0: In den USA will Verteidigungsminister Pete Hegseth sein Ministerium umbauen. Unter anderem sollen zahlreiche Dienstposten für Generäle und Admiräle verschwinden und an der Zukunft der Kriegsführung geforscht werden. Dabei helfen soll auch Tech-Milliardär Elon Musk. Aus Washington berichtet Ralf Borchardt von der ARD.
1: Hegseth will die Armeeführung deutlich verschlanken. Statt wie bisher angekündigt 10% soll es künftig 20% weniger Generals- und Admiralsplanstellen geben. In seiner Grundsatzrede kündigte Hegseth auch an, dass ein neues Kommando für autonome Kriegsführung die Bewaffnung der US-Streitkräfte stärker auf Drohnen und Roboter fokussieren soll. Tech-Milliardär Elon Musk ist einer von mehreren Prominenten, die in den kommenden 4 Monaten eine Strategie für die Kriege der Zukunft ausarbeiten sollen. Ziel ist laut Hegseth, die weltweite Überlegenheit des US-Militärs über Jahrzehnte zu sichern. Die Wortwahl des Ministers war auch diesmal extrem kulturkämpferisch. Soldaten müssten wieder Krieger mit todbringender Wirkung sein, so Hegseth. Frühere Programme für Vielfalt, Chancengerechtigkeit und Inklusion hätten in seiner Armee nichts mehr zu suchen.
0: Nach einem Zwischenfall nahe einer US-Luftwaffenbasis in Großbritannien hat Premierminister Annie Burnham Hinweise auf eine mögliche Verbindung zum Iran bestätigt. Im Interview mit der BBC sagte er, es deute vieles darauf hin, dass Teheran mit den Ereignissen etwas zu tun habe. Zuvor hatte US-Außenminister Marco Rubio von der Beteiligung eines ausländischen Akteurs gesprochen. Der iranische Außenminister Abbas Araghchi wies die Vorwürfe in den sozialen Medien zurück. In der Nacht zum Sonntag nahm die britische Polizei in der Nähe des US-Luftwaffenstützpunktes Fairford im Südwesten Englands 5 Männer wegen Terrorverdachts fest. Sie sind inzwischen gegen Kaution wieder auf freiem Fuß. Die USA nutzen die Militärbasis auch im Krieg gegen den Iran. Burka und Niqab sind in den Schulen in Italien definitiv verboten. Staatschef Sergio Mattarella hat am Abend das entsprechende Dekret der Regierung von Ministerpräsidentin Giorgia Meloni unterzeichnet. Weiter gilt ab dem Schuljahr 2027/28 in den ersten Klassen aller Schulstufen eine 30%-Grenze für ausländische Kinder, die italienische Sprache nicht richtig beherrschen. Meloni hatte die Pläne kurz nach den Sommerferien angekündigt. Kurz darauf wurde das Dekret von Melonis Regierung beschlossen. Sie begründet die Massnahme mit einer besseren Integration. Kritiker sehen darin dagegen eine weitere Verschärfung der Migrationspolitik in Italien. Das Wetter, heute ist es wächst bewölkt, stellenweise gibt es Regengüsse, vor allem im Westen. Die Temperaturen erreichen rund 20 Grad. Das waren Nachrichten von Radio SRF, verantwortlich David Burkhardt. SRF Verkehrsinfo von 4.03 Uhr, A1 Genf Richtung Lausanne, zwischen Roll und Obon Verkehrsbehinderung wegen eines Unfalls, der Überholstreifen ist gesperrt.
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5: 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Kennst du es? Du funktionierst einfach nur noch. Den Kind schauen, arbeiten, Haushalt, Termine, posten und alles Mögliche organisieren. Und irgendwo dazwischen, da sollte man dann auch noch Zeit haben für Partnerschaft. Aber irgendwann ist der Kopf so voll, dass schon eine Kleinigkeit langt, dass unser Geduldsfaden komplett reisst. Wann wird jetzt aber aus dem normalen Alltagsstress ein plötzlicher Durchstress? Und warum landet gerade Eltern so schnell in diesem Hamsterrad? Und ganz wichtig, was macht das mit unserer Partnerschaft und auch unseren Kindern? Ich bin Dodo Albrecht und habe über das Thema Eltern im Durchstress mit Marco Kummer geredet. Er ist individualpsychologischer Berater und kennt das Thema nicht nur aus seiner Beratung, sondern auch aus eigener Erfahrung als Vater und Ehemann. Also, lass uns zusammen eintauchen in das Gespräch.
6: Du bist selber Papi. Du weißt, was Eltern so bewegt, was für Fragen die Eltern haben. Wir wollen gerne ins Thema einsteigen, warum Eltern im Durchstress landen. Wenn du jetzt heute Familien so beobachtest, du siehst das ja auch, du bist mit Familien unterwegs, mit Kind. Woran siehst du das, dass Eltern im Durchstress leben?

0: Zeichen so von außen, Dauerstress ist häufig, wenn die Eltern, also wenn einfach alles muss funktionieren, wenn es wirklich keinen Platz mehr hat für Fehltritt oder Unvorhergesehenes. Es ist so ein bisschen ein Zeichen manchmal dann auch in der Ehe, Menschlichkeit und Empathie geht verloren. Mhm. Also wenn es unperfekt wird, dann reisst schnell der Geduldsfaden, weil es wirklich keinen Platz mehr hat für eben Unvorhergesehenes. Das ist so etwas, was man von außen typischerweise beobachten kann.
1: Mhm. Jetzt gibt es ja den normalen Alltagsstress, wo wir alle kennen. Man ist vielleicht gestresst im Geschäft, man hat irgendetwas, was man muss machen. Was ist denn der Unterschied von dem Alltagsstress, den man normal hat, und dem wirklichen Durchstress?
0: Mhm. Das ist eine gute Frage. Also, was ich als Berater gerne anschaue, ist so ein bisschen der Kontext, der globale Kontext, wo ein Mensch jetzt gerade drinnen steckt. In dem Fall jetzt die Eltern. Und da kann ich vielleicht kurz ausholen, was ist eben der Durchstress? Der schleicht sich ja über Jahre ein. Also, man muss sich jetzt mal überlegen, nach der Kindheit, wo ja in der Regel relativ ruhig verläuft, im Grossen, also aus der Perspektive vom Kind, oder? Dann geht man ja in die Schule und dann kommt irgendein Studium und dann die Lehre und der Beruf. Und dann kommt irgendwie noch eine Beziehung dazu, eine romantische, und dann will man sich noch vielleicht eine Wohnung gönnen, tut ausziehen von daheim, oder man baut ein Haus, dann kommt eine Hochzeit dazu mit der Partnerin. Und dann kommen noch Kinder oben drauf. Und es ist noch wichtig zu verstehen, das passiert in der Regel alles zwischen dem 20. und dem 30. Lebensjahr bei den meisten Leuten. Und sehr häufig sogar noch kürzer, also vielleicht zwischen 20 und 25. Und das ist ja unglaublich viel, was da reingepackt wird in diesen Lebensabschnitt. Da gibt es keine Zeit zum Verschnaufen. Das ist ein mega Kraftakt. Und dann kommt man in die Kinderphase rein und hat eigentlich vorher wie nie Zeit gehabt zum Verschnaufen. Und was jetzt passiert, häufig ist so der Ablösungsprozess von der Herkunftsfamilie. Also von dort, wo man ausgezogen ist. Dort ist jetzt noch sehr viel Unversöhntes vorhanden in diesen Jahren. Sachen, wo man sich gar nicht bewusst ist, Verletzungen oder eben irrtümliche Deutungen auch aus der Kindheit. Und die nimmt man halt unbewusst und unverstanden mit in die neu gegründete Familie. Mhm. Und das tut einfach zu dem Durchstress, also zu dem objektiven, zu der objektiven Belastung, die sowieso schon da ist, tut das dann subjektiv noch sehr viel dazu beitragen, dass man eben in diesem Durchstress innen landet.
1: Also eben, du sagst, man nimmt Prägungen oder eben Sachen mit, die man von zuhause hat. Und das sind ja dann nicht nur meine Sachen, das sind ja dann auch die Sachen von meiner Partnerin. Also die prallen wie gegeneinander. Und eben dann kommen nachher nochmal Kinder drauf oben. Und die bringen bekanntlich ja nicht die Lösung, sondern, wie wollen Sie jetzt nicht sagen, warum haben denn heute so viele Eltern, weißt, das Gefühl, irgendwie nur noch zu funktionieren? Also ich kenne das selber aus meinem Alltag. Teilweise bist du im Alltag drin und hast das Gefühl, lebe ich eigentlich noch normal oder funktioniere ich einfach nur?
0: Mhm. Das ist jetzt so ein bisschen ein multifaktorisches Thema, oder, die Frage. Im Prinzip ist das, also nach Individualpsychologie ist das Ausdruck vom persönlichen Lebensstil. Also es ist ja häufig gar nicht einmal die Frage, warum bin ich in diesem Durchstress inne, sondern wozu bin ich in diesem Durchstress. Also wenn ich nach warum frage, dann frage ich nach der Ursächlichkeit, was hat mich in diesem Stress gebraucht, und gebe eigentlich wie die Verantwortung ab an mein Umfeld. Also der Job ist die Schuld und Kind und Partnerin und so weiter, oder? Und der Adler, also der Begründer von Individualpsychologie, hat das eben ganz anders angeschaut. Der hat geschaut, wozu habe ich diesen Stress? Was will ich mit dem erreichen, dass ich mir so viel auflade? Und das hat sehr häufig mit diesen persönlichen Lebensirrtümern zu tun, die wir in der Kindheit uns antrainiert haben, in der frühen Kindheit. Und da, je nach Konstellation und Deutung vom Kind, gibt es da halt gewisse Muster. Also das Beispiel, das wir jetzt in der Beratung etwa die mal antreffen, kann sein, nur wenn ich es perfekt mache, bin ich ein guter Vater oder eine gute Mutter.
1: Mhm.
0: Und diese Überzeugungen, die sind ja unbewusst und unverstanden, wenn man sie eben nicht anschaut in einer Beratung. Und das ist dann wieder ein Motor, der uns antreibt, immer wieder es wollen perfekt zu machen. Und man hört ja schon in diesem Irrtum innen, oder, dass Das ist ja verrückt. Also nur wenn ich es perfekt mache, dann bin ich fangs ein guter Vater.
1: Also nur dann genüge.
0: Genau, und dann bin ich noch nicht ein sehr guter Vater. Dann bin ich fangs genug. Also fängt das Hamsterrad wieder vorne an, dann muss ich es noch besser machen. Und solange man das nicht versteht und das nicht individuell einmal angeschaut hat, ist das sehr schwierig, aus dem rauszukommen.
1: Du bist ja selber Unternehmer gewesen, mit einer hohen Verantwortung. Wie hat sich der Dauerstress bei dir damals gezeigt?
0: Ja, genau, das ist so ein schleichender Prozess gewesen, was übrigens atypisch ist, oder? Das ist ja nicht so, als steigt man irgendwo ein und dann zack, fängt es an, oder? Man nimmt sich die besten Absichten vor und man will es anders machen, wie die Eltern und so weiter. Und ja, mit 25 habe ich meine eigene IT-Firma angefangen aufbauen im Bereich Softwareentwicklung. Wir haben stetiges Wachstum gehabt, auch Teufs natürlich. Aber zur Spitzenzeit habe ich dann so bis zu 15 Mitarbeiter gleichzeitig geführt und habe häufig 60 oder mehr Stunden pro Woche gearbeitet, also auch noch am Abend oder zur Nacht. Und meine Frau hat mich die ganze Zeit unterstützt, im Hintergrund, in der Familie, im Haushalt.
1: Also sie hat dir nie gesagt, hey, fahr mal ein bisschen
0: runter? Nein, sie war dort sehr, sehr unterstützend gewesen, immer. Und so ist das dann weitergegangen und irgendwann hat bei mir so das angefangen haben, von Mitarbeiter und Mitarbeiterinnen anzuziehen, die im Arbeitsmarkt sie benachteiligt waren. Also beispielsweise Leute auf dem Autismus-Spektrum. Mhm. Irgendwie haben die zu mir gefunden. Und ich habe dann immer wie mehr auf mich nehmen, nebst dem Tagesgeschäft, um diesen Menschen zu helfen. Sei es, um die zu fördern, sei es, um denen noch irgendwie helfen, spezielle ergänzende Begleitungen zu bekommen oder also einfach verschiedenste Massnahmen, auch zum Teil privat. Und irgendwann im 2022 dann habe ich aufgrund von dem sozialen Engagement auch so den Sozialstern vom Kanton Solothurn gewonnen. Das ist so ein Preis eben für so Leute, die sich engagieren im Arbeitsumfeld. Und für mich ist das so wie ein Höhepunkt gewesen und in der Ehe ist das dann der Tiefpunkt geworden.
1: Okay.
0: Weil über die Jahre hinweg bin ich so wie zu dem Retter geworden für all die Leute, die bei mir Unterschlupf gefunden haben. Und meine Frau hat sich da einfach nicht mehr gesehen gefühlt. Und also ich habe dann wie gemerkt, ich habe ihr nicht mehr den ersten Platz gegeben, den sie verdient und den sie braucht in der Ehe. Aber ich habe das damals nicht verstanden, in der Krise nicht, oder? Ich habe dann ihr gesagt, ja, aber es geht uns doch gut. Also schau mal, den anderen geht es doch viel schlechter, denen, die ich helfe. Und als guter Christ hilft mir ja allen, oder? Mhm. Und ich habe aber einfach meine Frau dort nicht mehr gesehen. Und das hat dann zu der Eskalation geführt in der Ehe.
1: Wann hast denn du gemerkt, hey, jetzt kann es so nicht mehr weitergehen? Ich meine, das ist ein wunderschönes Ding, was du gemacht hast, wo du sagst, hey, ich habe benachteiligte Menschen mit ins Boot hineingenommen. Du warst wahrscheinlich schon auch in einem gewissen Stresspensum drin, aber wo hast du gemerkt, hey, nein, das geht nicht mehr so weiter?
0: Ja, es war nicht ein bestimmter Zeitpunkt gewesen. Es ist immer wie mehr Diskussion gewesen, zieht jemand von uns aus, braucht es eine Trennung? Und wir haben dann auch eine Zeit lang so ein bisschen separat geschlafen und dort habe ich einfach gemerkt, hey, das kann es nicht sein, oder? Jetzt sind meine Kinder daheim und ich schlafe da irgendwo in einem Hotelzimmer. Also es waren nur ein paar Nächte gewesen, aber das ist so ein bisschen für mich ein Weckruf gewesen. Das ist nicht das Leben, das ich will. Und meine Frau ist dort schon zu einer ICL-Beraterin gegangen, so ein paar Sessions, einmal ohne mich, einfach für sich, um sich können stabilisieren in dieser ganzen Krise. Und ich bin dann später auch gegangen. Also eben aus dem Tiefpunkt raus, kann man sagen. Mhm. Und dann hat es auch ein paar Gespräche gegeben. Und für mich ist dann dort dann so der Wendepunkt gekommen zur Besserung, oder? Und dort ist für mich so ein Punkt dann in der Beratung gewesen, also der Wendepunkt, der grosse zur positiven Veränderung, wo meine Beraterin gesagt hat, Liebe ist kein Gefühl, Liebe ist eine Entscheidung für einen Partner. Als ich aus dieser Session rausgegangen bin, habe ich wie gemerkt, hey, du bist doch ein Löw, oder? Also eigentlich, du hast es ja selber in der Hand. Mhm. Du darfst dich jetzt einfach entscheiden für deine Frau. Du hast ja gesagt zu dir. Und jetzt jetzt sagst du gefälligst jeden Tag wieder ja. Und das ist nicht einfach gewesen. Es hat immer noch gekriselt. Aber es ist aufwärts gegangen von dort weg. Und dann haben beide ihre Lebensirrtümer aufräumen in dieser Beratung und sich von alten Themen aus der Herkunftsfamilie eben auch endgültig ablösen.
1: Hm. Würdest du denn sagen, bist du in dieser Zeit in einem Durchstress gewesen?
0: Ja, definitiv. Also dort bin ich wahrscheinlich sogar in einer Art Burnout oder in einer Art Depression oder depressive Verstimmung zumindest drin gewesen in dieser Fast-Trennungsphase. Das kann man sich so vorstellen wie so eine Anhedonie, sagt man dem, also so eine Unfähigkeit, irgendein Gefühl noch wahrzunehmen. Es war weder positiv noch negativ gewesen. Es war einfach so eine Flatline-Gleichgültigkeit gewesen. Und man hat auch keinen Antrieb mehr gehabt. Oder? Also man hat weder etwas wollen machen, im positiven Sinn, noch hat man wollen streiten mit der Ehefrau. Am liebsten einfach auf dem Sofa liegen und nichts machen.
1: Aber du hast gesagt, kurz vor einem Burnout, würdest du sagen, Durchstress ist wie so ein der Schritt kurz vor einem Burnout?
0: Das muss nicht zwingend sein, aber es ist sehr häufig so. Das ist eben so ein lebensstilabhängig. Was hat man für eine Prägung? Es ist ja so, im Durchstress innen führen die ganze Zeit Hormone, also Cortisol vor allem als Stresshormon. Und der Stress ist eigentlich wieder Antrieb. Also der Adler, Begründer von Individualpsychologie, sagt, Gefühle sind der Motor von unserem Handeln. Und solange wir den Stress fühlen, solange haben wir einen Motor, der uns wieder antreibt, noch mehr Leistung zu erbringen. Aber jetzt kann das irgendwann kippen, das System. So hamsterradmässig, oder? Wenn man jetzt nicht mehr vorwärts kommt, wenn man nichts mehr verändern kann oder wenn die anderen nicht mehr reagieren, nicht mehr das zurückgeben, wo man sich erhofft vom Stress, dann kann es anfangen kippen. Und dann ist die Energie nicht mehr da, um den Irrtum aufrechterhalten, den man in der Seele glaubt.
1: Mhm. Du hast dich dann nachher ein bisschen zurückgezogen und eben deiner Frau wieder gesagt, ich liebe dich jetzt wieder jeden Tag. Was hat sich verändert, als du angefangen hast, eben dich selber und deinen Lebensstil vielleicht ein bisschen ehrlicher anzuschauen?
0: Verbessert oder verändert hat sich ganz klar, also die Ehe schon mal zuerst,
1: ja.
0: Die ist besser geworden denn je. Also die ist besser geworden, weder eigentlich nach dem Hochzeit, oder? Einfach, weil plötzlich ganz ein anderes gegenseitiges Verständnis ist da gewesen. Ich habe meine Frau auf den ersten Platz da in meinem Beziehungsumfeld, was ganz klar muss sein, also natürlich nach Gott, aber einfach die Frau hat den ersten Platz in der Familie. Für einen Ehemann, so muss das sein, auch biblisch. Und das habe ich dann so angefangen leben. Und meine Frau auf der anderen Seite hat so wie dürfen lernen, dass ich als ihre Ehemann nicht verantwortlich bin für ihr persönliches Glück. Das war so ein bisschen ihr Lernfeld gewesen. Und so haben wir sehr gut wieder zueinander gefunden. Und durch das, dass es eben in der Ehe viel besser ist gegangen, hat sich dann auch bei den Kindern mit der Zeit das alles dann auch stabilisieren. Und so bin ich dann auch aus dem Durchstress rausgekommen.
1: Also sie haben das auch mitbekommen, deine Kinder, dass du immer in einem Durchstress gewesen bist?
0: Definitiv, ja.
1: Jetzt gehen wir ein bisschen weg von deiner persönlichen Geschichte. Wir wollen es ein bisschen verallgemeinern. Warum trifft denn der Durchstress gerade Eltern so stark?
0: Ja, bei den Eltern kommen verschiedene Faktoren zusammen, oder? Das erste, was wir ja schon angesprochen haben, ist eben die Mehrfachbelastung aus dieser Lebensphase raus, wo sie drinnen stecken.
1: Eben die Prägungen, die du mitnimmst, die du gesagt hast.
0: Genau, die auch, aber natürlich auch die objektive Mehrbelastung. Also man hat Haushalt, man hat Ehe, man hat Karriere, man hat Kind. Plus man nimmt eben die Lebensstilirrtümer, die Prägung mit, die uns antreibt zum Durchstress. Und jetzt kommen noch zwei Faktoren hinzu. Aus meiner Sicht. Der dritte Faktor wäre dann so wie falsche Erwartungen von der Gesellschaft an die Eltern. Also falsche Erwartungen. Man kann ja das nicht als richtig oder falsch betiteln, aber wir Eltern lassen uns halt von denen beeinflussen. Das kann sein, ja, ich muss immer lieb sein mit dem Kind. Ich muss immer gerecht sein mit dem Kind. Also ich darf das Ältere nicht mehr bevorzugen als die Jüngeren und umgekehrt. Und ich darf nie einen Fehler machen. Und schon gar nicht die Fehler, die die Eltern bei mir gemacht haben. Das darf natürlich gar nicht sein.
1: Ja, also die Erwartungen, die kennt man. Ja, die kennt man wirklich. Ja.
0: Genau. Oder Kinder, oder was auch ein typischer ist, oder? Kinder dürfen nicht auffällig oder laut sein in der Öffentlichkeit.
1: Mhm.
0: Und zu diesem Punkt frage ich dann in der Beratung an, ja, wer ist denn verantwortlich dafür, dass die Erwartungen von den anderen erfüllt werden?
1: Eine spannende Frage, ja. Mhm. Ja.
0: Und da kommt dann häufig so die Erkenntnis, aha, ja, das ist ja eigentlich gar nicht durch mich beeinflussbar und es ist auch nicht meine Aufgabe, das zu erfüllen. Das gibt eine gewisse Entlastung. Und als vierter Faktor würde ich heute, in der heutigen Zeit ganz besonders noch hervorheben, den Druck der Idealbilder aus Social Media. Das, ich denke, das ist jetzt für meine Generation noch ein bisschen weniger, aber was jüngere Eltern sind, das nimmt immer mehr zu. Mhm. Oder? Also so die Mutter, die mit dem Kind gemütlich tut, Guetzli backen und der Vater, der mit dem Gemper und mit dem Kind um die Welt reist und nichts muss schaffen und irgendwie
1: so die Idealbilder eigentlich.
0: Genau.
1: Ja.
0: Und ja. Das ist schon schön zum Schauen, aber unser Gehirn ist darauf trainiert, zu vergleichen konstant. Mhm. Und Vergleich ist einfach die Verzählgift. Also das führt uns individualpsychologisch in Minderwert. Wir fühlen uns dann minderwertig gegenüber den Leuten, die wir eben in diesen Videos sehen. Und das führt dazu, dass wir überkompensieren wollen. Also wir haben dann wieder einen Antrieb. Wir wollen aus diesem Minderwert rauskommen. Und fühlen dann wieder umso mehr in Durststress reinkommen. Mhm. Also quasi, jetzt, wenn ich noch mehr arbeite, kann ich mir vielleicht auch so einen Gamper leisten, oder? Und dann kann ich auch mal, und vielleicht muss ich noch den Job wechseln, dass ich einen besseren Chef habe, wo mir die Zeit kann geben kann und so weiter.
1: Und schlussendlich dann auch das Geld, wenn man dann einen Camper will.
0: Genau.
1: Ja, viele Leute reden vom Mental Load, oder? Das, was du sagst, man tut sich immer noch mehr und noch mehr und ich muss dort auch noch und da muss ich auch noch. Was macht denn der unsichtbare Stress mit uns Eltern?
0: Mhm. Ja, das ist eine gute Frage. Also vielleicht noch ganz kurz, oder? Mental Load, für die es nicht so kennen. Was ist der Unterschied zu regulärem Stress, sage ich jetzt mal? Mental Load ist einfach eine Form von Stress und dort geht es um die Belastung, die häufig nicht sichtbar ist für die Aussenstehenden. Also müssen oder dürfen Verantwortung tragen, ist eine Form von Mental Load. Oder ständige Mitdenken. Das Kind sollte doch das 9 nicht vergessen. Und wenn ist jetzt schon der Geburtstag wieder und haben wir alle eingeladen für die Party? Haben wir alle Sachen, die es dann für die Geburtstagsparty braucht? Und haben wir das Einhorn, das auf den Kuchen kommt und? Oder? Der Arzttermin, die Schuhgrösse vom Kind, da gibt es ganz viele Beispiele. Das ist alles Mental Load. Und das ist ganz eine besondere Kategorie von Stress, weil sie eben nicht sichtbar ist. Nicht wie eine Aufgabe, die man erledigt und dann ist sie einmal abgeschlossen.
1: Also du kannst das nicht irgendwie einfach abhaken und nachher hat es sich, oder?
0: Genau. Das ist eine besonders belastende Form von Stress, weil einerseits ist sie, also ist man nicht nur für sich selber verantwortlich, man hat ja schon ein persönliches Mental Load durch den Job, durch den Haushalt und dann kommen aber noch Kinder dazu. Also jetzt muss ich für jedes Kind, je nachdem, wie ich organisiert bin in der Familie, muss ich dann für die Kinder auch noch ihr Mental Load mittragen. Und dann ist es auch ein permanenter Stress, oder? Also Haushalt machen oder Job, kann man sagen, ich gehöre am 5 oder am 8 auf, das ist meine Grenze, dort lohne ich dann einfach alles los, was nicht erledigt ist. Aber das Mental Load, oder? Der Chatter im Kopf, die Stimmen, die immer wieder sagen, ja, hast du an das Einhorn gedacht für einen Kuchen? Oder? Die kann man wie nicht abstellen häufig, das führt einfach. Und je grösser der Stress ist, umso mehr führt es. Genau. Und dann ist es noch unsichtbar. Das ist vielleicht noch ein wichtiger Punkt. Also, die Leute außerhalb, die sehen das nicht. Das, was man da alles im Kopf mit sich trägt. Und dann gibt es keine Wertschätzung von außen.
1: Spannender Punkt, dass du das erwähnst. Also, das habe ich und meine Frau gemerkt, ich arbeite jetzt 80%. Ich konnte reduzieren. Meine Frau hat 6 Jahre lang einfach nur zuhause gearbeitet. Und spannend, sie hat sich gewünscht, einfach mal wieder arbeiten zu dürfen. Weil sie dort wieder Anerkennung bekommt. Mhm. Also das Unsichtbare, was du sagst, oder? Das sieht man nicht, was vielleicht eine Familienfrau oder ein Familienvater eigentlich im Hintergrund alles macht.
0: Genau.
1: Spannender Punkt, ja.
0: Ja, und das führt dann so zu einer Entmutigung, oder? Und wenn man entmutigt ist, dann ist man auch kein Ermutiger mehr für Kinder, oder? Das hat dann auch wieder eine Rückkopplung. Und darum ein Appell an alle, die weniger daheim sind, gebt eurem Partner oder Partnerin die Wertschätzung für das Mental Load, versuchen das Wort zu nehmen und es wertzuschätzen.
1: Mal wieder heimgehen und einen Strauß Blumen bringen.
0: Genau, oder auch schon nur einfach zu sagen, hey, schätze es mega. Ich sehe, du übernimmst hier all die Sachen von den Kindern und das ist mega wertvoll für mich, dass du das managst. Mhm.
1: So, ich sehe dich.
0: Genau.
1: Eben, wie du sagst, das ist ja dann auch ein Punkt, wo man vielleicht auch die Freude irgendwo durch verliert. Wie du sagst, nicht, man wird nicht mehr zu einem Ermutiger für die Kinder. Was passiert dann jetzt emotional mit einem Menschen, wenn er dauerhaft unter dem Stress ist?
0: Das gibt so eine Abstumpfung, oder? Also ich sage häufig, man erkennt es wirklich daran, dass man die Empathiemüdigkeit bekommt. Also man kommt heim. Man ist vom ganzen Dauerstress schon geschafft. Und jetzt trifft man daheim auf die Liebsten. Und die einem am nächsten stehen. Und jetzt kommt da vielleicht noch kommt die Frau, oder je nachdem, oder? Vielleicht kommt auch der Mann. Also ist auch der Mann daheim und die Frau kommt heim. Aber irgendwie hat dann die Person, die daheim ist, noch Bedürfnis oder hat vielleicht schlechte Laune. Und es mag das dann wie nicht leiden, oder? Oder ich nehme es gar nicht mehr wahr. Also ich habe wie die ganze Munition verschossen, die emotionelle, und es gibt eben die Empathiemüdigkeit. Also es sollte doch einfach alles funktionieren.
1: Und das so ist das Perfekte.
0: Ja, genau. Ja, ja. Auf der einen Seite perfekt und auf der anderen Seite einfach das nicht mehr wahrnehmen vom Partner oder von den Kindern, die auch Bedürfnisse vielleicht haben, emotionelle. Mhm. Genau.
1: Mhm. Man ist ja dann auch, also das merke ich auch selber, ich komme heim, langen Tag, den Mental Load schon im Geschäft gehabt. Warum bin ich dann unter dem Stress immer so häufig so gereizt? Ich merke auch, dass ich weniger Geduld habe. Warum ist das so?
0: Genau, ja, da kann ich vielleicht so als Metapher das Bild bringen vom Fass, oder? Wir Menschen, wir haben alle so ein imaginäres Fass, wo man Stress reinlehren kann, wo wir tragen können, vom Gewicht her. Jeder Mensch hat eine andere Grösse von Fass, aber grundsätzlich vom Prinzip her ist es immer das Gleiche, oder? Und wenn jetzt halt das Fass zu bis 10 cm unter den Rand gefüllt ist, dann mag es einfach nichts mehr leiden, oder? Also je voller das ist, umso kleiner ist die Schwelle, die es braucht, damit es wieder überschwappt. Und überschwappen kann jetzt bei jedem Menschen ein bisschen anders aussehen, oder? Das sind dann so Durchsetzungsmuster aus der Kindheit, die man mitnimmt. Das kann sein, man wird extrem laut und gereizt, vielleicht fliegen mal Sachen rum, oder vielleicht zieht man sich zurück. Da gibt's, ja, ganz viele verschiedene Arten zum Reagieren. Aber grundsätzlich ist es wirklich das Thema, dass einfach das Fass überläuft. Es hat nichts mehr Platz, emotionell.
1: Wird das auch ein bisschen geprägt, weißt du, über deine Eltern, die du gehabt hast. Also vielleicht jetzt gerade, wenn ich jetzt schaue, mein Papi, der geschafft hat, wie hat der reagiert, dass ich das wirklich übernehme?
0: Also definitiv, in der psychologischen Beratung sehen wir eigentlich, ist jetzt aus der Luft gegriffen, 95% von allen Sachen, die wir antreffen in der Beratung, können wir in die Kindheit zurückverfolgen. Und zwar nicht, dort ist noch wichtig, das ist nicht ursächlich zu verstehen, also nicht, weil mein Papi
1: so war,
0: bin ich jetzt auch so, sondern ich habe das beobachtet und ich habe meine eigene Deutung als Kind aus dem heraus geformt. Und die Deutung nehme ich heute mit. Der Adler sagt, nicht die Tatsachen bestimmen unser Leben, sondern wie wir sie deuten. Das war schon seine grosse Erkenntnis damals, im Gegensatz zum Freud, oder, wo gefunden hat, ja, wir sind ein Produkt von der Kindheit, hat eben der Adler gemerkt, da ist noch eine Deutung zwischendrin. Und das ist das, was wir mitnehmen. Wir sind als Kinder exzellente Beobachter, aber ganz schlechte Schlussfolgerer. Und aus dieser Deutung heraus entsteht entweder eine Überzeugung oder vielleicht auch eben ein Durchsetzungsmuster. Also so tue ich mich dann später verhalten.
1: Mhm. Mhm.
0: Genau.
1: Du hast vorhin kurz angesprochen, was bei dir persönlich war, wo du in diesem Durchstress gsi bist. Was macht Durchstress sonst noch mit einer Paarbeziehung? Hast du da vielleicht ein Beispiel?
0: Ja, es ist so, sehr häufig, so wie es tönt ja bei dir auch und bei mir auch, ist es eigentlich so, dass ein älterer Teil der grösste Teil von diesem Mental Load übernimmt, daheim. Also, es ist halt einfach so, eine Person ist in der Regel mehr daheim und die bildet jetzt so eine Art Managerrolle aus. Und oder jetzt vom systemischen Gedanken her, was passiert jetzt? Und das, oder vielleicht noch wichtig zu verstehen, das ist ja nicht geplant bei den meisten Paaren. Also man wächst ja so in diesem Durchstress einfach so rein, oder jetzt hat man Kind, man hat ein Haushalt. Irgendwie ergibt sich auch so ein bisschen, wer wie viel Prozent denn arbeitet und so. Und jetzt bleibt eben jemand von beiden länger oder verbringt mehr Zeit daheim. Und die Person eben nimmt so ein bisschen die Managerrolle ein, die das Mental Load übernimmt. Durch das rutscht die andere Person eher so ein bisschen die Helferrolle rein. Also die kommt vielleicht heim und dann hat der Manager oder die Managerin hat schon eine Liste parat, was der Helfer dann vielleicht alles noch könnte oder sollte machen, oder? Und dann passiert psychologisch etwas, wir sind jetzt nicht mehr ganz in der Gleichwertigkeit der Partnerschaft, wenn das eben unbewusst passiert. Also der Manager oder die Managerin, die hat ja dann wie eine Führungsfunktion, wo nicht ausgesprochen ist, und jetzt gibt es so ein bisschen das Oben-Unten in der Beziehung. Und wir tun das nicht werten, oder? Das passiert aus der Systemik raus, oder? Also wenn jemand Manager wird, wird der andere zum Helfer. Und dann leben beide aber das Ziel hinter dieser Rolle völlig unbewusst. Weil das Ziel, das man mit dieser Rolle verfolgt, das hat ja auch einen versteckten Gewinn. Mhm. Und das ist das, was es mit der Zeit dann eben schwierig macht in der Partnerschaft. Also der Helfer, ich würde jetzt immer männlich sagen, aber das kann immer auf beide Arten deutet werden. Oder? Also die Helferrolle, die kann doch mit dem Verantwortung vermeiden. Die kann Zusatzbelastung vermeiden, es gibt auch weniger Konflikte. Also wenn ich einfach ausführe und nicht muss Verantwortung übernehmen, dann gibt es klar abgesteckte Gebiete, weniger Konflikte. Der Gewinn, ich habe Zeit für anderes. Bin ich exponiert, oder? Das ist alles unbewusst und unverstanden, aber das läuft häufig ab. Der Manager, der hat ja auch die Wahl. Der könnte ja auch abgeben und sich absprechen mit dem Helfer, oder? Nur, er macht es auch nicht, aber wozu nicht? Könnte sein, dass das vielleicht so eine gewisse Unentbehrlichkeit gibt, mhm. oder? Und man kann auch vielleicht die Kinder ein bisschen mehr an sich binden, eben wieder unbewusst, unverstanden, oder? Man kann auch Kontrolle haben, wie, wenn und wo etwas erledigt wird und sich so der Selbstwert über die Leistung von der Managerin oder vom Manager eben sichern.
1: Weil es halt Fuss eben auch nicht bekommst, oder?
0: Beim Job. Ja. Mhm. Oder vielleicht bekommt man es dann so gerade von anderen Leuten, vielleicht irgendwo auf dem Spielplatz, oder, wo dann andere sehen, aha, der oder die ist, managt da die ganze Familie top, oder? Das gibt ja auch ein gewisses Ansehen. Also, mhm. auch die Managerrolle hat einen bestimmten Gewinn innen drin. Und irgendeinmal fühlen sich die zwei Rollen, also die gehen immer wie weiter auseinander, oder? Man muss sich vorstellen, wenn jetzt irgendein Brief kommt, ja, das Kind muss an eine Schulreise gehen nächste Woche. Es gibt da noch das 9 und das Rucksäckchen und alles zu organisieren, oder? was passiert? Der Helfer wird das wahrscheinlich nicht übernehmen, sondern der Spezialist oder die Spezialistin, die hockt ja nebendran, oder?
1: Mhm. Also, ich gebe, lieber die machen.
0: Ja, ich gebe das der Manager auch, du kannst das eh besser.
1: Ja.
0: Und so gehen die immer weiter auseinander, die zwei Rollen. Also die sich wie extremisieren und irgendeinisch kippen sie.
1: Also man verliert wie so ein bisschen die Verbindung zueinander,
0: genau,
1: als Paar.
0: Genau, also der Helfer, der fühlt sich irgendeinisch nicht mehr gesehen. Oder? Der denkt irgendeinisch, hey, ich habe ja gar nichts mehr zu sagen in dieser Familie, ich komme daheim arbeiten, alles ist bestimmt, ich kann nichts mehr mitreden, ich habe keinen Platz mehr. Und das ist ein ganz gefährlicher Moment oder eine gefährliche Situation, weil wo sucht man sich seinen Platz, wenn man in der Familie nicht mehr wahrnimmt.
1: Wenn man bei den Liebsten nicht mehr bekommt. Mhm.
0: Dann geht man auswärts. Oder dann vielleicht zuerst einmal Job, oder? Also noch mehr Arbeit, Freunde vielleicht. Aber im Worst Case leider auch etwa die mal eine Affäre, oder? Mhm. Dass man dort wieder einen Platz findet.
1: Jemand, der einem wieder das Ansehen gibt.
0: Genau, ja. Genau. Und die Managerrolle, oder? Die kann auch kippen. Dort versinkt die Person dann in der Überlastung. Die fühlt sich doch im Stich gelassen vom Haufen. Der macht immer wie weniger, der hat noch weniger Verantwortung. Und so brennt man irgendwo aus und versteht gar nicht so richtig, wie es hätte können an diesen Punkt kommen.
1: Mhm. Jetzt sind wir stark bei dem Thema gewesen, wenn man die Verbindung zueinander dann, ja, vielleicht verliert. Ich werde aber gleich noch bei der Verbindung bleiben. Wir beim Podcast Elternfragen geben auch gerne mal die Fragen raus oder wollen die Fragen von außen innen. Und da ist eine reingekommen. die Personen gefragt, wir lieben unsere Kinder sehr, aber seit wir Eltern sind, drehen sich unsere Gespräche fast nur noch um Organisation und Alltag. Wie schaffen wir es, dass wir als Paar nicht verloren gehen? Mhm. Oder eben die Verbindung verlieren?
0: Ja, sehr gute Frage. Ein ganz wichtiges Prinzip ist, dass man die Prioritäten im Familiensystem einhält. Es gibt so eine ideale Prioritätenfolge. Und das heisst nicht eine Hierarchie, nicht falsch verstehen, sondern, also nicht vertikal, sondern wirklich mehr horizontal. Was kommt jetzt zuerst, oder? Ganz wichtig ist, dass einmal jeder für sich selber verantwortlich ist, auch in der Beziehung mit Gott. Und das hat nichts mit Egoismus zu tun, sondern mit gesunder Selbstfürsorge. Weil wenn ich als einzelne Person stabil bin, und vielleicht noch ein Hobby pflegen oder, ja, oder Sachen für mich mal aufschaffen, die mich belasten, dann kann ich das in die Ehe hineintragen. Also das gibt eine Entlastung, die ich dann kann in die Ehe bringen kann. Und dann kommt eben an zweiter Stelle die Ehe. Das heisst, die Ehe muss vor dem Kind kommen. Unsere Partnerschaft kommt vor dem Kind. Das ist ganz wichtig. Und dann erst als Drittes kommen die Kinder. Weil die Kinder, die profitieren davon, wenn die Ehe stabil ist. Mhm. Also man sagt auch, dass die Ehe so wie die Achse ist von allen Beziehungen in der Familie. Und wenn die Achse anknackst oder sogar gebrochen ist, dann leiden alle anderen Beziehungen, egal was man versucht zu machen.
1: Und du würdest nicht sagen, dass das ein bisschen egoistisch ist, dass man sagt, hey, ich schaue jetzt einfach zuerst mal auf unsere Paarbeziehung und erst dann ein Kind?
0: Nein, weil Jesus sagt ja auch, oder? Liebe deinen Nächsten wie dich selbst. Also was heisst das? Ich muss mich zuerst selber können lieben, damit ich verstehe, wenn ich den Nächsten kann lieben kann. Mhm. Und das ist ganz wichtig, das hat nichts mit Egoismus zu tun, sondern mit Selbstfürsorge. Man darf natürlich dort gut heranschauen, oder? Natürlich geht es nicht darum, dass vielleicht der Mann dann 8 Stunden an einem Hobbyfahrzeug umschrübelt, weil das sein Hobby ist und die Kinder und die Ehe gehen unter, oder? Das ist nicht die Idee. Dort darf jedes Paar und jeder Mensch für sich selber das richtige Mass finden. Aber grundsätzlich ist es doch schon so, oder? Wenn ich selber stabil bin, dann kann ich die Stabilität in die Ehe tragen. Und wenn die Ehe dann stabil ist, dann können die Kinder auch viel stabiler werden. Und dann kommt erst noch kommen Freunde und die restliche Familie, oder?
1: Du hast gesagt, eben dann können die Kinder das erfahren. Wir sind jetzt stark beim Thema Durchstress bei den Eltern gewesen. Ich möchte gerne auf die Auswirkungen für die Kinder kommen. Wie spüren die Kinder dann den Stress von den Eltern?
0: Sehr viel von dem Stress von den Eltern wird atmosphärisch wahrgenommen. Also Kinder reagieren ja weniger auf Worte reagieren und mehr aufs Beobachten. Und das Beobachten geht eben direkt ins Gefühl, also wird über das Gefühl aufgenommen. Und die haben sehr ein starkes Sensorium für solche Unstimmigkeiten. Und verrückt ist ja, Kinder haben so ganz spezielle Logik. Oder jeder Mensch braucht ja Sicherheit und Bedeutung. Das sind so Grundbedürfnisse auf der psychologischen Ebene. Und das gilt auch für Kinder. Und jetzt, wenn damit Kinder Sicherheit bekommen, müssen ja die Eltern grundsätzlich gut sein. Also die Kinder müssen die Eltern können als gut anschauen können. Wenn jetzt Schwierigkeiten, Streit in der Ehe auftauchen, dann muss das Kind immer noch können glauben, dass die Eltern gut sind, damit sie die Sicherheit bekommen. Also ist die Schlussfolgerung, wenn die Eltern gut sind, muss ich schlecht sein. Also der Fehler muss bei mir liegen.
1: Dass sie es dann auf sich selber projizieren.
0: Genau. Mhm. So können sie eine gewisse Sicherheit und Kontrolle bewahren, weil sie auch komplett abhängig sind auf allen Ebenen von den Eltern. Und das gibt ihnen so ein bisschen Selbstwirksamkeit, aber halt nicht eine gesunde, oder? Sie können sich so wenigstens entschuldigen, sie können rennen oder heulen, oder, ja. Sie können sich zurückziehen. Es gibt so eine gewisse Kontrolle in ihrem kleinen Spektrum, das sie haben. Und das führt aber dann im Verborgenen zu Schuldgefühl, zu Loyalitätskonflikten, zu einem Minderwertigkeitsgefühl. Und was passiert jetzt, wenn ein Kind sich so minderwertig fühlt in der Familienkonstellation, dann will es wieder unbedingt Zugehörigkeit finden.
1: Also dann gibt es irgendeine Reaktion.
0: Genau. Ja. Und der Dreikurs, auch ein Individualpsychologe, der sagt, es gibt 4 V-Ziele, wo sich die Kinder dann bedienen, um eben wieder Zugehörigkeit zu finden. Dann, also das erste wäre erhöhte Aufmerksamkeit. Also das ist dann, wenn wir Eltern so ein bisschen genervt sind, wenn zum Beispiel das Kind am Telefon reinredet, oder? Macht, also Überlegenheit, es wird quasi können bestimmen über die Eltern.
1: Entscheide ich, schaue jetzt etwas,
0: genau,
1: im Fernsehen.
0: Genau, also mal schauen, wer am längeren Hebel sitzt. Ja, ja. Rache, also wirklich die Eltern auch verletzen. Das ist dann so das Gefühl bei den Erwachsenen.
1: Also so körperlich oder auch psychisch?
0: Meistens seelisch, aber es kann, okay, kann auch physisch werden, oder?
1: Ja.
0: Aber meistens ist schon eher Rache so auf der seelischen Ebene, oder? Wie du mir, so ich dir.
1: Was würdest du sagen, ist das jetzt vielleicht so etwas so, Papi, ich habe dich jetzt im Fall nicht mehr lieb?
0: Ja, ja, so das etwas ist genau so eine typische, okay, Rache-Reaktion, ja, oder? Und dann gibt es noch das vierte V-Ziel, das ist Unfähigkeit und Rückzug. Und dort darf man dann gut heranschauen. Also wenn ein Kind sich wirklich komplett zurückzieht und wie seine eigene Unfähigkeit versucht, unter Beweis zu stellen, also quasi, ich kann das ja sowieso nicht, also probiere ich es erst gar nicht, dort braucht es wirklich viel, viel Ermutigung von den Eltern. Und wenn sie von der Lebensphase her das gerade nicht können, dann unbedingt Hilfe holen, dass man aus dem wieder rauskommt.
1: Was würdest du sagen, was ist eine gute Hilfe?
0: Also sicher eine Familienberatung oder auch Einzelberatung fürs Kind oder für die Eltern. Idealerweise immer etwas, wo das ganze System ein bisschen eingebunden ist, oder? Mhm. Dass man wirklich alles kann anschauen kann.
1: Mhm. Was würdest du sagen, was brauchen die Kinder in solchen Phasen am meisten von ihren Eltern? Du hast jetzt gesagt, Annahme.
0: Mhm.
1: Was braucht es noch?
0: Es braucht vor allem Klarheit. Also in der Individualpsychologie ist ein Grundsatz ganz wichtig und das ist die Gleichwertigkeit. Wir Menschen, auch vor Gott, sind auch mit gleichem Wert geschaffen. Das heisst nicht, dass wir die gleichen Rechte haben. Das ist noch wichtig. Also Gleichberechtigung und Gleichartigkeit ist etwas anderes. Aber wir behandeln einander im gleichen Wert, im Wissen, dass wir den gleichen Wert haben. Und das gilt auch zwischen Eltern und Kind. Und darum, wenn ich mir als Erwachsene, zum Beispiel im Geschäft, in einer strittigen Situation Klarheit wünsche, damit ich durchblicke, was da abgeht, dann ist das bei den Kindern nicht anders. Also die wünschen sich auch Klarheit. Natürlich muss man es ihnen ein bisschen anders erklären, von den Worten her, aber wenn ich mich darauf einlasse, ihnen das zu erklären und mich auf die Gleichwertigkeit einlasse, dann können sie durchaus verstehen, dass es nichts mit ihnen zu tun hat. Dass vielleicht Mami und Papi jetzt wirklich ein Thema müssen zusammen lösen und es hat nichts mit den Kindern zu tun. Und ich hab mal jemand erlebt in der Beratung, wo die Eltern, also in seiner Kindheit, sind die Eltern immer ins Auto streiten, damit die Kinder das ja nicht mitbekommen haben. Und das ist eine interessante Strategie, aber aus der individualpsychologischen Sicht eben genau nicht schlau, weil das tut ja eigentlich so den Verdacht und die Ungewissheit bei den Kindern noch mehr nähren, dass etwas gar nicht gut ist, wenn die Mami und der Papi ins Auto sich abschotten, oder?
1: Also sie müssen auch sehen, dass Mami und der Papi können auch miteinander streiten.
0: Genau, genau. Also das ist auch, oder man darf das nicht unterschätzen, das ist auch eine Ressource. Streit ist nicht einfach nur schlecht. Wenn Kinder sehen, dass Eltern Schwierigkeiten haben und die zusammen überwinden,
1: mhm,
0: und es darf auch mal laut werden, aber wenn man sich wieder entschuldigen kann, wenn man sich versöhnen kann und es ist dann wieder gut, das ist eine riesige Ressource. Und das dürfen Kinder auch mitbekommen, aber sie dürfen eben auch verstehen, dass es nichts mit ihnen zu tun hat im ersten Moment. Und ein weiterer Punkt ist vielleicht auch noch, das Gefühl von den Kindern ernst nehmen, validieren. Also wir tendieren so ein bisschen drauf, als Erwachsene, den Kindern ihre Gefühle nicht wollen zuzugestehen, oder? Das so wie, die muss man jetzt abdrücken oder verbieten. Wozu, oder? Es geht ja dort wieder eigentlich um einen Selbstschutz von uns Eltern, weil wenn es dem Kind nicht gut geht, habe ich ja vielleicht einen schlechten Job gemacht, oder? Also, wenn wir die schlechten Gefühle bei den Kindern möglichst vermeiden.
1: Mhm. Aber die darf man zulassen.
0: Aber die darf man zulassen und man darf das auch spiegeln, oder? Vielleicht, okay, ich sehe, das nervt dich jetzt gerade extrem, dass wir nicht in den Europa-Park gehen, wie geplant. Und gleichzeitig, oder? Und jetzt nicht das Aber, sondern und gleichzeitig sind wir immer noch die Eltern und jetzt liegt es einfach zum Beispiel finanziell nicht drin oder was auch immer, oder? Also wie, jawohl, es ist so die, ich finde das einen coolen Grundsatz, beides darf wahr sein. Also das Kind darf frustriert, hässig oder irgendetwas sein und ich kann trotzdem gleichzeitig ein guter Vater oder eine gute Mutter sein. Mhm. Das schließt lang überhaupt nicht aus.
1: Mhm. Du hast immer mal wieder jetzt den Glauben angesprochen, gerade vielleicht bei der nächsten Liebe oder auch Liebe deiner Nächsten wie dich selbst, hast du gesagt. Welche Rolle spielt vielleicht ja jetzt gerade der Glaube im Du-Stress für eine Rolle?
0: Ich denke, das ist eine sehr persönliche Frage. Da darf man sich wirklich bewusst werden, Gottes Beziehung kommt ja an erster Stelle. Von dort aus schöpfen wir unsere ganze Hoffnung, unsere Lebenskraft, unseren tieferen Sinn. Wozu sind wir da? Und dort, denke ich, ist ganz wichtig, im Durchstress innen eben auch dort Gott die erste Priorität können zu geben. Das heisst ja nicht zwingend die meiste Zeit. Das ist wahrscheinlich für viele nicht möglich in der heutigen Zeit. Aber vom Gefühl her die erste Priorität geben. Und dann eben für mich selber, oder? Also ich selber tue das wie kombinieren, oder? Meine Zeit, wo ich meine Selbstfürsorge mache, ist auch Zeit fürs Gebet, Zeit mit Gott, dass ich das dort wie kombiniere.
1: Würdest du sagen, dass du dich auch vom Stresspegel her wie ein bisschen abholen?
0: Definitiv, ja. Also die Gottesbeziehung, die bringt ja per se schon Ruhe rein, oder? Für mich ist so ein guter Moment zum Beispiel in der Natur, auch wenn das nur 10 Minuten sind, gehen spazieren, vielleicht mit dem Hund und dort wirklich das Gespräch mit Gott suchen und eben auch hören, oder? Das können hören, das kann man ja in der Hektik wie nicht. Und wenn ich dann mal wirklich auf die Stimme von Gott hören will, dann muss ich auch automatisch ein bisschen ruhig werden und, oder kommen eben zur Ruhe, oder?
1: Wir sind schon relativ zügig durch mit unserem Podcast. Ich würde gerne dir noch eine letzte Frage stellen. Eltern, die diesen Podcast hören und vielleicht wirklich gerade in diesem Durchstress sind, der nächste Schritt.
0: Mhm. Genau, also da könnte ich vielleicht noch mal anknüpfen an die Tools, oder, die sich hier bewährt haben. Der nächste Schritt. Nehmt euch Zeit für Selbsterziehung. Weil Kinder lernen aus dem Erlebten und Beobachteten, nicht aus dem, was die Eltern Tag ein, Tag aus predigen. Ich meine, das ist ja der Grund, warum wir Sachen 50 Mal sagen, oder? Das nützt ja nichts, weil wir es vielleicht eben gar nicht so vormachen. Also, wie kann ein Vater am Kind Ruhe predigen, wenn er selber ständig gereizt ist, als Beispiel? Dann ein weiterer Punkt, der sehr entlastend kann sein, ist Mut zur Unvollkommenheit. Einfach als Vater und Mutter vielleicht einmal einfach nur 80% anstreben und nicht 120%. Weil das Spannende ist, indem ich 20% vielleicht einmal am Ungewissen überlasse, brauche ich das viel mehr Mut, wenn ich immer perfekt machen will, oder? Weil dann muss ich es nämlich aushalten. Und was ermöglicht es jetzt den anderen Familienmitgliedern? Wenn eine Lücke entsteht, jetzt gibt es wie zwei Möglichkeiten. Entweder muss die Lücke gefüllt werden und dann werden vielleicht die Kinder oder der Partner oder so werden in die Bresche reinspringen und etwas davon übernehmen. Das gibt Ressourcen, Fähigkeiten, die die anderen Familienmitglieder können aufbauen können. Oder, noch der bessere Fall, vielleicht muss man es gar nicht erledigen. Also vielleicht muss man nicht 4-mal saugen pro Woche, sondern doch nur einmal oder 2-mal. Und es geht trotzdem, oder?
1: Mhm.
0: Ein weiterer Punkt, wo man sofort umsetzen kann, ist ungestörte Barzeit, einmal pro Woche. Und cool ist vielleicht dann oben, aber das reicht vielen Paaren nicht. Dann macht wenigstens eine halbe Stunde, oder? Mhm. Damit man eben dieser Ehe ungeteilte Aufmerksamkeit kann geben kann. Für uns, aus meiner eigenen Erfahrung, mit Abstand das beste Tool, das wir haben einsetzen für einen Familienfrieden und für einen Exit aus dem Durchstress raus, ist der Familienrat. Und manchmal heisst es auch Familienkonferenz. Das ist genial. Also, die Idee ist, man bringt einmal pro Woche demokratisch alle Anliegen in der Familie an den Tisch. Jeder hat die gleichen Rechte, die gleichen Pflichten, gleich viel Stimmanteil. Und das ist ein absoluter Gamechanger gewesen für uns. Also, das hat alles gelöst. Es braucht ein bisschen Geduld. oder? Also, man kann das nicht nach einer Woche erwarten, das muss sich einspielen. Aber das Coole ist, da findet man aus dem Mental Load raus. Der Mental Load ist ja eben etwas vom Schwierigsten, haben wir gehört. Und mit dem Familienrat findet man den Weg dort raus, weil jetzt kann der Manager oder die Managerin eben in dieser Rolle in, kann mal sagen, hey, wir haben zum Beispiel 3 Kinder und ich schaffe es nicht mehr, für alle 3 das Mental Load zu tragen. Mhm. Wäre es möglich, Partner oder Partnerin, dass du vielleicht das Mental Load von einem Kind gezielt könntest übernehmen? Das wäre jetzt so eine mögliche Lösung, die im Familienrat sich herauskristallisieren kann. Aber das wird dann diskutiert, das wird abgestimmt, es werden vielleicht Alternativen entwickelt. Dann probiert man es mal für eine Woche und macht eine Bilanz im nächsten Meeting und vielleicht muss man noch ein bisschen verbessern. Oder vielleicht ist es schon perfekt so. Da gibt es Bücher über die Familienkonferenz, es gibt ganz viele Online-Ressourcen, es gibt YouTube-Videos, aber das ist wirklich ein super Tool, das sehr viel Entlastung bringt.
2: Ich weiss nicht, was du jetzt aus dieser Folge mitnimmst für dich, aber was ich natürlich hoffe, ist der Gedanke, dass du nicht alles musst schaffen. Du musst nicht das perfekte Mami sein oder auch nicht der perfekte Papi. Beim Thema Eltern im Durchstress geht es darum, dass Veränderung manchmal ganz klein anfängt. Nämlich bei uns selber. Und da helfen Fragen wie, was ist mein Antrieb? Warum mache ich eigentlich immer noch mehr? Und wo dürfte ich vielleicht auch mal nur 80% statt 120% geben? Unsere Kids, die brauchen nämlich keine perfekten Eltern. Sie brauchen Eltern, die sich auch selber dürfen spüren und merken, was jetzt gerade dran ist. Vielleicht findest du dich gerade in diesem Durchstress hinein und denkst, ja, wie soll ich jetzt das alles schaffen? Das ganze Familienleben, das kannst du sowieso nicht gerade komplett verändern. Aber vielleicht hast du in dieser Folge einen kleinen Schritt gehört, den du ansetzen kannst. Ich wünsche dir von Herzen ganz viel Erfolg und vor allem Kopf hoch, du bist nicht allein. Das war es mit einer neuen Folge Elternfragen zum Thema Eltern im Dauerstress. 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Mach's gut und tschüssli.
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0: Es ist 5 Uhr.
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2: Die Nachrichten von SRF um 5 mit David Burkhardt.

0: gewesen, schreibt das Schweizer Gletschermessnetz Glamis. Unter dem Strich sei es nach dem Rekordjahr 2022 der zweitgrößte Eisverlust seit Beginn der Messungen. Diese gehen zum Teil rund 140 Jahre zurück. Der verbleibende Schnee aus dem Winter und Frühling habe die Gletscher während der Hitzewellen zwischen Mai und September nicht schützen können. Zum Teil sei er bereits im Juni geschmolzen gewesen. Zudem sei die 0-Grad-Grenze an 76 Tagen über 4000 Metern gelegen. Das sei Rekord und mehr als doppelt so viel wie im langjährigen Mittel. Von den großen Gletschern haben diesen Sommer unter anderem der Alalin-Gletscher, der große Aletsch-Gletscher und der Rhone-Gletscher viel Eis verloren. Bei ihnen war die sogenannte Massenbilanz 2026 so negativ wie in keinem anderen Jahr seit Beginn der jeweiligen Messreihen. Insgesamt ist in den letzten 5 Jahren fast ein Fünftel des gesamten Gletschereises in den Schweizer Alpen verschwunden.
1: In den USA will Verteidigungsminister Pete Hegseth sein Ministerium umbauen. Unter anderem sollen zahlreiche Dienstposten für Generäle und Admiräle verschwinden und an der Zukunft der Kriegsführung geforscht werden. Dabei helfen soll unter anderem auch Tech-Milliardär Elon Musk. Aus Washington berichtet Ralf Borchardt von der ARD.
2: Hegseth will die Armeeführung deutlich verschlanken. Statt wie bisher angekündigt 10% soll es künftig 20% weniger Generals- und Admiralsplanstellen geben. In seiner Grundsatzrede kündigte Hegseth auch an, dass ein neues Kommando für autonome Kriegsführung die Bewaffnung der US-Streitkräfte stärker auf Drohnen und Roboter fokussieren soll. Tech-Milliardär Elon Musk ist einer von mehreren Prominenten, die in den kommenden 4 Monaten eine Strategie für die Kriege der Zukunft ausarbeiten sollen. Ziel ist laut Hegseth, die weltweite Überlegenheit des US-Militärs über Jahrzehnte zu sichern. Die Wortwahl des Ministers war auch diesmal extrem kulturkämpferisch. Soldaten müssten wieder Krieger mit todbringender Wirkung sein, so Hegseth. Frühere Programme für Vielfalt, Chancengerechtigkeit und Inklusion hätten in seiner Armee nichts mehr zu suchen.
1: Nach einem Zwischenfall nahe einer US-Luftwaffenbasis in Großbritannien hat Premierminister Andy Burnham Hinweise auf eine mögliche Verbindung zum Iran bestätigt. Im Interview mit der BBC sagte Burnham, es deute vieles darauf hin, dass Teheran mit den Ereignissen etwas zu tun habe. Der iranische Außenminister Abbas Araghchi wies Burnhams Vorwürfe in den sozialen Medien zurück. Zuvor hatte US-Außenminister Marco Rubio bei dem Vorfall von der Beteiligung eines ausländischen Akteurs gesprochen. In der Nacht zum Sonntag nahm die britische Polizei in der Nähe des US-Luftwaffenstützpunktes Fairford im Südwesten Englands 5 Männer fest, wegen Terrorverdachtes. Sie sind inzwischen gegen Kaution wieder auf freiem Fuß. Die USA nutzen die Militärbasis auch im Krieg gegen den Iran. Burka und Niqab sind in den Schulen in Italien definitiv verboten. Staatschef Sergio Mattarella hat am Abend das entsprechende Dekret der Regierung von Ministerpräsidentin Giorgia Meloni unterzeichnet. Weiter gilt ab dem Schuljahr 2027-28 in den ersten Klassen aller Schulstufen eine 30%-Grenze für ausländische Kinder, die italienische Sprache nicht richtig beherrschen. Meloni hatte die Pläne kurz nach den Sommerferien angekündigt. Kurz darauf wurde das Dekret von Melonis Regierung dann beschlossen. Sie begründet die Massnahmen mit einer besseren Integration. Kritiker sehen darin dagegen eine weitere Verschärfung der Migrationspolitik in Italien. In der Türkei haben die Behörden die Internetseite und den X-Account des Nachrichtenportals T24 gesperrt. Grund dafür sei, dass der Sender LGBTQ-Propaganda verbreite. Der Chefredaktor von T24 erklärte, die Sperre sei ein Resultat einer Verleumdungskampagne. Das Nachrichtenportal ist eine der grössten unabhängigen Nachrichtenseiten der Türkei, die auch regierungskritisch berichtet. Nun zu 2 Meldungen vom Sport. Fußballstar Cristiano Ronaldo hat das Trainingscamp der portugiesischen Nationalmannschaft verlassen. Das teilte er auf den sozialen Medien mit. Zu den Gründen werde er sich zu einem späteren Zeitpunkt äußern. Unklar ist, ob die Abreise gleichbedeutend mit dem Rücktritt des 41-Jährigen aus dem portugiesischen Nationalteam ist. Ronaldo war für das Nations League-Spiel heute Abend gegen Dänemark als Ersatzspieler vorgesehen, wie schon beim letzten Spiel gegen Norwegen.

0: und in der Schweizer Eishockey-Meisterschaft wurde am Abend eine Partie ausgetragen. Dabei gewann Lausanne gegen Genf Servette mit 6:5 nach Penaltyschießen. Das Wetter heute ist es wechselnd bewölkt, im Osten zunächst trocken und freundlich. Am Nachmittag und Abend ziehen Regengüsse von West nach Ost. Auf der Alpensüdseite bleibt es mehrheitlich trocken, die Temperaturen liegen bei rund 21 Grad. Das waren Nachrichten von Radio SRF, verantwortlich David Burkhardt.
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1: Die Nachrichten von SRF um 6 mit Manuela Burgermeister und diesen Themen. Das Ständemeer bei den neuen Verträgen mit der EU. Der Ständerat will die Hürde für das Vertragspaket höher setzen. Der Gletscherschwund in den Alpen. Mehr als 5% des Eisvolumens sind in diesem Jahr geschmolzen. Das Wetter ist wechselnd bewölkt, stellenweise fällt Regen bei 21 Grad. Der Ständerat setzt die Hürde beim neuen Vertragspaket mit der EU höher. Er hat sich am Abend für ein Ständemeer ausgesprochen. Bei der Volksabstimmung bräuchte es damit eine Mehrheit von Stimmvolk und Kantonen. Die Debatte

0: Gegen das doppelte Mehr hatten sich vor allem die linken Ratsmitglieder und einige Ständeräte aus Mitte- und FDP-Fraktion gewehrt. Auch der Bundesrat hielt das nicht für nötig. Die Gegenargumente überzeugten die Ratsmehrheit jedoch nicht. Der Ständerat schreibt nun für das Vertragspaket das doppelte Mehr vor, in zwei Varianten. Der Nationalrat wird sich als nächstes mit den Vorschlägen befassen. Klar ist, mit dem doppelten Mehr steigt die Hürde für ein Ja an der Urne. Die Zustimmung der Mehrheit der Kantone ist keineswegs sicher.
1: Zu zwei weiteren Meldungen aus dem Parlament. Wer in der Schweiz vorläufig festgenommen wird, soll künftig bis zu 48 Stunden von der Polizei festgehalten werden können, also doppelt so lange wie heute. Das hat nach dem Ständerat auch der Nationalrat entschieden. Häusliche Gewalt soll in der Schweiz stärker bekämpft werden. Insbesondere will das Parlament Täter und Täterinnen besser beobachten und überwachen. Nach dem Ständerat hat auch der Nationalrat einen entsprechenden Vorstoß angenommen. Wegen der starken und anhaltenden Sommerhitze haben die Schweizer Gletscher massiv Eis verloren. Insgesamt sei in diesem Sommer mehr als 5% des Eisvolumens geschmolzen. Zu diesem Schluss kommt das Schweizer Gletschermessnetz GLAMOS. Das sei der zweitstärkste Verlust seit Beginn der Messungen. Nur im Rekordjahr 2022 ist noch mehr Eis geschmolzen. Dieses Jahr sei verheerend gewesen, schreibt GLAMOS. Insgesamt ist in den letzten 5 Jahren fast ein Fünftel des gesamten Gletschereises aus den Schweizer Alpen verschwunden. Einsamkeit im Alter ist in der Schweiz weit verbreitet. Eine neue Studie von Pro Senectute zeigt, dass sich mehr als ein Drittel der über 60-Jährigen in der Schweiz einsam fühlt. Und das hat auf das Leben der Betroffenen spürbare Auswirkungen. Inlandredaktor Elmar Plotzer.
2: Es gibt etwa 800'000 ältere Menschen in der Schweiz, die gerne mehr Gesellschaft hätten. Dies zeigt die repräsentative Untersuchung, die das Forschungsinstitut GFS Zürich im Auftrag von Pro Senectute durchgeführt hat. Je älter die Menschen sind, desto verbreiteter ist das Problem mit der Einsamkeit. Und dieses Einsamkeitsgefühl hat Folgen. Pro Senectute-Sprecher Peter Burri-Vollat schildert anschaulich, was die Betroffenen empfinden.
3: Ich gehe nicht mehr raus, ich habe Mühe, mich sozial zu integrieren. Ich bin vielleicht depressiv verstimmt oder sogar falle in eine Depression, bewege mich zu wenig, esse vielleicht falsch oder zu wenig oder unausgewogen. Das heißt, ich bin anfälliger auf viele Erkrankungen.
2: Umso wichtiger ist es, Gegensteuer zu geben. Manchmal können die älteren Menschen selber etwas unternehmen, wenn sie realisieren, dass sie mehr Gesellschaft brauchen.
3: Ein gutes Mittel gegen Einsamkeit, wenn man noch genügend fit ist, ist, dass man sich freiwillig irgendwo betätigt. Dann kommt man automatisch mit anderen Menschen in Kontakt, hat vielleicht auch wieder eine Aufgabe. Das sind alles wichtige Faktoren.
2: Helfen können auch Kursbesuche und gute Kontakte in der Nachbarschaft und im Quartier.
1: Zu einem Resultat der Schweizer Eishockeymeisterschaft. Lausanne hat gegen Genf gewonnen mit 6:5 nach Penaltyschießen. Die Börsendaten von SIX, der Dow Jones Index in New York, hat 0,9% verloren. Der Nikkei Index in Tokio steigt um 2,6%. Der Euro wird zu 94,68 Rappen gehandelt, der Dollar zu 83,57 Rappen. Das waren Nachrichten von Radio SRF. Verantwortlich Lukas Siegfried.
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5: Wir haben kurz nach dem 6. Guten Morgen aus dem Studio. Und an dieser Stelle dürfen wir auch hochoffiziell sagen, Hallo Oktober.
6: Danke, aber ich heiße Merz mit Nachnamen, gell?
5: Ach, Joni. Also umtauf habe ich dich schon nicht wollen. Aber, Joni Oktober.
6: Ja, aber ich muss den Spruch schon immer bringen, wenn das kommt, wenn man schon Merz heisst. Aber nein, ich würde sagen, guten Morgen und eben auch Hallo Oktober.
5: Wir sind mit dir und starten zusammen in den neuen Monat.
6: Der Joni Merz.
5: Und Christina Brenner.
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0: Das war Plum mit «Lie Low». So ganz spontan eine Reise mit dem Zug planen. Weißt du, so jetzt gerade entscheiden. Ich fahre am Bahnhof und nehme den nächsten Zug. Ja, das gab für die meisten Leute ohne grössere Probleme. Ja, ich fände das jetzt auch noch ein schönes Abenteuer, muss ehrlich sein. Ich vermute aber, der Chef hätte da vielleicht nicht so Freude.
1: Ja, und wenn wir zwei jetzt einfach würden abtauben, oder es wäre auch gar ein bisschen still auf dem Sender, finde ich, oder wenn wir plötzlich weg wären. Aber ich weiss, auf was du raus willst. Oder spontan reisen ist eigentlich ein Privileg, weil es gibt doch eine recht grosse Gruppe von Menschen bei uns in der Schweiz, die das eben nicht einfach so können.
0: Eine von 5 Personen in der Schweiz ist körperlich, psychisch oder geistig beeinträchtigt. Und für diese Menschen ist so eine spontane Reise eben nicht so einfach. Mhm. Aber es gibt Hoffnung.
1: Ja, das Bundesamt für Verkehr hat einen Zwischenbericht herausgegeben, der zeigt, wie weit man ist denn mit Bahnhöfen und Bushaltestellen, die eben barrierefrei sind, also für alle gleich zugänglich. Und der Aufwand ist eben auch verhältnismäßig, dass man so eine Reise machen kann. Man kommt weniger schnell vorwärts als geplant bei dem Umrüsten von Bahnhöfen und Bushaltestellen, aber es gibt gleich einen Fortschritt.
0: Okay, also mit was für Zahlen redet man da? Oder von was für Zahlen redet man da? Wie viele Bahnhöfe sind barrierefrei bei uns in der Schweiz?
1: Ja, so ganz genau sind es 1168 von 1800 Bahnhöfen, also fast 2/3. Ah. Und es sind doch 36 Bahnhöfe mehr als noch im Jahr vorher. Also die Zahl, die steigt, die Kurve zeigt also gegen oben. In den nächsten 3 Jahren sollen nochmal fast 200 Bahnhöfe dazukommen, sodass Menschen mit einer Beeinträchtigung eben weitgehend selbstständig reisen können.
0: Das ist doch schon mal eine schöne Nachricht. Wie sieht es denn mit Bushaltestellen aus?
1: Ja, da braucht es noch mal ein bisschen mehr Geduld. Der Bericht, der hat zum ersten Mal auch bei den rund 25'000 Bushaltestellen bei uns in der Schweiz hergeschaut. Und da ist es schwierig, oder? Es gibt deren, wo der Kanton zuständig ist, bei den anderen ist es die Gemeinde, oder noch bei anderen ist es die Stadt. Also es gibt ein bisschen Wildwuchs, wer da zuständig ist. Man geht davon aus, dass rund 50% von allen Bushaltestellen barrierefrei sind. Also, dass man auch spontan ohne Voranmeldung könnte einsteigen, zum Beispiel mit einem Rollstuhl.
0: Mhm. Und was ist der Plan? Also weißt, bis wann wird man schauen, dass sich die Situation verbessert?
1: Ja, also eigentlich so schnell wie möglich. Man ist nämlich schon hinterdrein, wenn wir jetzt auf das Behindertengleichstellungsgesetz schauen. Da wäre das Ziel gewesen, 2023, dass man schon viel weiter ist. Mhm. Und darum hat jetzt der Bund auch nochmal 250 Millionen Franken gesprochen dafür.
0: Finanzen mit einem Ziel, so dass am Schluss eben dann noch mehr Leute in der Schweiz spontan können mit dem Zug reisen können.
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1: Aus war mit vom Hyper Phantom. Wir haben halb 7. Es ist heute wechselnd bewölkt. Es kann vor allem im Westen auch regnen kommen. Der Süden sollte trocken bleiben, aber auch dort ist es bewölkt. Die Tageshöchsttemperaturen die sind um die 20 Grad.
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1: Guten Morgen aus dem Studio. Schön, dass wir zusammen in diesen Tag starten können.
2: Und natürlich ganz ein spezielles Grüßli an alle Frühaufsteher und Frühaufsteherinnen, die schon unterwegs sind.
1: Frühaufsteher, das trifft ja jetzt auf uns irgendwie auch ein bisschen zu.
2: Natürlich.
1: Aber das ist so ein Label, das ich eigentlich gar nicht wollte.
2: Was hättest du denn gerne für ein Label? Also ich kann es mal in meiner Label-Schublade ein bisschen wühlen, weißt du, so die Kleber, die man sich fast ein bisschen aufkleben kann.
1: Was Mikro, hast du denn da so?
2: Ja, Mikrokind wäre jetzt eins, oder Zack, oder Schnörri, Bünzli, Plagöri, all so Sachen, die man sich herkleben kann, fast, oder?
1: Oh ja, das ist so eine Sache mit diesen Labels. Man will sie irgendwie nicht und gleich haben wir sie doch alle irgendwie. Das hat auch Tamara Boppard gemerkt. Ihre Gedanken dazu hören wir dann gerade in ein paar Minuten.
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0: All God's Children, Judy Bailey featuring Andrew McGregor.
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2: Eine Freundin aus dem Dorf sagt zu mir, wo wir es von einer anderen Frau haben, sie ist ja auch eine von euch. Ich würde noch so gerne ihre Erklärung noch provozieren und zurückfragen, was genau sie mit «eine von euch» meint. Aber ich erspare uns beiden diese Situation. Auch weil ich all die Label, die wir uns Menschen auf alle Seiten hin verpassen, nicht sehr hilfreich finde. Und weil ich weiss, dass sie uns Christen und Christinnen meint. Manchmal habe ich das «mir» von uns Menschen, die an den Christus glauben, gern. Und manchmal würde ich lieber von «ihnen» reden. Christen versagen immer wieder auf spektakuläre Art und Weise. Im Namen des Christentums sind Kreuzzüge geführt worden, hat Inquisition, Hexenverfolgung, Sklaverei, Verstrickung mit dem Faschismus und ganz viel Missbrauch stattgefunden. Christinnen und Christen können aber auch ganz anders. Das ist der Grund, wieso ich mich immer noch zu ihnen zähle und eine von ihnen bin. Sie können Schiffe ins Mittelmeer schicken. Denn man lässt keine Menschen ertrinken. Punkt. Wie Sandra Bils am Kirchentag zu Dortmund gesagt hat. Sie können Vertreterinnen von einer Idee sein, die Nächstenliebe hochhebt, wo die Ersten zu den Letzten und die Letzten zu Ersten macht. Eine Idee, die Beziehungen über religiöse Regelwerke stellt und wo Barmherzigkeit mehr gewichtet als Moralvorstellungen. Menschen, die versuchen, dem Jesus nachzufolgen, können von Hoffnung getragen sein. Solche, die nicht aus einer Gewissheit und erst recht nicht aus Überheblichkeit glauben, sondern aus einer Gottesbegegnung heraus. Im Kopf spinne ich das Dorfgespräch ein bisschen weiter. Ich könnte sagen, ja, XY ist eine von uns. Genau genommen meine Glaubensschwester. Bisschen schräge Bezeichnung, ich weiss. Meine Familie macht einen sehr vollen Fehler. Aber sie gibt sich auch Mühe, wird ganz nach ihrem Vorbild vieles auf der Welt verbessern und anders machen. Ich hoffe es auf jeden Fall, dass wir das so machen.
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0: Es ist 7 Uhr.
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2: Die Nachrichten von SRF um 7 mit Manuela Burgermeister. Bei einer Abstimmung müsste nicht nur das Volk, sondern auch die Mehrheit der Kantone zustimmen. Der Ständerat setzt eine höhere Hürde für die neuen Verträge mit der EU. Die Schweizer Gletscher haben dieses Jahr wieder massiv Eis verloren. Mehr als 5% des Eisvolumens sind weggeschmolzen. Das Wetter ist wechselnd bewölkt, stellenweise fällt Regen bei 21 Grad. Der Ständerat setzt die Hürde beim neuen Vertragspaket mit der EU höher. Er hat sich am Abend für ein Ständemehr ausgesprochen. Bei der Volksabstimmung bräuchte es damit eine Mehrheit von Stimmvolk und Kantonen. Die Debatte war lang, auch weil der Ständerat gleich mehrere Varianten diskutiert hat, wie sich eine Abstimmung mit Ständemehr umsetzen ließe. Bundeshausredaktorin Ruth Wittwer.
3: Weil die Verträge mit der EU so bedeutend seien, verankerte der Ständerat das doppelte Mehr von Volk und Kantonen in der Vorlage. Mit der Variante 1 kann von Fall zu Fall entschieden werden, ob die Abstimmung das doppelte Mehr braucht. Die zweite Variante sieht auch ein doppeltes Mehr vor. Das Ja von Volk und Kantonen

0: Zustimmung der Mehrheit der Kantone ist keineswegs sicher.
1: Zu zwei weiteren Meldungen aus dem Parlament. Wer in der Schweiz vorläufig festgenommen wird, soll künftig bis zu 48 Stunden von der Polizei festgehalten werden können, also doppelt so lange wie heute. Das hat nach dem Ständerat auch der Nationalrat entschieden. Häusliche Gewalt soll in der Schweiz stärker bekämpft werden. Insbesondere will das Parlament Täter und Täterinnen besser beobachten und überwachen. Nach dem Ständerat hat auch der Nationalrat einen entsprechenden Vorstoß angenommen. Wegen der starken und anhaltenden Sommerhitze haben die Schweizer Gletscher massiv Eis verloren. Insgesamt sei in diesem Sommer mehr als 5% des Eisvolumens geschmolzen. Zu diesem Schluss kommt das Schweizer Gletschermessnetz GLAMOS. Das sei der zweitstärkste Verlust seit Beginn der Messungen. Dieses Jahr sei verheerend gewesen, schreibt GLAMOS. Nur im Rekordjahr 2022 ist noch mehr Eis geschmolzen. Insgesamt ist in den letzten 5 Jahren fast ein Fünftel des gesamten Gletschereises aus den Schweizer Alpen verschwunden. Einsamkeit im Alter ist in der Schweiz weit verbreitet. Eine neue Studie von Pro Senectute zeigt, dass sich mehr als ein Drittel der über 60-Jährigen in der Schweiz einsam fühlt. Und das hat auf das Leben der Betroffenen spürbare Auswirkungen. Inlandredaktor Elmar Plotzer.
2: Es gibt etwa 800'000 ältere Menschen in der Schweiz, die gerne mehr Gesellschaft hätten. Dies zeigt die repräsentative Untersuchung, die das Forschungsinstitut GFS Zürich im Auftrag von Pro Senectute durchgeführt hat. Je älter die Menschen sind, desto verbreiteter ist das Problem mit der Einsamkeit. Und dieses Einsamkeitsgefühl hat Folgen. Pro Senectute-Sprecher Peter Burri-Vollat schildert anschaulich, was die Betroffenen empfinden.
3: Ich gehe nicht mehr raus, ich habe Mühe, mich sozial zu integrieren. Ich bin vielleicht depressiv verstimmt oder sogar falle in eine Depression, bewege mich zu wenig, esse vielleicht falsch oder zu wenig oder unausgewogen. Das heißt, ich bin anfälliger auf viele Erkrankungen.
2: Umso wichtiger ist es, Gegensteuer zu geben. Manchmal können die älteren Menschen selber etwas unternehmen, wenn sie realisieren, dass sie mehr Gesellschaft brauchen.
3: Ein gutes Mittel gegen Einsamkeit, wenn man noch genügend fit ist, ist, dass man sich freiwillig irgendwo betätigt. Dann kommt man automatisch mit anderen Menschen in Kontakt, hat vielleicht auch wieder eine Aufgabe. Das sind alles wichtige Faktoren.
2: Helfen können auch Kursbesuche und gute Kontakte in der Nachbarschaft und im Quartier.
1: Zu einem Resultat der Schweizer Eishockeymeisterschaft. Lausanne hat gegen Genf Servette gewonnen mit 6:5 nach Penaltyschießen. Zu den Börsendaten von SIX. Der Dow Jones Index in New York hat 0,9% verloren. Der Nikkei Index in Tokio steigt um 3%. Der Euro wird zu 94,69 Rappen gehandelt, der Dollar zu 83,65 Rappen. Das waren Nachrichten von Radio SRF. Verantwortlich Lukas Siegfried.
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5: Das ist ja so eine Frage, die man eher nicht so stellen sollte. Die Frage nach dem Alter.
6: Ja, eine ganz gefährliche Frage, oder je nachdem, wo man gerade ist.
5: Aber vielleicht könnte man ja eher fragen, wie alt fühlst du dich denn? Anstatt so, weißt du, wie alt bist du wirklich? Also mehr so vom Gefühl her, so spontan, Joni, was fühlst du?
6: Was würde ich sagen? 54?
5: 54?
6: Nein, ja, keine Ahnung, wie man sich fühlt mit 54. Aber so vom Grundgefühl her, ich fühle mich ein bisschen älter heute, als ich wirklich bin, habe ich das Gefühl.
5: Okay, ja, gibt es so Tage, gell? Spannend ist ja, dass es vielen Seniorinnen und Senioren genau umgekehrt geht. Sie fühlen sich jünger, als sie wirklich sind.
6: Ja, den Effekt, den kann man so in einer Studie nachlesen, finde ich eigentlich noch einen schönen Fakt, sich jünger fühlen, als man ist, oder?
5: Ja, was da dahinter steckt, das schauen wir an, in dieser Stunde im Fokus, mit uns beiden im Studio.
6: Joni Merz.
5: Und Christina Vrenner.
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0: Brother, open up your eyes. Thess and Nerva featuring Gabriel.
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0: Seniorinnen und Senioren werden immer älter, fühlen sich aber jünger. So heisst es in einer Medienmitteilung vom Bund. Sie schreiben, dass es nach der Pensionierung häufig noch Aussichten auf ein paar gesunde Lebensjahre gibt. Aber zuerst mal, was heisst alt? Oder besser gesagt, was heisst noch jung fühlen?
2: Ja, das ist eine gute Frage. Oder der Durchschnitt von der Lebenserwartung in der Schweiz liegt bei den Männern bei 82 und bei den Frauen bei 86. Jetzt aber subjektiv sagen die Seniorinnen und Senioren im Schnitt, dass sie sich erst mit 80 so richtig, richtig alt fühlen. Wenn man noch vergleicht, in den 90er Jahren haben die Leute im Schnitt ab 69 schon gesagt, dass sie jetzt so, ja, das Altsein so richtig anfängt.
0: Ja, da sieht man, wie sich Perspektiven ändern. He? Als Kind findet man doch 20 Jahre voll erwachsen, 30 Jahre alt und 50 Jahre alt.
2: Ja, das hat schon etwas. Aber eigentlich ja umso schöner, dass man sich dann gleich noch jung kann fühlen, wenn man die Lebensjahre erreicht hat.
0: Ja, das ist schon so. Schauen wir doch geschwind auf eine Publikation von Panorama Gesellschaft Schweiz. Da werden die verschiedenen Aspekte vom Älterwerden aufgezeigt. Mhm. Bei einem Kapitel geht es um die Qualität des Alterns. Was sticht da raus?
2: Ja, die Qualität des Alterns nimmt allgemein zu. Wenn man vergleicht zu früheren Generationen, sind Seniorinnen und Senioren heute besser gebildet und mehrheitlich auch finanziell besser abgesichert. Und sie bleiben auch relativ lang gesund.
0: Sie sind ja auch noch relativ aktiv, gell?
2: Ja, also knapp ein Viertel von den 65- bis 74-Jährigen und jede zehnte Person dann auch über 74 ist irgendwo bei einer freiwilligen Arbeit, in einem Verein oder einer Institution aktiv mit dabei. Trägt also etwas dazu bei zum gesellschaftlichen Leben auch dort. Und ein Teil engagiert sich auch noch informell. Also heisst zum Beispiel, sie gehen posten für andere ältere Menschen oder hüten dann auch mal die Enkelkinder.
0: Und auch wenn ältere Menschen im Schnitt gesünder, reicher und attraktiver sind als früher, die Schere im Alter, die geht doch recht auseinander. Mehr dazu dann gerade in ein paar Minuten.
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0: Das ist der Paul Coleman mit «The Real Way». Wir haben 7:30.
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0: Es ist heute wechselnd bewölkt und vor allem am Nachmittag regnerisch. Nur im Süden, dort sollte es trocken bleiben. Die Tageshöchsten Temperaturen sind um die 20 Grad.
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0: 80 ist das neue 60. So tönt es einmal fast, wenn wir die neue Ausgabe von der Publikation von Panorama Gesellschaft Schweiz anschauen. So wirklich als alt bezeichnen sich Seniorinnen und Senioren im Schnitt erst ab 80. Die meisten sind noch ein paar Jahre nach der Pension finanziell abgesichert, gesund und sozial aktiv. Aber es gibt doch auch die andere Seite.
2: Stichwort Altersarmut ist nach wie vor ein Präsenzthema. Die Lebensformen und wie das die Lebensgestaltung nach der Pension aussieht, die ist sehr vielfältig. Und da gibt es eben die Schere von der finanziellen Situation, Gesundheit und der sozialen Aktivität. Und die Schere, die ist doch sehr gross.
0: Mhm. Wo sind denn da die grössten Unterschiede?
2: Ja, jetzt besonders Menschen, die das Einkommen hauptsächlich von Leistungen von der ersten Säule beziehen, also AHV oder IV, die stehen im Alter finanziell schlechter da. Heisst, das sind Menschen, die eben wenig oder gar nichts aus der zweiten Säule, also der beruflichen Vorsorge, bekommen. Das sind dann häufig in den meisten Fällen Hausfrauen oder Personen, die kaum Geld auf der Seite haben, nichts können auf die Seite legen. Und viel häufiger da Frauen bei Kind, oder Frauen, wo die heim bleiben bei Kind oder Teilzeit arbeiten, da gibt's schon den nächsten Unterschied. Das Risiko von Armut ist im Alter bei Frauen grösser als bei den Männern. Und auch gibt's noch Unterschiede bei der Herkunft. Also Migrantinnen und Migranten haben häufiger auch eine finanziell schwierigere Lage im Alter.
0: Hm. Es gibt aber auch gerade für Menschen, die im Alter knapp leben, Angebote unterstützen.
2: Zum Beispiel die Organisation Pro Senectute ist da sehr aktiv. Sie unterstützt rund um finanzielle Fragen. Die wichtigste Botschaft sei auch da, dass man sich nicht schämen soll, sondern eben Hilfe holen. Häufig würde schon eine sorgfältige Auslegeordnung spürbar entlasten. Und in den meisten Fällen kommt dann raus, dass man Unterstützung eben doch mehr möglich ist, als man das vielleicht im ersten Moment denkt.
0: Gerade auch jetzt hört man immer wieder, dass die junge Generation keine Rente mehr wird haben im Alter.
2: Mhm, genau.
0: Löst bei den einen oder anderen vielleicht auch ein bisschen Angst aus. Aber Vorsorge hat nicht nur mit dem Einkommen zu tun, sondern auch mit einer Planung. Von dem haben wir es dann gerade noch als nächstes.
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0: Das war Aisha Woods mit Wild, Crazy, Beautiful. 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
0: Keine Rente mehr im Alter für die junge Generation. Diese Schlagzeilen, die sieht man immer mal wieder. Laut einer Studie macht sich fast die Hälfte der 20- bis 30-Jährigen in der Schweiz Sorgen, dass sie nach der Pensionierung zu wenig Geld haben. Der Studienautor Michael Gramp sagt aber, das hat auch etwas Gutes. Wie genau geht das zusammen?
2: Ja, er sagt, dass es grundsätzlich gut ist, wenn sich junge Menschen mit der Altersvorsorge auseinandersetzen oder eben fast ein bisschen gezwungen sind, dass sie sich damit auseinandersetzen. Mhm. Weil Altersvorsorge hat nicht einfach nur damit zu tun, wie viel man verdient, sondern auch, ob und wie man sich eben damit auseinandersetzt, sich dann bewusst ist. Und dann kommt es auch noch darauf an, was für einen Wert dass man in seinem Job sieht. Das kommt auch dazu. Wer seinen Job nämlich gerne macht, der sieht auch eher einen Nutzen, dass man für später etwas auf die Seite tut.
0: Mhm. Jetzt also Wert haben, sich auseinandersetzen und so, das stimmt ja schon. Aber Vorsorge muss man sich ja zuerst mal leisten können.
2: Ja, das ist natürlich recht. Oder? Das ist auch Thema in dieser Studie. Aber so im Vergleich von den letzten Jahrzehnten ist der Betrag, den man auf die Seite legt, also spart oder eben für die Vorsorge auf die Seite legt, immer etwa gleich geblieben. Also das Argument, dass man heute kaum mehr etwas kann auf die Seite legen kann, das stimmt nicht wirklich. Wenn man jetzt auf den Durchschnitt schaut, es geht also eher um die Frage, ja, wie kann ich denn gut vorsorgen mit dem, was ich habe? Und da gibt es einen Haufen Anbieter, die auch Tipps geben, wie man eben vorsorgen kann mit wenig Geld.
0: Ah, okay, jetzt wird spannend. Was sagen die? Wie funktioniert das?
2: Ja, das Credo ist früh anfangen. Also das Stichwort irgendwie bei allem. Gerade bei wenig Geld lohnt sich das, egal ob man jetzt irgendwie 20 Franken oder 200 Franken übrig hat am Schluss. Hauptsache etwas auf die Seite tun, so konstant etwas auf die Seite legen, ist wichtig. Wenn man mal eine Basis hat, dann gibt das auch die Motivation, die es dann eben braucht, um noch weiter zu sparen. Und am besten auch etwas in die dritte Säule einzahlen, wenn das drinnen liegt vom Finanziellen. Auch da, ja, da gibt es Credo, oder je früher man anfängt, desto mehr schafft dann auch das Geld für einen. Konstant dranbleiben ist besser, als jetzt einfach auf einen Tatschen höheren Betrag einzahlen. Und bei der dritten Säule kann man sie dann auch noch von den Steuern abziehen.
0: Etwas, was immer wieder unterschätzt wird, sind Lücken bei der AHV.
2: Ja.
0: Kannst du uns dazu noch etwas sagen?
2: Ja, das ist gerade für Studierende, Selbstständige und auch Personen, die nicht gearbeitet haben, ein wichtiger Punkt. Also vielleicht zum Beispiel auch Leute, die sind reisen eine längere Zeit. Und das gilt für alle ab 20. Auf einem individuellen Konto kann man das nachschauen, wie da der Stand ist, ob man so Lücken hat bei der Vorsorge. Und da kann man dann bis zu 5 Jahre rückwirkend bei der zuständigen Ausgleichskasse dann nachzahlen in dem Sinn.
0: Zudem bieten ein Haufen Vorsorgeanbieter Beratungen an für alle Lebenssituationen und Einkommensstufen. Das kann schon mal ein erster Schritt sein, dass man einen Überblick und einen Plan für die Zukunft schaffen kann.
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0: Es ist 8 Uhr.
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2: Die Nachrichten von SRF um 8 mit Manuela Burgermeister. Ein verheerendes Jahr für die Gletscher. Mehr als 5% des Eisvolumens in den Schweizer Alpen sind weggeschmolzen. Das Alleinsein setzt älteren Menschen zu. Mehr als ein Drittel der über 60-Jährigen in der Schweiz leidet unter Einsamkeit. Das Wetter ist wechselnd bewölkt, stellenweise fällt Regen bei 21 Grad. Der vergangene Hitzesommer hat den Schweizer Gletschern stark zugesetzt. Insgesamt ist über 5% des Eisvolumens weggeschmolzen. Auf einigen Gletscherzungen hat sich das Eis über den Sommer um bis zu 10 Meter reduziert. Lukas Siegfried.
3: Das Jahr sei verheerend gewesen, schreibt das Schweizer Gletschermessnetz Glamus. Unter dem Strich sei es nach dem Rekordjahr 2022 der zweitgrößte Eisverlust seit Beginn der Messungen. Diese gehen zum Teil rund 140 Jahre zurück. Der verbleibende Schnee aus dem Winter und Frühling habe die Gletscher während der Hitzewellen zwischen Mai und September nicht schützen können. Zum Teil sei er bereits im Juni geschmolzen gewesen. Zudem sei die 0-Grad-Grenze an 76 Tagen über 4000 Metern gelegen. Das sei Rekord und mehr als doppelt so viel wie im langjährigen Mittel. Von den großen Gletschern haben diesen Sommer unter anderem der Alalin-Gletscher, der große Aletsch-Gletscher und der Rhone-Gletscher viel Eis verloren. Bei ihnen war die sogenannte Massenbilanz 2026 so negativ wie in keinem anderen Jahr seit Beginn der jeweiligen Messreihen. Insgesamt ist in den letzten 5 Jahren fast ein Fünftel des gesamten Gletschereises in den Schweizer Alpen verschwunden.
2: Ein 3D-Modell, das zeigt, wie stark das Gletschereis in der Schweiz in den letzten 5 Jahren geschmolzen ist, gibt es online zu sehen.

0: Kantonen in der Vorlage. Mit der Variante 1 kann von Fall zu Fall entschieden werden, ob die Abstimmung das doppelte Mehr braucht. Die zweite Variante sieht auch ein doppeltes Mehr vor. Das Ja von Volk und Kantonen soll mit einer Änderung der Bundesverfassung abgesichert werden. Gegen das doppelte Mehr hatten sich vor allem die linken Ratsmitglieder und einige Ständeräte aus Mitte- und FDP-Fraktion gewehrt. Auch der Bundesrat hielt das nicht für nötig. Die Gegenargumente überzeugten die Ratsmehrheit jedoch nicht. Der Ständerat schreibt nun für das Vertragspaket das doppelte Mehr vor, in zwei Varianten. Der Nationalrat wird sich als nächstes mit den Vorschlägen befassen. Klar ist, mit dem doppelten Mehr steigt die Hürde für ein Ja an der Urne. Die Zustimmung der Mehrheit der Kantone ist keineswegs sicher.
1: Einsamkeit im Alter ist in der Schweiz weit verbreitet. Eine neue Studie von Prosenektute zeigt, dass sich mehr als ein Drittel der über 60-Jährigen in der Schweiz einsam fühlt. Das sind etwa 800.000 Menschen. Je älter die Menschen sind, desto verbreiteter ist das Problem mit der Einsamkeit. Und dieses Einsamkeitsgefühl hat Folgen, beschreibt Prosenektute-Sprecher Peter Buri-Vollert.
2: Ich gehe nicht mehr raus, ich habe Mühe, mich sozial zu integrieren. Ich bin vielleicht depressiv verstimmt oder sogar falle in eine Depression, bewege mich zu wenig, esse vielleicht falsch oder zu wenig oder unausgewogen. Das heißt, ich bin anfälliger auf viele Erkrankungen.
1: Umso wichtiger sei es, Gegensteuer zu geben. Prosenektute empfiehlt älteren Personen, sich beispielsweise freiwillig irgendwo zu engagieren, um wieder in Kontakt mit anderen Menschen zu kommen. Helfen könnten auch Kursbesuche oder Kontakte in der Nachbarschaft. Noch ein Resultat von der Schweizer Eishockeymeisterschaft. Lausanne hat gegen Genf Servette gewonnen mit 6:5 nach Penaltyschießen. Die Börsendaten von SIX, der Dow Jones Index in New York, hat 0,9% verloren. Der Nikkei Index in Tokio steigt um 3,2%. Der Euro wird zu 94,69 Rappen gehandelt, der Dollar zu 83,63 Rappen. Das waren Nachrichten von Radio SRF. Verantwortlich Lukas Siegfried.
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4: Wir sind hier in einem neuen Monat. Den 1. Oktober haben wir heute. Ein Monat, der alles verändert.
5: Aber so richtig alles. Also die Blätter fallen ab, die Stimmung verändert sich, Sommerpneu müssen weg vom Auto, Winterjacken dürfen wieder aus dem Keller und so weiter und so weiter.
4: Ja, und wer einen Bachelor- oder einen Masterabschluss hat, der bekommt jetzt auch noch einen neuen Titel über.
5: Auch das
4: Monat
5: ändert, oder? Professional Master oder Professional Bachelor heisst es jetzt. Ab dem 1. Oktober für all die, die so einen Abschluss in der höheren Berufsbildung gemacht haben. Das soll am Schluss helfen, dass man die Titel international noch ein bisschen besser vergleichen kann miteinander.
4: Ich sage ja, alles neu im Oktober.
5: Nicht ganz alles, oder?
4: Ja, es gibt einfach etwas, was bleibt. Ja. Dein Lieblingsradio. Wir sind mit dir unterwegs, auch im neuen Monat.
5: Im Studio Dioni Merz.
4: Und Christina Vrenner.
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0: Es ist wieder Labachti und das war Nicole Nordemann mit Legacy.
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0: Wir hören heute die Bibelstelle Psalm 71, der Vers 20. Dazu gibt es Gedanken von Lorena Rüegg und Pascal Götz.
2: Schlimme Zeiten hast du mich sehen lassen, doch immer wieder schenkst du mir das Leben und rettest mich vor dem sicheren Grab.
3: Ich finde den Vers unglaublich ehrlich. Die Bibel tut oft nicht so, als wäre der Glaube ein Leben ohne Schmerz. Da redet jemand mega offen und ehrlich zu Gott und sagt, hey, du hast mich schlimme Zeiten gesehen lassen. Das bedeutet, selbst Menschen mit tiefem Glauben erleben Krise, Dunkelheit, Angst oder Leid. Oder? Und gleichzeitig irgendwie die Hoffnung in dem Inneren, hey, ja, auch wenn es mir nicht gut geht, habe ich einen Gott, der an meiner Seite ist und mir Hoffnung gibt. Und trotzdem Leid kann ich ihm noch Loblieder singen und seinen Namen gross machen, weil er den Tod schon lange besiegt hat.
4: Und der Psalm ist ja auch voll von Momenten, wo sehr konkret darüber geschrieben wird, ja, was sind denn so Momente, wo es mir schlecht geht oder wo es könnte schlecht gehen oder auch andere Psalmen. Ich glaube, es geht jetzt eher darum, ehrlich mit Gott sein. Nicht einfach so zu tun, ja, ist alles gut, sondern das auch sagen, Gott, ich finde das nicht lässig. Es ist schlimm. Ich glaube, das ist etwas, was zum Lobpreis auch dazugehört. Gott ehrlich zu sagen, was man auch nicht gut findet. Und dort dann aber auch sich zurückzuerinnern, das ist manchmal schwierig im Schmerz, nachher zurückzuschauen und zu sagen, aber du hast mich bis jetzt immer rausgeholt. Jedes Mal hast du mich rausgeholt. Und das ist das, was die Hoffnung gibt für die Zukunft. Ich glaube, Hoffnung oder Glauben ist nicht einfach irgendetwas, wo so blind in die Welt rausgeht, sondern es schaut zurück und sagt, ich habe es schon gesehen. Und jetzt im Moment gesehen ist es zwar noch nicht, aber weil ich es schon mal gesehen habe, glaube ich, dass du es wieder wirst tun. Und das führt eigentlich dann in Lobpreis rein, wo wir da in diesem Psalm ja dann auch voll drin haben.
3: Ja, und ich finde, es macht auch den Glauben fast noch glaubenswürdiger. Also wenn ich eine Kollegin habe, die irgendwie mit Jesus unterwegs ist, aber ihr geht es nicht gut im Leben und sie strahlt trotzdem noch eine Freude aus und einen Frieden, dann macht mich das gewundrig. Was muss die für einen Gott haben, dass nicht einmal die Sachen im Leben, wo es ihr nicht gut geht, sie trotzdem noch strahlen und lachen lassen?
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0: Es ist heute wechselnd bewölkt, vor allem im Westen kann es auch mal regnen kommen. Der Süden, der sollte trocken bleiben, aber auch dort ist es bewölkt. Tageshöchsttemperaturen, die sind um die 20 Grad.
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0: Heute ist es so ruhig hier im Studio, Joni. Weisst du noch, vor einem Jahr, am 1. Oktober 2025, da ist da so richtig die Post abgegangen.
2: Aber so richtig volles Studio, es war super gewesen. Oder 1. Oktober 2025 haben wir 20 Jahre Radio Live Channel gefeiert. Und es war so eine richtige Sause gewesen, oder? Wir konnten vorbeikommen, schöne, grosse, fette. Also wirklich mega cool. Ich habe es richtig, richtig cool gefunden. Ja.
0: 20 Stunden lang haben wir live gesendet und die Studiotüren, wie du gesagt hast, die sind offen gewesen. Man hat können kommen und uns über die Schultern schauen und auf die Finger natürlich auch. Und was ich am schönsten gefunden habe, einmal ganz viele Gesichter gesehen von den Leuten, die uns hören.
2: Also ist mir genau gleich gegangen. Es ist sonst ein bisschen einseitige Kommunikation da. Oder? Wir reden und ihr am Radio hört uns einfach zu. Und dass man eben diese Leute mal sieht, so richtig face to face und kann austauschen, super Sache gewesen.
0: Mega schön. Und heute führen wir also 21 Jahre Radio Live Channel. Leider nicht so eine grosse Party wie letztes Jahr, aber halt einfach im kleinen Rahmen.
2: So im ganz kleinen Rahmen, meinst du? Ja. Mit uns zwei, oder?
0: Ja.
2: Jawohl.
0: Sehr kleiner Rahmen. Aber dafür mit guter Stimmung, oder?
2: Natürlich, ja.
0: Das und danke an dieser Stelle einfach auch an euch raus, alle unsere treuen Hörerinnen und Hörer.
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0: Come Back Home with Lauren Daigle and P.T. Martin.
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0: Es sei ihre persönliche Story, sagt Devato über ihren neuen Song «Alles oder nichts». Da macht sie keine halbe Sache, weil sie will entweder alles oder eben nichts. Da hat Janine Wasmer müssen ein bisschen genauer nachfragen.
2: In welchem Bereich dann vom Leben?
3: Es ist definitiv meine persönliche Story im Sinne von, ich habe einfach so viele Situation in meinem Leben gehabt. Also konkret, wenn ich natürlich einfach an meine größte Leidenschaft denke, was in meinem Fall die Musik ist, wo ich einfach aufgeben wollte oder aufhören wollte, wo ich dachte, es ist einfach so ein undankbarer Job, so schön es ist, aber davon leben zu können, ist einfach unglaublich schwer. Und und manchmal fragt man sich diese 1000 Content-Sachen, die ich drehe und die 1000 Songs, die ich veröffentliche und schreibe, so, warum mache ich das eigentlich alles so?
2: Es braucht einen Haufen Biss, um das mit der Musik voll durchzuziehen. Weil es ist ein zähes Pflaster. Und vor ein paar Jahren war sie auch schon mal kurz vor Aufgeben gewesen. 2015 war das, wo Devato bei The Voice of Germany war.
3: Ich habe gedacht, okay, ich mache einfach nur noch Coversongs mit irgendwelchen Bands oder ich singe nur noch in der Kirche, was ich auch gerne mache. So. Also ganz unspektakulär. Die Künstlerin in mir sagt einfach Tschüss. Keine Songs mehr schreiben, nichts produzieren. Weil es ist einfach zu schwer und offensichtlich klappt es ja auch nicht.
2: Eigentlich hat Devato ein bisschen gehofft, dass sie bei der Voice merkt, nein, jetzt ist gut, fertig, ich mache etwas anderes. So ein bisschen Bestätigung, oder, dass es Zeit ist für einen anderen Weg.
3: Aber es war leider das Gegenteil der Fall. Ich war da und ich war so, boah, also jetzt alles oder nichts. Weil es war wirklich, das hat so ein Feuer in mir entfacht, dass ich gemerkt habe, nicht einfach singen und Musik machen, sondern wirklich die komplette Industrie, die Kontakte mit den Leuten, die Gespräche, das Kamerateam, der Regisseur, dann die anderen Artists, mit denen ich im Gespräch bin, wo ich merke, okay, da bin ich 100% ich selber, ich blühe da total auf.
2: Und seither brennt das Feuer in ihr. Alles oder nichts, eine persönliche Geschichte, aber auch eine Botschaft für andere.
3: Mein Wunsch ist es wirklich, die Leute zu ermutigen, sich zu trauen, zu träumen. Vielleicht brauche ich diesen Mut zu sagen, jawohl, ich gehe all in dieser oder jener Situation und erlaube mir das. Und ich hoffe, dass dieser Song einfach ermutigt, befeuert und inspiriert, hoffentlich auch, weil ich kenne das selber, dass ich oft oder manchmal mir einfach auch Dinge nicht zugestehe. So, eigentlich will ich lieber das, aber ich weiß ja nicht. Ah, ich mache einfach das, ne? Weil es ist einfacher, vielleicht zu erreichen oder man will ja nicht so picky sein.
0: Dranbleiben an den eigenen Träumen. Alles oder nichts. Ein Song ab dem neuen Album Body Pop von der Devato, wo schon gleich rauskommt.
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0: Alles oder nichts. Devato.

0: Es ist 9 Uhr.
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2: Die Nachrichten von SRF um 9 mit Manuela Burgermeister. Dieses Jahr hat deutlich zum Gletscherschwund beigetragen. In den letzten 5 Jahren ist fast ein Fünftel des Gletschereises aus den Schweizer Alpen verschwunden. Und Einsamkeit hat zahlreiche Auswirkungen. Ein Drittel der über 60-Jährigen in der Schweiz fühlt sich allein. Das Wetter, es ist wechselnd bewölkt. Am Nachmittag und Abend kann es regnen, bei rund 21 Grad. Der vergangene Hitzesommer hat den Schweizer Gletschern stark zugesetzt. Insgesamt ist über 5% des Eisvolumens weggeschmolzen. Auf einigen Gletscherzungen hat sich das Eis über den Sommer um bis zu 10 Meter reduziert. Lukas Siegfried.
3: Das Jahr sei verheerend gewesen, schreibt das Schweizer Gletschermessnetz Glamis. Unter dem Strich sei es nach dem Rekordjahr 2022 der zweitgrößte Eisverlust seit Beginn der Messungen. Diese gehen zum Teil rund 140 Jahre zurück. Der verbleibende Schnee aus dem Winter und Frühling habe die Gletscher während der Hitzewellen zwischen Mai und September nicht schützen können. Zum Teil sei er bereits im Juni geschmolzen gewesen. Zudem sei die 0-Grad-Grenze an 76 Tagen über 4000 Metern gelegen. Das sei Rekord und mehr als doppelt so viel wie im langjährigen Mittel. Von den großen Gletschern haben diesen Sommer unter anderem der Alalin-Gletscher, der große Aletsch-Gletscher und der Rhone-Gletscher viel Eis verloren. Bei ihnen war die sogenannte Massenbilanz 2026 so negativ wie in keinem anderen Jahr seit Beginn der jeweiligen Messreihen. Insgesamt ist in den letzten 5 Jahren fast ein Fünftel des gesamten Gletschereises in den Schweizer Alpen verschwunden.
2: Ein 3D-Modell, das zeigt, wie stark das Gletschereis in der Schweiz in den letzten 5 Jahren geschmolzen ist, gibt es online zu sehen auf der SRF News App. Der Nationalrat will in den nächsten 3 Jahren mehrere internationale Sportanlässe unterstützen, die in der Schweiz stattfinden. Insgesamt bis zu 8,2 Millionen Franken soll der Bund zur Verfügung stellen. Das Geld soll an 7 Sportanlässe gehen in den Jahren 2027 bis 2029. Darunter die Eiskunstlauf-Europameisterschaft in Lausanne, die Ruder-WM in Luzern oder die Handball-Europameisterschaft der Männer in Zürich. 3 Millionen Franken des Gesamtbetrags sind für

0: Buri Follat.
1: Ich gehe nicht mehr raus, ich habe Mühe, mich sozial zu integrieren. Ich bin vielleicht depressiv verstimmt oder sogar falle in eine Depression, bewege mich zu wenig, esse vielleicht falsch oder zu wenig oder unausgewogen. Das heißt, ich bin anfälliger auf viele Erkrankungen.
0: Umso wichtiger sei es, Gegensteuer zu geben. Pro Senectute empfiehlt älteren Personen, sich beispielsweise freiwillig irgendwo zu engagieren, um wieder in Kontakt mit anderen Menschen zu kommen. Helfen könnten auch Kursbesuche oder Kontakte in der Nachbarschaft. Zu zwei kurzen Meldungen aus den USA. Verteidigungsminister Pete Hegseth hat ein Projekt angekündigt, das die Zukunft der Kriegsführung erforschen soll. Dabei geht es unter anderem um den Einsatz von Waffensystemen und künstlicher Intelligenz, die Aufgaben ohne direkten menschlichen Eingriff ausführen könnten, auch Angriffe. Am Projekt mitarbeiten soll auch Tech-Milliardär Elon Musk. Im Bundesstaat Tennessee ist die Hinrichtung einer Frau abgebrochen worden. Trotz zwei Giftspritzen habe sie weiter geatmet. Nun sei sie in ein Spital gebracht worden, sagen ihre Anwälte. Die heute 50-jährige Frau war vor 30 Jahren wegen Mordes zum Tod verurteilt worden. Zu den Devisenkursen, geliefert von SIX. Der Euro wird zu 94,74 Rappen gehandelt, der Dollar zu 83,72 Rappen. Das Wetter heute ist es wechselnd bewölkt. Im Osten ist es zunächst trocken und freundlich. Am Nachmittag und Abend ziehen Regengüsse von West nach Ost. Auf der Alpensüdseite bleibt es mehrheitlich trocken. Es gibt um 21 Grad. Das waren Nachrichten von Radio SRF. Verantwortlich Lukas Siegfried.
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3: Hast du auch so ein Buch, das dich auch Jahre nachdem du es gelesen hast, noch begleitet? Einfach, weil es vielleicht dein Denken verändert, deinen Horizont erweitert oder dir einfach eine völlig neue Sichtweise auf etwas gegeben hat? Ich habe so ein Buch. «Die Hütte» ist es für mich. Der Autor Paul Young war bei uns im Studio für einen spannenden Einblick in die Entstehungsgeschichte von diesem Buch. Und er hat auch über die Fortsetzung von «Die Hütte» geredet. Willkommen in dieser 9. Stunde. Ich bin Christina Vrenner. Schön, dass du Live-Channel.
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0: Carrie-Anne, You Remain. Die Hütte, ein Wochenende mit Gott. Das Buch ist vor gut 20 Jahren zum Weltbestseller geworden. Da geht es um den Mackenzie, einen traumatisierten Vater, der seine Tochter Missy verloren hat. Sie ist entführt, vergewaltigt und dann ermordet worden. Der Mackenzie, der verbringt in dieser fiktiven Geschichte dann ein Wochenende mit Gott, Jesus und dem Heiligen Geist und stellt ihnen einen Haufen Fragen zu dem grausamen Verschwinden von seiner Tochter. Der Autor Paul Young glaubt, er weiß, warum die Geschichte zum Bestseller geworden ist.
1: It's not real, it's fiction, but it's true.
2: Es ist zwar nicht real, sondern Fiktion, hat aber auch viel Wahres dran. Es ist wie eine Parabel, ein Gleichnis, eine kurze Erzählung. Darum hat es wahrscheinlich auch so viele Menschen angesprochen. Und eigentlich habe ich es zuerst ja nur für meine Familie geschrieben, für unsere 6 Kinder. Als Weihnachtsgeschenk war das gedacht. Dann habe ich es zuerst mit dieser Idee also in Druck gebracht und bin dann zurück in meinen damaligen Job arbeiten.
0: Der Paul Young hat dann dank günstigen Druckkosten noch weitere Exemplare können in Umlauf bringen. Und dann hat es Kreise gezogen, von seiner Familie über Freunde bis in die Läden. Bald ist die Hütte millionenfach verkauft worden. Laut Verkaufszahlen sind es über 25 Millionen verkaufte Bücher auf der ganzen Welt. Mit dieser Geschichte ist also noch mehr passiert als zuerst geplant. Und eigentlich ist es fast wie einem Autor seine eigene Biografie. Als Missionskind hat Paul Young Missbrauch erlebt und wegen dem später selber Sucht- und Beziehungsprobleme gehabt.
1: What I was trying to do was in a story form.
2: Ich habe versucht, mein eigenes Leben in eine Story zu verpacken, sodass meine eigenen Kinder eben Elemente sehen von meinem eigenen Kampf. Und die Hauptfigur Mackenzie kämpft ja dann mit Religion, mit seinem eigenen Trauma und Verletzungen, mit Beziehungen und vielen Sachen, die er versteckt. Der Weg zur Heilung ist für ihn dann eben die Begegnung mit Gott, Jesus und dem Heiligen Geist.
1: Encounter with the Father, Son and Holy Spirit.
0: Und zentral ist in diesem Roman auch die Tochterfigur Missy. Sie wird in der Geschichte entführt, vergewaltigt und umgebracht.
1: Missy is 5 to 6 years old.
2: Missy ist zwischen 5 und 6, wo das passiert. Ich selber bin so alt gsi, wo ich selber sexuell missbraucht wurde. Damals sind wir als Familie zu Asien gsi, in Mission, und ich ha für die Schule in ein Internat müssen damals. Für mich ist klar gsi, Missy ist das verlorene Kind. Das Kind, wo in mir selber ist verloren gegangen. Weil sexueller Missbrauch ist etwas vom furchtbarsten und zerstörerischsten, wo Menschen einander antun können.
1: Sexual abuse is one of the most horrendously destructive things that human beings can do to each other.
0: Daran arbeitet auch die Vaterfigur Mackenzie im Buch «Die Hütte». Das Buch klärt aber noch nicht alles. Darum folgt jetzt eine Fortsetzung von dieser Geschichte. 20 Jahre nach dem ersten Buch und 10 Jahre nach der Verfilmung. Jetzt also nochmal ein Buch. Mehr darüber hörst du gerade am 9:30. Und dranbleiben lohnt sich doppelt. Es gibt nämlich noch etwas zu gewinnen.

0: Es ist Albi Zähne und das war der Jason Gray mit «More Like Falling in Love».
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0: Es ist heute wechselnd bewölkt und regnerisch, vor allem im Westen. Südlich von den Alpen sollte es trocken bleiben, aber auch dort ist es bewölkt. Tageshöchsttemperaturen die sind um die 21 Grad.
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0: Bei einem Besuch im Studio von Live Channel hat uns der Autor Paul Young über das Nachfolgebuch von seinem Bestseller «Die Hütte» berichtet. Eigentlich hätte er das gar nicht geplant, sondern Fortsetzung, als er das erste Buch vor 20 Jahren geschrieben hat.
2: I never thought I would write a sequel. How would you even attempt to write a sequel of The Shack?
0: Er hätte nie gedacht, dass es ein zweites Hüttenbuch wird geben. Wie würde man überhaupt probieren, da anzuknüpfen? So fragt sich der Paul Young selber. Aber dann, vor etwa 9 Jahren, sei etwas passiert, das ihn zum Umdenken gebracht
2: hat. 9 years ago, through a series of events, I began a relationship with about a dozen guys on death row.
3: Ich hatte durch verschiedene Umstände mit etwa einem Dutzend Gefängnisinsassen eine Freundschaft angefangen, in Nashville. Jedes Jahr, wenn ich dort vorbeigehe, gehe ich auch sie besuchen im Gefängnis. Es sind alles Leute, die auf Todesstrafe warten. Also sie sind im Todestrakt vom Gefängnis. Wir und unsere Familien sind befreundet jetzt und etwa vor 3 Jahren ist mir der Gedanke gekommen, Moment mal, ich habe ja eine Serie Mörder als Figur in die Hütte. Was wäre, wenn er auch im Todestrakt landet, so wie meine Freunde?
2: What if he ends up on death row, where my friends are?
0: Und dann hat Paul Young die Gedanken einfach ein bisschen weiter gesponnen. Was für Fragen könnte man von «Die Hütte» her noch weiter erforschen?
2: And I was thinking, so what would be some of the other questions that I would want to explore?
3: Was würde passieren, wenn die Roman-Hauptfigur Mackenzie nicht nur muss an einen Umstand vergeben, nämlich dass jemand seine Tochter hat entführt und umgebracht? Was wäre, wenn er den Täter müsste persönlich treffen im Gefängnis? Was bedeutet Vergebung denn? Was ist denn mit Gerechtigkeit und was passiert mit allen Beziehungen im Leben? Hat eine Begegnung mit Gott, wie im Buch 1, alles wieder gut gemacht.
2: Did having a great experience with God fix everything?
0: Um so Fragen geht es also im Nachfolgebuch «Die Rückkehr zur Hütte», eine Wiederbegegnung mit Gott. Ab heute, 1. Oktober, ist das Buch im Handel. 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

0: Das war «Miracle» von «King and Country». Im Vis-à-vis bei der Ruth Stutz, da ist ein Mann zu Besuch, der eine grosse Stiftung leitet, dort der Geschäftsführer ist und aber auch immer mal wieder Advent spreit. Ruth, wie geht das?
1: Ja, der Marcel Spiess schafft den Spagat. Er bringt das irgendwie zusammen auf eine ganz sympathische Art. Man muss natürlich noch sagen, dass er ganz legal Advent sprayt. Die Leidenschaft für Sprayen hat er schon seit er ein Teenie ist. Dort ist er aber bei seinen ersten Versuchen noch von der Polizei geschnappt worden. Oh. Und die haben sich wirklich eine heftige Verfolgungsjagd geliefert. Von dem erzählt er gerade am Anfang im Gespräch.
0: Also ist er früher eher kriminell unterwegs? Ich kann das so sagen?
1: Nein, das würde ich jetzt gar nicht sagen. Er hat überhaupt nicht kriminelle Absichten gehabt. Er hat einfach eine unendliche Freude gehabt am Zeichnen und hat sich dann von einem Kollegen überreden lassen, die Kunst auch unter die Leute zu bringen und gross zu machen. Aha. Nach dieser Sache mit der Polizei hat er sich dann aber als junger Bursch dafür eingesetzt, dass man zu Winterthur legal sprayen darf. Und das ist wirklich durchgekommen. Und so hat er und seine Kollegen, also ganze Szene, entspannt ihrem Hobby können nachgehen.
0: Was für eine Geschichte. Und sonst so, wer ist denn der Marcel Spiess?
1: Er ist ein Mann, der vor allem ein grosses Herz hat für Menschen, die in der Not sind. Das ist auch der Grund gewesen, dass er seinen ersten Beruf als Grafiker verlassen hat und Sozialpädagoge geworden ist. Er ist dann bald in die Quellenhofstiftung zu Winterthur gekommen und hat mit vielen, vielen Jugendlichen zusammengearbeitet, die durch eine extrem schwierige Zeit gegangen sind. Mhm. Er erzählt, wie sie als Team vielen haben können helfen, aber auch von Momenten, wo er einfach an Gräber gestanden ist, mit der grossen Frage nach dem Warum. Heute leitet Marcel Spiess die Stiftung und er macht das vielleicht ein bisschen anders als andere Geschäftsführer. Er nimmt sich nämlich einmal wieder Zeiten raus, wo er zum Beispiel mit Jugendlichen oder auch mal mit Senioren riesige Hausmauern anmalt.
0: Mehr über den Künstler und Geschäftsführer Marcel Spiess gehört ihr im Vis-à-vis mit der Ruth Stutz. 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Oder heute Abend am 8. hier auf Live-Channel.

0: Es ist Sani.
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2: Die Nachrichten von SRF um 10 mit Olivia Limacher. Bei den Beratungen des neuen EU-Vertragswerks hat der Ständerat weitere Entscheidungen gefällt. Er spricht gut 192 Millionen Franken dafür, dass die Schweiz im nächsten Jahr am Bildungsprogramm Erasmus Plus teilnehmen kann. Dieses ermöglicht unter anderem Austauschaufenthalte für Studierende in Europa. Mehrere Ständeräte beantragten, das Geld nicht zu sprechen. Der Betrag sei auch angesichts der Sparmaßnahmen beim Bund zu hoch. Bildungsminister Guy Parmelin warnte davor, dass die Schweiz bei einem Nein aus anderen Forschungs- und Bildungsprogrammen ausgeschlossen werden könnte. Die Beratungen zu den EU-Verträgen dauern noch an. Der Nationalrat will in den nächsten 3 Jahren mehrere internationale Sportanlässe unterstützen, die in der Schweiz stattfinden. Insgesamt bis zu 8,2 Millionen Franken soll der Bund zur Verfügung stellen. Das Geld soll an 7 Sportanlässe gehen in den Jahren 2027 bis 2029. Darunter die Eiskunstlauf-Europameisterschaft in Lausanne, die Ruder-WM in Luzern oder die Handball-Europameisterschaft der Männer in Zürich. 3 Millionen Franken des Gesamtbetrags sind für sogenannte Sportfördermaßnahmen vorgesehen, also dass die Sportarten, um die es bei den Anlässen geht, in der Schweiz auch langfristig gefördert werden. Als nächstes entscheidet der Ständerat über die Unterstützung für die Sportanlässe. 2 Meldungen zu Wirtschaftsthemen. Am Flughafen Zürich sind im September deutlich mehr Flugzeuge gestartet und gelandet als im Vorjahr. Insgesamt wurden gut 25.400 Flugbewegungen registriert. Das sind 4,8% mehr als im September vor einem Jahr, wie die Nachrichtenagentur AWP schreibt. Die Zahl der Flugbewegungen lag seit dem Ausbruch des Iran-Konflikts Ende Februar jeden Monat über dem Vorjahreswert. Alltägliche Güter und Dienstleistungen waren in der Schweiz im September im Schnitt 1% teurer als im September vor einem Jahr. Das schreibt das Bundesamt für Statistik. Teurer geworden seien vor allem Benzin, Diesel und Heizöl. Bei Dienstleistungen wie Automieten und Hotelübernachtungen seien die Preise hingegen gesunken. Die Börsendaten von SIX. Der Swiss Market Index liegt im Moment bei 13.646 Punkten, minus 1,3%. Der Euro wird zu 94,26 Rappen gehandelt, der Dollar zu 83,36 Rappen. Und das Wetter? Heute ist es wechselnd bewölkt. Am Nachmittag und Abend gibt es stellenweise Schauer. Die Temperatur um 21 Grad. Das waren Nachrichten von Radio SRF. Verantwortlich Lukas Siegfried.
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1: Heute mit der Tamara Boppart über Schubladen und Labels.
2: Eine Freundin aus dem Dorf sagt zu mir, wo wir es von einer anderen Frau haben, sie ist ja auch eine von euch. Ich würde noch so gern ihre Erklärungsnot provozieren und zurückfragen, was genau sie mit «eine von euch» meint. Aber ich erspare uns beiden die Situation. Auch weil ich all die Label, die wir uns Menschen auf alle Seiten hin verpassen, nicht sehr hilfreich finde. Und weil ich weiss, dass sie uns Christen und Christinnen meint. Manchmal habe ich das «mir» von uns Menschen, die an den Christus glauben, gern. Und manchmal würde ich lieber von «ihnen» reden. Christen versagen immer wieder auf spektakuläre Art und Weise. Im Namen vom Christentum sind Kreuzzüge geführt worden, hat Inquisition, Hexenverfolgung, Sklaverei, Verstrickung mit dem Faschismus und ganz viel Missbrauch stattgefunden. Christinnen und Christen können aber auch ganz anders. Das ist der Grund, wieso ich mich immer noch zu ihnen zähle und eine von ihnen bin. Sie können Schiffe ins Mittelmeer schicken. Denn man lässt keine Menschen ertrinken. Punkt. Wie Sandra Bils am Kirchentag zu Dortmund gesagt hat. Sie können Vertreterinnen von einer Idee sein, die Nächstenliebe hochhebt, die die Ersten zu den Letzten und die Letzten zu Ersten macht. Eine Idee, die Beziehungen über religiöse Regelwerke stellt und die Barmherzigkeit mehr gewichtet als Moralvorstellungen. Menschen, die versuchen, dem Jesus nachzufolgen, können von Hoffnung getragen sein. Solche, die nicht aus einer Gewissheit und erst recht nicht aus Überheblichkeit glauben, sondern aus einer Gottesbegegnung heraus. Im Kopf spinne ich das Dorfgespräch ein bisschen weiter. Ich könnte sagen, ja, XY ist eine von uns. Genau genommen meine Glaubensschwester. Bisschen schräge Bezeichnung, ich weiss. Meine Familie macht einen sehr voll Fehler. Aber sie gibt sich auch Mühe, will ganz nach ihrem Vorbild vieles auf der Welt verbessern und anders machen. Ich hoffe es auf jeden Fall, dass wir das so machen. 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
1: Heute sind wir Missing to and the Sun.
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1: Es ist heute wechselnd bewölkt, vor allem im Westen kann es auch mal regnen kommen. Der Süden, der sollte trocken bleiben, aber auch dort ist es bewölkt. Die Tageshöchsttemperaturen, die sind um die 20 Grad.
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1: Heute ist es so ruhig hier im Studio, Joni. Weißt du noch, vor einem Jahr, am 1. Oktober 2025, da ist da so richtig die Post abgegangen.
2: Aber so richtig volles Studio. Es war super gewesen. Oder 1. Oktober 2025 haben wir 20 Jahre Radio Live Channel gefeiert. Mhm. Und es war so eine richtige Sause gewesen, oder? Wir konnten vorbeikommen. Also wirklich mega cool. Ich fand es richtig, richtig cool. Gefunden, ja.
1: 20 Stunden lang haben wir live gesendet, ja. Und die Studiotüren, wie du gesagt hast, die sind offen gewesen. Man hat kommen und uns über die Schulter schauen und auf die Finger natürlich auch.
2: Bisschen, ja.
1: Und was ich am schönsten gefunden habe, einmal ganz viele Gesichter gesehen von den Leuten, die uns hören.
2: Ja, ja. Also ist mir genau gleich gegangen. Es ist sonst ein bisschen einseitige Kommunikation da. Oder? Wir reden und ihr am Radio hört uns einfach zu. Und dass man eben die Leute mal sieht, so richtig face to face und kann austauschen, super Sache gewesen.
1: Mega schön. Und heute führen wir also 21 Jahre Radio Live Channel. Leider nicht so eine grosse Party wie letztes Jahr, aber halt einfach im kleinen Rahmen.
2: So im ganz kleinen Rahmen, meinst du? Ja. Mit uns zwei, oder?
1: Ja.
2: Jawohl.
1: Sehr kleinen Rahmen. Aber dafür mit guter Stimmung, oder?
2: Natürlich, ja.
1: Das und danke an dieser Stelle einfach auch an euch raus, alle unsere treuen Hörerinnen und Hörer. Nur wegen euch können wir heute 21 Jahre Live Channel feiern.
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3: Auf der

0: So ganz spontan eine Reise mit dem Zug planen. Weißt du, so jetzt gerade entscheiden. Ich fahre am Bahnhof und nehme den nächsten Zug. Ja, das gab für die meisten Leute ohne grössere Probleme. Ja, ich fände das jetzt auch noch ein schönes Abenteuer, muss ehrlich sein. Ich vermute aber, der Chef hätte da vielleicht nicht so
1: Freude. Ja, und wenn wir zwei jetzt einfach würden abtauben, oder es wäre auch gar ein bisschen still auf dem Sender, finde ich, oder wenn wir plötzlich weg wären. Aber ich weiss, auf was du raus willst. Oder spontan reisen ist eigentlich ein Privileg, weil es gibt doch eine recht grosse Gruppe von Menschen bei uns in der Schweiz, die das eben nicht einfach so können.
0: Eine von 5 Personen in der Schweiz ist körperlich, psychisch oder geistig beeinträchtigt. Und für diese Menschen ist so eine spontane Reise eben nicht so einfach. Mhm. Aber es gibt Hoffnung.
1: Ja, das Bundesamt für Verkehr hat einen Zwischenbericht herausgegeben, der zeigt, wie weit man ist denn mit Bahnhöfen und Bushaltestellen, die eben barrierefrei sind, also für alle gleich zugänglich. Und der Aufwand ist eben auch verhältnismäßig, dass man so eine Reise machen kann. Man kommt weniger schnell vorwärts als geplant bei dem Umrüsten von Bahnhöfen und Bushaltestellen, aber es gibt gleich einen Fortschritt.
0: Okay, also von was für Zahlen reden wir da? Wie viele Bahnhöfe sind barrierefrei bei uns in der Schweiz?
1: Ja, so ganz genau sind es 1168 von 1800 Bahnhöfen, also fast 2/3. Aha. Und es sind doch 36 Bahnhöfe mehr als noch im Jahr vorher. Also die Zahl, die steigt, die Kurve zeigt also gegen oben. In den nächsten 3 Jahren sollen noch mal fast 200 Bahnhöfe dazukommen, sodass Menschen mit einer Beeinträchtigung eben weitgehend selbstständig reisen können.
0: Das ist doch schon mal eine schöne Nachricht. Wie sieht es denn mit Bushaltestellen aus?
1: Ja, da braucht es noch mal ein bisschen mehr Geduld. Der Bericht, der hat zum ersten Mal auch bei den rund 25'000 Bushaltestellen bei uns in der Schweiz hergeschaut. Und da ist es schwierig, oder? Es gibt deren, wo der Kanton zuständig ist, bei den anderen ist es die Gemeinde, oder noch bei anderen ist es die Stadt. Also es gibt ein bisschen Wildwuchs, wer da zuständig ist. Man geht davon aus, dass rund 50% von allen Bushaltestellen barrierefrei sind. Also, dass man auch spontan ohne Voranmeldung könnte einsteigen, zum Beispiel mit einem Rollstuhl.
0: Mhm. Und was ist der Plan? Also weißt, bis wann wird man schauen, dass sich die Situation verbessert?
1: Ja, also eigentlich so schnell wie möglich. Man ist nämlich schon hinterdrein, wenn wir jetzt auf das Behindertengleichstellungsgesetz schauen. Da wäre das Ziel gewesen, 2023, dass man schon viel weiter ist. Mhm. Und darum hat jetzt der Bund auch nochmal 250 Millionen Franken gesprochen dafür.
0: Finanzen mit einem Ziel, so dass am Schluss eben dann noch mehr Leute in der Schweiz spontan können mit dem Zug reisen können.
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1: Die Nachrichten von SRF um 11 mit Olivia Limacher. Die Olympischen Winterspiele 2038 könnten in der Schweiz stattfinden. Aktuell arbeitet ein privater Verein an der Schweizer Olympiakandidatur. Der Nationalrat möchte den Sportgroßanlass unterstützen. Aus dem Bundeshaus Frank Estermann.
2: Mit maximal 200 Millionen Franken soll der Bund die Olympischen und Paralympischen Winterspiele 2038 unterstützen. Voraussetzung ist, dass Kantone und Gemeinden den gleichen Betrag für die Spiele sprechen. Das sagt heute der Nationalrat mit großer Mehrheit. Der Bund übernimmt keine allfälligen Defizite des Großanlasses. Allerdings kommen noch Kosten für die Sicherheit dazu. Alleine für den Bund dürften es 40 bis 80 Millionen Franken sein. Das Konzept für die Olympischen Spiele 2038 sei überzeugend, sagte Sportminister Martin Pfister im Nationalrat.
3: Der Bundesrat begrüßt den dezentralen Ansatz der Austragung und die private Sicherstellung finanzieller Garantien. Das geplante Austragungskonzept mit der Nutzung von bestehenden Infrastrukturen und der Einbindung des öffentlichen Verkehrs sind hier wichtige Ansatzpunkte.
2: Zu reden gab im Nationalrat, ob es eine Volksabstimmung über den Bundesbeitrag für die Spiele geben soll. Eine Mehrheit des Nationalrats fand, eine solche Abstimmung sei nicht nötig. Abstimmungen in den betroffenen Regionen bleiben aber möglich.
1: Wir bleiben bei der Session. Der Nationalrat will in den nächsten 3 Jahren mehrere internationale Sportanlässe unterstützen, die in der Schweiz stattfinden. Insgesamt bis zu 8,2 Millionen Franken soll der Bund zur Verfügung stellen. Das Geld soll an 7 Sportanlässe gehen in den Jahren 2027 bis 2029. Darunter etwa an die Eiskunstlauf-Europameisterschaft in Lausanne. Das Geschäft kommt nun in den Nationalrat. Bei den Beratungen des neuen EU-Vertragswerks hat der Ständerat weitere Entscheidungen gefällt. Er spricht gut 192 Millionen Franken dafür, dass die Schweiz im nächsten Jahr am Bildungsprogramm Erasmus Plus teilnehmen kann. Dieses ermöglicht unter anderem Austauschaufenthalte für Studierende in Europa. Ende November stimmt die Schweizer Stimmbevölkerung erneut über die sogenannte Heiratsstrafe ab. Ein überparteiliches Komitee hat heute die Argumente für ein Ja dazu präsentiert. Die sogenannte Fairness-Initiative der Mitte will, dass Ehepaare bei der direkten Bundessteuer nicht mehr bezahlen als unverheiratete Paare. Dazu sollen die Ehepaare weiterhin eine gemeinsame Steuererklärung ausfüllen. Die Steuern sollen aber anders berechnet werden als heute. Eigentlich hat das Volk die sogenannte Heiratsstrafe im Frühling bereits abgeschafft, indem es die Individualbesteuerung angenommen hat. Weil die Mitte aber an ihrer eigenen Lösung festhält, kommt das Thema nun zum zweiten Mal in diesem Jahr an die Urne. Das Wetter. Heute ist es wechselnd bewölkt, am Nachmittag und Abend gibt es stellenweise Schauer. Die Temperatur um 21 Grad. Das waren Nachrichten von Radio SRF. Verantwortlich Lukas Siegfried.
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4: Eine Balance, das wünschen wir uns doch alle im Leben. Aber diese Balance, die ist gar nicht immer so einfach zu finden. Auch die Balance zwischen den eigenen Bedürfnissen

0: Future Back heißt der Song von Fellowship Creative.
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0: Immer für die anderen da sein. Immer die eigenen Bedürfnisse hinten anstellen und nur noch da dafür leben, dass es den anderen gut geht. Das ist Selbstaufgabe. Und das ist nicht gesund, sagt der Paartherapeut Hans-Jörg Forster, der Rutschstutz. Was in dem Zusammenhang aber oft auch gang und gäbe ist, dass Menschen, die vorher sehr aufopfernd waren, plötzlich in ein anderes Extrem hineinkippen.
2: Oft in der Praxis, wenn ich mit Leuten im Gespräch bin, merke ich, dann geht wirklich der Zug komplett die Gegenseite los, dass oft eine Person, die vorher völlig aufopfernd war, jetzt richtig egoistische Züge an den Tag legt, weil die Notwendigkeit, sich jetzt selber mal ernst zu nehmen und mal einfach zu schauen, was brauche ich so intensiv geworden ist und so wichtig, dass es dann tatsächlich auch keine Mitte mehr gibt, sondern einfach gerade ins Gegenteil losgeht.
0: Oft sehe ich so einen kompletten Sinneswandel ein Zeichen, dass das System kurz vor dem Kollaps gestanden ist.
2: Es ist ja dann der Impuls, endlich dem nachzugehen, mich selber auch irgendwo ernst zu nehmen und zu merken, ich bin kurz vor dem Kollaps. Also wenn ich so weitermache, dann lande ich in der Psyche. Es gibt Leute, die mir da wirklich sagen, ich glaube, ich wäre durchgedrüllt, wenn ich jetzt nicht endlich das Heft in die Hand kriege.
0: Natürlich kommt es nicht von einem auf den anderen Tag zu so einem Kollaps. So etwas komme ich schleichend.
2: Es muss dann, weil es so schleichend kommt, manchmal auch durch eine ganze fulminante Gegensteuerbewegung auch mal abgeholt werden. Und dann hoffentlich leiht sich da wieder. Hoffentlich kann man dann da wieder, wenn man da auf Bedürfnis zurückführen kann, wieder auf eine Art verhandeln als Paar, dass es dann auch wieder gesunde Ausmaße annimmt.
0: Etwas, was Hans-Jörg Forster stört, ist, dass in der Gesellschaft so eine selbstaufopfernde Persönlichkeit oft als sehr positiv angesehen wird. Und insbesondere im christlichen Umfeld. Mehr dazu dann in ein paar Minuten.
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0: You say for the Lauren Daigle. Oh, ich liebe den Song.
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0: Südlich von den Alpen dort sollte es trocken bleiben. Sonst ist es wechselhaft bewölkt und regnerisch bei Temperaturen um die 21 Grad.
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0: Das ist Live Channel und wir haben 11:30.
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0: Es ist sicher gut, wenn man auch mal die eigenen Bedürfnisse zurückstellen kann. Gerade in einer Beziehung ist es überlebenswichtig. Aber wenn man die eigenen Bedürfnisse nur noch übergeht, dann ist das nicht mehr gesund. Dann ist das Selbstaufgabe, sagt der Paartherapeut Hans-Jörg Forster. Und gerade in christlichen Kreisen beobachtet er, dass das so eine Selbstaufgabe recht verbreitet ist.
2: Ich denke, das hat sicher in einem Kontext, wo man christlich sozialisiert worden ist, noch besonders viel Auftrieb. Und dass man dann oft die Sensibilität für sich selber gar nicht so entwickelt hat, weil man gefördert worden ist schon als Kind, wenn man altruistisch war, wenn man für andere geschaut hat.
0: Aber er beobachtet, dass auch sonst in der Gesellschaft Selbstaufgabe als etwas Erstrebenswertes gelten.
2: Wenn ich so denke, wie in der Gesellschaft auch so die Wohltätigkeit, also irgendein Promi-Sternchen geht irgendwo auf Afrika und zeigt sich irgendwie in einer wohltätigen Art, wie da Schulen gefördert werden. Also es ist allgemein gesellschaftlich etwas, wo irgendwo sehr gefeiert wird. Und je nachdem, was für ein Typ das man denn ist, dann fährt man auf dieser Schiene voll ab.
0: Man wird also eher gefeiert, wenn man nur an andere denkt, anstatt an sich selber. Und da fehle ich einfach eine Balance, sagt der Paartherapeut. Wenn ihr das meint, das hören wir dann gerade als nächstes.
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0: beautiful being, Izzy Ray.
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0: Unsere Gesellschaft funktioniert so, dass man dafür gefeiert wird, wenn man sich selber aufgibt. Es gilt als lobenswert und edel, wenn man nur an andere denkt, anstatt an sich selber. Der Paartherapeut Hans-Jörg Forster sieht die Entwicklung nicht so positiv. Es fehle einfach die Balance, sagt er.
2: Wo ist die Balance zwischen dem, wie ich mich selber wahrnehme in der Beziehung und wo bin ich einfach gefordert, einen Schritt wieder aufs andere zuzumachen? Und die Balance, die ist eine feine. Ich glaube, man könnte übertreiben, wenn man so die Worte von Jesus sagt, ja, im christlichen Kontext ja eigentlich eine grundlegende Bedeutung, wenn er sagt, liebe deinen Nächsten wie dich selbst, dann glaube ich, kommt da sehr viel von dieser Balance zum Ausdruck.
0: Aber auch gerade das Liebe deinen Nächsten wie dich selbst, das können auch überinterpretiert werden.
2: Und da glaube ich, da bleiben dann auch viele stecken, dass so quasi in eine Selbstzentriertheit hineinläuft, dass sich nur noch um sich selber kümmert. Und da bin ich sehr interessiert an dieser Balance und da wirklich in dem Herzkreislauf von der Liebe, so als ein Bild, wo man etwas rund fließen in dir rein, wo es eben muss in eine Balance hineinkommen, sehr schön können ausarbeiten.
0: Für eine gesunde Eigenständigkeit in der Partnerschaft brauche ich immer beide Partner.
2: Eine gesunde Autonomie lebt ja auch von dem, dass sie auch respektiert wird. Und ich glaube eben, da ist ein Paar sehr herausgefordert, wirklich Respekt zu haben vor dem so anderen im Partner. Und dass wenn die Bedürfnisse jetzt genannt werden, die so anders sind als meine, dass sie denen einfach den Platz einräumen.
0: So, der Paartherapeut Hans-Jörg Forster.
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0: Es ist 12 Uhr.
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2: Die Nachrichten von SRF um 12 mit Olivia Limacher. Die Olympischen Winterspiele 2038 könnten in der Schweiz stattfinden. Aktuell arbeitet ein privater Verein an der Schweizer Olympiakandidatur. Mit maximal 200 Millionen Franken soll der Bund die Olympischen und Paralympischen Winterspiele 2038 unterstützen. Voraussetzung ist, dass Kantone und Gemeinden den gleichen Betrag für die Spiele sprechen. Das sagt heute der Nationalrat mit grosser Mehrheit. Der Bund übernimmt keine allfälligen Defizite des Grossanlasses. Allerdings kommen auch Kosten für die Sicherheit dazu. Das Konzept für die Olympischen Spiele 2038 sei überzeugend, sagt Sportminister Martin Pfister im Nationalrat.
3: Der Bundesrat begrüßt den dezentralen Ansatz der Austragung und die private Sicherstellung finanzieller Garantien. Das geplante Austragungskonzept mit der Nutzung von bestehenden Infrastrukturen und der Einbindung des öffentlichen Verkehrs sind hier wichtige Ansatzpunkte.
2: Das Geschäft geht nun in den Ständerat. Zwei weitere Meldungen aus dem Inland. Für Topkader in der Bundesverwaltung gibt es keine Abgangsentschädigung mehr. Nach dem Ständerat hat auch der Nationalrat Ja gesagt zu einer entsprechenden Gesetzesänderung. Damit sind Abgangsentschädigungen nicht mehr zulässig. Ausnahmen gibt es nur noch, wenn eine Person eine Entlassung nicht selbst verschuldet hat. Die Tessiner Staatsanwaltschaft hat einen Lehrer angeklagt wegen möglicher Sexualdelikte an Minderjährigen. Dem 37-jährigen Schweizer werden unter anderem Vergewaltigung und sexuelle Handlung mit Kindern vorgeworfen. Der Mann war Lehrer an einer Schule im Raum Bellinzona. Mitte März ist er festgenommen worden. Seither befindet er sich in Haft. Ein Passagierflugzeug der emiratischen Fluggesellschaft Fly Dubai musste gestern wegen eines gewaltsamen Vorfalls im Cockpit außerplanmäßig landen. Nun wollen die Behörden der Vereinigten Arabischen Emirate klären, was genau passiert ist und warum. Ein Ermittlungsteam prüfe zudem, ob es einen Zusammenhang mit Terrorismus gibt und ob der Vorfall geplant war. Das Flugzeug war von Dubai nach Tel Aviv unterwegs und musste in Saudi-Arabien außerplanmäßig landen. Die israelische Regierung spricht von einem versuchten Terroranschlag durch den aus Oman stammenden Co-Piloten. Die Börsendaten von SIX. Der Swiss Market Index liegt im Moment bei 13.660 Punkten, minus 1,2%. Der Euro wird zu 94,30 Rappen gehandelt und der Dollar zu 83,70 Rappen. Bleibt das Wetter wechselnd bewölkt bei 22 Grad. Am Nachmittag und Abend gibt es im Norden einige Schauer. Morgen ist es vor allem über den Alpen kurz nass. Das waren Nachrichten von Radio SRF. Verantwortlich Fabian Wüthrich.
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4: Im Studio heute Joni Merz und Christina Vrenner. Wir gehen Richtung Mittagspause. Wie sieht es aus, Joni? Hast du deine Jogging-Schuhe schon parat?
5: Tatsächlich, schon montiert, ja.
4: Okay, Muskeln schon warm und ein bisschen eintönt. So.
5: Warte, ich muss noch ein bisschen gerade so nebendran. Also gut, komm, es kann losgehen, würde ich sagen. Komm.
4: Der Joni ist also parat und mit dir vermutlich die halbe Schweiz, Joni.
5: Jawohl.
4: Jede zweite Person macht nämlich täglich oder mehrmals pro Woche Sport. Das zeigt eine Studie, die der Bund herausgegeben hat.
5: Ob jetzt jede zweite Person gerade geht joggen über Mittag, keine Ahnung, oder? Aber vielleicht. Und der Trend ist klar. Also die Schweiz und man kann sagen, eigentlich auch ganz Europa wird immer sportlicher.
4: Ja, wo wir da liegen im Vergleich zu den anderen Ländern, das gibt es bei uns in der Good News am Viertel ab. Mit oder ohne dir, Joni?
5: Ich bleibe noch ein bisschen da, springe noch nicht ab fort.
4: Bin ja so froh.

0: Sunshine and Rainbows, Landik Drell und Lini.
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0: Die drei Nachrichten haben uns heute gefreut. Joni Merz.
2: In der Stadt Zürich können obdachlose Personen für eine Nacht gratis in einer Kirche übernachten. Der Verein Netz 4 hat mit dem Projekt «Eine Nacht schenken» einen Notschlafplatz in einer evangelisch-methodistischen Kirche eingerichtet. Einmal in der Woche können rund 20 obdachlose Personen dort übernachten. Hanna Habecker ist Sozialarbeiterin beim Verein Netz 4 und sie sagt, dass sie merken, dass das Angebot in den letzten Jahren immer stärker genutzt wird.
3: Wir haben einfach gemerkt, dass die Zunahme von Leuten, die es in Anspruch nehmen, also Leute, die wirklich in Zürich auf der Strasse schlafen und keine andere Option haben, dass das immer wie stärker ist, die Nachfrage, dass immer wie mehr Leute kommen, dass zum Teil die Leute auch mehrfach belastet sind, sei es psychisch krank oder so.
2: Aus dem Grund hat sich der Verein Netz 4 jetzt auch entschieden, dass sie das Angebot professionell abstützen wollen. Bis jetzt haben vor allem Freiwillige das Angebot begleitet. Neu ist jetzt aber eine Fachperson angestellt dafür. Ab nächster Woche, 5. Oktober, ist das Angebot wieder offen. Ab dann, wo eben auch die Nächte von außen wieder kälter werden. Schweizer Hilfswerke tragen dazu bei, dass immer mehr Menschen auf dieser Welt genug zu essen haben. Das zeigt eine neue Studie, die 6 verschiedene Hilfswerke zusammen herausgegeben haben. Darin wird untersucht, wie sich die Ernährungsunsicherheit in 16 verschiedenen Projekten verändert hat. Die Studie zeigt, dass die Hilfswerke den Anteil der Haushalte, die an akutem Hunger leiden, von 22 auf 11% reduzieren konnten. Insgesamt haben sie die Ernährungssicherheit in allen Projekten um 20% steigern. Und was auch herausgekommen ist in der Studie, Bauernfamilien, die in einer Gruppe auf den Feldern arbeiten, die sind seltener von Hunger betroffen, wie Familien, die allein ihre Felder anbauen. Das zeige, dass auch die soziale Komponente eine wichtige Rolle spielen in der Entwicklungshilfe. Europäerinnen und Europäer werden immer sportlicher, das zeigt der neue Eurobarometer rund um Sport und körperliche Aktivitäten. Fast jede zweite Person hat in einer Umfrage angegeben, dass sie täglich oder mehrmals in der Woche trainiert. Gleichzeitig haben im Durchschnitt 39% angegeben, dass sie gar nie Sport machen. Das sind aber doch 6% weniger als noch vor 4 Jahren. Die Schweiz liegt nach Finnland und Schweden auf dem 3. Platz. Das zeigt auch die Studie Sport Schweiz, die im August rausgekommen ist. Bei uns sind es nur gerade 12%, die sagen, dass sie gar nie Sport machen.
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0: Das ist ein Song, der gute Stimmung verbreitet. Firefly, Jimmy Needham.
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0: Es ist wechselhaft bewölkt und regnerisch bei Temperaturen um die 21 Grad.
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0: Die Hütte, ein Wochenende mit Gott. Das Buch ist vor gut 20 Jahren zum Weltbestseller geworden. Da geht es um den Mackenzie, einen traumatisierten Vater, der seine Tochter Missy verloren hat. Sie ist entführt, vergewaltigt und dann ermordet worden. Der Mackenzie, der verbringt in dieser fiktiven Geschichte dann ein Wochenende mit Gott, Jesus und dem Heiligen Geist und stellt ihnen einen Haufen Fragen zu dem grausamen Verschwinden von seiner Tochter. Der Autor Paul Young glaubt, er weiß, warum die Geschichte zum Bestseller geworden ist.
2: It's not real, it's fiction, but it's true.
3: Es ist zwar nicht real, sondern Fiktion, hat aber auch viel Wahres dran. Es ist wie eine Parabel, ein Gleichnis, eine kurze Erzählung. Darum hat es wahrscheinlich auch so viele Menschen angesprochen. Und eigentlich habe ich es zuerst ja nur für meine Familie geschrieben, für unsere 6 Kinder. Als Weihnachtsgeschenk war das denk. Dann habe ich es zuerst mit dieser Idee also in Druck gebracht und bin dann zurück in meinen damaligen Job arbeiten.
2: I went back to work.
0: Der Paul Young hat dann dank günstiger Druckkosten noch weitere Exemplare können in Umlauf bringen. Und dann hat es Kreise gezogen, von seiner Familie über Freunde bis in die Läden. Bald ist die Hütte millionenfach verkauft worden. Laut Verkaufszahlen sind es über 25 Millionen verkaufte Bücher auf der ganzen Welt. Mit dieser Geschichte ist also noch mehr passiert als zuerst geplant. Und eigentlich ist es fast wie einem Autor seine eigene Biografie. Als Missionskind hat Paul Young Missbrauch erlebt und wegen dem später selber Sucht- und Beziehungsprobleme gehabt.
2: What I was trying to do was in a story form.
3: Ich habe versucht, mein eigenes Leben in eine Story zu verpacken, so dass meine eigenen Kinder eben Elemente sehen von meinem eigenen Kampf. Und die Hauptfigur Mackenzie kämpft ja dann mit Religion, mit seinem eigenen Trauma und Verletzungen, mit Beziehungen und vielen Sachen, die er versteckt. Der Weg zur Heilung ist für ihn dann eben die Begegnung mit Gott, Jesus und dem Heiligen Geist.
2: Encounter with the Father, Son and Holy Spirit.
0: Und zentral ist in diesem Roman auch die Tochterfigur Missy. Sie wird in der Geschichte entführt, vergewaltigt und umgebracht.
2: Missy is 5 to 6 years old.
3: Missy ist zwischen 5 und 6, wo das passiert. Ich selber bin so alt gsi, wo ich selber sexuell missbraucht wurde. Damals sind wir als Familie zu Asien gsi, in Mission, und ich habe für die Schule in ein Internat müssen damals. Für mich ist klar gsi, Missy ist das verlorene Kind, das Kind, wo in mir selber ist verloren gegangen. Weil sexueller Missbrauch ist etwas vom furchtbarsten und zerstörerischsten, wo Menschen einander antun können.
2: Sexual abuse is one of the most horrendously destructive things that human beings can do to each other.
0: Daran arbeitet auch die Vaterfigur Mackenzie im Buch «Die Hütte». Das Buch klärt aber noch nicht alles. Darum folgt jetzt eine Fortsetzung von dieser Geschichte. 20 Jahre nach dem ersten Buch und 10 Jahre nach der Verfilmung. Jetzt also nochmal ein Buch. Mehr dazu dann gerade in ein paar Minuten. Und dranbleiben lohnt sich doppelt. Es gibt nämlich noch etwas zu gewinnen.

0: Nicole Nordemann, The Unmaking. Bei einem Besuch im Studio von Live Channel hat uns der Autor Paul Young über das Nachfolgebuch von seinem Bestseller «Die Hütte» berichtet. Eigentlich hätte er das gar nicht geplant, so eine Fortsetzung, als er das erste Buch vor 20 Jahren geschrieben hat.
1: I never thought I would write a sequel. How would you even attempt to write a sequel of The Shack?
0: Er hätte nie gedacht, dass es ein zweites Hüttenbuch wird geben. Wie würde man überhaupt probieren, da anzuknüpfen? So fragt sich der Paul Young selber. Aber dann, vor etwa 9 Jahren, sei etwas passiert, das ihn zum Umdenken gebracht
1: hat. 9 years ago, through a series of events, I began a relationship with about a dozen guys on death row.
2: Ich hatte durch verschiedene Umstände mit etwa einem Dutzend Gefängnisinsassen eine Freundschaft angefangen, in Nashville. Jedes Jahr, wenn ich dort vorbeigehe, gehe ich auch sie besuchen im Gefängnis. Es sind alles Leute, die auf Todesstrafe warten. Also sie sind im Todestrakt vom Gefängnis. Wir und unsere Familien sind befreundet jetzt und etwa vor 3 Jahren ist mir der Gedanke gekommen, Moment mal, ich habe ja eine Serie Mörder als Figur in die Hütte. Was wäre, wenn er auch im Todestrakt landet, so wie meine Freunde?
1: What if he ends up on death row where my friends are?
0: Und dann hat Paul Young die Gedanken einfach ein bisschen weiter gesponnen. Was für Fragen könnte man von die Hütte her noch weiter erforschen?
1: And I was thinking, so what would be some of the other questions that I would want to explore?
2: Was würde passieren, wenn die Roman-Hauptfigur McKenzie nicht nur muss an einen Umstand vergeben, nämlich dass jemand seine Tochter hat entführt und umgebracht? Was wäre, wenn er den Täter müsste persönlich treffen im Gefängnis? Was bedeutet Vergebung denn? Was ist denn mit Gerechtigkeit und was passiert mit allen Beziehungen im Leben? Hat eine Begegnung mit Gott, wie im Buch 1, alles wieder gut gemacht.
1: Did having a great experience with God fix everything?
0: Um so Fragen geht es also im Nachfolgebuch «Die Rückkehr zur Hütte», eine Wiederbegegnung mit Gott. Ab heute, 1. Oktober, ist das Buch im Handel. Und auch bei mir im Studio liegt jetzt eins, so ein druckfrisches Exemplar. 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

0: Das war Nancy Dains mit «Reason with my heart». Das neue Buch von Paul Young, «Die Rückkehr zur Hütte», das hat Mia aus Heimwerk gewonnen. Herzliche Gratulation und danke an allen, die angeleitet haben. Ich verabschiede mich an dieser Stelle. Auf dich warten die News von SRF und Music nonstop bis um 4 Uhr. Schön, dass du Live-Channel hörst. Mein Name ist Christina Vrenner. Es ist 5 vor 1.
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1: Die Nachrichten von SRF um 1 mit Dominik Brandt. Nach insgesamt rund 23 Stunden Beratung hat der Ständerat die Debatte zum Vertragswerk mit der EU vor dem Mittag abgeschlossen. Zum Schluss hat der Ständerat Ja gesagt zu zwei neuen Abkommen mit der EU. Eines zur Lebensmittelsicherheit, das andere zur Gesundheit. In beiden Bereichen soll die Zusammenarbeit mit der EU verstärkt werden. In den meisten Punkten zum EU-Vertragswerk ist der Ständerat dem Bundesrat gefolgt. Einzig bei der Zuwanderung will die Kleine Kammer Verschärfungen einbauen. Gestern hatte der Ständerat außerdem entschieden, dass für eine Annahme des EU-Vertragspakets sowohl das Volk als auch die Kantone Ja sagen müssen. Das ganze Paket geht nun in den Nationalrat. Ihr dürfte sich in der Wintersession damit befassen. Die Schweizer Gletscher sind erneut kleiner geworden, auch wegen des vergangenen Hitzesommers. Das meldet das Schweizer Gletschermessnetz GLAMOS. Dessen Leiter und Glaziologe Matthias Huss spricht von einem verheerenden Sommer.
2: Der Schnee, der ging schon im Juni und Juli verloren, zum Teil bis auf die höchsten Gipfel. Das Matterhorn war rabenschwarz und die Gletscher haben natürlich entsprechend gelitten.
1: In den letzten Monaten sind 5,5% des Gletschereises in der Schweiz geschmolzen.
2: Das ist sehr, sehr viel. Also wenn wir jetzt diesen Verlust nur gerade 20 Mal wiederholen würden, dann gäbe es überhaupt kein Eis mehr,
1: sagt Glaziologe Matthias Huss. Zum Eis, das diesen Sommer geschmolzen ist, gibt es eine weitere Zahl, die das Ausmaß zeigt. Mit dem Schmelzwasser könnte man alle Schweizer Haushalte mehr als 4 Jahre lang versorgen. Ein Passagierflugzeug der emiratischen Fluggesellschaft Fly Dubai musste gestern wegen eines gewaltsamen Vorfalls im Cockpit außerplanmäßig landen. Nun wollen die Behörden der Vereinigten Arabischen Emirate klären, was genau passiert ist. Ein Ermittlungsteam prüfe zudem, ob es einen Zusammenhang mit Terrorismus gibt und ob der Vorfall geplant war. Das Flugzeug war von Dubai nach Tel Aviv unterwegs und musste in Saudi-Arabien außerplanmäßig landen. Die israelische Regierung spricht von einem versuchten Terroranschlag des Co-Piloten. Dieser stammt aus dem Oman. Das Wetter, es ist wechselnd bewölkt bei 22 Grad. Am Nachmittag und am Abend gibt es im Norden einige Schauer. Morgen wird es vor allem über den Alpen kurz nass. Das waren Nachrichten von Radio SRF, verantwortlich Fabian Wüthrich.
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0: Es ist 2. 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
1: Die Nachrichten von SRF um 2 mit Sandro Peter. Rund 23 Stunden haben die Ständeräte diskutiert. Nun sind sie fertig mit den Beratungen über das Vertragspaket mit der EU. Die Schweizer Gletscher sind erneut geschrumpft. Der Sommer sei verheerend gewesen, sagt der Gletscherforscher. Das Wetter, es ist wechselnd bewölkt bei 22 Grad. Seit Montagnachmittag gab es im Ständerat nur ein Thema: das Vertragswerk mit der Europäischen Union. Mit einiger Verspätung hat der Ständerat die Beratungen dazu heute Mittag abgeschlossen. Aus dem Bundeshaus Frank Estermann.
2: Am Morgen hat der Ständerat zunächst gut 192 Millionen Franken dafür gesprochen, dass die Schweiz im nächsten Jahr am Bildungsprogramm Erasmus Plus teilnehmen kann. Dieses ermöglicht unter anderem Austauschaufenthalte für Studierende in Europa. Und er hat zwei neue Abkommen mit der EU angenommen, eines zur Lebensmittelsicherheit, das andere zur Gesundheit. In beiden Bereichen soll die Zusammenarbeit mit der EU verstärkt werden. Kurz vor Mittag war die Monsterdebatte dann vorbei. Ratspräsident Stefan Engler:
3: Wir haben uns während 111 Stunden an 34 Sitzungstagen in den Kommissionen damit befasst. Hinzugekommen sind jetzt 23 Stunden Beratungszeit im Rat.
2: In den meisten Punkten zum EU-Vertragswerk ist der Ständerat dem Bundesrat gefolgt. Einzig bei der Zuwanderung will die Kleine Kammer Verschärfungen einbauen. Gestern hatte der Ständerat außerdem entschieden, dass für eine Annahme des EU-Vertragspakets ein doppeltes Mehr aus Volk und Ständen notwendig sein soll. Das ganze Paket geht nun in den Nationalrat. Er dürfte sich in der Wintersession damit befassen.
1: Weitere Meldungen aus der Schweiz in der Übersicht. Der Physiotherapieverband PhysioSwiss fordert höhere Tarife und hat dafür Unterschriften gesammelt. Insgesamt seien schweizweit 112.000 Unterschriften zusammengekommen, schreibt PhysioSwiss. Sie würden nun an die Behörden übergeben. Konkret fordert der Verband eine Tariferhöhung von mindestens 30%. Wegen des tiefen Wasserstands ist der Schiffsverkehr in einem Teil des Bodensees eingestellt worden. Die Stadtwerke Konstanz schreiben, dass die Schiffe im Untersee bis auf Weiteres nicht mehr fahren. Die Gefahr sei zu groß, dass die Schiffe in der Hafeneinfahrt stecken bleiben könnten. Betroffen sind die Halte auf der deutschen Seite, aber auch in der Schweiz. Die Schweizer Gletscher sind erneut kleiner geworden, auch wegen des vergangenen Hitzesommers. Das meldet das Schweizer Gletschermessnetz GLAMOS. Dessen Leiter und Glaziologe Matthias Huss spricht von einem verheerenden Sommer.
4: Der Schnee, der ging schon im Juni und Juli verloren, zum Teil bis auf die höchsten Gipfel. Das Matterhorn war rabenschwarz und die Gletscher haben natürlich entsprechend gelitten.
1: In den letzten Monaten sind 5,5% des Gletschereises in der Schweiz geschmolzen.
4: Das ist sehr, sehr viel. Also wenn wir jetzt diesen Verlust nur gerade 20 Mal wiederholen würden, dann gäbe es überhaupt kein Eis mehr,
1: sagt Glaziologe Matthias Huss. Zum Eis, das diesen Sommer geschmolzen ist, gibt es eine weitere Zahl, die das Ausmaß zeigt. Mit dem Schmelzwasser könnte man alle Schweizer Haushalte mehr als 4 Jahre lang versorgen. Zum Schluss noch ins Ausland. Ein Passagierflugzeug der emiratischen Fluggesellschaft Fly Dubai musste gestern wegen eines gewaltsamen Vorfalls im Cockpit außerplanmäßig landen. Nun wollen die Behörden der Vereinigten Arabischen Emirate klären, was genau passiert ist und warum. Ein Ermittlungsteam prüfe zudem, ob es einen Zusammenhang mit Terrorismus gibt und ob der Vorfall geplant war. Das Flugzeug war von Dubai nach Tel Aviv unterwegs und musste in Saudi-Arabien außerplanmäßig landen. Die israelische Regierung spricht von einem versuchten Terroranschlag durch den aus Oman stammenden Co-Piloten. Zu den Börsendaten von SIX. Der Swiss Market Index liegt im Moment bei 13.766 Punkten, ein Minus von 0,5%. Der Euro wird zu 94,37 Rappen gehandelt, der Dollar zu 83,46 Rappen. Das Wetter: Am Nachmittag und am Abend gibt es im Norden einige Schauer. Morgen wird es vor allem über den Alpen kurz nass, im Flachland gibt es kurze sonnige Phasen. Im Süden bleibt es meist trocken und morgen wird es teils sonnig. Die Temperaturen erreichen rund 22 Grad. Das waren Nachrichten von Radio SRF, verantwortlich Marisa Eckli.
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1: Die Nachrichten von SRF um 3 mit Sandro Peter. Seit Montagmittag gab es im Ständerat nur ein Thema: das Vertragswerk mit der Europäischen Union. Mit einiger Verspätung hat der Ständerat die Beratungen dazu nun abgeschlossen. Aus dem Bundeshaus Frank Estermann.
2: Am Morgen hat der Ständerat zunächst gut 192 Millionen Franken dafür gesprochen, dass die Schweiz im nächsten Jahr am Bildungsprogramm Erasmus Plus teilnehmen kann. Dieses ermöglicht unter anderem Austauschaufenthalte für Studierende in Europa. Und er hat zwei neue Abkommen mit der EU angenommen, eines zur Lebensmittelsicherheit, das andere zur Gesundheit. In beiden Bereichen soll die Zusammenarbeit mit der EU verstärkt werden. Kurz vor Mittag war die Monsterdebatte dann vorbei. Ratspräsident Stefan Engler:
3: Wir haben uns während 111 Stunden an 34 Sitzungstagen in den Kommissionen damit befasst. Hinzugekommen sind jetzt 23 Stunden Beratungszeit im Rat.
2: In den meisten Punkten zum EU-Vertragswerk ist der Ständerat dem Bundesrat gefolgt. Einzig bei der Zuwanderung will die Kleine Kammer Verschärfungen einbauen. Gestern hatte der Ständerat außerdem entschieden, dass für eine Annahme des EU-Vertragspakets ein doppeltes Mehr aus Volk und Ständen notwendig sein soll. Das ganze Paket geht nun in den Nationalrat. Er dürfte sich in der Wintersession damit befassen.
1: Der öffentliche Verkehr in der Schweiz soll ausgebaut und im Nahverkehr gratis werden. Das will eine neue eidgenössische Volksinitiative. Lanciert hat sie heute die Bewegung Agissons. Die Initiative will mehr Menschen dazu bringen, vom Auto auf Bus, Zug und Velo umzusteigen, sagt Joshua Brehm vom Initiativkomitee.
4: Das Ziel: die Kaufkraft der Bevölkerung stärken und gleichzeitig zu den CO2-Reduktionszielen des Bundes beitragen. Konkret sind die Hauptpunkte der Initiative: freier Regionalverkehr für alle. Die Intercity- und Eurocity-Linien bleiben kostenpflichtig, mit der Möglichkeit, ein Generalabonnement zu kaufen, das auf 1095 Franken begrenzt ist.
1: Für unter 26-Jährige, Studierende, Lernende und weitere bestimmte Gruppen soll der öffentliche Verkehr im Nah- und Fernverkehr kostenlos sein. Finanziert werden soll das Ganze über einen neuen Fonds mit mindestens 8 Milliarden Franken pro Jahr. Die Initianten und Initiantinnen haben nun 1,5 Jahre Zeit, die 100.000 nötigen Unterschriften zu sammeln. Der Physiotherapieverband PhysioSwiss fordert höhere Tarife und hat dafür Unterschriften gesammelt. Insgesamt seien schweizweit 112.000 Unterschriften zusammengekommen, schreibt PhysioSwiss. Sie würden nun an die Behörden übergeben. Konkret fordert der Verband eine Tariferhöhung von mindestens 30%. Der Blick aufs Wetter: heute Nachmittag und am Abend ziehen Regengüsse von Westen nach Ost. Morgen wird es vor allem über den Alpen kurz nass. Im Flachland gibt es kurze sonnige Phasen bei rund 22 Grad. Das waren Nachrichten von Radio SRF. Verantwortlich Marisa Eckli.
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1: Die Nachrichten von SRF um 4 mit Sandro Peter. Der Nationalrat will Olympische Spiele in der Schweiz finanziell unterstützen. An diesen Plänen gibt es aber auch Kritik. In der Schweiz sind dieses Jahr so viele Bartgeier geschlüpft wie noch nie seit der Wiederansiedlung, was das Programm erfolgreich macht. Das Wetter: Morgen gibt es im Flachland kurze sonnige Phasen, in den Bergen wird's auch nass. Der Nationalrat hat heute grünes Licht gegeben für Olympische Winterspiele in der Schweiz. Er hat entschieden, dass der Bund die Organisatoren finanziell unterstützen soll. Nun gibt's Kritik. Inlandredaktor Philipp Schremli.
2: Mit deutlicher Mehrheit stellte sich der Nationalrat hinter die geplanten Winterspiele 2038. Der Bund soll für den Großanlass bis zu 200 Millionen Franken beisteuern. Nicht eingerechnet sind dabei die Sicherheitskosten, die zusätzlich anfallen. Geplant sind dezentrale Spiele in 10 Kantonen, weitgehend ohne Neubauten. Für die Schweiz sei Olympia eine einmalige Chance, hieß es in der Debatte. Umstritten war allerdings die Frage der Mitsprache. Eine Mehrheit des Nationalrats lehnte es ab, den Bundesbeitrag einem Referendum zu unterstellen. Die Stimmbevölkerung wird auf nationaler Ebene also voraussichtlich nicht über die Spiele abstimmen können. Scharfe Kritik kommt deswegen vom Alpenschutzdachverband Zipra. Dieser spricht von einem demokratiepolitisch fragwürdigen Entscheid. Bei einem solchen Großevent dürfe das Stimmvolk nicht wegen des engen Zeitplans übergangen werden. Zudem fehle die Pflicht, Schäden an Natur und Landschaft verbindlich auszugleichen. Als nächstes befasst sich der Ständerat mit der Vorlage.
1: Nach rund 23 Stunden Beratung hat der Ständerat die Debatte zum Vertragswerk mit der EU heute abgeschlossen. Dabei hat er 2 neue Abkommen mit der EU angenommen, eines zur Lebensmittelsicherheit, das andere zur Gesundheit. In beiden Bereichen soll die Zusammenarbeit mit der EU verstärkt werden. Außerdem hat der Ständerat gut 190 Millionen Franken dafür gesprochen, dass die Schweiz im nächsten Jahr am Bildungsprogramm Erasmus Plus teilnehmen kann. Schon gestern hatte der Ständerat entschieden, dass für eine Annahme des EU-Vertragspakets ein Ja von Volk und Ständen notwendig sein soll. Das ganze Paket geht nun in den Nationalrat. Weitere Meldungen aus der Schweiz in der Übersicht. Der Physiotherapieverband PhysioSwiss fordert höhere Tarife und hat dafür Unterschriften gesammelt. Insgesamt seien schweizweit 112.000 Unterschriften zusammengekommen, schreibt PhysioSwiss. Sie würden nun an die Behörden übergeben. Konkret fordert der Verband eine Tariferhöhung von mindestens 30%. Wegen des tiefen Wasserstands ist der Schiffsverkehr in einem Teil des Bodensees eingestellt worden. Die Stadtwerke Konstanz schreiben, dass die Schiffe im Untersee bis auf Weiteres nicht mehr fahren. Die Gefahr sei zu groß, dass die Schiffe in der Hafeneinfahrt stecken bleiben könnten. Betroffen sind Halte auf der deutschen Seite, aber auch in der Schweiz. In den Schweizer Alpen wächst der Bestand der Bartgeier weiter. Seit Anfang des Jahres sind 30 junge Bartgeier ausgeflogen. Damit verzeichnet die Schweiz einen Rekord bei der Wiederansiedlung, sagt Daniel Hecklin, Geschäftsführer der Stiftung Pro Bartgeier. Es sei ein Zusammenspiel verschiedener Faktoren, warum die Schweiz bei den Bartgeiern so erfolgreich sei, sagt Hecklin.
3: Es ist schön in der Schweiz, der Bartgeier hat eine hohe Akzeptanz, eine breite Unterstützung, die Lebensraumbedingungen sind super, auch gute Wildtierbestände und wir befinden uns in einer Phase des Wachstums, die Population wächst an, wir haben fast jedes Jahr neue Brutpaare.
1: Aufgestellt worden sei im laufenden Jahr auch ein weiterer Rekord. Ein internationales Projekt könne 72 Wildbruten vermelden, so die Stiftung Pro Bartgeier. Mit dabei sind neben der Schweiz auch Frankreich, Italien und Österreich. Am meisten Bartgeier gäbe es zurzeit im Kanton Graubünden und im Wallis. Die Wiederansiedlung des Bartgeiers startete in der Schweiz vor 35 Jahren. Zu den Börsendaten von SIX. Der Swiss Market Index liegt im Moment bei 13.657 Punkten, ein Minus von 1,3%. Der Dow Jones Index in New York ist im Vergleich zum Vortag unverändert. Der Euro wird zu 94,18 gehandelt, der Dollar zu 83,40. Soweit die Meldungen. Das Wetter. Am Nachmittag und am Abend gibt es im Norden einige Regengüsse. Morgen gibt es im Flachland kurze sonnige Phasen. Vor allem über den Alpen wird es auch kurz nass. Im Süden ist es morgen teils sonnig. Die Temperaturen erreichen beidseits der Alpen rund 22 Grad. Das waren Nachrichten von Radio SRF. Verantwortlich Marisa Eckli.
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4: Das ist ja so eine Frage, die man eher nicht so stellen sollte. Die Frage nach dem Alter.
5: Ja, eine ganz gefährliche Frage, oder je nachdem, wo man gerade ist.
4: Aber vielleicht könnte man ja eher fragen, wie alt fühlst du dich denn? Anstatt so, weißt du, wie alt bist du wirklich? So spontan, Joni, was fühlst du?
5: Was würde ich sagen? 54?
4: 54?
5: Nein, ja, keine Ahnung, wie man sich fühlt mit 54. Aber so vom Grundgefühl her, ich fühle mich ein bisschen älter heute, als ich wirklich bin, habe ich das Gefühl.
4: Okay, ja, gibt es so Tage, gell? Spannend ist ja, dass es vielen Seniorinnen und Senioren genau umgekehrt geht. Sie fühlen sich jünger, als sie wirklich sind.
5: Ja, den Effekt, den kann man so in einer Studie nachlesen, finde ich eigentlich noch einen schönen Fakt, sich jünger fühlen, als man ist, oder?
4: Ja, was da dahinter steckt, das schauen wir an, in dieser Stunde im Fokus, mit uns beiden im Studio.
5: Joni Merz.
4: Und Christina Vrenner.

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2: Seniorinnen und Senioren werden immer älter, fühlen sich aber jünger. So heisst es in einer Medienmitteilung vom Bund. Sie schreiben, dass es nach der Pensionierung häufig noch Aussichten auf ein paar gesunde Lebensjahre gibt. Aber zuerst mal, was heisst alt? Oder besser gesagt, was heisst noch jung fühlen?
3: Ja, das ist eine gute Frage. Oder der Durchschnitt von der Lebenserwartung in der Schweiz liegt bei den Männern bei 82 und bei den Frauen bei 86. Jetzt aber subjektiv sagen die Seniorinnen und Senioren im Schnitt, dass sie sich erst mit 80 so richtig, richtig alt fühlen. Wenn man noch vergleicht, in den 90er Jahren haben die Leute im Schnitt ab 69 schon gesagt, dass sie jetzt so, ja, das Altsein so richtig anfängt.
2: Ja, da sieht man, wie sich Perspektiven ändern. He? Als Kind findet man doch 20 Jahre voll erwachsen, 30 alt und 50 alt.
3: Ja, das hat schon ein bisschen etwas. Aber eigentlich ja umso schöner, dass man sich dann gleich noch jung kann fühlen, wenn man die Lebensjahre erreicht hat.
2: Ja, das ist schon so. Schauen wir doch geschwind auf eine Publikation von Panorama Gesellschaft Schweiz. Da werden die verschiedenen Aspekte des Älterwerden aufgezeigt. Mhm. Bei einem Kapitel geht es um die Qualität des Alterns. Was sticht da raus?
3: Ja, die Qualität des Alterns nimmt allgemein zu. Wenn man vergleicht zu früheren Generationen, sind Seniorinnen und Senioren heute besser gebildet und mehrheitlich auch finanziell besser abgesichert. Und sie bleiben auch relativ lang gesund.
2: Sie sind ja auch noch relativ aktiv, gell?
3: Ja, also knapp ein Viertel von den 65- bis 74-Jährigen und jede zehnte Person dann auch über 74 ist irgendwo bei einer freiwilligen Arbeit, in einem Verein oder einer Institution aktiv mit dabei. Trägt also etwas dazu bei zum gesellschaftlichen Leben auch dort. Und ein Teil engagiert sich auch noch informell. Also heisst zum Beispiel, sie gehen posten für andere ältere Menschen oder hüten dann auch mal die Enkelkinder.
2: Und auch wenn ältere Menschen im Schnitt gesünder, reicher und aktiver sind als früher, die Schere im Alter, die geht doch recht auseinander. Mehr dazu dann gerade in ein paar Minuten.
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1: Es ist wechselhaft bewölkt und es kann auch immer wieder ein paar Regengüsse geben. Die Temperaturen die sind um die 20 Grad.
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1: 80 ist das neue 60. So tönt es fast, wenn wir die neue Ausgabe von der Publikation von Panorama Gesellschaft Schweiz anschauen. So wirklich als alt bezeichnen tun sich Seniorinnen und Senioren im Schnitt erst ab 80. Die meisten sind noch ein paar Jahre nach der Pension finanziell abgesichert, gesund und sozial aktiv. Aber es gibt doch auch die andere Seite.
2: Stichwort Altersarmut ist nach wie vor ein Präsenzthema. Die Lebensformen und wie das die Lebensgestaltung nach der Pension aussieht, die ist sehr vielfältig. Und da gibt es eben die Schere von der finanziellen Situation, Gesundheit und der sozialen Aktivität. Und die Schere, die ist doch sehr gross.
1: Mhm. Wo sind denn da die grössten Unterschiede?
2: Ja, jetzt besonders Menschen, die das Einkommen hauptsächlich von Leistungen von der ersten Säule beziehen, also AHV oder IV, die stehen im Alter finanziell schlechter da. Heisst, das sind Menschen, die eben wenig oder gar nichts aus der zweiten Säule, also der beruflichen Vorsorge, bekommen. Das sind dann häufig in den meisten Fällen Hausfrauen oder Personen, die kaum Geld auf der Seite haben, nichts können auf die Seite legen. Und viel häufiger da Frauen bei Kind, oder Frauen, die daheim bleiben bei Kind oder Teilzeit arbeiten, da gibt's schon den nächsten Unterschied. Das Risiko von Armut ist im Alter bei Frauen grösser als bei den Männern. Und auch gibt's noch Unterschiede bei der Herkunft. Also Migrantinnen und Migranten haben häufiger auch eine finanziell schwierigere Lage im Alter.
1: Hm. Für Menschen, die im Alter knapp durchgehen müssen, gibt es aber zum Glück auch Angebote, die unterstützen können.
2: Zum Beispiel die Organisation Pro Senectute ist da sehr aktiv. Sie unterstützt rund um finanzielle Fragen. Die wichtigste Botschaft sagt auch da, dass man sich nicht schämen soll, sondern eben Hilfe holen. Häufig würde schon eine sorgfältige Auslegeordnung spürbar entlasten. Und in den meisten Fällen kommt dann raus, dass man Unterstützung eben doch mehr möglich ist, als man das vielleicht im ersten Moment denkt.
1: Gerade auch jetzt hört man immer wieder, dass die junge Generation keine Rente mehr wird haben im Alter.
2: Mhm, genau.
1: Löst bei den einen oder anderen vielleicht auch ein bisschen Angst aus. Aber Vorsorge hat nicht nur mit dem Einkommen zu tun, sondern auch mit einer Planung. Von dem haben wir es dann gerade noch als nächstes.
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1: Keine Rente mehr im Alter für die junge Generation. Die Schlagzeilen, die sehen wir immer mal wieder. Laut einer Studie macht sich fast die Hälfte von den 20- bis 30-Jährigen in der Schweiz Sorgen, dass sie nach der Pensionierung zu wenig Geld haben. Der Studienautor Michael Gramp sagt aber, das hat auch etwas Gutes. Wie genau geht das zusammen?
2: Ja, er sagt, dass es grundsätzlich gut ist, wenn sich junge Menschen mit der Altersvorsorge auseinandersetzen oder eben fast ein bisschen gezwungen sind, dass sie sich damit auseinandersetzen, weil Altersvorsorge hat nicht einfach nur damit zu tun, wie viel man verdient, sondern auch ob und wie man sich eben damit auseinandersetzt, sich dann bewusst ist. Und dann kommt es auch noch darauf an, was für einen Wert dass man in seinem Job sieht. Das kommt auch dazu. Wer seinen Job nämlich gerne macht, der sieht auch eher einen Nutzen, dass man für später etwas auf die Seite tut.
1: Jetzt also Wert haben, sich auseinandersetzen und so, das stimmt ja schon, aber Vorsorge muss man sich ja zuerst mal leisten können.
2: Ja, das ist natürlich recht, oder? Das ist auch Thema in dieser Studie, aber so im Vergleich von den letzten Jahrzehnten ist der Betrag, den man auf die Seite legt, also spart oder eben für die Vorsorge auf die Seite legt, immer etwa gleich geblieben. Also das Argument, dass man heute kaum mehr etwas kann auf die Seite legen, das stimmt nicht wirklich, wenn man jetzt auf den Durchschnitt schaut. Es geht also eher um die Frage, ja, wie kann ich denn gut vorsorgen mit dem, was ich habe? Und da gibt es einen Haufen Anbieter, die auch Tipps geben, wie man eben vorsorgen kann mit wenig Geld.
1: Ah, okay, jetzt wird spannend. Was sagen die? Wie funktioniert das?
2: Ja, das Credo ist früh anfangen. Also das Stichwort irgendwie bei allem. Bei wenig Geld lohnt sich das, egal ob man jetzt irgendwie 20 Franken oder 200 Franken übrig hat am Schluss. Hauptsache etwas auf die Seite tun, so konstant etwas auf die Seite legen, ist wichtig. Wenn man mal eine Basis hat, dann gibt das auch die Motivation, die es dann eben braucht, um noch weiter zu sparen. Und am besten auch etwas in die dritte Säule einzahlen, wenn das drinnen liegt vom Finanziellen. Auch da, ja, da gibt es Credo, oder je früher man anfängt, desto mehr schafft dann auch das Geld für einen. Konstant dranbleiben ist besser, als jetzt einfach auf einen Tätschen höheren Betrag einzahlen. Und bei der dritten Säule kann man sie dann auch noch von den Steuern abziehen.
1: Etwas, was immer wieder unterschätzt wird, sind Lücken bei der AHV.
2: Ja.
1: Kannst du uns dazu noch etwas sagen?
2: Ja, das ist gerade für Studierende, Selbstständige und auch Personen, die nicht gearbeitet haben, ein wichtiger Punkt. Also vielleicht zum Beispiel auch Leute, die sind reisen eine längere Zeit. Und das gilt für alle ab 20. Auf einem individuellen Konto kann man das nachschauen, wie da der Stand ist, ob man so Lücken hat bei der Vorsorge. Und da kann man dann bis zu 5 Jahre rückwirkend bei der zuständigen Ausgleichskasse dann nachzahlen, in dem Sinn.
1: Zudem bietet ein Haufen Vorsorgeanbieter Beratungen an für alle Lebenssituationen und Einkommensstufen. Das kann schon mal ein erster Schritt sein, dass man einen Überblick und einen Plan für die Zukunft schaffen kann.
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1: Die Nachrichten von SRF um 5 mit Manuel Risi und diesen Themen. Der Nationalrat will die Olympischen Winterspiele 2038 finanziell unterstützen, doch am Entscheid gibt es Kritik. Vor über 30 Jahren begann die Wiederansiedlung von Bartgeiern in der Schweiz. Nun meldet die Stiftung Pro Bartgeier einen Rekord bei den Jungvögeln. Die Wetteraussichten: Es ist wechselnd bewölkt bei 22 Grad. Am Nachmittag und am Abend fällt im Norden Regen. Morgen wird es dann über den Alpen kurz nass. Der Nationalrat hat heute grünes Licht gegeben für Olympische Winterspiele in der Schweiz. Er hat entschieden, dass der Bund die Organisatoren finanziell unterstützen soll. Nun gibt's Kritik. Inlandredaktor Philipp Schremli.
2: Mit deutlicher Mehrheit stellte sich der Nationalrat hinter die geplanten Winterspiele 2038. Der Bund soll für den Großanlass bis zu 200 Millionen Franken beisteuern. Nicht eingerechnet sind dabei die Sicherheitskosten, die zusätzlich anfallen. Geplant sind dezentrale Spiele in 10 Kantonen, weitgehend ohne Neubauten. Für die Schweiz sei Olympia eine einmalige Chance, hieß es in der Debatte. Umstritten war allerdings die Frage der Mitsprache. Eine Mehrheit des Nationalrats lehnte es ab, den Bundesbeitrag einem Referendum zu unterstellen. Die Stimmbevölkerung wird auf nationaler Ebene also voraussichtlich nicht über die Spiele abstimmen können. Scharfe Kritik kommt deswegen vom Alpenschutzdachverband Zipra. Dieser spricht von einem demokratiepolitisch fragwürdigen Entscheid. Bei einem solchen Großevent dürfe das Stimmvolk nicht wegen des engen Zeitplans übergangen werden. Zudem fehle die Pflicht, Schäden an Natur und Landschaft verbindlich auszugleichen. Als nächstes befasst sich der Ständerat mit der Vorlage.
1: Philipp Schremler berichtet. Zu weiteren Meldungen aus der Schweiz. Der Ständerat hat die Beratung zu den neuen bilateralen Verträgen mit der EU abgeschlossen, nach langer Debatte. Dabei hat er 2 neue Abkommen mit der EU angenommen, eines zur Lebensmittelsicherheit, das andere zur Gesundheit. In beiden Bereichen soll die Zusammenarbeit mit der EU verstärkt werden. Als nächstes wird der Nationalrat das Vertragspaket beraten. Die Bewegung Agissons hat heute eine neue eidgenössische Volksinitiative lanciert. Diese will den öffentlichen Verkehr in der Schweiz ausbauen und im Nahverkehr gratis machen. Finanziert werden soll das über einen neuen Fonds mit mindestens 8 Milliarden Franken pro Jahr. Damit die Initiative zustande kommt, müssen die Initianten und Initiantinnen 100.000 gültige Unterschriften sammeln innerhalb eines Jahres. In den Schweizer Alpen wächst der Bestand der Bartgeier weiter. Seit Anfang des Jahres sind 30 junge Bartgeier ausgeflogen. Damit verzeichnet die Schweiz einen Rekord bei der Wiederansiedlung, das sagt Daniel Hecklin, Geschäftsführer der Stiftung Pro Bartgeier. Es sei ein Zusammenspiel verschiedener Faktoren, warum die Schweiz bei den Bartgeiern so erfolgreich sei, sagt Daniel Hecklin.
3: Es ist schön in der Schweiz, der Bartgeier hat eine hohe Akzeptanz, eine breite Unterstützung, die Lebensraumbedingungen sind super, auch gute Wildtierbestände und wir befinden uns in einer Phase des Wachstums, die Population wächst an, wir haben fast jedes Jahr neue Brutpaare.
1: Aufgestellt worden sei im laufenden Jahr auch ein weiterer Rekord. Ein internationales Projekt könne 72 Wildbruten vermelden, so die Stiftung Pro Bartgeier. Mit dabei sind neben der Schweiz auch Frankreich, Italien und Österreich. Am meisten Bartgeier gäbe es zurzeit im Kanton Graubünden und im Wallis. Die Wiederansiedlung des Bartgeiers startete in der Schweiz vor 35 Jahren. Cyberkriminelle stehlen Daten, verschlüsseln Server und fordern dann Lösegeld mit sogenannten Ransomware-Angriffen. Nun haben die Behörden eine internationale Aktion gegen die kriminelle Gruppe Killsec durchgeführt, die auch Schweizer Unternehmen angegriffen hat. Es habe Hausdurchsuchungen in Spanien, Griechenland, dem Vereinigten Königreich und in Rumänien gegeben, das schreibt das Bundesamt für Polizei FEDPOL. Dabei seien gestohlene Daten sichergestellt, Server beschlagnahmt und 3 Personen verhaftet worden. Die Schweizer Bundesanwaltschaft und das FEDPOL waren bei der Aktion dabei, weil die Bundesanwaltschaft seit dem letzten Jahr ein Strafverfahren gegen Unbekannt führt, wegen der Killsec-Angriffe auf Schweizer Unternehmen. Nach Frankreich nun. Das Land will mit einem Sparkurs sein Defizit senken. Frankreichs Premierminister Sébastien Lecornu hat sein Budget für 2027 vorgestellt. Insgesamt will die Regierung im kommenden Jahr 54 Milliarden Euro einsparen. Die Löhne im öffentlichen Dienst und die meisten Renten sollen vorerst nicht steigen. Zudem sollen die Gemeinden und das Gesundheitswesen weniger Geld bekommen. Auch Steuervergünstigungen für Unternehmen sollen in Frankreich gekürzt werden. In der Bevölkerung stößt der Sparkurs auf Widerstand. Beschäftigte des öffentlichen Dienstes streikten bereits am Dienstag gegen den Lohnstopp. Die Börsendaten von SIX, der Swiss Market Index, liegt im Moment bei 13.620 Punkten, minus 1,5%. Der Dow Jones Index in New York fällt um 0,4%. Der Euro wird zu 83,63 gehandelt, der Dollar zu 83,16. Die Wetteraussichten: heute Abend und in der Nacht gibt es Regengüsse. Morgen wird es dann vor allem in den Alpen kurz nass. Im Flachland und im Süden gibt es kurze sonnige Phasen. Im Norden gibt es um 21 Grad, im Süden bis 24 Grad. Das waren Nachrichten von Radio SRF. Verantwortlich Marisa Eckli.
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4: Das ist 5 Stunden hier auf Live-Channel. Schön bist du mit dabei und darf ich dich durch den Abend begleiten. Ich bin Christina Frenner und hier kommt Gavi featuring Robbie Lee und Julie Solnelani mit «Closer».

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1: Der Tod hält sich nicht an Reihenfolgen. Das hat auch Susanne Schmid erlebt. Sie war 10, als ihre Mami gestorben ist. Heute ist sie Pensionärin und Grossmutter. Und das Gefühl, dass die Mami fehlt, das begleitet sie bis heute.
2: Also die Momente, ja, die sind immer wieder gekommen, das ist klar. Das hat dann so angefangen, in der Pubertät natürlich stark, wo ich in meiner Wegfindung war von meiner Persönlichkeit. Dann bin ich konfirmiert worden und ja, das Thema ist natürlich immer wieder gekommen, dann später bei der Heirat, wo ich eigene Kinder gekriegt habe. Das ganze Leben lang ist das immer wieder gekommen, das Thema, ja, dass sie nicht mehr da ist, bis heute eigentlich.
1: Es sind Gefühle wie Trauer, die sie in diesem Moment begleitet. Aber es sei keine schwere Trauer.
2: Es sind eher die Gedanken, ah, wie wäre es jetzt oder wie alt wäre sie vielleicht geworden oder wenn jetzt noch Freundinnen von ihr leben. Wie war sie jetzt?
1: Rückblickend wünschte sie sich, sie hätte ein bisschen mehr Unterstützung gehabt, damals, wo ihre Mami gestorben ist.
2: Ich hätte wahrscheinlich schon noch jemanden gebraucht, der ein bisschen mehr für mich da gewesen wäre. Ja, der mich vielleicht auch mehr nach meinen Bedürfnissen gefragt hätte. Weil das ist dann ziemlich gleich untergegangen. Und ich bin halt in einer Männerwelt aufgewachsen mit Brüdern. Und ja, das hat mir schon gefällt, also eine Frau in meiner Nähe. Also meine Grossmama hat das schon auch abgedeckt, auf ihre tolle Art, die sie hatte. Aber so vielleicht ja eine Frau, die noch ein bisschen näher war. Ja.
1: Die Zeiten seien damals auch ganz anders als heute, sagt sie. Heute gäbe es viel mehr Angebote für die Hinterbliebenen. Mehr dann gerade in ein paar Minuten.

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2: Es ist wechselhaft bewölkt und es kann auch immer wieder ein paar Regengüsse geben. Temperaturen, die sind um die 20 Grad.
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2: Susanne Schmid ist heute im Pensionsalter. Und trotzdem gibt es auch heute noch Momente, wo sie um ihre Mami trauert, die gestorben ist, als Susanne Schmid 10 war. Evelyn Gutknecht erzählt sie, etwas, was schwierig war damals, ist, dass es einfach auch wenig Angebot hatte für Hinterbliebene. Heute sieht das zum Glück anders.
3: Es ist so, schon sehr toll, ja, wie das in den letzten 10, 20 Jahren aufgebaut worden ist, die Familientourbegleitung, dass gerade jemand da ist und die das anbieten, das auch sehr sorgfältig machen.
2: Weil gerade wenn ein älterer Teil stirbt, dann sei es ganz wichtig, dass die ganze Familie, also auch die Kinder, begleitet werden.
3: Und die Kinder wollen ja dann meistens helfen, oder? Die nehmen dann die Rolle ein, wie helfe ich jetzt meiner Mami oder meinem Papi, wo das andere nicht mehr hat.
4: Jetzt allein ist, ja.
3: Ja, genau. Mhm. Und dass dann sowohl den Kindern geholfen wird und Unterstützung bekommen und auch den älteren Teil, das ist heute schon sind sehr schöne Angebote. Mhm. Ja.
2: Susanne Schmid ist mittlerweile selber Trauerbegleiterin. Gerade mit dem Hintergrund von ihrer eigenen Geschichte ist ihr etwas sehr wichtig geworden im Umgang mit Familien, die einen älteren Teil verloren haben.
3: Dass die Leute können jemanden beiziehen können, der eben eine fachliche Person ist von Trauerbegleitung, dass da jemand regelmässig zur Familie kommt oder die verwitweten Leute oder die Kinder oder gemeinsam einladen zu Gesprächen, so Angebote, das finde ich sehr wichtig.
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1: Die drei Nachrichten haben uns heute gefreut. Joni Merz.
2: In der Stadt Zürich können obdachlose Personen für eine Nacht gratis in einer Kirche übernachten. Der Verein Netz 4 hat mit dem Projekt «Eine Nacht schenken» einen Notschlafplatz in einer evangelisch-methodistischen Kirche eingerichtet. Einmal in der Woche können rund 20 obdachlose Personen dort übernachten. Hanna Habecker ist Sozialarbeiterin beim Verein Netz 4 und sie sagt, dass sie merken, dass das Angebot in den letzten Jahren immer stärker genutzt wird.
3: Wir haben einfach gemerkt, dass die Zunahme von Leuten, die in Anspruch nehmen, also Leute, die wirklich in Zürich auf der Strasse schlafen und keine andere Option haben, dass das immer wie stärker ist, die Nachfrage, dass immer wie mehr Leute kommen, dass zum Teil die Leute auch mehrfach belastet sind, sei es psychisch krank oder so.
2: Aus dem Grund hat sich der Verein Netz 4 jetzt auch entschieden, dass sie das Angebot professionell abstützen wollen. Bis jetzt haben vor allem Freiwillige das Angebot begleitet. Neu ist jetzt aber eine Fachperson angestellt dafür. Ab nächste Woche, 5. Oktober, ist das Angebot wieder offen. Ab dann, wo eben auch die Nächte von außen wieder kälter werden. Schweizer Hilfswerke tragen dazu bei, dass immer mehr Menschen auf dieser Welt genug zu essen haben. Das zeigt eine neue Studie, die 6 verschiedene Hilfswerke zusammen herausgegeben haben. Darin wird untersucht, wie sich die Ernährungsunsicherheit in 16 verschiedenen Projekten verändert hat. Die Studie zeigt, dass die Hilfswerke den Anteil der Haushalte, die an akutem Hunger leiden, von 22% auf 11% haben reduzieren können. Insgesamt haben sie die Ernährungssicherheit in allen Projekten um 20% steigern können. Und was auch herausgekommen ist in der Studie, Bauernfamilien, die in einer Gruppe auf den Feldern arbeiten, die sind seltener von Hunger betroffen, wie Familien, die allein ihre Felder anbauen. Das zeige, dass auch die soziale Komponente eine wichtige Rolle spielen in der Entwicklungshilfe. Europäerinnen und Europäer werden immer sportlicher, das zeigt der neue Eurobarometer rund um Sport und körperliche Aktivitäten. Fast jede zweite Person hat in einer Umfrage angegeben, dass sie täglich oder mehrmals in der Woche trainiert. Gleichzeitig haben im Durchschnitt 39% angegeben, dass sie gar nie Sport machen. Das sind aber doch 6% weniger als noch vor 4 Jahren. Die Schweiz die liegt nach Finnland und Schweden auf dem 3. Platz. Das zeigt auch die Studie Sport Schweiz, die im August rausgekommen ist. Bei uns sind es nur gerade 12%, die sagen, dass sie gar nie Sport machen.
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0: Es ist 6 Uhr.
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2: Die Nachrichten von SRF um 6 mit Sandro Peter. Die Schweizer Behörden machen bei einer internationalen Aktion gegen Cyberkriminelle mit. Diese hatten Schweizer Unternehmen angegriffen. Der Nationalrat will Olympische Winterspiele in der Schweiz finanziell unterstützen. Dagegen gibt es Kritik. Das Wetter: morgen wird wechselnd bewölkt mit kurzen sonnigen Abschnitten bei rund 21 Grad. Die Schweizer Bundesanwaltschaft und das Bundesamt für Polizei FEDPOL melden, dass die Infrastruktur einer Hackergruppe mit dem Namen Killsec zerschlagen worden sei. Gelungen sei das bei einer international koordinierten Polizeiaktion, die gestern stattfand. In mehreren Ländern wurden demnach bei Hausdurchsuchungen große Mengen gestohlene Daten sichergestellt. Man habe neben Servern auch Vermögenswerte beschlagnahmt. 3 Personen seien festgenommen worden. Die Bundesanwaltschaft führt seit dem Sommer letzten Jahres ein Strafverfahren gegen Unbekannt. Es betrifft sogenannte Ransomware-Angriffe der Gruppe Killsec auf mehrere Schweizer Unternehmen zwischen Oktober 2023 und Sommer 2025. Die Täterschaft stahl Daten, verschlüsselte die Server und drohte dann mit der Veröffentlichung der Daten im Darknet, falls kein Lösegeld bezahlt werde. Der Nationalrat hat grünes Licht gegeben für Olympische Winterspiele in der Schweiz. Er hat entschieden, dass der Bund die Organisatoren finanziell unterstützen soll. Nun gibt's Kritik. Inlandredaktor Philipp Schremli.
3: Mit deutlicher Mehrheit stellte sich der Nationalrat hinter die geplanten Winterspiele 2038. Der Bund soll für den Großanlass bis zu 200 Millionen Franken beisteuern. Nicht eingerechnet sind dabei die Sicherheitskosten, die zusätzlich anfallen. Geplant sind dezentrale Spiele in 10 Kantonen, weitgehend ohne Neubauten. Für die Schweiz sei Olympia eine einmalige Chance, hieß es in der Debatte. Umstritten war allerdings die Frage der Mitsprache. Eine Mehrheit des Nationalrats lehnte es ab, den Bundesbeitrag einem Referendum zu unterstellen. Die Stimmbevölkerung wird auf nationaler Ebene also voraussichtlich nicht über die Spiele abstimmen können. Scharfe Kritik kommt deswegen vom Alpenschutzdachverband Zipra. Dieser spricht von einem demokratiepolitisch fragwürdigen Entscheid. Bei einem solchen Großevent dürfe das Stimmvolk nicht wegen des engen Zeitplans übergangen werden. Zudem fehle die Pflicht, Schäden an Natur und Landschaft verbindlich auszugleichen. Als nächstes befasst sich der Ständerat mit der Vorlage.
2: 2 Kurzmeldungen. Wegen des niedrigen Wasserstands haben die deutschen Bodenseeschiffsbetriebe ihren Verkehr im Untersee bis auf Weiteres eingestellt. Die schweizerische Schifffahrtsgesellschaft Untersee und Rhein verkehrt noch im Untersee. Die Häfen von Wangen auf der Höri und Mammern werden aber nicht mehr angefahren. Das Bundesamt für Straßen realisiert auf der Walensee-Autobahn zusätzliche Sicherheitsmaßnahmen. Das meldet die Nachrichtenagentur Keystone SDA. Dies, weil die Zahl der Falschfahrenden dieses Jahr zugenommen hat. Die Polizei verzeichnete in den Kantonen St. Gallen und Glarus bisher insgesamt 23 falschfahrende Fahrzeuge. Beim deutschen Autobauer VW kriselt es schon lange. Das Unternehmen verkauft weniger Autos, der Umsatz ist gesunken, der Konzern muss sparen. Einen Abbau von zehntausenden Stellen hat der Konzern bereits kommuniziert. Nun hat VW-Chef Oliver Blume auch längere Arbeitszeiten ins Spiel gebracht. Die Arbeitskosten in Deutschland seien doppelt so hoch wie in anderen europäischen Ländern, sagt Blume im Podcast The Pioneer, und da gebe es Sparpotenzial.
4: Ja, wir haben dort verschiedene Ansatzpunkte, die wir bei den Arbeitskosten machen können. Das ist die eigentliche Jahresarbeitszeit, das heißt Urlaubstage. Wir haben also heute im Volkswagen-Konzern noch 36 Urlaubstage. Da kann man sich vorstellen, dass man Richtung 30 Tage geht. Es geht um möglicherweise Erhöhung der Arbeitszeit, Wochenarbeitszeit, dann ohne Lohnausgleich.
2: Bei den großen Autobauern in Deutschland gilt die 35-Stunden-Woche. Geregelt ist das in Tarifverträgen zwischen den Gewerkschaften und den Arbeitgebern. Gestern hat VW nun sämtliche Tarifverträge mit den Gewerkschaften gekündigt. Mit der Kündigung öffne man Raum für Verhandlungen, sagt VW. Die Arbeitnehmenden kritisieren den Schritt scharf. Sie haben Widerstand angekündigt. In den USA ist ein Trikot des ehemaligen Basketballstars Michael Jordan von den Chicago Bulls für eine Rekordsumme versteigert worden. Über 12 Millionen Dollar wurden laut Medienberichten dafür bezahlt. Jordan trug das Shirt mit der legendären Rückennummer 23 1998 im dritten Spiel der Finalserie gegen die Utah Jazz. Es war die letzte Saison von Jordan mit den Bulls. Mit diesen gewann Michael Jordan in den 1990er Jahren 6-mal die Meisterschaft der nordamerikanischen Basketball-Profiliga NBA. Die Börsendaten von SIX. Der Swiss Market Index schließt bei 13.623 Punkten, ein Minus von 1,5%. Der Dow Jones Index in New York fällt um 0,4%. Der Euro wird zu 93,34 Rappen gehandelt, der Dollar zu 83,08 Rappen. Soweit die Meldungen. Das Wetter. Heute Abend und in der Nacht gibt es Regengüsse. Morgen wird es vor allem in den Alpen kurz nass. Im Flachland und im Süden gibt es kurze sonnige Phasen. Im Norden gibt es um 21 Grad, im Süden bis 24 Grad. Das waren Nachrichten von Radio SRF. Verantwortlich Thomas Fuchs.
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0: Eine Balance, das wünschen wir uns doch alle im Leben. Aber diese Balance, die ist gar nicht immer so einfach zu finden. Auch die Balance zwischen die eigenen Bedürfnisse hineinstellen und für die eigenen Bedürfnisse einstehen, die finde ich sogar schwierig zu finden. In der kommenden Stunde geht es genau um diese Balance. Ich begleite dich am Mic. Mein Name ist Christina Frenner. Schön, bist du mit dabei.

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1: Immer für die anderen da sein. Immer die eigenen Bedürfnisse hinten anstellen und nur noch da dafür leben, dass es den anderen gut geht. Das ist Selbstaufgabe. Und das ist nicht gesund, sagt der Paartherapeut Hans-Jörg Forster, der Rutschstutz. Was in dem Zusammenhang aber oft auch gang und gäbe ist, ist, dass Menschen, die vorher sehr aufopfernd waren, plötzlich in ein anderes Extrem hineinkippen.
2: Oft in der Praxis, wenn ich mit Leuten im Gespräch bin, merke ich, dann geht wirklich der Zug komplett die Gegenseite los, dass oft eine Person, die vorher völlig aufopfernd war, jetzt richtig egoistische Züge an den Tag legt, weil die Notwendigkeit, sich jetzt selber mal ernst zu nehmen und mal einfach zu schauen, was brauche ich, so intensiv geworden ist und so wichtig, dass es dann tatsächlich auch keine Mitte mehr gibt, sondern einfach gerade ins Gegenteil losgeht.
1: Oft sehe ich so einen kompletten Sinneswandel ein Zeichen, dass das System kurz vor dem Kollaps gestanden ist.
2: Es ist ja dann der Impuls, endlich dem nachzugehen, mich selber auch irgendwo ernst zu nehmen und zu merken, ich bin kurz vor dem Kollaps. Also wenn ich so weitermache, dann lande ich in der Psyche. Es gibt Leute, die mir da wirklich sagen, ich glaube, ich wäre durchgedrüllt, wenn ich jetzt nicht endlich das Heft in die Hand genommen
1: hätte. Natürlich kommt es nicht von einem auf den anderen Tag zu so einem Kollaps. So etwas kommt schleichend.
2: Es muss dann, weil es so schleichend kam, ist manchmal auch durch eine ganz fulminante Gegensteuerbewegung auch mal abgeholt werden. Und dann hoffentlich leitet sich da wieder. Hoffentlich kann man dann da wieder, wenn man da auf Bedürfnisse zurückführen kann, wieder auf eine Art verhandeln als Paar, dass es dann auch wieder gesunde Ausmaß annimmt.
1: Etwas, was Hans-Jörg Forster stört, ist, dass in der Gesellschaft so eine selbstaufopfernde Persönlichkeit oft als sehr positiv angesehen wird. Und insbesondere im christlichen Umfeld. Mehr dazu dann in ein paar Minuten.
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1: In der Abend und auch in der Nacht gibt es immer wieder mal ein paar Regentropfen. Die Temperaturen die sinken in der Nacht auf etwa 12 Grad. Morgen sieht es ähnlich aus wie heute. Es ist bewölkt und regnerisch mit Temperaturen um die 21 Grad.
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1: Es ist sicher gut, wenn man auch mal die eigenen Bedürfnisse zurückstellen kann. Gerade in einer Beziehung ist es überlebenswichtig. Aber wenn man die eigenen Bedürfnisse nur noch übergeht, dann ist das nicht mehr gesund. Dann ist das Selbstaufgabe, sagt der Paartherapeut Hans-Jörg Forster. Und gerade in christlichen Kreisen beobachtet er, dass so eine Selbstaufgabe recht verbreitet ist.
2: Ich denke, das hat sicher in einem Kontext, wo man christlich sozialisiert worden ist, noch besonders viel Auftrieb. Und dass man dann oft die Sensibilität für sich selber gar nicht so entwickelt hat, wenn man gefördert worden ist schon als Kind, wenn man altruistisch war, wenn man für andere geschaut hat.
1: Aber er beobachtet das auch sonst in der Gesellschaft. Selbstaufgabe als etwas Erstrebenswertes gelte.
2: Wenn ich so denke, wie in der Gesellschaft auch so die Wohltätigkeit, also irgendein Promi-Sternchen geht irgendwo auf Afrika und zeigt sich irgendwie in einer wohltätigen Art, wie da Schulen gefördert werden. Also es ist allgemein gesellschaftlich etwas, wo irgendwo sehr gefeiert wird. Und je nachdem, was für ein Typ das man denn ist, dann fährt man auf dieser Schiene voll ab.
1: Man wird also eher gefeiert, wenn man nur an andere denkt, anstatt an sich selber. Und da fehle ich einfach eine Balance, sagt der Paartherapeut. Wie er das meint, das hören wir dann gerade als nächstes.
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1: Unsere Gesellschaft funktioniert so, dass man dafür gefeiert wird, wenn man sich selber aufgibt. Es gilt als lobenswert und edel, wenn man nur an andere denkt, anstatt an sich selber. Der Paartherapeut Hans-Jörg Forster sieht die Entwicklung nicht so positiv. Es fehle einfach die Balance, sagt er.
2: Wo ist die Balance zwischen dem, wie ich mich selber wahrnehme in der Beziehung und wo bin ich einfach gefordert, einen Schritt wieder aufs andere zuzumachen? Und die Balance, die ist eine feine. Ich glaube, man könnte übertreiben, wenn man so die Worte von Jesus sagt, ja im christlichen Kontext ja eigentlich eine grundlegende Bedeutung, wenn er sagt, liebe deinen Nächsten wie dich selbst, dann glaube ich, kommt da sehr viel von dieser Balance zum Ausdruck.
1: Aber auch gerade das Liebe deinen Nächsten wie dich selbst, das können auch überinterpretiert werden.
2: Und da glaube ich, da bleiben dann auch viele stecken, dass so quasi in eine Selbstzentriertheit hineinläuft, dass sich nur noch um sich selber kümmert. Und da bin ich sehr interessiert an dieser Balance und da wirklich in dem Herzkreislauf der Liebe, so als ein Bild, wo man etwas rund fließen in dir rein, wo es eben muss in eine Balance hineinkommen, sehr schön können ausarbeiten.
1: Für eine gesunde Eigenständigkeit in der Partnerschaft brauche ich immer beide Partner.
2: Eine gesunde Autonomie lebt ja auch von dem, dass sie auch respektiert wird. Und ich glaube eben, da ist ein Paar sehr herausgefordert, wirklich Respekt zu haben vor dem so anderen im Partner. Und dass wenn die Bedürfnisse jetzt genannt werden, die so anders sind als meine, dass sie denen einfach den Platz einräumen.
1: So, der Paartherapeut Hans-Jörg Forster.
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0: Es ist 7 Uhr.
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2: Die Nachrichten vom SRF um 7 mit Manuel Risi. Die Schweizer Bundesanwaltschaft und das Bundesamt für Polizei FEDPOL melden, dass die Infrastruktur einer Hackergruppe mit dem Namen Killsec zerschlagen worden sei. Gelungen sei das bei einer international koordinierten Polizeiaktion, die gestern stattfand. In mehreren Ländern wurden demnach bei Hausdurchsuchungen große Mengen gestohlene Daten sichergestellt. Man habe neben Servern auch Vermögenswerte beschlagnahmt. 3 Personen seien festgenommen worden. Die Bundesanwaltschaft führt seit dem Sommer letzten Jahres ein Strafverfahren gegen Unbekannt. Es betrifft sogenannte Ransomware-Angriffe der Gruppe Killsec auf mehrere Schweizer Unternehmen zwischen Oktober 2023 und Sommer 2025. Die Täterschaft stahl Daten, verschlüsselte die Server und drohte dann mit der Veröffentlichung der Daten im Darknet, falls kein Lösegeld bezahlt werde. Die Schweiz ist vergleichsweise stark von Cyberbedrohungen betroffen. Das zeigt ein neuer Bericht des US-Technologiekonzerns Microsoft. In dessen Rangliste der bedrohtesten Länder liegt die Schweiz weltweit auf dem 39. Platz, europaweit auf Rang 13. Am größten ist die Cyberbedrohung laut dem Bericht in den USA, gefolgt von Israel und der Ukraine. Die Rangliste basiert auf Cyberbedrohungen, die Microsoft bei seinen Kunden registriert. Der Tech-Konzern schreibt, die Bedrohungslage sei zunehmend von künstlicher Intelligenz geprägt. Diese ermögliche es, kriminellen Angriffe schneller und in größerem Umfang durchzuführen. Beim deutschen Autobauer VW kriselt es schon lange. Das Unternehmen verkauft weniger Autos, der Umsatz ist gesunken. Der Konzern muss sparen. Einen Abbau von zehntausenden Stellen hat der Konzern bereits kommuniziert. Nun hat VW-Chef Oliver Blume auch längere Arbeitszeiten ins Spiel gebracht. Die Arbeitskosten in Deutschland seien doppelt so hoch wie in anderen europäischen Ländern, sagt Blume im Podcast «The Pioneer». Da gäbe es Sparpotenzial.
3: Ja, wir haben dort verschiedene Ansatzpunkte, die wir bei den Arbeitskosten machen können. Das ist die eigentliche Jahresarbeitszeit, das heißt Urlaubstage. Wir haben also heute im Volkswagen-Konzern noch 36 Urlaubstage. Da kann man sich vorstellen, dass man Richtung 30 Tage geht. Es geht um möglicherweise Erhöhung der Arbeitszeit, Wochenarbeitszeit, dann ohne Lohnausgleich.
2: Bei den großen Autobauern in Deutschland gilt die 35-Stunden-Woche. Geregelt ist das in Tarifverträgen zwischen den Gewerkschaften und den Arbeitgebern. Gestern hat VW nun sämtliche Tarifverträge mit den Gewerkschaften gekündigt. Mit der Kündigung öffne man Raum für Verhandlungen, sagt VW. Die Arbeitnehmenden hingegen kritisieren den Schritt scharf. Sie haben Widerstand angekündigt. Die Wetteraussichten. Morgen ist es wechselnd bewölkt mit kurzen sonnigen Abschnitten bei rund 21 Grad. Am Nachmittag gibt es in den Alpen lokale Regenschauer. Das waren Nachrichten von Radio SRF. Verantwortlich Thomas Fuchs.
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4: Das ist der Donnerstagabend, 1. Oktober. 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Am Mikro ist heute Christina Vrenner.

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1: Wir hören heute die Bibelstelle Psalm 71, der Vers 20. Dazu gibt es Gedanken von Lorena Rüegg und Pascal Kütz.
2: Schlimme Zeiten hast du mich sehen lassen. Doch immer wieder schenkst du mir das Leben und rettest mich vor dem sicheren Grab.
3: Ich finde den Vers unglaublich ehrlich. Die Bibel tut oft nicht so, als wäre der Glaube ein Leben ohne Schmerz. Da redet jemand mega offen und ehrlich zu Gott und sagt, hey, du hast mich schlimme Zeiten gesehen lassen. Das bedeutet, selbst Menschen mit tiefem Glauben erleben Krisen, Dunkelheit, Angst oder Leid. Oder? Und gleichzeitig irgendwie die Hoffnung in dem Inneren, hey, ja, auch wenn es mir nicht gut geht, habe ich einen Gott, der an meiner Seite ist und mir Hoffnung gibt. Und trotzdem Leid kann ich ihm noch Loblieder singen und seinen Namen gross machen, weil er den Tod schon lange besiegt hat.
4: Und der Psalm ist ja auch voll von Momenten, wo sehr konkret darüber geschrieben wird, ja, was sind denn so Momente, wo es mir schlecht geht oder wo mir es könnte schlecht gehen oder auch andere Psalmen. Ich glaube, es geht jetzt sehr darum, ehrlich mit Gott sein. Nicht einfach so zu tun, ja, ist alles gut, sondern das auch sagen, Gott, ich finde das nicht lässig. Es ist schlimm. Ich glaube, das ist etwas, was zum Lobpreis auch dazugehört. Gott ehrlich zu sagen, was man auch nicht gut findet. Und dort dann aber auch sich zurückzuerinnern, das ist manchmal schwierig im Schmerz, nachher zurückzuschauen und zu sagen, aber du hast mich bis jetzt immer rausgeholt. Jedes Mal hast du mich rausgeholt. Und das ist das, was die Hoffnung gibt für die Zukunft. Ich glaube, Hoffnung oder Glauben ist nicht einfach irgendetwas, das so blind in die Welt rausgeht, sondern es schaut zurück und sagt, ich habe es schon gesehen. Und jetzt im Moment gesehen ist es zwar noch nicht, aber weil ich es schon mal gesehen habe, glaube ich, dass du es wieder wirst tun. Und das führt eigentlich dann in Lobpreis rein, wo wir da in diesem Psalm ja dann auch voll drin haben.
3: Ja, und ich finde, es macht auch den Glauben

0: fast noch glaubenswürdiger. Also wenn ich eine Kollegin habe, die irgendwie mit Jesus unterwegs ist, aber ihr geht es nicht gut im Leben und sie strahlt trotzdem noch eine Freude aus und einen Frieden, dann macht mich das gewundrig. Was muss die für einen Gott haben, dass nicht einmal die Sachen im Leben, wo es ihr nicht gut geht, sie trotzdem noch strahlen und lachen lassen?
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1: In der Abend und auch in der Nacht gibt es immer wieder mal ein paar Regentropfen. Temperaturen die sinken in der Nacht auf etwa 12 Grad. Morgen sieht es ähnlich aus wie heute. Es ist bewölkt und regnerisch mit Temperaturen um die 21 Grad.
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1: Es sei ihre persönliche Story, sagt Devato über ihren neuen Song «Alles oder nichts». Da macht sie keine halbe Sache, weil sie will entweder alles oder eben nichts. Da hat Janine Wasmer müssen ein bisschen genauer nachfragen.
2: In welchem Bereich dann vom Leben?
3: Es ist definitiv meine persönliche Story im Sinne von, ich habe einfach so viele Situation in meinem Leben gehabt. Also konkret, wenn ich natürlich einfach an meine größte Leidenschaft denke, was in meinem Fall die Musik ist, wo ich einfach aufgeben wollte oder aufhören wollte, wo ich dachte, es ist einfach so ein undankbarer Job, so schön es ist, aber davon leben zu können, ist einfach unglaublich schwer. Und und manchmal fragt man sich diese 1000 Content-Sachen, die ich drehe und die 1000 Songs, die ich veröffentliche und schreibe, so, warum mache ich das eigentlich alles so?
2: Es braucht einen Haufen Biss, um das mit der Musik voll durchzuziehen, weil es ist ein zähes Pflaster. Und vor ein paar Jahren war sie auch schon mal kurz vor Aufgeben. 2015 war das, als Devato bei The Voice of Germany war.
3: Ich dachte, okay, ich mache einfach nur noch Coversongs mit irgendwelchen Bands oder ich singe nur noch in der Kirche, was ich auch gerne mache. So. Also ganz unspektakulär. Die Künstlerin in mir sagt einfach Tschüss. Keine Songs mehr schreiben, nichts produzieren, weil es ist einfach zu schwer und offensichtlich klappt es ja auch nicht.
2: Eigentlich hat Devato ein bisschen gehofft, dass sie bei The Voice merkt, nein, jetzt ist gut, fertig, ich mache etwas anderes. So ein bisschen Bestätigung, oder, dass es Zeit ist für einen anderen Weg.
3: Aber es war leider das Gegenteil der Fall. Ich war da und ich war so, boah, also jetzt alles oder nichts. Weil es war wirklich, das hat so ein Feuer in mir entfacht, dass ich gemerkt habe, nicht einfach singen und Musik machen, sondern wirklich die komplette Industrie, die Kontakte mit den Leuten, die Gespräche, das Kamerateam, der Regisseur, dann die anderen Artists, mit denen ich im Gespräch bin, wo ich merke, okay, da bin ich 100% ich selber, ich blühe da total auf.
2: Und seither brennt das Feuer in ihr. Alles oder nichts, eine persönliche Geschichte, aber auch eine Botschaft für andere.
3: Mein Wunsch ist es wirklich, die Leute zu ermutigen, sich zu trauen, zu träumen. Vielleicht brauche ich diesen Mut zu sagen, jawohl, ich gehe all in dieser oder jener Situation und erlaube mir das. Und ich hoffe, dass dieser Song einfach ermutigt, befeuert und inspiriert, hoffentlich auch, weil ich kenne das selber, dass ich oft oder manchmal mir einfach auch Dinge nicht zugestehe. So, eigentlich will ich lieber das, aber ich weiß ja nicht. Ich mache einfach das, ne, weil es ist einfacher vielleicht zu erreichen oder man will ja nicht so picky sein.
1: Dranbleiben an den eigenen Träumen. Alles oder nichts. Ein Song ab dem neuen Album «Body Pop» von Devato, der schon gleich rauskommt.
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1: Alles oder nichts. Devato.

0: Im Vis-à-vis war ein Mann zu Besuch, der eine grosse Stiftung leitet, dort der Geschäftsführer ist und aber auch immer wieder mal Advent sprayt. Rutschstutz, wie geht das?
1: Ja, der Marcel Spiess schafft den Spagat. Er bringt das irgendwie zusammen auf eine ganz sympathische Art. Man muss natürlich noch sagen, dass er ganz legal Advent sprayt. Die Leidenschaft für Sprayen hat er schon seit er ein Teenie ist. Dort ist er aber bei seinen ersten Versuchen noch von der Polizei geschnappt worden. Oh. Und die haben sich wirklich eine heftige Verfolgungsjagd geliefert. Von dem erzählt er gerade am Anfang im Gespräch.
0: Also ist er früher eher kriminell unterwegs? Kann man das so sagen?
1: Nein, das würde ich jetzt gar nicht sagen. Er hat überhaupt nicht kriminelle Absichten gehabt. Er hat einfach eine unendliche Freude gehabt am Zeichnen und hat sich dann von einem Kollegen überreden lassen, die Kunst auch unter die Leute zu bringen und gross zu machen. Aha. Nach dieser Sache mit der Polizei hat er sich dann aber als junger Bursch dafür eingesetzt, dass man zu Winterthur legal sprayen darf. Und das ist wirklich durchgekommen. Und so hat er und seine Kollegen, also ganze Szene, entspannt ihrem Hobby nachgehen können.
0: Was für eine Geschichte. Und sonst so, wer ist denn der Marcel Spiess?
1: Er ist ein Mann, der vor allem ein grosses Herz hat für Menschen, die in der Not sind. Das war auch der Grund, dass er seinen ersten Beruf als Grafiker verlassen hat und Sozialpädagoge geworden ist. Er ist dann bald in die Quellenhofstiftung zu Winterthur gekommen und hat mit vielen Jugendlichen zusammengearbeitet, die durch eine extrem schwierige Zeit gegangen sind. Mhm. Er erzählt, wie sie als Team vielen haben können helfen, aber auch von Momenten, wo er einfach an Gräber gestanden ist, mit der grossen Frage nach dem Warum. Heute leitet der Marcel Spiess die Stiftung und er macht das vielleicht ein bisschen anders als andere Geschäftsführer. Er nimmt sich nämlich einmal wieder Zeiten raus, wo er zum Beispiel mit Jugendlichen oder auch mal mit Senioren riesige Hausmauern anmalt.
0: Mehr über den Künstler und Geschäftsführer Marcel Spiess gehört ihr im Vis-à-vis mit der Ruth Stutz. Überall dort, wo ihr auch sonst eure Podcasts geniesst. Oder jetzt dann gerade hier in der 8. Stunde auf Live-Channel. Für mich ist da aber Zeit, um mich zu verabschieden. Ich wünsche von Herzen einen wunderschönen Abend und schön, dass du Live-Channel hörst. Ich bin Christina Frenner. Tschüss
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1: Die Nachrichten von SRF um 8 mit Manuel Risi. Vor rund 2 Monaten versuchten Zehntausende Migrantinnen und Migranten von Marokko aus in die spanische Exklave Ceuta zu gelangen und damit in die Europäische Union. Vor diesem Hintergrund haben die EU-Mitgliedstaaten nun schärfere Asylregeln beschlossen, an einem Treffen der EU-Innenminister in Luxemburg. Neu werden etwa Abschiebezentren außerhalb der EU möglich. Die Mitgliedstaaten haben die rechtliche Grundlage dafür geschaffen. In die sogenannten Return Hubs sollen Personen gebracht werden, gegen die ein Rückführungsentscheid gefällt wurde, die aber nicht in ihr Herkunftsland zurückgebracht werden können. Zudem soll Asylbewerberinnen und Bewerbern etwa die Sozialhilfe gekürzt werden können, wenn sie nicht kooperieren. Der deutsche Bundeskanzler Friedrich Merz hat eindringlich davor gewarnt, bei der Unterstützung des ukrainischen Abwehrkampfs gegen Russland nachzulassen. Bei der Verleihung des Westfälischen Friedenspreises an das Militärbündnis NATO sagte Merz, wenn Deutschland wanke, dann wanke Europa und auch die Ukraine. Wenn sie falle, bestehe die Gefahr eines russischen Angriffs auf Deutschland und die NATO. Deutschland unterstützt die Ukraine inzwischen finanziell und militärisch am stärksten. Der Widerstand gegen die Milliardenhilfe wächst aber vor allem auch von der AfD. Mit dem Westfälischen Friedenspreis wird die NATO für ihren Beitrag zur europäischen Friedensordnung geehrt. Die Schweiz ist vergleichsweise stark von Cyberbedrohungen betroffen. Das zeigt ein neuer Bericht des US-Technologiekonzerns Microsoft. In dessen Rangliste der bedrohtesten Länder liegt die Schweiz weltweit auf dem 39. Platz, europaweit auf Rang 13. Am größten ist die Cyberbedrohung laut dem Bericht in den USA, gefolgt von Israel und der Ukraine. Die Rangliste basiert auf Cyberbedrohungen, die Microsoft bei seinen Kunden registriert. Der Tech-Konzern schreibt, die Bedrohungslage sei zunehmend von künstlicher Intelligenz geprägt. Diese ermögliche es Kriminellen, Angriffe schneller und in größerem Umfang durchzuführen. Im US-Bundesstaat Florida ist ein Raumschiff mit einer Astronautin und 3 Astronauten zur internationalen Raumstation ISS gestartet. Das Raumschiff Crew Dragon wurde vom privaten Raumfahrtunternehmen SpaceX von Elon Musk gebaut. Der Flug zur ISS dauert rund 8 Stunden. Die neue ISS-Crew soll rund 6 Monate in der Raumstation bleiben. Das bisherige Team kehrt frühestens nächste Woche zur Erde zurück. Und damit zu den Wetteraussichten. Morgen ist es wechselnd bewölkt mit kurzen sonnigen Abschnitten bei rund 21 Grad. Am Nachmittag gibt es in den Alpen lokale Regenschauer. Das waren Nachrichten von Radio SRF. Verantwortlich Thomas Fuchs.
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3: Was zählt wirklich? Ich glaube, das ist dann viel relevanter, wenn du mal so an einem Punkt stehst, wo du nicht mehr kannst. Also mir hat das geholfen, das hat mich in die Tiefe geführt. Und das ist vielleicht auch noch ein bisschen der Link zu dem Schmerz. Ist nicht immer nur negativ, sondern es kann eben einem auch näher zu sich selber und zu Gott führen, also zu dem Wesentlichen. Und das ist vielleicht das Geheimnis.
4: 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Er arbeitet als Geschäftsführer von einer grossen Stiftung und gleichzeitig ist er Künstler. Er sprayt immer noch an Wände, er schafft grosse Kunstwerke. Zusammen mit Jugendlichen oder auch mal zusammen mit Senioren. Er möchte mit Mut machen, Hoffnung vermitteln. Die Rede ist vom Mese Spiess. Er ist heute mein Gast im Vis-à-vis. Ein Mann, der schon früh sein grosses Talent fürs Zeichnen entdeckt hat, aber auch feinfühlig war, ist zu merken, dass da noch mehr in ihm brennt. Schön hörst du mit mir seiner Geschichte zu, hier im Vis-à-vis. Mein Name ist Ruth Stutz. Mese Spiess. Danke vielmals, dass ich hier bei dir sein darf. Ich freue mich mega auf unser Gespräch. Du hast mir vorher gesagt, ich dürfte dir Mese sagen. Eigentlich Marcel, gell?
3: Ja, genau. Ja, die meisten sagen mal Mese. Von dem her ist das super.
4: Perfekt. Willkommen im Vis-à-vis.
3: Danke vielmals für die Einladung.
5: Hey, ich habe gedacht, wir spulen am Anfang gerade ein bisschen zurück. Und zwar in deine Teenie-Jahre, Tatort. Du bist verfolgt worden von der Polizei. Kann ich mir heute überhaupt nicht mehr vorstellen. Wie war das dort? Mit der Spraydose in der Hand oder im Rucksack bist du abgehauen, gell?
3: Ja, genau. Das war halt wirklich so ein Teenie-Ding. Was war ich da? Vielleicht 16 oder so. Dort hat ein Kollege gefunden, hey, Mese oder Masse, du musst unbedingt sprayen. Das, ich habe immer überall ein volles Zeichnet, oder? Und bin ein bisschen, sag ich mal, bekannt gewesen in der Schule, dass ich überall zeichne und malen und so. Und der hat gefunden, hey, du musst dich unbedingt sprayen. Und der hat mich dann mal mitgenommen. Und so ist dann das ein bisschen schief gegangen. Also, ein paar Mal ist es noch gut gegangen.
5: Mhm.
3: Das sind sogenannte Watchers, weißt du, Leute, die schauen, dass du dann nicht verwischt wirst. Und das hat nicht so geklappt. Weil es gerade eine Bahn entlang, oder jetzt natürlich immer Leute, Bauarbeiter, die zum Teil an den Böllerstein geschmissen und so. Also wirklich. Mhm. Und dann Folgejagd, ja, mit Skiwerfer und alles. Und dann bin ich auf dem Areal, wo ich noch gewohnt habe damals, irgendwo hinter das Gebüsch gelegen. Das weiss ich noch genau, wirklich Schiss gehabt. Spätestens habe ich irgendwo beim Eingang angetan und bin weggesäckelt. Und dann nachher, weiss ich noch, dass einer so am Mikrofon wirklich so gesagt hat, ja, die Täterschaft versteckt sich noch irgendwo,
5: ja,
3: das Material haben wir gefunden. Und dann, wo dann der Lichtsensor vom Areal irgendwie aus ist, habe ich gedacht, jetzt könnte ich schnell überrennen und dann haben sie mich gepackt.
5: Also dann ist das wirklich wichtig gewesen, dass sie dich verwischen? Also es ist nicht einfach so ein bisschen Bagatelle gewesen?
3: Nein, es sind wirklich, und ja, das sind wir wirklich nah, genau.
5: Ja, was ist das für ein Gefühl? Das kennen wir ja nur vom Fernsehen, sonst.
3: Ja, schon. Also schon ein bisschen Schockmoment, oder? Gerade als Jugendlicher fährt dann das schon ein bisschen ein, oder? Mhm. Speziell war es noch, sie haben ja dann geläutet, sie haben dann durch die Eltern kontaktiert. Hast du meinem Vater so die Bischihose rausgeschlurft, oder? Aber er war so locker drauf gewesen, dass es natürlich auch sehr müde gewesen, wahrscheinlich morgen um 3, oder? Weil du gehst in der Regel so 2-3 am Morgen sprayen, weil das ist eigentlich die ruhigste Zeit. Also dort hast du am wenigsten Leute. Oder die, die lang auf sind, sind dann ziemlich sicher im Bett unter der Woche. Und die Frühaufsteher sind meistens noch nicht wach. Also von dem her 3 ist perfekt.
5: Und deine Eltern haben natürlich nichts von dem gewusst, oder?
3: Das ja, also es kann schon mal sein, dass sie gesagt haben, ich mache ein Projekt oder so. und sie haben auch schon ein bisschen nachgefragt. Ich habe gesagt, ja, ich gehe so bei Abbruchmauern malen. Und sie hat nicht einmal nicht gestummen, aber es ist einfach, ja, irgendwie hat man nicht so angeschaut. Und das war vielleicht auch ein bisschen das Thema. Ich war relativ freifliegend unterwegs.
5: Denke mir jetzt auch noch sehr entspannt,
3: genau.
5: Oder? Dass man da nicht nachfragt, ja, was machst du? Was malst du genau? Und so, ja.
3: Ja.
5: Ja. Auch noch schön.
3: Ja. Ja, was mich schon auch beeindruckt hat, ist die Reaktion von meinem Vater. Also, er hat irgendwie nicht rumgeschumpfen oder mich irgendwie dann am Schluss irgendwie zusammengestaucht oder so, sondern irgendwie hat er das noch recht locker genommen. Ich weiß dann gar nicht genau, was er alles noch gesagt hat. Aber er hat dann irgendwie die Daten gegeben von mir und so. Das ist ja dann alles aufgenommen worden.
5: Mhm.
3: Dann hat es geheißen, ja, jetzt schauen wir mal, ob es eine Anzeige gibt vom Geschädigten, oder? Also jetzt wird das eingereicht.
5: Mhm.
3: Und die haben dann aber einen Schadenersatz, hätten es können fordern, aber haben es nicht. Also ich habe wirklich sehr, sehr Glück gehabt dort, dass ich nicht höhere Bussen bekommen habe oder sonst irgendwelche Auflagen von der Jugendanwaltschaft oder so.
5: Okay, aber nachher hast du noch weitermachen oder was hat das in dir ausgelöst? Also hast du gefunden, jetzt ist es fertig?
3: Nicht einmal. Nein, ich habe gefunden, gut, dann machen wir es halt anders.
5: Also das ist schon Leidenschaft
3: gewesen? Ja, es war schon Leidenschaft gewesen. Ich habe dann ein Schreiben gemacht an die Stadt. Irgendwie, ich weiß ehrlich gesagt nicht mehr, wie ich das angebracht habe. Aber ich habe dann stark geschrieben, dass mit der Frage, ob man dort im alten Folgeareal dürfte malen und legal malen. Und die Bewilligung haben wir tatsächlich bekommen.
5: Mhm.
3: Und also habe ich bekommen, dann bin ich dort gemalt und habe einfach allen Kollegen gesagt, ja, dort kann man, jetzt dürfen wir dort. Und dann ist so die damalige Szene von Winti hat dann dort können üben und malen. So ähnlich wie eigentlich heute hier im Skaterpark zu Oberwinter dort legal kannst. Habe ich eigentlich so können ermöglichen, dass man dort malen kann. Und so habe ich anfangen, die Skills ein bisschen ausschaffen. Und es ist dann spannend. Ja, ich war dann mal am Malen und ist die Kantonspolizei gleich vorbeikommen will und sind mich konfrontieren, was ich da mache und so.
5: Mhm.
3: Ich habe dann ganz stolz den Zettel mit der Bewilligung für gegeben und dann sind sie gesagt, ja, dann ist gut, also

0: finde schon beim Sprayen, das Spezielle ist halt die Möglichkeit, die du hast. Also du berührst die Wand nie. Es ist eigentlich etwas, wo du von weitem kannst machen und auch mit den Bewegungen, mit dem Move. Das ist etwas, was du mit dem ganzen Körper machst. Es ist ein Stil, wo du gross schaffst, was mir recht entspricht.
1: Das jetzt so mega detailliert.
0: Ja, es wäre jetzt ein spannender Zusammenhang von der Persönlichkeit und von der Kunst, oder? Weil ich habe nicht so gerne Details. Ich bin eigentlich eher in der grossen Linie, die mich interessiert.
1: Ja, spannend, ja.
0: Und in dem Sinne auch, ich habe es auch nicht so gerne, wenn ich jetzt an einem Kunststück ewig brauche. Ich habe unterdessen gelernt, geduldig zu malen auch. Also so ins Detail zu gehen einmal, das finde ich wirklich spannend unterdessen. Aber grundsätzlich interessiere mich mehr die grossen Sachen. Und was halt schon spannend ist, dass es du im öffentlichen Raum machst. Ich glaube, das war dann auch ein bisschen mein Change gewesen, oder? In dieser Szene, dort ist viel um Ehre und Ruhm gegangen und so, und dass man eben sichtbar wird. Und ja, dort habe ich gemerkt, es gibt noch mehr. Oder? Das ist nicht nur das ist Ziel.
1: Aber sich schon, ein bisschen zu verewigen, oder? Und die Leute sehen es, oder? Man fährt vorbei und man kommt mega Aufmerksamkeit über, oder?
0: Ja, wobei eben viele von diesen Leuten kennen wir ja gar nicht, was gemacht haben eigentlich.
1: Genau,
0: oder?
1: Aber es ist doch das Geheimnisvolle.
0: Das ist ein bisschen ein geheimnisvolles Ding, aber es ist trotzdem noch etwas Schönes, dass in der Öffentlichkeit kannst etwas einen Ausdruck geben oder irgendwie auch eine Stimme geben. Also heute ist das auch für mich drum ein spannendes Ausdrucksmittel, weil ich an einem Thema, weil ich etwas kann thematisieren in der Öffentlichkeit. Genau.
1: Ist es dort auch ein Ausweg aus deiner schwierigen Schulzeit? Also du hast es ja nicht so einfach in der Schule, weil ihr seid umgezogen und der Umzug, den hast du überhaupt nicht gut verkraftet, gell? Wie ist das dort gewesen?
0: Ja, das war so mit 12. Heute würde ich sagen, fast eine Entwurzelung. So gute Freunde gehabt. Bin in St. Gallen geboren, aufgewachsen, die ersten 12 Lebensjahre. Und dann der Umzug, der war wirklich für mich sehr, sehr Challenge gewesen, weil ich einfach wirklich eingebunden war dort. Und dann auch der Dialekt, oder? Dann kommst du auf Winterthur und eben dann die ganze Geschichte mit Ausgrenzung und Beschimpfungen. Und das ist wirklich über ein Jahr lang wirklich Ausgrenzung
1: also
0: erlebt.
1: Also auch wegen Dialekt?
0: Auch, aber auch einfach irgendwie, es hat jemanden in der Klasse, der irgendwie mich auf der Abschlussliste hatte und der irgendwie hat dann natürlich Stimmung gemacht und so geschossen und den anderen mitgezogen. Das war eine typische Gruppendynamik eigentlich, wo das zu dem Mobbing geführt hat.
1: Ja. Das sind immer so etwas Schlimmes.
0: Ja, es ist schon noch.
1: Das prägt einem recht, oder?
0: Ja, es prägt. Es zeigt vor allem eben, wie schnell das so etwas angeht. Oder man versteht ja als betroffene Person, also ich habe nicht wirklich verstanden, warum. Also was ist eigentlich wirklich das Problem?
1: Das würde irgendwie helfen, oder? Wenn man es jetzt
0: verstehen. Ja, das würde irgendwie helfen, ja. Also von dem her ist es schon noch schwierig einzuordnen gewesen. Und es hat dann irgendwann auch wieder ein bisschen Change gegeben in der Oberstufe. Ist dann wirklich, hat es einen Turnaround gegeben, das Positive dann auch wieder. Da hatte ich wirklich auch gute Leute an der Seite gehabt, wieder eine Freundschaft aufbauen.
1: Okay.
0: Aber so 50-60 war wirklich tough gewesen, ja.
1: Also das war eine längere Zeit gewesen. Du hast ja gesagt, also mir im Vorgespräch, du hast ja wirklich wie Angst entwickelt, gell?
0: Im Umzug, genau. Das war eben noch spannend gewesen. Noch in St. Gallen, wo ich gewohnt habe ich bei einem Kollegen in einem Film geschaut, der mich komplett aus der Bahn geworfen hat. Wirklich irgend so ein recht destruktiver Film und mit so Gewaltszenen und so. Und das merkt, dort habe ich jetzt wie so angefangen. So gewisse Ängste und Schlaf, nicht mehr können schlafen. Und dann war es dann ein Teufelskreis gewesen. Und dann geht noch das Zügeln zusätzlich. Und das haben wir, das alles miteinander. Ich glaube, das ist dann zusammengekommen. Genau. Ja, und dann ist halt schon so die Angst vor der Angst.
1: Ja, genau. Ja.
0: Vielleicht wie eine Art ein Anpassungsproblematik oder Störung oder was auch immer. Also es hat ja nie eine Diagnose gegeben, was ich dort genau hatte.
1: Du bist ja nicht in Behandlung oder so, das hast du selber gemanagt irgendwie.
0: Ja, im Nachhinein hat mein Vater mal gesagt, also sie haben dort schon über das diskutiert, brauche ich vielleicht psychologische Hilfe. Also heute hat man es garantiert gemacht.
1: Ja,
0: aber damals ist die Hürde vielleicht noch grösser gewesen oder die Scham oder...
1: Also was meinst du genau mit Anpassungsangst? Also hast du so Angst gehabt, dich Menschen gegenüber zu öffnen? Oder?
0: Nein, mehr die Anpassung vom Wechsel. Oder? Von St. Gallen auf Winterthur, also quasi die Anpassung an das Neue, das ist mir nicht gelungen. Also es hat nicht geklappt.
1: So eine grosse Unsicherheit.
0: Genau. Ich habe mich auch zurückgezogen, ich bin Stunden wirklich im Wald allein.

0: irgendwie umziehen. Ich bin auch ein Naturbub. Mhm. Also ich bin wirklich durch die Wälder gezogen, irgendwie in meiner Fantasiewelt gelebt. Also so halt wirklich Flucht. Flucht mhm. ein Stück weit von diesen Themen, oder? Und vielleicht auch ein bisschen meine Strategie, wie ich klarkomme mit dem.
1: Und eigentlich auch wahrscheinlich noch einen guten Weg. Und ich denke, heute macht man das viel mit Medien, oder? Wenn man so in einem Dilemma ist, dass man viel auf TikTok geht und sich so irgendwie mhm. probiert abzulenken, wahrscheinlich noch eine gute Art, oder? Du hast das dort wie eine Kade Möglichkeit, oder?
0: Ja, ja. ja. Mhm.
1: Spannend.
0: Das könnte durchaus sein, dass das anders gewesen wäre, ja.
1: Genau. Mhm. Mhm. Ist denn das Ganze mit dem Malen, auch Musik ist ja in dein Leben gekommen, auch Kunst, einfach allgemein, das hat dich gepackt. Ist das eine Art gewesen, wie du dich hast können, also wie ein Ventil, wie du dich hast können ausdrücken konntest? Du hast gesagt, du hast überall hingemalt. Mhm. Hat dir das auch geholfen?
0: Ja, es ist noch eine spannende Frage, weil ich kann das nicht einmal so genau beantworten, weil ich mache es einfach. Also mhm. weißt du, warum ich das mache? Warum ich überall, wo es irgendwie ein Geräusch gibt, ein Geräusch mache? Oder irgendwie so durch eine Unterführung kann ich auch nicht fahren, ohne dass ich irgendwie schaue, wie es halt. Also so ein bisschen die ganze, vielleicht auch Neugier. Mhm. Die habe ich seit Kind und immer noch. Also das ist immer so das Probieren, neugierig sein, Sachen aufschnappen, Inspiration holen und Verarbeitung. Ja, ich glaube schon ein Stück weit, ja. Mhm. Ich habe mich auch besser können konzentrieren, wenn ich gleichzeitig irgendwie auf den Tisch können malen. Das war natürlich dann auch nicht immer die Freude vom Lehrer.
1: Hast du gar nicht auf das Blatt auf den Tisch?
0: Ja, die Tische waren übrigens voll und die anderen Kinder haben dich immer gefragt, kannst du mal eine Zeichnung machen und so. Es ist immer so, es war früher auffällig im Kindergarten.
1: Dass du sehr begabt bist auch.
0: Ja, einfach so dreidimensionales Zeichnen im Kindergarten und so sind schon die Lehrpersonen immer. Ja. Ja, es hat schon, es ist aufgefallen. Mhm. Das ist vielleicht auch so ein Teil, oder? Die Aufmerksamkeit über den Weg ist von früher wie auch ein Stück das Thema gewesen, oder? Identifikation, auch Identität.
1: Ja, genau.
0: Und das kann auch ein bisschen, wie soll ich sagen, auch heikel sein, wenn man sich dann nur über das definiert oder vielleicht auch in die Schublade kommt irgendwann.
1: Genau.
0: Dass man einfach das sieht. Aber ich habe ja viel noch eine andere Seite gehabt in mir, eben so die Sensibilität für Menschen, das feine Gespür und so. Und das ist das, was vielleicht dann einfach im Vordergrund ist. Kunst sieht man. Und für das ist sie auch da. Sie soll ja sichtbar werden und gleichzeitig ist etwas Persönliches sicher gewesen, zum Verarbeiten? Ich glaube schon. Mhm. So die Frage, hast du das gebraucht? Ja, ich denke mhm. schon. Ja.
1: So ein bisschen der mäßige Künstler, oder? So ein bisschen der Stempel. Und hat genau. das auch dazu geführt, also du hast ja nachher einen Deko-Gestalter gemacht, 4 Jahre, mhm. gell? Eine mhm. Lehre. Und nachher hast du dich noch weitergebildet als Grafiker. Und dort hast du so ein bisschen gemerkt, irgendwie fehlt der Sinn. Ist das auch ein bisschen der Grund vielleicht, dass du dich zu fest in die Sparte reingedrückt hast?
0: Ja, ich denke, das ist der Antreiber von mir, ist nie gewesen, irgendwie, ich muss jetzt mit dem viel Geld verdienen, oder ich will, es ist noch spannend, ich habe dann, durch das, dass ich sehr stark war, bei den zeichnischen Sachen, grafischen Sachen, bin dann eben gerade eigentlich von Anfang an Quereinsteiger gewesen, Grafik. Da dann den Abschluss zwar noch nachgeholt, ist mir wichtig gewesen, dass ich etwas im Sack habe, und ich habe schon gedacht, mal, der Weg geht weiter, das ist mhm. eigentlich etwas Cooles. Und ich habe Grafik auch gerne und auch geliebt, also die ganze Arbeit. Aber was mir nicht so entsprochen hat, ist so, eben dort habe ich schon eher, geht es mir darum, etwas auszudrücken oder etwas Positives zu vermitteln oder den Menschen im Fokus zu stellen oder auch vom Glauben her irgendetwas zu vermitteln. Das ist ja dort auch noch ein bisschen Geschichte für sich, oder? Mhm. Aber dort die Sinnhaftigkeit, dass es nicht nur um Werbung geht oder um irgendein Produkt zu verkaufen, also wie der Grafik halt viel der Fall ist, dass es irgendwie verzweckt ist. Mhm. Und das merke ich, das hat mir nicht so entsprochen. Und auch vielleicht auch die ganze Kultur in diesen Agenturen. Es war oft ja, egozentrisch, gewesen, wie es zu und her gegangen ist, zumindest in der Zeit, als ich dort war, in diesen Agenturen. Auch fast ein bisschen narzisstisch oder eben auch dekadent. Und mhm. das habe ich gemerkt, das bin nicht ich.
1: Ja.
0: Aber ich bin an dem Punkt, wo ich sage, ich wechsle nicht. Also es hat wirklich auch ein Stück weit einen Zerbruch gebraucht, um zu merken, jetzt muss sich etwas ändern.
1: Was ist denn passiert?
0: Es ist wirklich, es hat sich so zugespitzt, auch in der, damals noch mit dem Chef dort und mit der Sinnkrise. Also ich wirklich extrem unzufrieden. ich weiss, dass ich einmal heimgekommen bin und einfach in Tränen ausgebrochen, weil es mir so ein Frust war, oder?
1: Mhm.
0: Und spannend ist meine Frau, ich bin schon geheiratet und dann hat sie gesagt, ja, eigentlich wärst du doch der perfekte Sozialpädagoge. Sie hat dann ein Studium gemacht, soziale Arbeit, und hat ein bisschen gesehen, was man so macht und ist dort schon früher auf dem Weg gewesen. Und ich habe das immer abgelehnt. Also ich habe gefunden, dass eben die Identität, oder? Das bin nicht ich.
1: Ja.
0: Es ist vielleicht auch, ich habe mich selber auch in die Schublade da. Ich muss das machen.
1: Ich bin ja begabt, oder?
0: Ja, so, das ist mein Weg. Das bin ich. Und dann habe ich das Klischee oder ein Sozi. Ja, da hat er noch gekämpft. Das ist ja nicht zu schaffen, ein bisschen mit den Leuten. Wenn meine Frau mir gesagt hat, ja, ich muss jetzt gehen, ich muss noch mit in der Wohngruppe, die sie geschafft hat, ich muss mit der Frau zum Morgen essen. Habe ich immer so gefunden, ja, so ein schönes Leben würde ich auch mal haben, ein bisschen zu Morgen. Aber es ist natürlich voll klisch und stimmt überhaupt nicht. Es ist ganz eine andere Arbeit.
1: Ja.
0: Und dann durch den Zerbruch mich wirklich auch ein bisschen schlau gemacht, auch Zivildienst dann noch. Ich habe noch die restlichen Wege, also noch Zivildienst können machen in einer sozialen Richtung. Und dann, so hat sich es dann irgendwie entwickelt. Und es war auch dann mega speziell, als ich in die Quellenhofstiftung danach gekommen bin.
1: Wo du jetzt Geschäftsleiter bist, gell? Über das wollen wir dann auch noch reden. Mega eine sinnstiftende Arbeit. Spannend finde ich auch in dem ganzen Prozess. Also, wir haben es gesagt, du bist Grafiker geworden, hast dich mega nach dieser Sinnhaftigkeit gesehen. Daheim eigentlich, wo du gewohnt hast, das war extrem sinnhaft gewesen. Ihr habt euch mega früh für ein offenes Haus entschieden. Nimm uns da ein bisschen mit in den Prozess. Also, wie kommt man dazu und was ist das überhaupt?
0: Ja, das ist eigentlich eher dann noch ein bisschen später dann wirklich gekommen. Aber in dieser Zeit, die ganze Jugendarbeit, die wir auch mitgeleitet haben, dort haben wir Freunde gehabt, mit ihnen haben wir wirklich so geträumt von dem. Und ich weiss noch, dass ich das Buch «Kompromisslos» gelesen habe von Keith Green. Das ist ein mega spannendes Buch, wo es darum geht, wirklich sich für Menschen einzusetzen. Es sind auch Leute, die ein offenes Haus hatten und so wirklich so das Slogan oder das Lebensmotto Leben teilen, es ist so Leben teilen ist etwas, was hilft, etwas, was du siehst, was etwas Gutes bewirkt, was Menschen wirklich auch verändert. Und an das haben wir geglaubt, dass es wichtig ist. Und so ist der Traum entstanden. Wir haben verschiedene Häuser gesucht und so, und dann haben wir wirklich das Haus dann überhaupt zuerst noch zu mieten. Es war mega speziell, wie wir zu dem Haus gekommen sind. Und dann haben wir es nach 2 Jahren jetzt wirklich auch eine Stiftung können kaufen für uns, wo wir dann können den Verein gründen und dann so Leben teilen. Und ja, ich habe eigentlich dort schon im Sozialen gearbeitet. Also, und dann haben viele Leute gesagt, ja, wie kannst du das im Sozialen
1: arbeiten? Hast du jetzt schon im Sozialen gearbeitet?
0: Ja, dort habe ich schon bereits.
1: Ja, dann hast du es doppelt gehabt, daheim auch
0: nochmal. Genau, und dann, für mich war es immer ein Lebensstil gewesen. Wieso, es ist nicht, ich komme nicht heim gegangen arbeiten, weil wir haben dann auch Leute aufgenommen, also eine SOS-Platzierung. Also es ist mit Jugendlichen, die wirklich in einer Notsituation sind, so haben wir angefangen.
1: Mhm.
0: Wir haben noch kleine Kinder, ganz kleine Kinder gehabt dort bereits. Ja, und so ist das dann zusammengekommen. Und
1: also das heisst, du hast als Familie gelebt, mit kleinen Kind, wo mega herausfordernd ist, und gleichzeitig hast du noch erstens mal andere Leute, die eure Freunde waren, glaube ich.
0: Ja.
1: Und dann hast du noch Leute, wo es wirklich nicht gut geht. Also ich bin so herausgefordert in der Kleinkindphase. Wie schafft man das, weisst du? Du sagst ja, du bist ein sensibler Typ. Weißt du, wie kommst du denn zu deiner Zeit, wo du einfach kannst auftanken kannst?
0: Ja, ich brauche schon so die Zeit für mich selber, ist schon auch wichtig, und die habe ich mir einmal wieder genommen, das schon. Aber ich glaube, dort habe ich schon ein Stückchen einen grossen Dank irgendwie mitbekommen auf meinen Weg oder auch gewisse Resilienz entwickelt, trotz dieser Sensibilität Sachen zu spüren. Aber ich glaube, ja, es war irgendwie ein Lernen gewesen, mit dem umzugehen.
1: Also die Vision dahinter, oder? Vielleicht nehme ich an, oder? Das, was die
0: wahrscheinlich ist das fast noch mehr das Bewegen, das Bewirken, ist fast mehr der Antreiber, oder? Es geht jetzt nicht um mich und meine Beziehung so, sondern es geht darum, in der Gesellschaft etwas zu tun, das wo gut bewirkt. Also auch die Jugendlichen sind wirklich im Herzen. Ich habe dort in der suchtherapeutischen Arbeit geschafft, dort auch meine Ausbildung gemacht in dieser Zeit, also Studium als Sozialpädagoge noch. Und das war schon auch noch ein Kontrast gewesen, ja, dort zu arbeiten und daheim das auch noch. Aber es ist wirklich das Miteinander mit dieser Familie, ich glaube, es ist auch noch mal etwas anderes, wenn man allein ist.
1: Also keine Wohnung gehabt, wo du hast können zumachen, wo nur ihr gewesen sind.
0: Zuerst haben wir zwar schon Wohnungen und dann aber auch Küche, Stuben, alles geteilt. Und danach haben wir dann noch mehr vom Haus, also das ganze Haus bekommen, weil unten dran ist noch Kita drin gewesen, die erste Phase.
1: Mhm.
0: Und die sind dann raus und dann haben wir können ein bisschen mehr teilen. Wir haben schon gemerkt, es ist schon noch gut, haben wir einen Rückzug.
1: Ja,
0: also komplett einfach nur alles miteinander ist dann schon eine Challenge. Und dann vor allem mit der Familie dann noch, dass wir wirklich auch Familienzeit haben und gemeinsame Zeiten. Und das ist dann gut gewesen. So.
1: Und hat das wirklich auch etwas bewegt? Also bei den Leuten, die ihr aufgenommen habt? Habt ihr das können beobachten?
0: Ja, absolut. Also es ist wirklich, die Jugendlichen sind zum Teil noch kurz bei uns gewesen, oder 2-3 Monate, weil sie wirklich in einer Notsituation gewesen sind. Und dann ist ihren Weg weitergegangen und wir haben das sehr positiv erlebt. Oder dann hörst du Sachen, was da wird ja gemolten, hey, wir hätten da einen Jugendlichen, und dann wirst du gefragt, oder könnt ihr den aufnehmen? Wir waren bei einem Verein nicht wie angestellt gewesen für den Teil. Und dann denkst du, ja, dann erzählst du, was Themen sind, oder? Und dann denkst du erst schon mal, oder? Hoffentlich packen wir das. Und meistens ist dann wirklich sehr, sehr positiv verlaufen. Weil sie halt wirklich ganz in einen anderen Kontext reingekommen sind und einmal rauskommen aus dieser schwierigen Situation, auch eine gewisse Dankbarkeit, also gar nicht. Oder die meisten Jugendlichen in den ersten 1-2 Monaten sind auch nicht auf Rebellion aus, sondern das käme erst längerfristig, wenn es ein bisschen länger bei uns gewesen wäre, wäre das wahrscheinlich mehr führen gekommen.
1: Okay.
0: So wirklich die Themen, die sonst noch da sind. Vielleicht auch Widerstände oder Konflikte wären noch grösser geworden, wahrscheinlich über längere Zeit.
1: Okay.
0: Aber so als Notsituation reinkommen, das ist meistens sehr hilfreich gewesen.
1: Aber es hat sicher auch damit zu tun, dass du so aufgewachsen bist. Also das offene Haus, das kennst du von Kind an. Deine Mami hat das mega geprägt, gell?
0: Ja, ich würde schon sagen, sie war so die soziale Seele gewesen daheim.
1: Mhm.
0: Und wir haben schon immer Leute am Tisch gehabt und aufgenommen. Anscheinend hat es eine Szene gegeben, als ich ein kleiner Bub war. Haben wir jemanden aufgenommen, wo mit einem Alkoholproblem, manchmal hatte ich einen grossen Bart. Und angeblich bin ich als kleiner Bub dem auch auf den Schoss gehockt und habe in meinem Bart gekrault. So.
1: Also auch nicht so Berührungsängst.
0: Du würdest jetzt sagen, hey, als Eltern, hey, ein bisschen die nähe Distanz, oder? Hallo, du musst ein bisschen schauen. Aber vielleicht schon auch, das ist vielleicht schon auch mein Wesen, so Menschen einfach nehmen, wie sie sind. Ich glaube einfach, ja, wir sagen, hey, egal wie du aussiehst, egal wie du bist, einfach jeder Mensch hat Würde, jeder Mensch hat Respekt verdient. Und das habe ich von klein auf vielleicht schon ein Stück gelernt, ja. Mit dem konfrontiert sein und sagen, dass von dem muss man nicht grundsätzlich Angst haben.
1: Ja, genau.
0: Oder viele Eltern schützen, wenn ihre Kinder eher schützen vor der Konfrontation von solchen Sachen. Oder wenn man durch die Straße läuft und ob dort lose Menschen sieht, zum Beispiel.
1: Schau schnell weg, oder ja?
0: Ja, da machst du ein bisschen Bogen. Oder einfach so dort wirklich eher das Gegenteil, eher anschauen. Eher wahrnehmen, was siehst du, wo bist du. Ja, und auch ein bisschen dich hören, was macht es mit dir und was hast du vielleicht für einen Auftrag in dem Sinne, dass mit offenen Augen durch die Straße laufen. Und das Leben, ja.
1: Und jetzt, wenn wir nochmal zurückgehen, du hast die Sinnhaftigkeit gesucht, du hast gesagt, du bist jetzt in der Quellenhofstiftung bist dann irgendwann gelandet, heute bist du Geschäftsleiter da und du sagst auch, ihr seid ja eigentlich genau für so Menschen da, die durch eine herausfordernde Lebenssituation gehen. Und du hast mir gesagt im Vorgespräch, du hättest da schon so viel erlebt. Wie viele Jahre bist du da? 20
0: Jahre? 20 Jahre.
1: Wahnsinn. Also so viele Menschen gesehen gehen. Also könnt ihr einen Unterschied machen in dieser Arbeit? Was hast du so erlebt, weißt du? Oder was erlebst du? Das ist halt eine grosse Frage.
0: Das ist eine grosse Frage. Ich habe alles erlebt, oder, von Erfolg im Sinn von, dass Menschen wirklich zum Beispiel aus einer Sucht rausgekommen sind, es geschafft haben, rauszukommen, wirklich heute frei von Sucht dürfen leben und können integriert sein. Ich bin schon an mehreren Gräbern gestanden von Leuten, die es nicht geschafft haben.
1: Sicher, also auch junge Leute.
0: Auch junge Leute, genau, wo dann gleich Überdosis, gleich Suizid, was auch immer das Themen gewesen sind. Also wirklich Extremen, von sehr positiv, aber auch sehr tragisch. Oder Leute, die man über Jahre begleitet, genau mit einer psychischen Erkrankung, wo du schon hoffst, oder, dass sich etwas bessert oder dass jemand kann auch sogar gesund werden und gleichzeitig aber eben auch die Grenzen lernen akzeptieren. Ich kann sagen, das Leben ist auch wertvoll und würdevoll, auch wenn du eine Erkrankung hast. Es ist uns nicht immer gegeben, dass jemand wirklich geheilt wird. Oder es passiert nicht immer. Also es passiert sehr oft nicht. Und dort das auch auszuhalten und zu sagen, ich gehe in Beziehung, ich bin für die Person da, auch ein Stückchen unabhängig von dem, was passiert. Also auch ein Stückchen die Dienstbereitschaft zu haben, oder in dem Sinne. Also wie bereit sind, sich zur Verfügung zu stellen und zu sagen, ja, ich bin da. Und sicher die Hoffnung nicht aufzugeben. Ich glaube, das ist schon.
1: Genau.
0: Oder das ist ein Entspannungsfeld, akzeptieren, aber nicht resignieren. Ich glaube, das wäre auch nicht gut, wie sagen, hey, es ist eh so, es bleibt eh so. Oder das Thema von es ist hoffnungslos. So, das, in das hinein könnte man auch rutschen. Und das ist mir wichtig, immer wieder, ich bin als Person das Werkzeug und das immer wieder zu schärfen, immer wieder zu schauen, dass man eben in dem Sinne wach und fit und gesund bleibt, sich auch schärfen lässt und so wieder parat ist eigentlich, um wieder zu gehen. Ich glaube, das ist auch der Grund, dass ich 20 Jahre noch da bin. Gut, ich habe immer gewechselt als 7 Jahre, oder? Das
1: ja,
0: ist schon
1: bisschen.
0: Auch. Ich habe immer den Bereich einmal noch gewechselt, genau. Und von dem her.
1: Und jetzt bist du wahrscheinlich gar nicht mehr so direkt Patient, oder wie sagt man das?
0: Ja. Es gibt unterschiedliche Begriffe, Teilnehmer oder Jugendliche oder Bewohner, die bei uns längere Zeit wohnen, genau, oder Lernende, die bei uns die Ausbildung machen. Ja, ich bin weniger näher dran, schaue aber, dass ich immer wieder mal Connection habe. Aber natürlich unterdessen als Geschäftsführer bist du natürlich relativ weit weg und ja, hast nicht mehr so näher Kontakt. Ja.
1: Jetzt hast du Hoffnung, darf man nicht verlieren. Etwas, was du ganz am Anfang erwähnt hast, ist ja dein Glauben. Spielt der auch drin, dass die Hoffnung wie so, die Flamme, die brennt einfach. Ist das der Grund auch?
0: Ja, ich glaube, das ist schon ein Stück die treibende Kraft in mir drin, oder? Zum wirklich sagen, hey, es ist nicht nur einfach ein Auftrag, den ich mir selber gebe, oder wo ich, oder nur einfach ein guter Gedanke oder gute Werte, sondern es ist schon etwas, was mich antreibt von innen raus. Und ich glaube, mein Glaube spielt sicher eine grosse Rolle in dem. Vielleicht auch das Prinzip von der Nächstenliebe, von da sein für Menschen und schlussendlich auch das Widerspiegeln vielleicht auch von dem Anliegen, das Gott für uns Menschen hat. Oder? Er wünscht sich, in Beziehung zu treten zu uns, mit uns unterwegs zu sein. Und das wiederum glaube ich ganz fest, dass dort eigentlich ein Gottes Anliegen hat, nicht für die, wo alles perfekt läuft, sondern eigentlich dort, wo es eben genau schwierig ist. Wo noch die Situation da ist, dort spüre ich, glaube ich, besonders stark.
1: Ehrlich, also wie denn? Also, ja.
0: Es ist noch schwierig, in Worte zu fassen. Ich begegne Gott eigentlich durch die Menschen. Also es ist nicht so, dass ich einfach das Gefühl habe, ich habe es jetzt im Griff und ich gebe jetzt. Sondern es kommt auch ganz viel retour, weil ich in dem hinein, wenn ich sehe, wie bei Menschen, die in Notsituationen oder im Schmerz sind, wenn sie spüren, ich bin angenommen, da kann ich sein, ein Stück Heimat finden. Weil ganz viele Themen sind Einsamkeit, Beziehungslosigkeit, Disconnection wirklich von der Gesellschaft, komplett nicht mehr integriert. Und dann zu merken, eine Person kommt wieder zurück in die Gemeinschaft, ist ein Stück fast wie eine Metapher für das, was Gott sich für uns wünscht. Es gibt also das Beispiel von diesen 100, der Hirte, oder? Wo mit diesen 100 Schafen, eins geht weg und die 99, die safe sind, oder? Die lassen mal und er geht dem nah. Und das ist das Herz von Gott. Er geht immer am Zerbrochenen, an dem nah, wo irgendwie weggelaufen ist von ihm, wo irgendwie rumirrt, oder? In dieser Orientierungslosigkeit und er nimmt es auf seine Schulter und er trägt es heim. Ich glaube, das ist so, die Hirtenfunktion, das Herz, das will ich eigentlich leben. Das ist mein Anliegen.
1: Ja. Hat das auch damit zu tun, weißt du, die ganze Liebe für die Menschen, dass du selber durch so etwas Schwieriges durchgegangen bist als Jugendlich oder ja, als Kind, wo du so Schwierigkeiten gehabt hast und in einer Not gewesen bist? Hat dich das dorthin geprägt?
0: Ja, also ein Stück weit hilft es mir heute. Also ich glaube, wenn man es wichtig ist, glaube schon, dass man es auch verarbeiten kann. Also dass man selber irgendwie mit sich ins Reine kommt mit seiner eigenen Geschichte. Also an dem habe ich schon arbeiten müssen. Oder verschiedene Themen gegeben, auch eine gewisse fast eine emotionale Verwahrlosung dann auch in dieser Phase. Viel allein gewesen, oder? Und so, das habe ich schon verarbeiten müssen. Das hat mich so etwas heilen auch in mir drin, um auch wieder in dieser Arbeit da können bestehen, die ich jetzt heute mache oder damals in all die Jahre jetzt gemacht habe.
1: Ja, da muss man mega stabil sein.
0: Du musst irgendwie eine gewisse Resilienz oder eben eine innere Stabilität oder auch wissen, wer man ist. Oder?
1: Ja, genau.
0: Eben perfekt sind wir sowieso nicht, aber einfach, dass wir irgendwie können, das viel verarbeiten. Das merke ich schon, aber die schwierigen Sachen, würde ich sagen, haben mir geholfen, ja. Vielleicht ansatzweise nachfühlen.
1: Ja.
0: Aber ich finde es auch noch wichtig, dass wenn man Sachen erlebt hat selber, dass man dann nicht das Gefühl hat, man versteht die anderen. Also das ist etwas, jede Geschichte ist individuell, jede Geschichte ist anders. Wenn ein Jugendlicher im Team von Mobbing mir erzählt hat, oder wenn ich Leiter war vom Jugendheim, die 8 Jahre. Dort habe ich viel Mobbing-Geschichten gehört. Das ist sehr, sehr oft der Fall, dass die Jugendlichen Ausgrenzung, Mobbing und dann noch kein stabiles Zuhause und noch das, kommt viel oben drauf. Und das zu merken, die Not von diesen Eltern, von diesen erziehungsberechtigten Personen, wer immer dort drin war, und die Jugendlichen, das hat mich schon mega getroffen, weil ich schon gemerkt habe, hey, das ist, wenn dann alles weggeht, das ist schon extrem krass, oder? Also das ist schon eine tiefe Verletzung. Und das habe ich schon, ich konnte connecten. Ob jetzt das war wegen meinen Erfahrungen, wahrscheinlich auch ein Teil. Und ein Teil ist vielleicht einfach, ja, das Anliegen, vielleicht auch ein Stück weit die Frage, hat man vielleicht auch eine Berufung für gewisse Leute, für eine gewisse Zeit. Sicher auch noch ein Teil gewesen.
1: Aber jetzt erzählst du so von so viel nicht und du erlebst das seit 20 Jahren, immer wieder die schlimmen Geschichten und gleich hebst du so an dem Gott fest, das ist für dich kein Widerspruch, einfach, dass er so schwierig, dass er so schwierig zulässt und gleichzeitig eigentlich ein Gott ist, der sagt, ich liebe euch von ganzem Herzen. Weißt du, wie geht das? Wie bringst du das zusammen? Und du hast ja selber auch Schwieriges erlebt in deinem Leben.
0: Ich glaube, die Linien sind grösser. Ich glaube, es geht nicht nur um die einzelnen Geschichten. Am Schluss, glaube ich, ist vielleicht auch der Moment. Ich glaube, dass irgendwann jeder Mensch zu dem Trost und zu der Gerechtigkeit kommt. Egal. Oder jetzt, das Leid ist jetzt, das ist temporär. Aber ich glaube eben schon, ich glaube ganz fest daran, dass irgendwann alle Menschen, es gibt das Bild, wo was heisst, all die Völker und die Leute werden von diesen Früchten essen in der Ewigkeit, also nach dem Tod, oder? Also,
1: in der Bibel.
0: In der Bibel und werden geheilt. Und ich glaube, der Moment vom Heilwerden, vom Versöhntwerden, vom, dass auch Gerechtigkeit wiederhergestellt wird, weil das ist das, was mir oft sehr Mühe macht. Das Leid, also dass keine Gerechtigkeit in dieser Welt, oft keine Gerechtigkeit wiederhergestellt wird, was ich mir ja mega wünsche, die Sehnsucht nach Gerechtigkeit. Also, dass Leute, die wirklich Opfer geworden sind, wo wir viel erleben, dass es nicht zu einer Gerechtigkeit führt im weltlichen Sinn, oder? Also, jetzt mit der Justiz, die wir da haben und so weiter, das gelingt oft nicht. Und es bringt auch nicht immer etwas. Die Verletzung ist trotzdem da. Manchmal würde es etwas bringen, manchmal nicht. Aber schon, was mich antreibt, ist schon der Blick vielleicht weiter raus. Es ist nicht das letzte Wort, genau. Der Schmerz und das Leid.
1: Und du hast selber auch Leiden erlebt, körperlich. Du hast einen Ausfall gehabt, wo du eine Zeit lang nicht mehr arbeiten konntest. Das hat dir auch gezeigt, wie das ist. Ja, was ist, wenn ich mal nicht mehr leisten kann? Mit dem Darm hast du irgendeine Geschichte gehabt, gell?
0: Ja, genau. 2015 so ein Darmdurchbruch. Also,
1: lebensgefährlich?
0: Ja, es war lebensgefährlich. Ja. Genau, zum Glück können wir relativ schnell können dann in den Notfall gehen und dort dann Spitalaufenthalt und so weiter. Dann ein bisschen später eine Operation und Gott sei Dank ist das gut gegangen und heute habe ich wirklich Ruhe seitdem. Aber das ist schon auch vorher oder mehrere auch Spitalaufenthalt mit Entzündungen und so weiter. Und das ist, ja, einfach zu merken, wer bist du noch, wenn du nicht mehr kannst leisten?
1: Ist das auch länger gewesen, wo du ausgefallen bist?
0: Ja, ist dann schon ein paar Wochen oder und dann eine längere Zeit gewesen. Und mir hat das irgendwie noch geholfen, eben auch zu merken, dass dort die Beziehung zu Gott oder zu den nächsten Menschen, die du hast, der Familie, oder was zählt wirklich. Ich glaube, das ist dann viel relevanter, wenn du mal so an einem Punkt stehst, wo du nicht mehr kannst.
1: Mhm.
0: Also mir hat das geholfen, das hat mich in die Tiefe geführt. Und das ist vielleicht auch noch ein bisschen der Link zu dem Schmerz, ist nicht immer nur negativ, sondern es kann eben einem auch näher zu sich selber und zu Gott führen, also zu dem Wesentlichen. Und das ist vielleicht auch das Geheimnis, dass es, oder wir sind eine schmerzvermeidende Gesellschaft, wir wollen ja möglichst Schmerz vermeiden, also jeder Mensch wahrscheinlich schlussendlich.
1: Ja, genau.
0: Und merken manchmal nicht, dass eben dort hinaus das Geheimnis ist, dass das auch tiefer führen kann.
1: Mhm.
0: Das sehe ich auch bei den Menschen, die wir da begleiten, die Quello-Stiftung, oder? Das ist, wenn es dort weitergeht, das ist irgendwie auch Stärke in ihrem Leben. Das kann zu einer Stärke werden.
1: Ja. Wie hast denn du diese Stärke erlebt? Oder wie hast denn du Gott wahrgenommen in den Wochen, wo es dir so schlecht gegangen ist?
0: Es ist so wie das Gefühl von der Gegenwart, also vom Dasein. So, ein innerer Frieden vielleicht auch. So eine, ja, trotz dem Schmerz, trotz der schwierigen Sachen, wie so zu merken, er ist da. Das Geborgensein irgendwie, so, oder? Ein inneres Zuhause oder so.
1: Mhm. Also ich merke bei dir, du erlebst mega Schwieriges, aber da spürt man wirklich, und das sagst du ja von dir, eben eine riesen Portion Hoffnung. Also das ist irgendwie einfach da, das ist ein mega Geschenk, sicher auch für dein Umfeld, dass du so auch für andere Menschen kannst hoffen. Das finde ich mega schön. Und ich würde gerne noch ein bisschen zum Abschluss noch ein bisschen über deine Kunst reden. Du machst ja auch Musik und du hast dort auch, also weißt du, Musik und Sprayen und eben die Kunst, die du an der Wand hinterlässt, soll das auch Hoffnung vermitteln? Ist das auch ein Treiber?
0: Ja, auf jeden Fall. Ich glaube, Hoffnung, wir sind eine Gesellschaft, wo viel Angst da ist und viel Zukunftsängste und gerade auch junge Menschen. Und das ist mir schon ein Anliegen, dass wir dürfen uns freuen, wir dürfen hoffnungsvoll in die Zukunft schauen. Ich glaube, das ist schon etwas, was mir wichtig ist, das immer zu vermitteln. Oder ja, auf welche Art und Weise auch immer. Ja. Also wirklich vielleicht auch die Einladung, dass man in Beziehung treten könnte, dass noch mehr kommt, dass es gut ist. Es ist schon so das Hoffnungsspreaden wirklich so in die Gesellschaft raus, dass raus transportieren, ja, die Botschaft, dass es Hoffnung gibt.
1: Ja, und gerade wenn wir jetzt da auf unser Areal fahren von der Quellenhofstiftung, also wo die Quellenhofstiftung auch drauf ist, von dem Neuhegi-Areal, dann habe ich sowieso gelacht, dann sieht man ja gerade ein riesiges Kunstwerk von dir, wo du zusammen mit Jugendlichen realisiert hast, ein Rüebli, ist es, gell?
0: Ja,
1: also genau. Wo fährt, wie ein Auto,
0: ja,
1: oder?
0: Ja,
1: und so ein
0: genau.
1: Hase hat es, glaube ich, drin.
0: Ja.
1: Das ist also wirklich, also gigantisch, ein riesiges Rüebli. Es hat, glaube ich, einen Bericht gegeben von SRF,
0: ja,
1: gell,
0: ja,
1: wo wir
0: genau.
1: Das gemacht haben. Das war dieses Jahr noch.
0: Ja.
1: Und das hast du zusammen mit Jugendlichen gemacht.
0: Ja.
1: Weißt du, wie realisiert man so etwas? Wie geht das?
0: Ja, also es braucht natürlich viel Vorbereitung, viel Planung und das Coole ist dann auch, ich habe es mit Lernenden gemacht von uns, also aus dem KV und ICT und Polygraphie, also sind die Lernenden, wir haben etwa 50 bis 60 Lernende in der Stiftung, aber es war so eine Gruppe gewesen, wo eine Lernendengruppe, die spezifisch von ihrer Lehre da ihre Skills können trainieren mit dem Projekt. Und spannend war es nicht nur um Kunst gegangen oder um Skills, sondern auch um Sozialkompetenz. Also wir haben jeden Morgen haben wir gestartet zusammen, wir haben einen Input gehabt, irgendwie über ein Thema.
1: Mhm.
0: Weil das Rüebli stellt ja ein bisschen Nachhaltigkeit dar. Aber Nachhaltigkeit nicht nur im Sinn vom Klima, sondern eher nachhaltig oder Klimaschutz, sondern eher Nachhaltigkeit in den Beziehungen. Also wie kann ich Beziehungen aufbauen? Wie kann ich meine Grenzen erweitern? Wie kann ich aus meiner Komfortzone ein bisschen mehr rauskommen?
1: Ach, so cool.
0: Oder
1: okay,
0: weil
1: yeah.
0: In so einem Projekt, das ist schon eine Challenge, wenn du noch nie gesprayt oder gemalt hast, dann müssen wir an eine Wand an,
1: ja,
0: direkt
1: mega,
0: an die Wand. Das hat Mut gekostet. Und
1: yeah.
0: das zu überwinden oder auch Krisen zu überwinden, weil so ein Kunststück ist immer ein riesen Prozess. Und das habe auch ich bis heute. Ich habe immer Prozesskrisen. Also zwischendrin denkst du immer, oh meine Güte. Hoffentlich kommt das
1: gut. Ich bin jetzt euphorisch gesehen.
0: Hoffentlich kommt das gut. Was habe ich mir da? Was habe ich mir vorgenommen? Und dann am Schluss merkst du aber gleich, wenn du eben dranbleibst, wenn du die Prozesskrise wie überwindest, dann kommt irgendwann wieder die Begeisterung zurück.
1: Mhm.
0: Aber zwischendrin bin ich meistens nicht so begeistert. Mal kurz, oder?
1: Ja.
0: Und du bist in dieser Anspannung. Wie entwickelt sich das? das Coole war wirklich der Mix von Gemeinschaft. Wir haben da zusammen Pause gemacht, zusammen zu Mittag gegessen. Wir haben alle immer ein Theodor eingeladen da vorne zum Essen. Das ist unser Restaurant da vorne. Einfach auch viel Wertschätzung. Ich glaube, es ist mega wichtig, dass sie die Erfahrung machen. Es war einfach eine coole Woche gewesen. Wir haben über Themen reden können. Wir können Beziehungen aufbauen. Nachhaltige Beziehungen. Und wir haben eine Sichtbarkeit. Wir können etwas vermitteln gegen raus, irgendeine positive oder humorvolle Botschaft rauszusenden. Und das Lernen durch Erfahrung ist einfach etwas mega Spannendes, finde ich. Oder? Nicht nur über den Kopf, nicht über die Kognition zu gehen, über die Ratio, sondern eben auch über die Erfahrung gehen, etwas zu machen. Und das verankert sich einfach ganz anders.
1: Und du hast das Gefühl, das bewegt etwas in diesen Jugendlichen, die bleibt?
0: Ich denke schon, oder? Ein Jugendlicher mit Autismus-Spektrum, so Thematik, oder? Der unglaublich viel Überwindung braucht, zum Mitmachen. Oder auch, sagt mal, wenn etwas nicht ganz so gelaufen ist in dieser Struktur, wie man sich das vorstellt, mit dem können umgehen. Und dann am Schluss aber gleich merken, als Gemeinschaft miteinander haben wir eben ein schönes Werk angebracht. Das zeigt sich dann auch, oder? Jeder Jugendliche hat ein bisschen andere Stärke mitgebracht. Oder andere Sachen, die er mega cool gefunden hat. Eine Person, zum Beispiel ein Mädchen, hat immer Flächen gemalt, hat jetzt geliebt, einfach grosse Flächen auszumalen. Und sie hat dann dort unterstützt und andere haben lieber Linien gemacht oder Detail. Und am Schluss gesehen ist einfach ein Ganzes. Es ist so metaphorisch fürs Leben eigentlich, so ein Projekt.
1: Aber tust du das wie Vorzeichen? Also, es sieht ja perfekt aus. Also wirklich ein riesen Kunstwerk. Und dann lässt du da Laien her. Eben, wenn man weiterfährt, sieht man dann nachher nochmal an eine Hauswand her. Wirklich riesig. Also ihr müsst das eigentlich anschauen. Und dort steht Yes drauf. Und du hast mir vorher gesagt, das hast du mit Senioren gemacht. Also der älteste ist irgendwie 83.
0: Ja.
1: Also weißt du, wie macht man das? Das sind ja nicht die Leute, die sprayen können. Ganz praktisch.
0: Ja. Also es braucht schon einfach sehr ein klares Konzept. Zum Teil sind Sachen, die ich wenn ich mit so Gruppen etwas mache, wo man miteinander das Konzept erarbeitet, also Grundidee. Aber das Konzept, wenn es auf die Wand kommt, das tue ich meistens sehr super vorbereiten, mit halt auch gewissen Vorzeichnungen, mit gewissen Flächen. Zum Beispiel die Senioren ist so gemacht, dass ich alle Farben durchnummeriert habe und dann auch die Flächen durchnummeriert habe und dann wirklich können auch relativ frei,
1: so
0: oder?
1: So viel malen nach Zahlen.
0: Ja, eigentlich so viel malen nach Zahlen an der Wand, oder? Ja. Und das haben sie jetzt noch geschätzt, also gewisse Leute brauchen mehr Struktur, um sich wohlfühlen und können mitschaffen und andere haben es gern, wenn man sich ein bisschen lässt und freier könnte. Und das ist etwas, was manchmal noch Challenge ist, aber wo wichtig ist, zu definieren, wo gebe ich Freiheit und wo gebe ich Struktur. Und ich finde eben beides noch schön. Ich finde, wenn sie einen gewissen Freiraum haben und gleichzeitig aber auch eine Sicherheit bekommen. Und das ist immer die Challenge, weil ja, und dann habe ich ja auch noch einen Anspruch, wie es am Schluss muss aussehen.
1: Genau, ja.
0: Und das ist dann manchmal auch noch cool. Ich mache dann oft auch noch den Schlussfinish, wo es dann halt wirklich um Sachen geht, wo du ein bisschen mehr Übung brauchst. Wo ich dann auch zum Teil dann übernehme oder den Abschluss mache bei gewissen Sachen, bei gewissen Objekten oder so. Und dann gibt es so ein Zusammenspiel, sagen wir mal, von einfacheren Arbeiten und komplexeren Arbeiten. Und das gibt am Schluss das Gesamtbild. Und das ist so ein Sichtrophilo auch für mich, oder?
1: Weil, mega, und das ist mega intensiv auch von der Zeit. Weißt du, wie machst du das? Es ist ja schon ein rechter Spagat jetzt, oder? Von Kunst. So Künstler sein, das Herz schlägt wirklich in dem Bereich. Und gleichzeitig bist du Geschäftsleiter, der so viele Menschen führt. Und in einer kopflastigen Aufgabe, hätte ich jetzt gesagt. Wie schaffst du den Spagat? Oder nimmst du den gar nicht als Spagat wahr?
0: Es ist manchmal schon ein Spagat, es kommt darauf an, was für einen Anspruch das man an sich hat, was man in dieser Rolle muss. Ich glaube, es ist schon manchmal der Gedanke, ja, ist jetzt nicht ein typischer Skill eigentlich oder eine Fähigkeit von einem Geschäftsführer, jetzt, dass man noch Kunstprojekte macht, oder?
1: Genau, ja.
0: Aber was ich merke, ist, was mir hilft, ist das kreative Denken. Also vielleicht, sagt mal, wir als Stiftung sind immer darum bemüht, dass wir wirklich neue Wege gehen, dass wir innovativ sind, dass wir Sachen neu denken. Und vielleicht hilft mir dort Kreativität fürs Visionäre, für das, was kommen könnte, vielleicht das ein bisschen Vorausschau. Ich glaube, dass kreative Menschen Fähigkeiten mitbringen, die vielen Leitungspersonen gut tun, weil du halt wie anders die Sachen dann anders dran angehst oder anders anschaust. Und das ist das, was mir hilft. Gleichzeitig brauche ich natürlich mega Ergänzung. Ich habe eine gute Geschäftsleitung um mich herum, die wo mich super gut ergänzt, oder? Mit anderen Skills. Ich finde schon, ich habe gelernt, die Sachen auch anzusehen und zu sagen, nicht, ich bin einfach nur Künstler, nur kreativ. Weil das ist manchmal auch ein bisschen das Klischee, oder? Ein Kreativer gleich chaotisch, Kreativer gleich das und das. Das ist auch nicht per se so. Ich glaube, ich musste lernen, es hat mir vielleicht auch Grafikausbildung geholfen, wie Kunst und Struktur zusammenzubringen.
1: Ja.
0: Also das Konzept, Struktur und Kreativität zusammenzubringen. Und das hilft mir jetzt heute schon auch bei meiner Aufgabe.
1: Mhm.
0: Das so zu sehen. Und gleichzeitig, das ist ein Lernen, du bist eh nie
1: fertig
0: und überall auch, sag es mal, als Chef bist du nicht der Beste in all diesen Sachen, sondern man ist wirklich mehr ein vielleicht das Dirigieren von verschiedenen Leuten, die eben dann viel, viel bessere Fähigkeiten haben als ich selber. Und die Leute zusammenzubringen und zu schauen, dass die Leute gut zusammenspielen und dass ich auch ein Teil bin von dem.
1: Mhm, das mega schönes
0: das
1: Bild.
0: Das macht es aus.
1: Mhm.
0: Und nicht das Gefühl, ich muss alles können.
1: Mhm. Dir ist sowieso wichtig, dass du ein Lernender bleibst, gell?
0: Ja, mega, ja.
1: Das habe ich auch schön gefunden, das hast du mir gesagt. Ja. Mhm. Messe, ich frage das jeden Gast. Mit dir habe ich schon ganz viel über das Thema geredet, das Thema Hoffnung. Das ist aber immer meine letzte Frage, darum stelle ich sie an dir. Was würdest du sagen, was gibt dir Hoffnung?
0: Ich glaube, Hoffnung gibt mir, dass ich sehe, wie Sachen wachsen, entstehen, immer wieder neu. Ich meine, es ist auch Symbolik von jedem Tag, also die Sonne, die jeden Tag wieder kommt. Da geht also wirklich so der wiederkehrende irgendwie Rhythmus vom Leben, wo ich sehe, das Leben geht einfach weiter. Also es ist wirklich so etwas Hoffnungsvolles.
1: Mhm.
0: Und ich glaube auch Gott, der mir mega, mega Hoffnung macht, zu merken, da ist noch jemand mehr da. Ich bin nicht allein. Und auch gute Menschen um mich herum, oder? Meine Familie, meine Kinder, mein zusammen unterwegs sein. Dankbarkeit.
1: Schön, danke dir vielmals, Messe, für deine Zeit und dein Vertrauen und für das schöne Gespräch.
0: Danke dir vielmals.
1: Der Messe Spiess, Geschäftsführer von der Quellenhof Stiftung und gleichzeitig auch Künstler. Mehr über ihn, seine Arbeit, seine kreativen Projekte gibt es bei uns in den Shownotes. Da erfährst du auch, wie du uns kannst unterstützen kannst, dass wir weiterhin so tolle Persönlichkeiten können abbilden im Vis-à-vis. 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Danke dir vielmals. Mehr Infos gibt es auch hier in unseren Shownotes. Ich bin Ruth Stutz. Ich hoffe, bis bald wieder.
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1: Die Nachrichten von SRF um 9 mit Manuel Resi. Vor rund zwei Monaten versuchten Zehntausende Migrantinnen und Migranten von Marokko aus, in die spanische Exklave Ceuta zu gelangen und damit in die Europäische Union. Vor diesem Hintergrund haben die EU-Mitgliedstaaten nun schärfere Asylregeln beschlossen, an einem Treffen der EU-Innenminister in Luxemburg. Neu werden etwa Abschiebezentren außerhalb der EU möglich. Die Mitgliedstaaten haben die rechtliche Grundlage dafür geschaffen. In die sogenannten Return Hubs sollen Personen gebracht werden, gegen die ein Rückführungsentscheid gefällt wurde, die aber nicht in ihr Herkunftsland zurückgebracht werden können. Zudem soll Asylbewerberinnen und Bewerbern etwa die Sozialhilfe gekürzt werden können, wenn sie nicht kooperieren. Der deutsche Bundeskanzler Friedrich Merz hat eindringlich davor gewarnt, bei der Unterstützung des ukrainischen Abwehrkampfs gegen Russland nachzulassen. Bei der Verleihung des Westfälischen Friedenspreises an das Militärbündnis NATO sagte Merz, wenn Deutschland wanke, dann wanke Europa und auch die Ukraine. Wenn sie falle, bestehe die Gefahr eines russischen Angriffs auf Deutschland und die NATO. Deutschland unterstützt die Ukraine inzwischen finanziell und militärisch am stärksten. Der Widerstand gegen die Milliardenhilfen wächst aber vor allem auch von der AfD. Mit dem Westfälischen Friedenspreis wird die NATO für ihren Beitrag zur europäischen Friedensordnung geehrt. Die Schweizerische Nationalbank schüttet auch in den nächsten Jahren jährlich bis zu 6 Milliarden Franken an den Bund und die Kantone aus. Dies, wenn es ihre finanzielle Situation zulässt. Die Nationalbank und das Eidgenössische Finanzdepartement haben die bisher geltende Vereinbarung bis ins Jahr 2030 verlängert. In England und Wales werden erneut zahlreiche Gefängnisinsassen vorzeitig entlassen. Die britische Regierung hat ein weiteres Programm gestartet, um die völlig überfüllten Haftanstalten zu entlasten. Bestimmte Straftäter können nun bereits entlassen werden, wenn sie einen Drittel ihrer Strafe abgesessen haben. Vorgesehen ist, dass in den kommenden Monaten tausende Gefangene vorzeitig freikommen. Ausgenommen vom Programm sind etwa Personen, die zu lebenslangen Strafen verurteilt wurden, zum Beispiel für Mord. Möglich ist aber, dass Straftäter vorzeitig entlassen werden, die wegen häuslicher Gewalt ins Gefängnis mussten. Frauenschutzorganisationen kritisieren das. Ein Resultat vom Fußball der Frauen: in der Champions League verliert Servet Genoa bei Køge in Dänemark 1:5. Es ist für die Genferinnen die zweite deutliche Niederlage im zweiten Spiel. Die Wetteraussichten: morgen ist es wechselnd bewölkt mit kurzen sonnigen Abschnitten bei rund 21 Grad. Am Nachmittag gibt es in den Alpen lokale Regenschauer. Das waren Nachrichten von Radio SRF, verantwortlich Thomas Fuchs.
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4: Wie ist es, wenn man als Kind seine Mami verliert? Also ich stelle mir das schlimm vor. Susanne Schmid hat genau das erlebt. Als sie 10 war, ist ihre Mami nach einer langen Krankheitszeit gestorben. Das ist jetzt schon viele Jahre her. Susanne ist mittlerweile im Pensionsalter. Sie hat selber erwachsene Kinder, einen Sohn und zwei Töchter und auch mehrere Enkelkinder. Sie mag sich aber heute noch ganz genau daran erinnern, wie das damals war, wo ihre Mami gesagt hat, dass sie stirbt.
5: Ich habe es schon gehört und ich habe es wahrgenommen und Kinder trauen natürlich anders oder nehmen die Realität anders wahr. Und bei mir war es so, dass ich einfach gedacht habe, ja, nein, die Ärzte, die sagen einfach etwas, das ist wahrscheinlich gar nicht wahr. Und sie wird dann schon wieder gesund.
4: Aber ihre Mami ist nicht gesund geworden. Mit 39 ist sie schon gestorben. Susanne hat ihren Weg trotz dem schweren Verlust gemacht. Begleitet hat sie das Thema aber immer wieder, sagt sie.
5: Ja, das Thema ist natürlich immer wieder gekommen, dann später bei der Heirat, wo ich eigentlich Kinder gekriegt habe. Das ganze Leben lang ist das immer wieder gekommen, das Thema, ja, dass sie nicht mehr da ist, bis heute eigentlich.
4: Heute hilft Susanne als Trauerbegleiterin anderen auf ihrem Trauerweg. Und nicht selten sind bei ihr Erwachsene, die gerade das ältere Teil verloren haben. Warum macht es mit uns häufiger so viel, wenn unsere Eltern sterben? Das wollte ich von Susanne auch noch wissen. Ich habe sie zu Riechen bei Basel getroffen. Sie hat für das Gespräch einen Raum im Gästehaus von der Diakonisse reserviert und hat mir dann nachher gesagt, dass das Haus früher ein Spital war und ihre Mami genau da ein Jahr lang im Bett gelegen ist. Sie selber war darum als Mädchen auch viel da gewesen. Das habe ich irgendwie noch berührend gefunden, diese Vorstellung. Ich bin Evelyn Gutknecht und du hörst jetzt gerade ins Gespräch mit der Susanne Schmid, wo sie sich gerade selber noch ein bisschen vorstellt.
5: Ja, ich bin Susanne Schmid, ich bin jetzt Trauerbegleiterin und du auch Leute coachen, so durchs Leben, zu verschiedenen Themen. Ich habe sehr gerne Bewege mich in diesen Themen, Verlust und das Leben wiederfinden. Mhm. Und habe viel Hobby, tue mich gerne draussen bewegen, die Natur bestaunen und kreative Hobby und ja, so allerlei.
6: Das klingt für mich sehr aktiv nach einem Leben, das gelebt wird. Du hast aber gesagt, eben, du bewegst dich gerne in diesen Themen Verlust. Mhm. Ist ja jetzt schon ein Thema, wo ich das Gefühl habe, viele Leute gehen dem ein bisschen aus dem Weg und wollen ja nicht irgendwie zu fest mit dem zu tun haben, solange man noch nicht muss. Warum tust du dich gerne mit diesem Thema auseinandersetzen?
5: Ich habe es persönlich auch so erlebt, dass ein Verlust zwar etwas sehr schwierig ist und etwas, wo als Thema immer wieder kommt, auch bei mir persönlich. Und andererseits, wenn ich oder wo ich das auch dann erlebt habe und immer wieder angeschaut habe, habe ich einfach gemerkt, dass ich sehr wachs daran an diesen Themen, an Inhalt und wenn ich auch darüber reflektieren kann. Und es ist also nicht so, dass ich darauf warte, etwas zu verlieren, sondern ja, das Thema Wachstum und das Leben wiederfinden, mein Leben.
6: Da höre ich fest aus, das ist dir ein mega Herzensanliegen, weil du es selber erlebt hast, dass man eben kann, auch nach einem Verlust, dass das Leben wieder schön sein kann, farbig sein. Jetzt, wo du beschrieben hast, was du alles gerne machst, also da, eben, ich habe gesagt, da sprudelt das Leben. Und dir ist es ein Anliegen, Menschen zu begleiten, dass sie auch dort hinkommen. Verstehe ich das richtig?
5: Ja, das ist so, ja. Also, ja. Weil das Thema Verlust ist ja eher etwas Schwieriges, etwas Schmerzhaftes, etwas Trauriges. Mhm. Und da habe ich auch die Erfahrung, weil ein Verlust in der Kindheit ist sehr etwas Spezielles. Und als Kind traut man anders, weil man will sich ja diesem Thema nicht immer hingeben. Und das habe ich vielleicht auch noch ein bisschen beibehalten in meinem Leben, dass ich zwar gerne darüber nachdenke und darüber reflektiere, aber meinen Fokus dann darauf setze, wie geht es weiter, was ist das Beste, was ich daraus lernen und machen kann.
6: Mega schön. Und deine Kindheit wollen wir jetzt auch. Das ist auch einer von den Gründen, warum ich dich heute treffe. Du hast mich ja angeschrieben und mir deine Geschichte ein bisschen in einer E-Mail erzählt, dass du eben deine Mami sehr früh verloren hast, als du 10-jährig warst. Ist deine Mami gestorben? Nimm uns bitte mit in deine Geschichte. Wie ist deine Mami gestorben und wie war das für dich als 10-jährige Susanne gewesen?
5: Ja, also zuerst muss ich sagen, ich hatte eine ganz tolle Mami gehabt. Viele, die mich kennen und sie kennt haben, sagen, du bist sehr ähnlich wie sie. Und das ist für mich ein grosses Privileg, das mich in dieser Zeit auch sehr gestützt hat, wenn ich das so im Nachhinein anschaue. Ich war 5, als sie krank geworden ist. Sie hatte eine Krebserkrankung gehabt und dann haben wir 5 Jahre, also meine ältere Brüder und ich, dass er so erlebt, wie es ist mit einer Mami, die krank ist, wo zwischen ihnen wieder besser zu Weg war, wo es dann aber wieder zunehmend schwerer gewesen ist und sie dann auch gesagt hat, sie wird sterben.
6: Und in diesen 5 Jahren, wo sie so krank gewesen ist, also hast du das jetzt rückblickend, würdest du sagen, hast du das wirklich realisiert, wie schlecht Mami geht? Weißt, ist das fest? Hat sie das auch kommuniziert oder hat sie fest wollen, die Tapfere sein, die Starke, die sich nichts anmerken lässt? Soweit das überhaupt geht, oder aber an einem gewissen Punkt ist klar, ist man dann so krank, wo das nicht mehr geht.
5: Ja, es war ein bisschen alles gewesen. Einerseits war sie sehr tapfer

0: letzte Lebensjahr, ja, bis 39,5, ist sie einfach ein Jahr im Bett gewesen. Das ist heute völlig unvorstellbar.
1: Und du hast aber Leute gehabt, die dich da gewesen sind, oder?
0: Ja. Ich habe zeitweise mal bei meinen Großeltern gewohnt und also wo ich, das war wahrscheinlich in der Anfangszeit gewesen, wo ich sehr gut aufgehoben war und dann später bei meiner Gotte, dass ich auch weiterhin können in die Schule gehen in Riechen. Und sie hat auch Kinder. Bin dort auch sehr gut aufgehoben gewesen. Und dann haben wir auch daheim Hilfe gehabt, einfach so für Haushalt und Mittagessen. Und sonst haben wir halt viel allein müssen schauen, was so an den Tagen so nicht war.
1: Stelle ich mir schon mega hart vor, so als, ja, nachher dann 10-jähriges Mädchen, wo die Mami gestorben ist, aber auch schon so als 5-jähriges Mädchen zu merken, ah, irgendetwas ist nicht mehr gleich wie vorher und man findet vielleicht auch nicht ganz das Wort, was da jetzt passiert. Magst du dich erinnern an den Moment, wo deine Mami, du hast vorher gesagt, sie hat irgendwann dann gesagt, ja, ich werde sterben. Ich meine, Tod, Sterben ist für ein Kind ja sehr etwas Unvorstellbares, was das heisst.
0: Mhm.
1: Was hat das für dich da geheissen?
0: Ja, ich habe es schon gehört und ich habe es wahrgenommen und Kinder trauen natürlich anders oder nehmen also die Realität anders wahr. Und bei mir war es so gewesen, dass ich einfach gedacht habe, ja, nein, die Ärzte, die sagen einfach etwas, das ist wahrscheinlich gar nicht wahr. Und sie wird dann schon wieder gesund. Und ich habe mich so dort dran festgehalten. Und das ist auch ein bisschen das kindliche Denken. Und meine Brüder, die ein Stück älter sind, die haben dann schon mehr gesehen, wie die Realität ist.
1: Mhm.
0: Und ich habe es dann einfach in dem Moment, wo sie gesagt hat, wie es ist und dass sie stirbt, habe ich schon zugelassen und habe es einfach so akzeptiert, aber so richtig wahrhaben wollen, habe ich es nicht.
1: Und dann ist sie gestorben und dann hast du es können wahrhaben. Oder ist das auch noch nicht so durchgedrungen, was das jetzt heisst?
0: Doch. Ich war dann bei meinem Onkel und bei meiner Tante in der Ferien gewesen, mit meiner Cousine auch hier von Riechen. Und dort waren wir sehr gut aufgehoben gewesen. Sie haben es dann uns auch gesagt. Und ja, das war schon schwer gewesen, weil ich ja überhaupt keine Ahnung hatte, wie geht es nachher weiter. Und ich glaube, das hat mich auch sehr geprägt, oder dass ich gleich musste überlegen, ja, wie geht es jetzt für mich weiter? Das ist ein Thema, wo mich immer wieder geprägt hat im Leben, wenn sich etwas geändert hat, dass ich mich konnte schnell auf etwas fokussieren, was hilft mir jetzt.
1: Okay. Also wie schon so ein bisschen Selbstwirksamkeit reinkommen. Aber als 10-jähriges Mädchen, also du bist ja noch nicht an dem Punkt, wo du selber hast entscheiden auch, wie geht es mit mir weiter, oder? Da,
0: ja.
1: Es wird einfach gemacht mit dir.
0: Ja.
1: Und da spürst du ja gleich auch wahrscheinlich so eine Ohnmacht, oder? Hey, jetzt ändert sich mein Leben und will ich das? Ich kann das gar nicht aufhalten und meine Mama ist nicht mehr da.
0: Ja.
1: Sind denn schon so viele Gefühle noch präsent, wenn du jetzt zurückdenkst?
0: Ja, es war auch eine Unsicherheit gewesen, natürlich und eine Traurigkeit und so eine Hilflosigkeit. Ich musste ja weiter in die Schule, also es war in der Herbstferien, gewesen, wo sie gestorben ist und dann war Beerdigung gewesen, und dann musste ich wieder in die Schule. Und ich wollte gar nicht, dass mich irgendjemand darauf anspricht, weil ich auch nicht gewusst habe, was sagen. Und das ist auch ein typisches Verhalten von einem Kind, oder? Dass in Pfützen sich begeben. Kinder hüpfen in eine Pfütze rein, dann stellen sie sich dem Thema und hüpfen wieder raus und dann ist das Kind wieder im Alltag.
1: Okay, und also so die Trauerpfütze quasi.
0: Ja, genau.
1: Ich gehe jetzt in die Pfütze oder Trauer und bin traurig und stelle mich dem, aber nachher gehe ich wieder spielen und lachen und dann will ich nichts mehr von dem wissen.
0: Ja. Das ist auch ein gewisser Selbstschutz, weil ein Kind will nicht immer darüber nachdenken und es will auch nicht brüllen und es will auch nicht, dass das jemand sieht. Und es lebt dann so in seinem eigenen Thema. Und gleich habe ich dann eben ein gutes Umfeld gehabt in der Familie.

0: Verwandten, wo wir Kontakt hatten, wo ich viel zu den Großeltern haben durfte. Und das hat mir schon sehr geholfen. Und auch was, über das Reden.
1: Was ist für dich gesorgt worden? Du bist umsorgt worden. Aber als Mami, das ist ja gleich eine ganz spezielle Person für einen, oder? Das Mami, die nicht mehr da ist, das kann man ja nicht einfach, die Lücke, die kann man nicht füllen und ersetzen.
0: Nein, nein. Und ich habe beschlossen, ich brauche keine Mami mehr. Brauche ich nicht, will ich nicht. Und ja, dann anderthalb Jahre später hat mein Papa wieder geheiratet. Und das war eine junge Frau gewesen. Und also wir haben sehr Glück gehabt, muss ich sagen, dass es eine junge Frau war und wo uns noch war. Und da sind wir gut aufgehoben gewesen, die für uns geschaut hat, so wie es möglich war.
1: Und das hast du auch zugelassen. Weißt du, hättest du ja können sagen, nein, mit der Frau wollte ich gerade gar nichts zu tun haben, weil eben die kommt jetzt so ein bisschen in die Rolle von dem Mami-Ersatz. Ja. Und du hast eigentlich gesagt, du brauchst keine Mami mehr.
0: Ja, sie ist nur 9 Jahre älter gewesen als ich. Und von dem her war es nicht ein Mami-Ersatz gewesen. Und sie hat das ja auch nicht, die Rolle nicht so eingenommen, oder? Sie war einfach da gewesen, sie hat für uns geschaut.
1: Also fast mehr grosse Schwester.
0: Ja,
1: so.
0: Genau, oder eine Freundin, ja. Das war noch toll gewesen, also. Ja.
1: Du bist dann weiter durchs Leben, immer so ein bisschen mit dem Verlust irgendwo, der dich ja begleitet. Eben, das ist ja nicht etwas, wo man dann irgendwann sagen kann, so, jetzt ist das vorbei, jetzt habe ich das abgeschlossen, es ist gut, sondern eine Mami, die so früh gegangen ist, ein Verlust von einem älteren Teil, das begleitet einen. In welchem Moment hast du es vor allem dann einmal wieder gemerkt, so, ah ja, stimmt, da wäre jetzt schön, wenn es Mami da wäre.
0: Also die Momente, ja, die sind immer wieder gekommen, das ist klar. Das hat dann so angefangen, in der Pubertät natürlich stark, wo ich in meiner Wegfindung war von meiner Persönlichkeit. Dann bin ich konfirmiert worden, bin aber auch in einem sehr guten Umfeld gewesen mit anderen Jugendlichen und Familien. Und bin dann in einer Lehre und also was ich gespürt habe, sehr wenig Selbstvertrauen gehabt. Und auch nicht so können für mich einstehen gegen aussen. Innerlich schon, aber gegen aussen nicht so. Und ja, das Thema ist natürlich immer wieder gekommen, dann später bei der Heirat, wo ich eigene Kinder gekriegt habe. Das ganze Leben lang ist das immer wieder gekommen, das Thema, ja, dass sie nicht mehr da ist, bis heute eigentlich.
1: Darf ich fragen, wie alt bist du?
0: Ich bin pensioniert.
1: Also auch als pensionierte Frau ist das ein Thema, das nicht einfach, wo einem auch immer noch begleitet.
0: Ja. Und das Interessante ist auch beim Älterwerden, ich habe ja selber auch Töchter. Und das hat mich dann einmal so bewegt, gerade dieses Jahr mal im Frühling, wegen einem familiären Anlass, wo ich auch mit meinem Bruder darüber geredet habe. Jetzt sind wir miteinander so unterwegs und können auf unsere Töchter schauen. Und wie ist das auch gewesen, wo wir als Kinder betroffen gewesen sind, oder? Weil unsere Töchter haben auch Kinder. Und für uns wäre es unvorstellbar, so müssen etwas zu erleben, wie wir es hatten. Und umso mehr sind wir Geschwister einfach dankbar, haben wir gute Großeltern gehabt, wo uns so eine grosse Stütze gewesen sind. Und das werden wir auch sein, egal was ist im Leben für unsere Familie.
1: Also dir ist das so richtig eingefahren, so das Bewusstsein, oh wow, wenn jetzt meine Töchter einen Unfall hätten und dann wäre das Enkelkind plötzlich ohne Mami da. Ja. So, das wäre unvorstellbar.
0: Ja, also das würde ich schon gar nicht daran denken. Ja. Nein, das ist ein Thema, wo ich nicht so gern habe. Aber mein Bruder und ich haben es so benannt, dass wir gesagt haben, Dankbarkeit steht über allem. Weil eben das, was wir gehabt haben in dieser kurzen Zeit mit unserer Mami, ist so gross, dass es uns immer wieder getragen hat.
1: Also das zeigt, dass sie eine ganz schöne Beziehung hatten.
0: Ja, weil sie so eine tolle Frau war. Ja. Und was ich auch so schätze, dass sie so ehrlich war mit mir, mit uns. Und so authentisch und die Leute tröstet hat und fröhlich war und Sprüche gemacht hat. Und ja.
1: Also auch ehrlich im Sinne von eben über Krankheit geredet, über die Umstände und euch da nicht etwas vorgemacht hat. Dass ihr gewusst habt, ja, was passiert da jetzt überhaupt. Ja. Hast du das Gefühl, das ist grundsätzlich für ein Kind wichtig, dass es wie so kindergerecht natürlich, altersgerecht mit ins Boot geholt wird und kann irgendwo auch ein bisschen nachvollziehen, was ist jetzt da los?
0: Ja, das ist schon noch jetzt Wünsche, dass Eltern, wenn sie betroffen sind in irgendeinem Thema, sei es jetzt eine Krankheit oder ein Wechsel bei der Arbeitsstelle oder irgendetwas, dass man so in dieser Kindersprache kindergerecht die Kinder einbezieht, nicht zu viel, aber doch sagt, schau, so ist es oder so gehen wir jetzt weiter. Und auch mit der Vorsicht, dass man den Kindern nicht zu fest belastet und behaftet mit diesen Themen, sondern sie mit im Boot hat, aber ihnen auch den Freiraum gibt, ihr kindergerechtes Leben zu leben.
1: Eben wieder mit dir dieser Pfütze, oder? Also auch dann sich nicht immer in dieser Pfütze aufhalten, von der sich Sorgen machen und Mami geht schlecht, sondern jetzt darf ich auch wieder spielen und fröhlich sein.
0: Ja. Genau.
1: Du hast vorher gesagt, eben, das dreht dich bis heute so, dass deine Mami, die so viel Positives mitgegeben hat, weißt du, ist dann nicht manchmal auch die Angst da gewesen, dass die Erinnerung verblasst, dass du irgendwann nicht mehr weißt, wie deine Mami war, dass so die wichtigen Sachen irgendwann nicht mehr so gross oder nahe sind?
0: Also bei mir persönlich nein, ich bin nicht ängstlich. Und das hat sich wahrscheinlich so eingebrennt in mir, die Erinnerungen, das kann ich sehr gut führen. Und wahrscheinlich sind schon ein paar Sachen verblasst, das ist klar. Aber es sind so kaltvolle Jahre gewesen, muss ich sagen. Ja.
1: Mega schön.
0: Ja.
1: Du hast ja vorher gesagt, eben, es gibt immer wieder bis heute Momente, wo es wirklich vorkommt, oder? Was ist es denn, wo vorkommt? Weißt du, ist es eine Wehmut? Ist es wirklich eine Trauer? Oder kannst du das noch ein bisschen benennen, was denn da bei dir abgeht?
0: Ja, es ist schon ein bisschen Trauer, ja. Aber nicht eine schwere Trauer. Es sind eher die Gedanken, wie wäre sie jetzt? Oder wie alt wäre sie vielleicht geworden? Oder wenn jetzt noch Freundinnen von ihr leben? Wie wäre sie jetzt? Ich tue mich dann nicht zu viel in diesen Themen wälzen. Weil ich bin dann halt sehr realistisch und sage, okay, es ist ja so gewesen. Und sie ist mit 39 gestorben. Und dann tue ich da nicht zu fest ausholen. Aber es ist mehr so, es kommt damals wieder daher, ja. Und dann kann ich aber gut damit umgehen.
1: Dann schaust du es wie schnell an und sagst, was ist da jetzt? Aber es geht ja wieder weiter. Auch wieder eigentlich fast so ein bisschen das Pfützengumpel.
0: Ja.
1: Wie bei den Kindern.
0: Ja, schon. Ja.
1: Was würdest du sagen, was hättest du oder was hast du gebraucht als Kind, wo deine Mami gestorben ist?
0: Ja, das ist jetzt noch eine gute, spezielle Frage. Ich hätte wahrscheinlich schon noch jemanden gebraucht, wo ein bisschen mehr für mich da gewesen wäre. Ja, wo mich vielleicht auch mehr nach meinen Bedürfnissen gefragt hätte. Weil das ist dann ziemlich gleich untergegangen. Und ich bin halt in einer Männerwelt aufgewachsen mit Brüdern. Und ja, das hat mir schon gefällt, so eine Frau in meiner Nähe. Also meine Grossmama hat das schon auch abgedeckt. Auf ihre tolle Art, die sie hatte, aber so vielleicht ja eine Frau, die noch ein bisschen näher war. Ja.
1: Hast du das Gefühl, es hat, also ist meine Wahrnehmung, dass das glaube ich heute schon auch ein bisschen anders ist, also dass da man sehr sensibilisiert ist. Es gibt Familientrauerbegleitungen. Ja. Ich habe auch so einen Fall in meinem Umfeld erlebt, wo aber das Kind gestorben ist, aber wo nachher die Familie wirklich sehr über lange Zeit betreut worden ist von einer Trauerbegleitung.
0: Ja.
1: Ich habe das Gefühl, das ist noch nicht so lange, dass es das gibt. Oder? Das, das wäre jetzt genau so etwas, wo du vielleicht auch hättest können profitieren damals.
0: Ja,
1: oder?
0: Sicher. Ja, ich glaube schon. Und es ist so, schon sehr toll, ja, wie das in den letzten 10, 20 Jahren aufgebaut worden ist, die Familientrauerbegleitung, dass gerade jemand da ist. Und die, die das anbieten, das auch sehr sorgfältig machen. Weil ja, der ältere Teil, der übrig bleibt, wenn eine Mami oder ein Papi stirbt und nachher allein ist mit den Kindern, ist er dann total überfordert und allein und Kinder damit. Und Kinder wollen ja dann meistens helfen, oder? Die nehmen dann die Rolle ein, wie helfe ich jetzt meiner Mami oder meinem Papi, wo das andere nicht mehr hat.
1: Jetzt allein ist,
0: ja. Ja, genau. Und dass dann sowohl den Kindern geholfen wird und Unterstützung bekommen und auch den älteren Teil, das ist heute schon, sind sehr schöne Angebote. Ja.
1: Was würdest du sagen, oder ich meine, du machst ja auch Trauerbegleitung zum Beispiel. Was würdest du jetzt aus dieser Perspektive auch sagen, was ist wichtig, wenn so etwas passiert und ein älterer Teil stirbt, es bleibt der andere ältere Teil zurück mit Kind. Was ist in dieser Situation jetzt gerade wichtig, wenn das gerade frisch passiert ist? An was soll man denken? Man muss eben auch viel denken, oder? Mit Organisieren und Machen und Tun, aber damit eben das Herz nicht auf der Strecke bleibt, oder?
0: Ja, es sind so die verschiedenen Themen. Ja. Das eine ist Herzensarbeit, die ich sehr wichtig finde, sowohl für die verwitwete Person, aber auch für Kinder. Und dass die Leute können jemanden beiziehen, der eben eine fachliche Person ist in der Trauerbegleitung, dass da jemand regelmässig zur Familie kommt oder die verwitwete Leute oder die Kinder oder gemeinsam einladen zu Gesprächen, so Angebote, das finde ich sehr wichtig. Weil, oder auch, das können Freunde sein, dass sie nicht sagen, gell, meldest du dich denn, wenn du etwas brauchst, weil das geht meistens unter, da haben sie Kraft nicht dazu. Aber dass dann so wie eine Art ein Begleitprogramm aufgebaut wird, wo man alle Themen kann anschauen kann.
1: Also zum Beispiel, wer geht mit posten, wer ladet ein zum Mittag, wer ladet ein zum Nacht, wer schaut, dass Kinder in die Schule gebracht werden. Einfach all die organisatorischen Sachen, dass man sich da gegenseitig irgendwie hilft. Und wie muss ich mir Trauerbegleitung vorstellen? Weißt, wie sieht das aus? Ist das etwas Spielerisches jetzt gerade mit den Kindern? Oder hockt man da auch an und sagt, so, jetzt reden wir über deine Gefühle?
0: Also mit den Kindern und auch mit Erwachsenen finde ich die besten Wegöffner finde ich jetzt zum Beispiel die kreative Seite. Und gerade bei Kindern findet man das am besten mit den kreativen Elementen. Also sieht jetzt das, es gibt so verschiedene Kärtchen auch mit Impuls oder mit Bildern drauf. Und die Kinder finden sich ja dann am meisten, wenn sie etwas visualisiert bekommen. Wo sie dann sich können ausdrucken und nicht einfach so trocken ein Thema, jetzt ist die Papi oder die Mami tot, du bist jetzt halbweise, sondern einfach das Spielerische. Und ich selber biete das auch an bei den Erwachsenen, dass wenn man das Thema Verlust sichtbar machen, dass ich immer ein paar Sachen dabei habe, wo ich die Leute dann rausholen aus ihrer vielleicht Beklommenheit oder so, dass sie die Unsicherheit, was kommt jetzt da überhaupt auf mich zu?
1: Was hast du denn da so für Sachen dabei? Kannst du ein Beispiel geben?
0: Ja, das ist ein bisschen Berufsgeheimnis.
1: Okay.
0: Nein. Also, ich finde zum Beispiel auch schon etwas spüren, also etwas in die Hand nehmen. sei es jetzt zur Reflexion, also etwas Weiches oder etwas Hartes. Und das lege ich dann an und dann können dann die Leute selber einmal schauen, jetzt nehme ich mal das Harte in die Hand und was löst das in mir aus.
1: Mhm.
0: Und dann können sie mal ins Erzählen. Oder dann, und dann nach dem Reflektieren vom, es ist hart, jetzt das Leben ohne die verstorbene Person. Und dann sage ich, nehmen wir mal das Weiche in die Hand. Und dann spüren sie, ah ja. Und dann merke ich auch schon gerade in der Stimme, jetzt kommt ein bisschen eine Erleichterung. Und das sind für mich jetzt so wichtige Impulse, die ich gerne weitergebe.
1: Mhm.
0: Auf eine kreative Art, die ich auch noch ausbauen kann, natürlich. Aber wo dann die Leute einfach so eine Zeit von einer Oase haben und können merken, ah ja, da kann ich mich wiederfinden.
1: Mhm.
0: Das ist noch sehr wichtig.
1: Jetzt, was würdest du sagen, warum beschäftigt einem dann der Verlust von einem älteren Teil auch noch im Erwachsenenalter? Also warum ist gerade das ältere Teil so zentral?
0: Ja, es macht ja mit einem sehr viel aus, also ein Verlust. Und es verändert vieles im Leben. Egal, ob man jetzt ein Kind ist oder 20 ist oder 50 ist oder wie auch immer. Weil wir werden so in ein neues Thema reingeworfen, das man gar nicht kennt. Das ist also das Unbekannte. Und Teile Leute fragen sich jetzt, ja, ist es das richtig, wenn ich mich so fühle, also in dieser Leere, in dieser Unsicherheit. Ich habe meinen Papi nicht mehr oder ich habe meine Mami nicht mehr. Ich bin jetzt nicht mehr Tochter von dieser Mami oder von diesem Papi. Und wenn es dann weitergeht in die Reflexion, kommen auch die Themen, ja, wie geht es mit mir überhaupt weiter? Oder dass das Betroffene merkt dann, ich bin jetzt in diesem Thema in jemand anders.
1: Mhm.
0: Und es kommt dann auch die Zeit, wo man vielleicht auch zurückschaut, jetzt bei jemandem, der in der Mitte des Lebens ist, was haben wir alles miteinander erlebt? Und jetzt ist der Papi nicht mehr da oder das Mami nicht mehr da und was mache ich jetzt? Und das sind also Fragen, die ich noch finde, dann ist es wichtig, aha, komme ich jetzt allein da auf die Antwort oder möchte ich mir da Hilfe holen? Und da gibt es auch verschiedene Hilfestellungen und Angebote dazu.
1: Und eben, du meinst jetzt auch, wenn man als erwachsene Person einen älteren Teil verliert, nicht nur als Kind. Hast du das Gefühl, das ist einfach so ein krasser Verlust, weil es halt so viel mit mir selber zu tun hat? Also weißt, mit meiner Identität zu tun hat. Ja. Meine Ursprungsfamilie gibt mir ja ein Stück weit Identität, oder?
0: Sehr.
1: Und wenn ein Teil oder sogar beide Teile von dieser Ursprungsfamilie dann nicht mehr da sind, dann kann man sich vielleicht fragen, ja, okay, und wer bin ich denn jetzt wirklich? Oder, kannst du da noch etwas dazu sagen?
0: Ich habe auch noch gerne so Bilder, wenn man so in der Geborgenheit oder auch von der inneren Familie lebt oder vielleicht auch halt anders aufwächst, wenn das Familienbild nicht so optimal war. Aber man hat doch einmal ein Stück vom Leben schon erlebt. Und man sitzt ja dann im Boot, jetzt sage ich mal, mit den Eltern und dann steigt eins aus. Also die Mutter oder der Vater ist verstorben. Und ist jetzt nicht mehr bei einem im Boot. Und dann kommt es ein bisschen darauf an, ja, will ich da drüber nachdenken? Mache ich das allein? Weil das ist ja meine Identität. Es ist auch mein Leben und es ist meine Frage, wie geht es jetzt mit mir weiter?
1: Mhm. Und da würdest du empfehlen, dass man genau anschaut und nicht einfach sagt, ich gehe jetzt einfach mal weiter, weil die Gefühle, die sind irgendwo drin, auch wenn man sich mit zudeckt, mit Arbeit und weiter rennt im Leben, hast du das Gefühl, das kommt irgendwann auf, wenn man so einen Verlust nicht genau anschaut.
0: Ja, also es brauchen es natürlich auch nicht alle Menschen, sage ich jetzt mal, dass dass man sie so genau möchte anschauen, dann sagen, ja, ja, es ist gut, jetzt ist das nicht mehr und es ist auch gut so und ich mache jetzt einfach weiter. Und das ist natürlich schon auch richtig. Also man kann nicht sagen, es müssen unbedingt alle, die einen Verlust gehabt haben, in der Mitte vom Leben oder noch später müssen dann Hilfe holen. Das ist sehr individuell. Aber wenn man merkt, ja, es macht doch ein bisschen mehr mit mir, dann wäre es gut, wenn man mal überlegt, was möchte ich? Möchte ich in Richtung Identitätsfindung kommen? Und das ist dann meistens mit meiner Biografie anschauen. Oder möchte ich das lieber mit einer Tourbegleitungsperson anschauen oder einen anderen Kurs? Da gibt es natürlich sehr viele Angebote. Mm.
1: Du hast gesagt, wenn man merkt, das macht doch mehr mit mir. Weißt, ich frage mich da, wo ist so ein Normale? Also wenn jetzt gerade jemand frisch verstorben ist, ist ja logisch, ist man in Trauer, man funktioniert vielleicht nicht mehr gleich wie vorher, weil man auch einfach fest in der Trauer ist, der Trauerverarbeitung. Wo kommt dann der Moment, wo man sagt, ja, logisch, du darfst immer noch traurig sein, aber jetzt müsste es wie so ein bisschen weitergehen. Jetzt, wo merke ich dann, okay, jetzt brauche ich Hilfe und muss genauer hinschauen?
0: Ich glaube, es kommt auch noch darauf an, ob man kann sagen, ja, es gehört zu mir und ich kann einen Weg weitergehen oder ziehe es mir jedes Mal so runter und leide ich darunter. Oder habe ich das Interesse, noch etwas über mich genauer zu erfahren? Das ist nämlich auch noch ein guter Weg. Mittels von einem Kurs oder von einer persönlichen Begleitung. Das empfehle ich sehr.
1: Jetzt, was mich auch noch interessiert, eben, wir haben es davon, wenn man einen Elternteil verliert, dann ist ja wie auch so eine gemeinsame Geschichte, oder, wo zu Ende geht. Bei dir ist die gemeinsame Geschichte 10 Jahre gegangen mit deiner Mami. Bei anderen geht sie vielleicht 50 Jahre. Hast du da vielleicht auch noch einen konkreten Tipp, wie man auch so Erinnerungen irgendwie so ein bisschen festhalten kann, wie man mit dem auch umgehen kann, dass die Erinnerungen einem auch weiter dürfen im Leben begleiten, ohne dass es einem dann immer gerade muss runterziehen, oder? Manchmal denke ich mir dann, ich will das alles irgendwo weit weg versorgen, damit es mich nicht mehr traurig macht.
0: Ja.
1: Und dann verpasst man vielleicht auch etwas.
0: Wenn das Thema aktuell ist, sage ich jetzt einmal, oder wenn es auch immer wieder kommt, kommt es auch darauf an, welche Bereiche das einem betroffen machen. Wenn es jetzt etwas Schlechtes war, wo man sehr darunter gelitten hat, dann ist es unbedingt wichtig, nochmal das mit jemandem anzuschauen. Und dann auch vielleicht einmal den Herzensentscheid treffen, ich möchte das nicht mehr, dass es mir so arbeitet. Und das kann man eben mittels Gespräch und Unterstützung kann man das schon erreichen. Und es kommt dann auch noch darauf an, will ich das als negativ kultivieren und unter den Teppich kehren? Oder möchte ich das als Tatsache annehmen? Wie das Leben, wenn das Leben mit dieser Person vielleicht nicht unbedingt gut war, weil ich kann sie ja nicht mehr ändern. Oder sind jetzt 30, 40, 50 Jahre her und dann halt auch mittels Hilfe dann mal zum Punkt kommt, wo man kann sagen, ja, ich akzeptiere es, aber ich will jetzt noch einfach das Beste für mich daraus machen.
1: Du möchtest weitergehen quasi.
0: Und weitergehen, ja.
1: Aber weißt du, jetzt gerade so Erinnerungen, die eben schön sind, können ja manchmal auch schmerzhaft sein. Weil, sie zeigen einem dann den Verlust auch wieder so fest auf.
0: Ja, da kann ich aus eigener Erfahrung sagen, wenn das bei mir so aufkommt, dass ich dann, es hat mir so angeeignet, dass ich dann einfach in Dankbarkeit mir reinbegebe. Und dann zieht es mir auch nicht so runter, als wenn ich jetzt würde sagen, wir haben so viel Schönes gemacht, also meine Mami und ich, wir haben gesungen zusammen, wir haben alles getan zusammen. Ich bin mit ihr auf dem Velo gesessen, im Kindersättel. Und ja, da kann ich nicht sagen, ist das schlimm, ist das schon vorbei. Das ist halt mehr auch, ich bin dann noch Kind gewesen. Aber heute kann ich sagen, ich bin dankbar für das, was ich erlebt habe. Mhm. Oder wenn ich auch Kolleginnen sehe, die über 60 sind und klagen, meine Mutter ist jetzt so krank oder mein Vater ist so krank oder das oder das und das ist alles schlimm. Es hat die Berechtigung, dass man das empfindet. Und andererseits auch hier wieder probieren, dankbar sein für gute Momente, die sind im Leben und halt sich in Richtung Abschied nehmen, in diesem Thema auseinandersetzen. Mhm. Und es ist auch klar, es ist nicht immer einfach der Spaziergang und dann ist es wieder gut.
1: Aber du willst schon sagen, das kann man kann sich bewusst entscheiden. Mhm. Sagen, und ich will jetzt auf das schauen, was gut ist und dankbar sein.
0: Ja, unbedingt.
1: Ist das etwas, wo du hast müssen lernen oder ist dir das einfach so ein bisschen gegeben?
0: Beides. Also, ich habe viel gelernt und es war mir auch gegeben und immer noch. Ja, ja. Also auch wenn etwas Ungewohntes daherkommt, dass ich viel schneller entscheiden kann, es ist doch gut und dann ist es auch gut. Also wenn ich würde sagen, oh nein, jetzt habe ich den Verlust gehabt, ich habe auch noch persönlich noch viel andere Verluste gehabt im Leben, auch durch Tod oder sonst. Und ich muss sagen, ja, es hat mich geprägt, es ist meine Identität und es ist das, was mich auch ausmacht.
1: Mhm.
0: Und wahrscheinlich ist das auch das, was mich stärkt und befähigt, Leute unterstützen.
1: Hast du auch das Gefühl, weißt du bist dir sehr früh in deinem Leben schon der Endlichkeit von diesem Leben bewusst geworden, weil du deine Mami verloren hast. Hast du das Gefühl, macht das auch ein bisschen dankbarer? Weißt du, dass du weißt, hey, das Leben ist irgendwann zu Ende und ich will auf das schauen, was gut ist und ich will das Leben auskosten? Spielt das auch drin rein?
0: Ja, schon auch, ja. So rückwirkend. Mhm. Und andererseits, wenn ich mir dann mal so reflektiere, was alles nicht gut war, trotzdem, dann muss ich auch wieder sagen, ups, ja, ich habe schon vieles dürfen verarbeiten und bin immer wieder auf einen guten Zweig gekommen und zu dem gekommen, was mich ausmacht. Ja.
1: Aber eben weil du wirklich an dem gearbeitet hast und angeschaut hast und das Ganze nicht einfach verdrängt hast, das höre ich jetzt fest aus in deiner Geschichte.
0: Ja, ich glaube schon, ja. Ja.
1: Jetzt, der Podcast heisst «Endlich leben». Ich frage meine Gäste damit gern, was heisst für dich «Endlich leben»?
0: Ja, das ist das grosse Bewusstsein, dass wir ins Leben geboren werden und dass wir dann eines Tages auch wieder sterben. Und dass man eigentlich, ja, dass das so ein normaler Kreislauf ist, ja. Und es ist aber auch etwas, wo man vielleicht nicht immer gerne daran denken. Auch wenn man wissen, dass jemand nicht zu Weg ist, wo man kennen, wo man dann auch traurig sind in dieser Zeit, wo man mitfühlen. Und ja, das ist auch ein sehr wichtiges Thema, eben das Mitfühlen und das auch anderen können attestieren. Du bist nicht allein. Und ja, das auch zeigen und die Leute nicht im Stich lassen in diesen Situationen.
1: Was denkst du oder was glaubst du, wo ist deine Mami jetzt und wo wirst du mal hingehen, wenn du nicht mehr bist auf dieser Welt?
0: Ja, also meine Mami war eine sehr gläubige Frau gewesen und sie hat immer erzählt, ja, dass sie Gott und Jesus kennengelernt hat und dass sie mal dann im Himmel ist und dass wir uns dort wieder sehen. Und ich habe schon früher mich auch entschieden, diesen Weg möchte ich auch gehen. Und das ist bis jetzt der beste Entscheid gewesen, den ich getroffen habe.
1: Also der Weg im Glauben?
0: Ja, der Weg im Glauben, dass ich dort reit bin und dass das mein Inhalt ist und mein Wegbereiter ist bis zum Ziel von meinem Leben, bis zur Endlichkeit.
1: Also im Himmel dann? Im Himmel. Deine Mami dir schon schon erzählt hat, das ist ja deine Hoffnung, dass ihr euch dann wieder seht nach dem Tod.
0: Ja. Ja.
1: Hast du noch etwas, wo du sagst, das ist dir jetzt noch besonders wichtig und hast du vielleicht noch nicht können sagen?
0: Ja, ich möchte alle Betroffenen ermutigen, sei es Töchter oder Söhne, ohne Mami, ohne Papi, sei es verwitwete Leute oder einfach die Angehörige, die gerade aktuell in Trauer sind oder was schon länger her ist, sucht euch Hilfe, sucht euch Verbündete, einfach etwas, was euch gut tut, wo ihr Hoffnung habt und das Licht seht. Das würde ich allen ans Herz legen.
1: Danke vielmals, Susanne, für das Gespräch.
0: Danke auch vielmals.
1: Susanne Schmid hat uns Einblicke in ihre Geschichte gegeben. Und wenn du dich jetzt beim Hören gefragt hast, was denn eigentlich mit dem Papi von der Susanne war, ob der nicht rum war, Susanne hat bewusst nicht viel über ihren Papi erzählt. Er war zwar rum, aber die Beziehung war nicht einfach. Mehr über Susanne und ihr Angebot als Trauerbegleiterin findest du auf ihrer Webseite. Ich habe sie in den Shownotes verlinkt. Und dort findest du auch einen Link, um uns zu unterstützen. 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Ich freue mich, wenn du auch nächstes Mal wieder dabei bist. Ich bin Evelyn Gutknecht.
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1: Die Nachrichten von SRF um 10 mit Manuel Risi. Die Schlagzeilen. Die EU-Staaten verschärfen das Asylrecht. Unter anderem werden jetzt Abschiebezentren außerhalb der EU möglich. Der deutsche Bundeskanzler Merz warnt, wenn die Ukraine falle, könnte Russland Deutschland angreifen. Und überfüllte Gefängnisse in England und Wales. Tausende Häftlinge werden nun frühzeitig entlassen. Die Wetteraussichten. Morgen ist es wechselnd bewölkt mit kurzen sonnigen Abschnitten bei rund 21 Grad. Vor rund zwei Monaten versuchten Zehntausende Migrantinnen und Migranten von Marokko aus in die spanische Exklave Ceuta zu gelangen und damit in die Europäische Union. Vor diesem Hintergrund haben die EU-Mitgliedstaaten nun schärfere Asylregeln beschlossen, an einem Treffen der EU-Innenminister in Luxemburg. Neu werden etwa Abschiebezentren außerhalb der EU möglich. Die Mitgliedstaaten haben die rechtliche Grundlage dafür geschaffen. In die sogenannten Return Hubs sollen Personen gebracht werden, gegen die ein Rückführungsentscheid gefällt wurde, die aber nicht in ihr Herkunftsland zurückgebracht werden können. Zudem erhalten die Staaten mehr Möglichkeiten, Sanktionen gegen Asylbewerberinnen und Bewerber zu verhängen, die bei einer Ausweisung nicht kooperieren. Und weitere Verschärfungen werden derzeit gefordert. So will etwa die Europäische Volkspartei, die mächtigste Parteiengruppe in der EU, das Recht auf ein Asylgesuch zu stellen in bestimmten Fällen aussetzen. Diese Forderung sei aber höchst umstritten, das sagt EU-Korrespondent Andreas Reich in der SRF-Tagesschau.
2: Viele EU-Staaten wollen das Recht auf ein Asylgesuch einschränken. Das ist hier in Luxemburg deutlich spürbar. Vor einigen Jahren wäre das noch eine Extremforderung gewesen. Doch das politische Klima hat sich längst geändert. Und so könnten die Bilder von Ceuta zum Auslöser werden für die nächste Verschärfung der europäischen Asylpolitik,
1: sagt EU-Korrespondent Andreas Reich. Der deutsche Bundeskanzler Friedrich Merz hat eindringlich davor gewarnt, bei der Unterstützung des ukrainischen Abwehrkampfs gegen Russland nachzulassen. Bei der Verleihung des Westfälischen Friedenspreises an das Militärbündnis NATO sagte Merz, wenn Deutschland wanke, dann wanke Europa und auch die Ukraine. Wenn sie falle, bestehe die Gefahr eines russischen Angriffs auf Deutschland und die NATO. Deutschland unterstützt die Ukraine inzwischen finanziell und militärisch am stärksten. Der Widerstand gegen die Milliardenhilfen wächst aber, vor allem auch von der AfD. Mit dem Westfälischen Friedenspreis wird die NATO für ihren Beitrag zur europäischen Friedensordnung geehrt. In England und Wales werden erneut zahlreiche Gefängnisinsassen vorzeitig entlassen. Die britische Regierung hat ein weiteres Programm gestartet, um die völlig überfüllten Haftanstalten zu entlasten. Bestimmte Straftäter können nun bereits entlassen werden, wenn sie einen Drittel ihrer Strafe abgesessen haben. Vorgesehen ist, dass in den kommenden Monaten Tausende Gefangene vorzeitig freikommen. Ausgenommen vom Programm sind etwa Personen, die zu lebenslangen Strafen verurteilt wurden, zum Beispiel für Mord. Möglich ist aber, dass Straftäter vorzeitig entlassen werden, die wegen häuslicher Gewalt ins Gefängnis mussten. Frauenschutzorganisationen kritisieren das. Im US-Bundesstaat Florida ist ein Raumschiff mit einer Astronautin und drei Astronauten zur internationalen Raumstation ISS gestartet. Das Raumschiff Crew Dragon wurde vom privaten Raumfahrtunternehmen SpaceX von Elon Musk gebaut. Der Flug zur ISS dauert rund 8 Stunden. Die neue ISS-Crew soll rund 6 Monate in der Raumstation bleiben. Das bisherige Team kehrt frühestens nächste Woche zur Erde zurück. Und zu einem Resultat vom Fußball der Frauen in der Champions League verliert Servet Genoa bei Kyge in Dänemark 1:5. Es ist für die Genferinnen die zweite deutliche Niederlage im zweiten Spiel. Nun zu weiteren Meldungen des Tages in der Übersicht. Nach rund 23 Stunden Beratung hat der Ständerat die Debatte zu den bilateralen 3 mit der EU abgeschlossen. Der Rat hat außerdem 190 Millionen Franken gesprochen, damit die Schweiz nächstes Jahr am Bildungsprogramm Erasmus Plus teilnehmen kann. Das Vertragspaket geht nun in den Nationalrat, der sich in der Wintersession damit befassen dürfte. Der Nationalrat ist dafür, dass der Bund mögliche olympische und paralympische Winterspiele 2038 in der Schweiz unterstützt mit maximal 200 Millionen Franken. Dies, wenn Kantone und Gemeinden den gleichen Betrag für die Spiele sprechen. Der Bund übernimmt keine allfälligen Defizite. Das Geschäft geht nun in den Ständerat. Die Schweizer Gletscher sind erneut kleiner geworden. Auch wegen des vergangenen Hitzesommers. Das meldet das Schweizer Gletschermessnetz GLAMOS. Demnach schmolzen in den letzten Monaten 5,5% des Gletschereises. Mit dem Schmelzwasser könnte man alle Schweizer Haushalte mehr als 4 Jahre lang versorgen. Die Infrastruktur einer Hackergruppe mit dem Namen Killsec ist zerschlagen worden. Das hat das Bundesamt für Polizei FEDPOL gemeldet. Demnach gab es in verschiedenen Ländern Hausdurchsuchungen. Dabei seien gestohlene Daten sichergestellt, Server beschlagnahmt und 3 Personen verhaftet worden. Killsec hatte auch Schweizer Unternehmen angegriffen. Die Börsendaten von 22.05 Uhr geliefert von SIX. Der Swiss Market Index schließt bei 13.623 Punkten, minus 1,5%. Der Dow Jones Index in New York stand kurz vor Schluss bei plus 0,2%. Der Euro wird zu 93,37 Rappen gehandelt, der Dollar zu 83,06 Rappen. Die Wetteraussichten: am Abend und in der Nacht fällt Regen, morgen wird es vor allem über den Alpen kurz nass. Im Flachland und im Süden gibt es kurze sonnige Phasen. Die Temperatur erreicht im Norden um 21, im Süden bis 24 Grad. Das waren Nachrichten von Radio SRF, verantwortlich Thomas Fuchs.
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1: Die Nachrichten von SRF um 11 mit David Burkhardt. Vor rund zwei Monaten versuchten Zehntausende Migrantinnen und Migranten von Marokko aus, die spanische Exklave Ceuta zu gelangen und damit in die Europäische Union. Vor diesem Hintergrund haben die EU-Mitgliedstaaten nun schärfere Asylregeln beschlossen, an einem Treffen der EU-Innenminister in Luxemburg. Neu werden etwa Abschiebezentren außerhalb der EU möglich. Die Mitgliedstaaten haben die rechtliche Grundlage dafür geschaffen. In die sogenannten Return Hubs sollen Personen gebracht werden, gegen die ein Rückführungsentscheid gefällt wurde, die aber nicht in ihr Herkunftsland zurückgebracht werden können. Zudem erhalten die Staaten mehr Möglichkeiten, Sanktionen gegen Asylbewerberinnen und Bewerber zu verhängen, die bei einer Ausweisung nicht kooperieren. Und weitere Verschärfungen werden derzeit gefordert. So will etwa die Europäische Volkspartei, die mächtigste Parteiengruppe in der EU, das Recht, ein Asylgesuch zu stellen, in bestimmten Fällen aussetzen. Diese Forderung sei aber nicht unumstritten, sagt EU-Korrespondent Andreas Reich in der SRF-Tagesschau.
2: Viele EU-Staaten wollen das Recht auf ein Asylgesuch einschränken. Das ist hier in Luxemburg deutlich spürbar. Vor einigen Jahren wäre das noch eine Extremforderung gewesen. Doch das politische Klima hat sich längst geändert. Und so könnten die Bilder von Ceuta zum Auslöser werden für die nächste Verschärfung der europäischen Asylpolitik,
1: sagt EU-Korrespondent Andreas Reich. Im US-Bundesstaat Florida ist ein Raumschiff mit einer Astronautin und drei Astronauten zur internationalen Raumstation ISS gestartet. Das Raumschiff Crew Dragon wurde vom privaten Raumfahrtunternehmen SpaceX von Elon Musk gebaut. Der Flug zur ISS dauert rund 8 Stunden. Die neue ISS-Crew soll rund 6 Monate in der Raumstation bleiben. Das bisherige Team kehrt frühestens nächste Woche zur Erde zurück. Nur noch zu zwei Resultaten aus dem Sport. Zuerst Eishockey. In der National League verliert Ambri Piotta gegen die SCL Tigers mit 1:5. Und im Fußball der Frauen verliert Servet Genoa bei Köge in der Champions League mit 1:5. Es ist für die Genferinnen die zweite deutliche Niederlage im zweiten Champions League-Spiel. Damit kommen wir zu den Börsendaten, geliefert von SIX. Der Swiss Market Index schließt bei 13.623 Punkten. Das ist ein Minus von 1,5%. Der Dow Jones Index in New York ist im Vergleich zum Vortag unverändert. Der Euro wird zu 93,46 gehandelt und der Dollar zu 83,13. Das Wetter, morgen ist es wechselnd bewölkt mit kurzen sonnigen Abschnitten bei rund 21 Grad. Am Nachmittag in den Alpen lokale Regenschauer. Das waren Nachrichten von Radio SRF. Verantwortlich David Burkhardt.
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0: Es ist 12 Uhr.
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2: Die Nachrichten von SRF um Mitternacht mit David Burkhardt. Abschiebezentren außerhalb der Europäischen Union. Die EU-Staaten verschärfen ihre Asylregeln. Unterstützung für die Ukraine. Der deutsche Bundeskanzler Friedrich Merz warnt vor neuen Gefahren bei einem Nachlassen. Das Wetter heute wechselnd bewölkt mit kurzen sonnigen Abschnitten bei rund 21 Grad. Am Nachmittag in den Alpen lokale Regenschauer. Vor rund zwei Monaten versuchten Zehntausende Migrantinnen und Migranten von Marokko aus in die spanische Exklave Ceuta zu gelangen und damit in die Europäische Union. Vor diesem Hintergrund haben die EU-Mitgliedstaaten nun schärfere Asylregeln beschlossen, an einem Treffen der EU-Innenminister in Luxemburg. Neu werden etwa Abschiebezentren außerhalb der EU möglich. Die Mitgliedstaaten haben die rechtliche Grundlage dafür geschaffen. In die sogenannten Return Hubs sollen Personen gebracht werden, gegen die ein Rückführungsentscheid gefällt wurde, die aber nicht in ihr Herkunftsland zurückgebracht werden können. Zudem erhalten die Staaten mehr Möglichkeiten, Sanktionen gegen Asylbewerberinnen und Bewerber zu verhängen, die bei einer Ausweisung nicht kooperieren. Und weitere Verschärfungen werden derzeit gefordert. So will etwa die Europäische Volkspartei, die mächtigste Parteiengruppe in der EU, das Recht, ein Asylgesuch zu stellen, in bestimmten Fällen aussetzen. Diese Forderung sei nicht unumstritten, sagt EU-Korrespondent Andreas Reich in der SRF-Tagesschau.
3: Viele EU-Staaten wollen das Recht auf ein Asylgesuch einschränken. Das ist hier in Luxemburg deutlich spürbar. Vor einigen Jahren wäre das noch eine Extremforderung gewesen. Doch das politische Klima hat sich längst geändert. Und so könnten die Bilder von Ceuta zum Auslöser werden für die nächste Verschärfung der europäischen Asylpolitik,
2: sagt EU-Korrespondent Andreas Reich. Der deutsche Bundeskanzler Friedrich Merz hat eindringlich davor gewarnt, bei der Unterstützung des ukrainischen Abwehrkampfes gegen Russland nachzulassen. Bei der Verleihung des Westfälischen Friedenspreises an das Militärbündnis NATO sagte Merz, wenn Deutschland wanke, dann wanke Europa und auch die Ukraine. Wenn sie falle, bestehe die Gefahr eines russischen Angriffes auf Deutschland und die NATO, so Merz. Deutschland unterstützt die Ukraine inzwischen finanziell und militärisch am stärksten. Der Widerstand gegen die Milliardenhilfe wächst aber, vor allem auch von der AfD. Mit dem Westfälischen Friedenspreis wird die NATO für ihren Beitrag zur europäischen Friedensordnung geehrt. In Frankreich haben erneut tausende Schülerinnen und Studenten gegen schlechte Lernbedingungen protestiert, vielerorts gewalttätig. So brannte etwa in Nantes eine Schulhalle ab und in Marseille wurden mehrere Busse und ein Feuerwehrauto in Brand gesetzt. Gemeldet werden Verletzte auf Seiten der Polizei und der Demonstrierenden. Die Polizei teilte mit, sie habe rund 1950 Personen festgenommen. Aus Paris berichtet ARD-Korrespondent Kai Rienecker.
4: Insgesamt soll es an über 300 Schulen in Frankreich Proteste gegeben haben, viele davon im Großraum Paris. Dabei sollen aus dem Protestlager der Schüler Feuerwerkskörper gezündet worden sein. Die Polizei setzte Tränengas ein. Auf beiden Seiten gab es erneut Verletzte. Premierminister Le Cornu rief die Regierung zu einer Krisensitzung zusammen. Der Bildungsminister rief die von den Unruhen betroffenen Schulen zu Online-Unterricht auf. Die Proteste haben sich inzwischen auf eine Reihe von Universitäten ausgeweitet. Nach Gewerkschaftsangaben soll es Blockaden an 30 Hochschulen, unter anderem in Paris und Marseille, geben. Die Proteste von Schülern und Studenten in Frankreich richten sich gegen schlechte Lernbedingungen. Von Regierungsseite kommt der Vorwurf, die entstandenen Ausschreitungen würden von der linkspopulistischen Partei LFI angeheizt.
2: In England und in Wales werden erneut zahlreiche Gefängnisinsassen vorzeitig entlassen. Die britische Regierung hat ein weiteres Programm gestartet, um die völlig überfüllten Haftanstalten zu entlasten. Bestimmte Straftäter können nun bereits entlassen werden, wenn sie einen Drittel ihrer Strafe abgesessen haben. Vorgesehen ist, dass in den kommenden Monaten tausende Gefangene vorzeitig freikommen. Ausgenommen vom Programm sind etwa Personen, die zu lebenslangen Strafen verurteilt wurden, zum Beispiel für Mord. Möglich ist aber, dass Straftäter vorzeitig entlassen werden, die wegen häuslicher Gewalt ins Gefängnis mussten. Frauenschutzorganisationen kritisieren das. Im US-Bundesstaat Florida ist ein Raumschiff mit einer Astronautin und drei Astronauten zur internationalen Raumstation ISS gestartet. Das Raumschiff Crew Dragon wurde vom privaten Raumfahrtunternehmen SpaceX von Elon Musk gebaut. Der Flug zur ISS dauert rund 8 Stunden. Die neue ISS-Crew soll rund 6 Monate in der Raumstation bleiben. Die bisherige Crew kehrt frühestens nächste Woche zur Erde zurück. Wir kommen zum Sport mit 2 Resultaten. Zuerst Eishockey. In der National League verliert Ambrì im Spiel des Abends gegen die SCL Tigers mit 1:5. Und Fußball der Frauen. In der Champions League verliert Servette Genois bei Köge in Dänemark 1:5. Es ist für die Genferinnen die 2. deutliche Niederlage im 2. Champions League-Spiel. Bleibt noch das Wetter. In der Nacht ziehen Regengüsse von West nach Ost. Tagsüber wird es vor allem über den Alpen kurz nass. Im Flachland und im Süden gibt es kurze sonnige Phasen. Die Temperaturen im Norden um 21 und im Süden bis 24 Grad. Das waren Nachrichten von Radio SRF. Verantwortlich David Burkhardt.
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5: Was zählt wirklich? Ich glaube, das ist dann viel relevanter, wenn du mal so an einem Punkt stehst, wo du nicht mehr kannst. Also mir hat das geholfen, das hat mich in die Tiefe geführt. Und das ist vielleicht auch noch ein bisschen der Link zu dem Schmerz. Ist nicht immer nur negativ, sondern es kann eben auch näher zu sich selber und zu Gott führen, also zu dem Wesentlichen. Und das ist vielleicht das Geheimnis.
6: Vis-à-vis. Bei uns erzählen die Menschen ihre Geschichte. Ein Podcast von RF Media Schweiz. Herzlich, echt und ungeniert. Er arbeitet als Geschäftsführer von einer grossen Stiftung und gleichzeitig ist er Künstler. Er sprayt immer noch an Wände, er schafft grosse Kunstwerke. Zusammen mit Jugendlichen oder auch mal zusammen mit Senioren. Er möchte mit Mut machen, Hoffnung vermitteln. Die Rede ist vom Mese Spiess. Er ist heute mein Gast im Vis-à-vis. Ein Mann, der schon früh sein grosses Talent fürs Zeichnen entdeckt hat, aber auch feinfühlig war, zu merken, dass da noch mehr in ihm brennt. Schön hörst du mit mir seiner Geschichte zu, hier im Vis-à-vis. Mein Name ist Ruth Stutz. Mese Spiess. Danke vielmals, dass ich hier bei dir sein darf. Ich freue mich mega auf unser Gespräch. Du hast mir vorher gesagt, ich dürfte dir Mese sagen. Eigentlich Marcel, gell?
5: Ja, genau. Ja, die meisten sagen mal Mese. Von dem her ist das super.
6: Perfekt. Willkommen im Vis-à-vis.
5: Danke vielmals für die Einladung.
6: Hey, ich habe gedacht, wir spulen am Anfang gerade ein bisschen zurück. Und zwar in deine Teenie-Jahre, Tatort. Du bist verfolgt worden von der Polizei. Kann ich mir heute überhaupt nicht mehr vorstellen. Wie war das dort? Mit der Spraydose in der Hand oder im Rucksack bist du abgehauen, gell?
5: Ja, genau. Das war halt wirklich so ein Teenie-Ding. Was war ich da? Vielleicht 16 oder so. Dort hat ein Kollege gefunden, hey, Mese oder Masse, du musst unbedingt sprayen. Das, ich habe immer überall ein volles gezeichnet, oder? Und bin ein bisschen, sag mal, bekannt gsi in der Schule, dass ich überall zeichne und malen und so. Und der gefunden, du musst dich unbedingt sprayen und der hat mich dann mal mitgenommen und so ist dann das ein bisschen schief gegangen. Also ein paar Mal ist es noch gut gegangen. Mhm. Das sind sogenannte Watchers, weißt du, Leute, die schauen, dass du dann nicht verwutscht wirst und das hat nicht so geklappt. Weil es gerade eine Bahn entlang oder jetzt sind immer Leute, Bauarbeiter, die zum Teil an den Böllerstein geschmissen und so. Also wirklich. Und dann Folgejagd, ja, mit Skiwerfer und alles. Und dann bin ich auf dem Areal, wo ich noch gewohnt habe damals, irgendwo hinter das Gebüsch gelegen. Das weiss ich noch genau, wirklich Schiss gehabt. Die Spraydose habe ich irgendwo beim Eingang da und bin weggesäckelt. Und dann nachher, weiss ich noch, dass einer so am Mikrofon wirklich so gesagt hat, ja, die Täterschaft versteckt sich noch irgendwo.
6: Ja,
5: das Material haben wir gefunden. Und dann, wo dann der Lichtsensor vom Areal irgendwie aus ist, habe ich gedacht, jetzt könnte ich schnell überrennen und dann haben sie mich gepackt.
6: Also dann ist das wirklich wichtig gewesen, dass sie dich verwutschen. Also es ist nicht einfach so ein bisschen Bagatelle gewesen.
5: Nein, sind wirklich, und ja, das sind wir wirklich nah, genau.
6: Was ist das für ein Gefühl? Das kennen wir ja nur vom Fernsehen.
5: Ja, schon. Also, schon ein bisschen Schockmoment, oder? Also gerade als Jugendlicher fährt dann das schon noch ein bisschen ein, oder? Mhm. Es, speziell war es noch, sie haben ja dann geläutet, also sie haben dann durch die Eltern kontaktiert. Hast du meinem Vater so die Bischihose rausgeschlurft, oder? Aber er war so locker drauf gewesen, das war natürlich auch sehr müde gewesen, wahrscheinlich morgen um 3, oder? Weil du gehst in der Regel so 2-3 am Morgen sprayen, weil ja, das ist eigentlich die ruhigste Zeit. Also dort hast du am wenigsten Leute. Oder die, mhm, die lange auf sind, sind dann ziemlich sicher im Bett unter der Woche. Und die Frühaufsteher sind meistens noch nicht wach. Also von dem her 3 ist perfekt.
7: Und deine Eltern haben natürlich nichts von dem gewusst, oder?
5: Das ja, also es kann schon mal sein, dass sie gesagt haben, ich mache ein Projekt oder so. Und sie haben auch schon ein bisschen nachgefragt. Ich habe gesagt, ja, ich gehe so bei Abbruchmauern malen. Und sie hat nicht einmal nicht gestimmt, aber es ist einfach, ja, irgendwie hat man nicht so angeschaut. Und das ist vielleicht auch ein bisschen das Thema. Ich war relativ freifliegend unterwegs gewesen.
7: Mhm, denke ich mir jetzt auch noch sehr, ja, entspannt, genau, oder? Dass man da nicht nachfragt, ja, was machst du? Was malst du genau? Und so, ja.
5: Ja.
7: Ja. Auch noch schön.
5: Ja, ja, was mich schon auch beeindruckt hat, ist die Reaktion von meinem Vater. Also, er hat irgendwie nicht rumgeschumpfen oder mich irgendwie dann am Schluss irgendwie zusammengestaucht oder so, mhm, sondern irgendwie hat er das noch recht locker genommen. Ich weiß dann gar nicht genau, was er alles noch gesagt hat. Aber, mhm, er hat dann irgendwie die Daten gegeben von mir und so. Das ist ja dann alles aufgenommen worden.
7: Mhm.
5: Dann hat es geheißen, ja, jetzt schauen wir mal, ob es eine Anzeige gibt vom Geschädigten, oder? Also jetzt wird das eingereicht.
7: Mhm.
5: Und die haben dann aber einen Schadenersatz, hätten es können fordern, aber haben es nicht. Also ich habe wirklich sehr, sehr Glück gehabt dort, dass ich nicht höhere Bussen bekommen habe oder sonst irgendwelche Auflagen von der Jugendanwaltschaft oder so.
7: Okay, aber nachher hast du noch weitermachen oder was hat das in dir ausgelöst? Also hast du gefunden, jetzt ist fertig?
5: Nicht einmal. Nein, ich habe gefunden, gut, dann machen wir es halt anders.
7: Also das ist schon Leidenschaft
5: gewesen? Ja, das ist schon Leidenschaft gewesen. Ja. Ich habe dann ein Schreiben gemacht an die Stadt. Irgendwie, ich weiß ehrlich gesagt nicht mehr, wie ich das angebracht habe. Aber ich habe dann stark geschrieben, dass mit der Frage, ob man dort im alten Vollgareal dürfte malen und legal malen. Und die Bewilligung haben wir tatsächlich bekommen.
7: Mhm.
5: Und also habe ich bekommen. Und dann habe ich, bin ich dort gemalt und einfach allen Kollegen gesagt, ja, dort kann man, jetzt dürfen wir dort. Und dann ist so die damalige Szene von Vinti, die dann dort üben und malen. So ähnlich wie eigentlich heute hier im SK

0: Hey, das löst etwas in dir aus.
1: Es ist halt, ich sag's mal, fast ein Lebensstil gsi, oder? Das ist die ganze Szene mit Hip-Hop, mit Basketball. Ich habe auch Basketball gespielt. Das ist so wie ein Lifestyle fast gsi, oder so. Auch die Musik, Kunst und Sport, das ist irgendwie so eine Einheit gsi in dieser Phase. Zumindest in den 90er Jahren oder fast noch ein bisschen früher noch. Nein, 90er war es gsi, genau. Und, ich finde schon beim Sprayen, das Spezielle ist halt, Möglichkeit, die du hast. Also, du berührst ja die Wand nie. Es ist eigentlich etwas, wo du von weitem kannst machen und auch mit den Bewegungen, mit dem Move. Das ist etwas, was du mit dem ganzen Körper machst. Es ist eine grosse, also eher ein Stil, wo du gross schaffst, was mir recht entspricht.
0: Jetzt so mega detailliert.
1: Ja, es ist jetzt ein spannender Zusammenhang von der Persönlichkeit und von der Kunst, oder? Weil ich habe nicht so gerne Details. Ich bin eigentlich eher in der grossen Linie, die mich interessiert.
0: Ja, spannend, ja.
1: Und in dem Sinne auch, ich habe es auch nicht so gerne, wenn ich jetzt an einem Kunstwerk ewig brauche. Ich habe unterdessen gelernt, geduldig zu malen auch. Also so ins Detail zu gehen einmal, das finde ich wirklich spannend unterdessen. Aber grundsätzlich interessieren mich mehr die grossen Sachen. Und was halt schon spannend ist, dass es du im öffentlichen Raum machst. Ich glaube, das war dann auch ein bisschen mein Change gewesen, oder? In dieser Szene, dort ist viel um Ehre und Ruhm gegangen und so, und dass man eben sichtbar wird. Und ja, dort habe ich gemerkt, es gibt noch mehr, oder? Das ist nicht nur das ist das Ziel.
0: Aber sich schon, ein bisschen zu verewigen, oder? Die Leute sehen es, oder? Man fährt vorbei und man kommt mega Aufmerksamkeit über, oder?
1: Ja, wobei eben viele von diesen Leuten kennen wir ja gar nicht, was gemacht haben eigentlich.
0: Genau,
1: oder?
0: Aber das ist doch das Geheimnisvolle.
1: Das ist ein bisschen ein geheimnisvolles Ding, aber es ist trotzdem noch etwas Schönes, dass in der Öffentlichkeit kannst du etwas im Ausdruck geben oder irgendwie auch eine Stimme geben. Also heute ist das auch für mich drum ein spannendes Ausdrucksmittel, weil ich an einem Thema, weil ich etwas kann thematisieren in der Öffentlichkeit. Ja, genau.
0: Ist es dort auch ein Ausweg aus deiner schwierigen Schulzeit? Also du hast es ja nicht so einfach in der Schule, weil ihr seid umgezogen und diesen Umzug den hast du überhaupt nicht gut verkraftet, gell? Mhm. Wie war das dort gewesen?
1: Ja, das war so mit 12 gewesen. Heute würde ich sagen, fast eine Entwurzelung. So gute Freunde gehabt. Bin in St. Gallen geboren, aufgewachsen, die ersten 12 Lebensjahre. Und dann der Umzug, der war wirklich für mich sehr, sehr eine Challenge gewesen, weil ich einfach wirklich eingebunden war dort. Und dann also der Dialekt, oder? Dann kommt schon Winterthur. Und eben dann die ganze Geschichte mit Ausgrenzung und Beschimpfungen. Und das ist wirklich über ein Jahr lang wirklich Ausgrenzung
0: also
1: erlebt.
0: Also auch wegen dem Dialekt?
1: Auch, aber auch einfach irgendwie, es hat jemanden in der Klasse, der irgendwie mich auf der Abschlussliste hatte. Und der irgendwie hat dann natürlich Stimmung gemacht und so geschossen und den anderen mitgezogen. Das war eine typische Gruppendynamik, die das zu dem Mobbing geführt hat.
0: Ja. Das finde ich immer so etwas Schlimmes.
1: Ja, es ist schon noch.
0: Das prägt einem recht, oder?
1: Ja, es prägt. Es zeigt vor allem eben, wie schnell das so etwas angeht. Oder man versteht ja als betroffene Person, also ich habe nicht wirklich verstanden, warum. Also was ist eigentlich wirklich das Problem?
0: Das würde irgendwie helfen, oder? Wenn man es jetzt
1: Ja. Also von dem her war es schon noch schwierig einzuordnen. Und es hat dann irgendwann auch wieder ein bisschen Change gegeben in der Oberstufe. Ist dann wirklich, hat es einen Turnaround gegeben, das Positive dann auch wieder. Da hatte ich wirklich auch gute Leute an der Seite gehabt, wieder eine Freundschaft aufbauen.
0: Okay.
1: Aber so 50-60 war wirklich tough gewesen, ja.
0: Also das war eine längere Zeit gewesen. Du hast ja gesagt, also mir im Vorgespräch, du hast ja wirklich wie Angst entwickelt, gell?
1: Im Umzug, genau. Das war eben noch spannend gewesen. Noch in St. Gallen, wo ich gewohnt habe ich bei einem Kollegen in einem Film geschaut, der mich komplett aus der Bahn geworfen hat. Wirklich irgend so, ein recht destruktiver Film und mit so Gewaltszenen und so. Und das merkt, dort habe ich jetzt wie so angefangen. So gewisse Ängste und Schlaf, nicht mehr können schlafen. Und dann war es dann ein Teufelskreis gewesen. Und dann geht noch das Zügeln zusätzlich. Und das haben wir, das alles miteinander. Ich glaube, das ist dann zusammengekommen. Genau. Ja, und dann ist halt schon so die Angst vor der Angst.
0: Ja, genau. Ja.
1: Vielleicht ja, wie eine Art eine Anpassungsproblematik oder Störung oder was auch immer. Also, es hat ja nie eine Diagnose gegeben, was ich dort genau hatte.
0: Du bist ja nicht in Behandlung oder so. Das hast du selber gemanagt irgendwie.
1: Ja, im Nachhinein hat mein Vater mal gesagt, also Sie haben dort schon über das diskutiert, brauche ich vielleicht psychologische Hilfe. Mhm, also heute hat man

0: Garantie gemacht. Aber
1: Ja, genau.
0: damals ist die Hürde vielleicht noch grösser gewesen oder die Scham oder.
1: Also was meinst du genau mit Anpassungsangst? Also hast du so Angst gehabt, dich Menschen gegenüber zu öffnen? Oder?
0: Nein, mehr die Anpassung vom Wechsel. Oder? Von St. Gallen dann auf Winterthur, also quasi die Anpassung an das Neue, das ist mir nicht gelungen. Also es hat nicht geklappt.
1: So eine grosse Unsicherheit.
0: Genau. Dann. Ich habe mich auch zurückgezogen, ich bin Stunden wirklich im Wald allein. Irgendwie rumziehen, ich bin auch ein Naturbub. Also ich bin wirklich durch die Wälder gezogen, irgendwie in meiner Fantasiewelt gelebt. Also so halt wirklich Flucht. Flucht ein Stück weit von diesen Themen, oder? Und vielleicht auch ein bisschen meine Strategie, wie ich klarkomme mit dem.
1: Und eigentlich auch wahrscheinlich noch einen guten Weg. Und ich denke, heute macht man das viel mit Medien, oder? Wenn man so in einem Dilemma ist, dass man viel auf TikTok geht und sich so irgendwie probiert abzulenken, wahrscheinlich noch eine gute Art, oder? Du hast das dort wie eine gerade Möglichkeit, oder?
0: Ja. Ja,
1: spannend.
0: Das könnte durchaus sein, dass das anders gewesen wäre, ja.
1: Genau. Ist denn das Ganze mit dem Malen, auch Musik ist ja in dein Leben gekommen, auch Kunst, einfach allgemein, das hat dich gepackt. Ist das eine Art gewesen, wie du dich hast können, also wie ein Ventil, wie du dich hast können ausdrücken? Du hast gesagt, du hast überall hingemalt. Hat dir das auch geholfen?
0: Ja, es ist eine spannende Frage, weil Ich kann das nicht einmal so genau beantworten, weil ich mache es einfach. Also weißt du, warum ich das mache? Warum ich überall, wo es irgendwie ein Geräusch gibt, das Geräusch mache? Oder irgendwie so durch eine Unterführung kann ich auch nicht fahren, ohne dass ich irgendwie schaue, wie es halt. Also so ein bisschen die ganze, vielleicht auch Neugier, die habe ich seit Kind und immer noch. Also das ist immer so das Probieren, neugierig sein, Sachen aufschnappen, Inspiration holen und Verarbeitung. Ja, ich glaube schon ein Stück weit, ja. Ich habe mich auch besser können konzentrieren, wenn ich gleichzeitig irgendwie auf den Tisch können malen konnte. Das war natürlich dann auch nicht immer die Freude vom Lehrer.
1: Hast du gar nicht auf das Blatt auf den Tisch?
0: Ja, die Tische waren übrigens voll und die anderen Kinder haben dich immer gefragt, kannst du mal eine Zeichnung machen und so. Es ist immer so, es war früher auffällig im Kindergarten.
1: Dass du sehr begabt bist auch.
0: Ja, einfach so dreidimensionales Zeichen im Kindergarten und so sind schon die Lehrpersonen immer.
1: Ja.
0: Ja, es hat schon... Es ist aufgefallen.
1: Mhm.
0: Das ist vielleicht auch so ein Teil, oder? Die Aufmerksamkeit über den Weg ist von früher wie auch ein Stück das Thema gewesen, oder? Es ist Identifikation, auch Identität.
1: Ja, genau.
0: Und das kann auch ein bisschen, wie soll ich sagen, auch heikel sein, wenn man sich dann nur über das definiert oder vielleicht auch in die Schublade kommt irgendwann.
1: Genau.
0: Dass man einfach das sieht. Aber ich habe ja viel noch eine andere Seite in mir, eben so die Sensibilität für Menschen, das feine Gespür und so. Und das ist das, was vielleicht dann einfach im Vordergrund ist. Kunst sieht man. Und für das ist sie ja da. Sie soll ja sichtbar werden und gleichzeitig ist etwas Persönliches sicher auch gewesen, zum Verarbeiten. Ich glaube schon, so die Frage, hast du das gebraucht? Ja, ich denke schon, ja.
1: So ein bisschen der Messe der Künstler, oder? So ein bisschen der Stempel. Und er hat das auch dazu geführt, also du hast ja nachher einen Deko-Gestalter gemacht, 4 Jahre, gell? Eine Lehre. Und nachher hast du dich noch weitergebildet als Grafiker und dort hast du so ein bisschen gemerkt, irgendwie fehlt der Sinn. Ist das auch ein bisschen der Grund vielleicht, dass du dich zu fest in die Sparte hineingedrückt hast?
0: Ja, ich denke, das ist der Antreiber von mir ist nie gewesen, irgendwie, ich muss jetzt mit dem viel Geld verdienen oder ich will. Es ist noch spannend, ich habe dann durch das, dass ich sehr stark war bei den zeichnischen Sachen, grafischen Sachen, bin ich dann eben gerade eigentlich von Anfang an Quereinsteiger gewesen, Grafik. Da dann den Abschluss zwar noch nachgeholt, ist mir wichtig gewesen, dass ich etwas im Sack habe und habe schon gedacht, mal, der Weg geht weiter, das ist eigentlich etwas Cooles. Und ich habe Grafik auch gerne gehabt und auch geliebt, also die ganze Arbeit. Aber was mir nicht so entsprochen hat, ist so, eben dort habe ich schon eher geht es mir darum, etwas auszudrücken oder etwas Positives zu vermitteln oder den Menschen im Fokus zu stellen oder auch vom Glauben her irgendetwas zu vermitteln. Das ist ja dort auch noch ein bisschen Geschichte für sich, oder? Aber dort die Sinnhaftigkeit, dass es nicht nur um Werbung geht oder um irgendein Produkt zu verkaufen, also wie der Grafik halt viel der Fall ist, dass es irgendwie verzweckt ist. Und das merke ich, das hat mir nicht so entsprochen. Und einfach da die ganze Kultur in diesen Agenturen. Es war oft egozentrisch, gewesen, wie es zu und her gegangen ist, zumindest in der Zeit, als ich dort war, in den Agenturen. Auch fast ein bisschen narzisstisch oder eben auch dekadent. Und das habe ich gemerkt, das bin nicht ich.
1: Ja.
0: Aber ich bin an dem Punkt, wo ich sage, ich wechsle nicht. Also es hat wirklich auch ein Stück weit einen Zerbruch gebraucht, zu merken, jetzt muss sich etwas ändern.
1: Was ist denn passiert?
0: Es ist wirklich, es hat sich so zugespitzt, auch in der, damals noch mit dem Chef dort und mit der Sinnkrise. Also ich wirklich extrem, wirklich ich bin extrem unzufrieden. Ich weiss, dass ich einmal heim bin und einfach in Tränen ausbrochen, weil es mir auch so ein Frust war, oder?
1: Mhm.
0: Und das Spannende ist, meine Frau, ich bin schon geheiratet und dann hat sie gesagt, ja, eigentlich wärst du doch der perfekte Sozialpädagoge. Sie hat dann ein Studium gemacht, soziale Arbeit, und hat ein bisschen gesehen, was man so macht, und ist dort schon früher auf dem Weg gewesen. Und ich habe das immer abgelehnt. Also ich fand, dass eben die Identität, oder? Das bin nicht ich.
1: Ja.
0: Es ist vielleicht auch, ich habe mich selber auch in die Schublade da. Ich muss das machen.
1: Ich bin ja begabt, oder?
0: Ja, so, das ist mein Weg. Das bin ich. Und dann habe ich das Klischee oder ein Sozi. Ja, das hat er noch gekäfelt. Das ist ja nicht zu arbeiten mit den Leuten. Wenn meine Frau mir gesagt hat, ja, ich muss jetzt gehen, ich muss noch mit in der Wohngruppe, die sie geschafft hat, ich muss mit der Frau zu Morgen essen. Habe ich immer so gefunden, ja, so ein schönes Leben würde ich auch mal haben, ein bisschen zu Morgen. Aber es ist natürlich voll klisch und stimmt überhaupt nicht. Es ist ganz eine andere Arbeit.
1: Ja.
0: Und dann habe ich dann durch den Zerbruch mich wirklich auch ein bisschen schlau gemacht, auch den Zivildienst dann noch. Ich habe noch die restlichen Wege als Zivildienst können machen in einer sozialen Richtung. Und dann, so hat es sich dann irgendwie entwickelt. Und es war auch dann mega speziell, als ich in die Quellenhofstiftung danach gekommen bin.
1: Wo du jetzt Geschäftsleiter bist, gell? Über das wollen wir dann auch noch reden. Mega eine sinnstiftende Arbeit. Spannend finde ich auch in dem ganzen Prozess. Also, wir haben es gesagt, du bist Grafiker geworden, hast dich mega nach dieser Sinnhaftigkeit gesehen. Daheim eigentlich, wo du gewohnt hast, das war extrem sinnhaft gewesen. Ihr habt euch mega früh für ein offenes Haus entschieden. Nimm uns da ein bisschen mit in den Prozess. Also, wie kommt man dazu und was ist das überhaupt?
0: Ja, das ist eigentlich eher dann noch ein bisschen später dann wirklich gekommen. Aber in dieser Zeit, die ganze Jugendarbeit, die wir auch mitgeleitet haben, dort haben wir Freunde gehabt, mit ihnen haben wir wirklich so geträumt von dem. Und ich weiss noch, dass ich das Buch «Kompromisslos» gelesen habe von Keith Green. Das ist ein mega spannendes Buch, wo es darum geht, wirklich sich für Menschen einzusetzen. Es sind auch Leute, die ein offenes Haus hatten und so wirklich so das Slogan oder das Lebensmotto Leben teilen, es ist so Leben teilen ist etwas, was hilft, etwas, was du siehst, was etwas Gutes bewirkt, was Menschen wirklich auch verändert. Und an das haben wir geglaubt, dass es wichtig ist, und so ist der Traum entstanden. Wir haben verschiedene Häuser gesucht und so, und dann haben wir wirklich das Haus dann überhaupt zuerst noch zu mieten. Es war mega speziell, als wir zu einem Haus gekommen sind. Und dann haben wir es nach 2 Jahren jetzt wirklich auch eine Stiftung können kaufen für uns, wo wir dann können den Verein gründen und dann so Leben teilen. Und ja, ich habe eigentlich dort schon im Sozialen gearbeitet. Also, und dann haben viele Leute gesagt, ja, wie kannst du das im Sozialen arbeiten?
1: Hast du jetzt schon im Sozialen gearbeitet?
0: Ja, dort habe ich schon bereits.
1: Ja, dann hast du es doppelt gehabt, daheim auch
0: nochmal. Genau, und dann, für mich war es immer ein Lebensstil gewesen. Wieso, es ist nicht, ich komme nicht heim gegangen arbeiten, weil wir haben dann auch Leute aufgenommen, also SOS-Platzierung, also es ist mit Jugendlichen, die wirklich in einer Notsituation sind, so haben wir angefangen. Wir haben noch kleine Kinder, ganz kleine Kinder gehabt dort bereits. Ja, und so ist das dann zusammengekommen. Und
1: also das heisst, du hast als Familie gelebt mit kleinen Kind, die mega herausfordernd ist, und gleichzeitig hast du noch erstens mal andere Leute, die eure Freunde waren, glaube ich.
0: Ja.
1: Und dann hast du noch Leute, die es wirklich nicht gut geht. Also ich bin so herausgefordert in der Kleinkindphase. Wie schafft man das, weißt? Du sagst ja, du bist ein sensibler Typ. Weißt, wie kommst du denn zu deiner Zeit, wo du einfach kannst auftanken kannst?
0: Ja, ich brauche schon so die Zeit für mich selber, ist schon auch wichtig, und die habe ich mir einmal wieder genommen, das schon. Aber ich glaube, dort habe ich schon ein Stück einen grossen Dank irgendwie mitbekommen auf meinen Weg, oder auch gewisse Resilienz entwickelt, trotz dieser Sensibilität Sachen zu spüren. Aber ich glaube, ja, es war irgendwie ein Lernen gewesen, mit dem umzugehen.
1: Also die Vision dahinter, oder? Vielleicht nehme ich an, oder? Das, was die
0: wahrscheinlich ist das fast noch mehr das Bewegen, das Bewirken, ist fast mehr der Antreiber, oder? Es geht jetzt nicht um mich und meine Beziehung so, sondern es geht darum, in der Gesellschaft etwas etwas zu tun, das gut bewirkt. Also auch die Jugendlichen sind wirklich im Herzen. Ich habe dort in der suchtherapeutischen Arbeit geschafft, dort auch meine Ausbildung gemacht in dieser Zeit, also Studium als Sozialpädagoge noch. Und das war schon auch noch ein Kontrast gewesen, ja, dort zu arbeiten und daheim das auch noch. Aber es ist wirklich das Miteinander mit dieser Familie, ich glaube, es ist auch noch mal etwas anderes, wenn man allein ist.
1: Also ich hatte keine Wohnung, wo du hast zumachen können, wo nur ihr gewesen sind.
0: Zuerst haben wir zwar schon Wohnungen und dann aber auch Küche, Stuben, alles geteilt. Und danach haben wir dann noch mehr vom Haus, also das ganze Haus bekommen, weil unten dran ist noch Kita drin gewesen, die erste Phase.
1: Mhm.
0: Und die sind dann raus und dann haben wir ein bisschen mehr teilen. Wir haben schon gemerkt, es ist schon noch gut, haben wir einen Rückzug.
1: Ja,
0: also komplett einfach nur alles miteinander ist dann schon eine Challenge. Und dann vor allem mit der Familie dann noch, dass wir wirklich auch Familienzeit haben und gemeinsame Zeit. Und das ist dann gut gewesen. So.
1: Und hat das wirklich auch etwas bewegt? Also bei den Leuten, die ihr aufgenommen habt, habt ihr das können beobachten?
0: Ja, absolut. Also es ist wirklich, die Jugendlichen sind zum Teil nur kurz bei uns gewesen, oder 2-3 Monate, weil sie wirklich in einer Notsituation gewesen sind. Und dann ist ihren Weg weitergegangen und wir haben das sehr positiv erlebt.
1: Mhm.
0: Oder dann hörst du Sachen, was da wird ja gemolten, hey, wir hätten da einen Jugendlichen, und dann wirst du gefragt, oder könnt ihr den aufnehmen? Wir waren bei einem Verein Natwi angestellt gewesen für den Teil. Und dann denkst du, ja, dann erzählst du, was Themen sind, oder? Und dann denkst du erst schon mal, oder? Hoffentlich packen wir das. Und meistens ist dann wirklich sehr, sehr positiv verlaufen. Weil sie halt wirklich ganz in einen anderen Kontext hineingekommen sind und einmal rauskommen aus dieser schwierigen Situation, auch eine gewisse Dankbarkeit, also gar nicht. Oder die meisten Jugendlichen in den ersten 1-2 Monaten sind auch nicht auf Rebellion aus, sondern das käme erst längerfristig, wenn es ein bisschen länger bei uns gewesen wäre das wahrscheinlich mehr führen können.
1: Okay.
0: So wirklich die Themen, die sonst noch da sind.
1: Mhm.
0: Vielleicht auch Widerstände oder Konflikte wären noch grösser geworden, wahrscheinlich über längere Zeit.
1: Okay.
0: Aber so als Notsituation reinkommen, das ist meistens sehr hilfreich gewesen.
1: Aber es hat sicher auch ein bisschen damit zu tun, dass du so aufgewachsen bist. Also das offene Haus, das kennst du von Kind an. Deine Mami hat das mega geprägt, gell?
0: Ja, ich würde schon sagen, sie war so die soziale Seele gewesen daheim.
1: Mhm.
0: Und wir haben schon immer Leute am Tisch gehabt und aufgenommen. Anscheinend hat es eine Szene gegeben, als ich ein kleiner Bub war. Haben wir jemanden aufgenommen, so, wo mit einem Alkoholproblem, manchmal hatte ich einen grossen Bart. Und dann, angeblich bin ich als kleiner Bub dem einfach auf den Schoss gehockt und habe in meinem Bart gekrault.
1: Also auch nicht so Berührungsängst.
0: Du würdest jetzt sagen, hey, als Eltern, hey, ein bisschen die Nähe, Distanz, oder? Hallo, du musst ein bisschen schauen. Aber vielleicht schon auch, das ist vielleicht schon auch mein Wesen, so Menschen einfach nehmen, wie sie sind. Ich glaube einfach, ja, wir sagen, hey, egal wie du aussiehst, egal wie du bist, einfach jeder Mensch hat Würde, jeder Mensch hat Respekt verdient. Und das habe ich von klein auf vielleicht schon ein Stück gelernt, ja.
1: Mhm.
0: Mit dem konfrontiert sein und sagen, dass von dem muss man nicht grundsätzlich Angst haben.
1: Ja, genau.
0: Oder viele Eltern schützen, wenn ihre Kinder eher schützen vor der Konfrontation von so Sachen. Oder wenn man durch die Straße läuft und ob dort lose Menschen sieht, zum Beispiel.
1: Schau schnell weg, oder ja?
0: Ja, da machst du ein bisschen Bogen. Oder einfach so dort wirklich eher das Gegenteil, eher anschauen. Eher wahrnehmen, was siehst du, wo bist du. Ja, und auch ein bisschen dich hineinhören, was macht es mit dir und was hast du vielleicht auch für einen Auftrag in dem Sinne, dass mit offenen Augen durch die Straße laufen.
1: Mhm.
0: Und das Leben, ja.
1: Und jetzt, wenn wir nochmal zurückgehen, du hast die Sinnhaftigkeit gesucht, du hast gesagt, du bist jetzt in der Quellenhofstiftung bist dann irgendwann gelandet, heute bist du Geschäftsleiter da und du sagst auch, ihr seid ja eigentlich genau für so Menschen da, die durch eine herausfordernde Lebenssituation gehen. Und du hast mir gesagt im Vorgespräch, du hättest da schon so viel erlebt. Wie viele Jahre bist du da? 20 Jahre?
0: 20 Jahre.
1: Wahnsinn. Das, also so viele Menschen gesehen, kommen, gesehen gehen. Also habt ihr wirklich, könnt ihr einen Unterschied machen in dieser Arbeit? Was hast du so erlebt, weißt du?
0: Hm.
1: Oder was erlebst du? Das ist halt eine grosse Frage.
0: Das ist eine grosse Frage.
1: Es oder warum bist du noch
0: erzählen,
1: da?
0: Weil es ist, ich habe alles erlebt, oder, von Erfolg im Sinn von, dass Menschen wirklich zum Beispiel aus einer Sucht rausgekommen sind, es geschafft haben, rauszukommen, wirklich heute frei von Sucht dürfen leben und können integriert sein. Ich habe aber auch, ich bin schon an mehreren Gräbern gestanden von Leuten, die es nicht geschafft haben,
1: Leute. Sicher, also auch junge Leute.
0: Auch junge Leute, ja. Genau, wo dann gleich Überdosis, gleich Suizid, was auch immer das Themen waren. Also wirklich die Extreme von sehr positiv, aber auch sehr tragisch. Oder Leute, die man über Jahre begleitet, genau mit einer psychischen Erkrankung, wo du schon hoffst, oder, dass sich etwas bessert oder dass jemand kann auch sogar gesund werden und gleichzeitig aber eben auch die Grenzen lernen akzeptieren. Ich kann sagen, das Leben ist auch wertvoll und würdevoll, auch wenn du eine Erkrankung hast. Es ist uns nicht immer gegeben, dass jemand wirklich geheilt wird. Oder es passiert nicht immer, also es passiert sehr oft nicht. Und dort das auch auszuhalten und zu sagen, ich gehe in Beziehung, ich bin für die Person da, auch ein Stück weit unabhängig von dem, was passiert. Also auch ein Stück weit die Dienstbereitschaft zu haben, oder in dem Sinne. Also wie bereit sind, sich zur Verfügung zu stellen und zu sagen, ja, ich bin da. Und sicher die Hoffnung nicht aufzugeben. Ich glaube, das ist schon, oder das ist ein Entspannungsfeld, akzeptieren, aber nicht resignieren. Ich glaube, das wäre auch nicht gut, wie sagen, hey, es ist eh so, es bleibt eh so. Oder das Thema von es ist hoffnungslos, so, dass in das rein könnte man auch rutschen. Und das ist mir wichtig gewesen, immer wieder, ich bin als Person das Werkzeug und das immer wieder zu schärfen, immer wieder zu schauen, dass man eben in dem rein wach und fit und gesund bleibt, sich auch schärfen lässt und so wieder parat ist eigentlich, um wieder gehen zu können. Und ich glaube, das ist auch der Grund, dass ich 20 Jahre noch da bin. Ja gut, ich habe immer gewechselt als 7 Jahre, oder? Das
1: ja,
0: ist schon
1: sicher.
0: Auch. Ich habe immer den Bereich einmal noch gewechselt, genau. Und von dem her.
1: Und jetzt bist du wahrscheinlich gar nicht mehr so direkt Patient, oder wie sagt man das?
0: Ja, da gibt es unterschiedliche Begriffe. Teilnehmer oder Jugendliche oder Bewohner, die bei uns längere Zeit wohnen. Genau. Oder Lernende, die bei uns die Ausbildung machen. Ja, ich bin weniger näher dran, schaue aber, dass ich immer wieder mal Connection habe. Aber natürlich unterdessen als Geschäftsführer bist du natürlich relativ weit weg und hast nicht mehr so näher Kontakt. Ja.
1: Jetzt hast du Hoffnung, darf man nicht verlieren. Etwas, was du ganz am Anfang erwähnt hast, ist ja dein Glaube. Spielt der auch drin, dass die Hoffnung wie so die Flamme, die brennt einfach? Ist das der Grund auch?
0: Ja, ich glaube, das ist schon ein Stück die treibende Kraft in mir drin, oder? Zum wirklich sagen, hey, es ist nicht nur einfach ein Auftrag, den ich mir selber gebe, oder wo ich, oder nur einfach ein guter Gedanke oder gute Werte, sondern es ist schon etwas, was mich auch antreibt von innen raus. Und ich glaube, mein Glaube spielt sicher eine grosse Rolle in dem. Vielleicht auch das Prinzip von der Nächstenliebe, von da sind für Menschen und schlussendlich auch wieder spiegeln vielleicht auch von dem Anliegen, das Gott für uns Menschen hat, oder? Er wünscht sich ja, in Beziehung zu treten zu uns, mit uns unterwegs zu sein. Und das wiederum glaube ich ganz fest, dass dort eigentlich ein Gottes Anliegen hat, nicht für die, wo alles perfekt läuft, sondern eigentlich dort, wo es eben genau schwierig ist. Wo noch die Situation da ist, dort spüre ich, glaube ich, besonders stark.
1: Ehrlich? Also wie denn? Also ja.
0: Es ist noch schwierig, in Worte zu fassen. Ich begegne Gott eigentlich durch die Menschen. Also es ist nicht so, dass ich einfach das Gefühl habe, ich habe es jetzt im Griff und ich gebe jetzt. Sondern es kommt auch ganz viel retour, weil ich in dem hinein, wenn ich sehe, wie bei Menschen, die in Notsituationen oder im Schmerz sind, wenn sie spüren, ich bin angenommen, da kann ich sein, ein Stück weit Heimat finden. Weil ganz viele Themen sind Einsamkeit, Beziehungslosigkeit, Disconnection wirklich von der Gesellschaft, komplett nicht mehr integriert. Und dann zu merken, dass eine Person kommt wie zurück in die Gemeinschaft, ist ein Stück weit fast wie eine Metapher für das, was Gott sich für uns wünscht. Es gibt also das Beispiel von diesen 100, der Hirte, oder, wo mit diesen 100 Schafen, eins geht weg und die 99, die safe sind, oder, die lässt er mal und er geht dem nach. Und das ist das Herz von Gott. Er geht immer am Zerbrochenen, an dem nach, wo irgendwie weggelaufen ist von ihm, wo irgendwie rumirrt, oder, in dieser Orientierungslosigkeit und er nimmt es auf seine Schulter und er trägt es heim. Ich glaube, das ist so. Die Hirtenfunktion, das Herz, das will ich eigentlich leben. Das ist mein Anliegen.
1: Ja. Hat das auch damit zu tun, weißt du, die ganze Liebe für die Menschen, dass du selber durch so etwas Schwieriges durchgegangen bist als Jugendlich oder ja, als Kind, wo du so Schwierigkeiten gehabt hast und in einer Not gewesen bist. Hat dich das dorthin geprägt?
0: Ja, also ein Stück weit hilft es mir heute. Also ich glaube, wenn man es wichtig ist, glaube schon, dass man es auch verarbeiten kann. Also dass man selber irgendwie mit sich ins Reine kommt mit seiner eigenen Geschichte. Also an dem musste ich schon arbeiten. Oder verschiedene Themen gegeben, auch eine gewisse fast eine emotionale Verwahrlosung dann auch in dieser Phase. Viel allein gewesen, oder? Und so, das habe ich schon verarbeiten müssen. Das musste etwas heilen auch in mir drin, um auch wieder etwas, also um in dieser Arbeit auch bestehen können, die ich jetzt heute mache oder damals all die Jahre jetzt gemacht habe.
1: Ja, da muss man mega stabil sein.
0: Du musst irgendwie eine gewisse Resilienz oder eben eine innere Stabilität oder auch wissen, wer man ist. Oder,
1: ja, genau.
0: Oder eben perfekt sind wir sowieso nicht, aber einfach, dass wir irgendwie können, das viel verarbeiten. Das merke ich schon, aber die schwierigen Sachen, würde ich sagen, haben mir geholfen, ja. Vielleicht ansatzweise nachfühlen.
1: Ja.
0: Aber ich finde es auch noch wichtig, dass wenn man Sachen erlebt hat selber, dass man dann nicht das Gefühl hat, man versteht die anderen. Also das ist etwas, jede Geschichte ist individuell, jede Geschichte ist anders. Wenn ein Jugendlicher im Team von Mobbing mir erzählt hat, oder wenn ich Leiter war vom Jugendheim, die 8 Jahre, dort habe ich viele Mobbing-Geschichten gehört. Das ist sehr, sehr oft der Fall, dass die Jugendlichen Ausgrenzung, Mobbing und dann noch kein stabiles Zuhause und noch das, kommt viel oben drauf. Und das zu merken, die Not von diesen Eltern, von diesen erziehungsberechtigten Personen, wer immer dort drin war, und die Jugendlichen, das hat mich schon mega getroffen, weil ich schon gemerkt habe, hey, das ist, wenn dann alles weggeht, das ist schon extrem krass, oder? Also das ist schon eine tiefe Verletzung. Das habe ich schon, ich habe schon können connecten. Ob jetzt das war wegen meinen Erfahrungen, wahrscheinlich auch ein Teil. Und ein Teil ist vielleicht einfach, ja, das Anliegen, vielleicht auch ein Stück weit die Frage, hat man vielleicht auch eine Berufung für gewisse Leute, für eine gewisse Zeit. Sicher auch noch ein Teil gewesen.
1: Aber jetzt erzählst du so von so viel Nöten und du erlebst das seit 20 Jahren, immer wieder die schlimmen Geschichten und gleich hebst du so an dem Gott fest, das ist für dich kein Widerspruch, einfach, dass er so schwierig, dass er so schwierig zulässt und gleichzeitig eigentlich ein Gott ist, der sagt, ich liebe euch von ganzem Herzen. Weißt du, wie geht das? Wie bringst du das zusammen? Und du hast ja selber auch Schwieriges erlebt in deinem Leben.
0: Ich glaube, die Linien sind grösser. Ich glaube, es geht nicht nur um die einzelne Geschichte am Schluss, glaube ich, ist vielleicht auch der Moment. Ich glaube, dass irgendwann jeder Mensch zu dem Trost und zu der Gerechtigkeit kommt. Egal. Oder jetzt, das Leid ist jetzt, das ist temporär. Aber ich glaube eben schon, ich glaube ganz fest daran, dass irgendwann alle Menschen, es gibt das Bild, was heisst, all die Völker und die Leute werden von diesen Früchten essen in der Ewigkeit, also nach dem Tod, oder? Also,
1: in der Bibel.
0: In der Bibel
1: das,
0: und werden geheilt. Und ich glaube, der Moment vom Heilwerden, vom Versöhntwerden, vom, dass auch Gerechtigkeit wiederhergestellt wird, weil das ist das, was mir oft sehr Mühe macht. Das Leid, also dass keine Gerechtigkeit in dieser Welt, oft keine Gerechtigkeit wiederhergestellt wird, was ich mir ja mega wünsche, die Sehnsucht nach Gerechtigkeit. Also dass Leute, die wirklich Opfer geworden sind, wo wir viel erleben, dass es nicht zu einer Gerechtigkeit führt im weltlichen Sinn, oder? Also jetzt mit der Justiz, die wir da haben und so weiter, das gelingt oft nicht. Und es bringt auch nicht immer etwas. Die Verletzung ist trotzdem da. Manchmal wird es etwas bringen, manchmal nicht. Aber schon, was mich antreibt, ist schon der Blick vielleicht weiter raus. Es ist nicht das letzte Wort, genau. Der Schmerz und das Leid.
1: Und du hast selber auch Leiden erlebt, körperlich. Du hast einen Ausfall gehabt, wo du eine Zeit lang nicht mehr arbeiten konntest. Das hat dir auch gezeigt, wie das ist. Ja, was ist, wenn ich mal nicht mehr leisten kann? Mit dem Darm hast du irgendeine Geschichte gehabt, gell?
0: Ja, genau. 2015 so ein Darmdurchbruch. Also,
1: lebensgefährlich?
0: Ja, es war lebensgefährlich. Ja. Genau, zum Glück konnten wir relativ schnell können dann in den Notfall gehen und dort dann Spitalaufenthalt und so weiter. Dann ein bisschen später eine Operation und Gott sei Dank ja, ist das gut gegangen und heute habe ich wirklich Ruhe seit hier. Aber das ist schon auch vorher oder mehrere auch Spitalaufenthalte mit Entzündungen und so weiter. Und das ist, ja, einfach zu merken, wer bist du noch, wenn du nicht mehr kannst leisten.
1: Ist das auch länger gewesen, wo du ausgefallen bist?
0: Ja, ist dann schon ein paar Wochen oder und dann ein bisschen längere Zeit gewesen. Und mir hat das irgendwie noch geholfen, eben auch zu merken, dass dort die Beziehung zu Gott oder zu den nächsten Menschen, die du hast, auch die Familie, oder was zählt wirklich. Ich glaube, das ist dann viel relevanter, wenn du mal so an einem Punkt stehst, wo du nicht mehr kannst.
1: Mhm.
0: Also mir hat das geholfen, das hat mich in die Tiefe geführt. Und das ist vielleicht auch noch ein bisschen der Link zu dem Schmerz, ist nicht immer nur negativ, sondern es kann eben auch näher zu sich selber und zu Gott führen, also zu dem Wesentlichen. Und das ist vielleicht auch das Geheimnis, dass es oder wir sind eine schmerzvermeidende Gesellschaft. Wir wollen ja möglichst Schmerz vermeiden. Also jeder Mensch wahrscheinlich schlussendlich.
1: Ja, genau.
0: Und merken manchmal nicht, dass eben dein Geheimnis ist, dass das auch tiefer führen kann.
1: Mhm.
0: Das sehe ich auch bei den Menschen, die wir da begleiten, die Quellenstiftung, oder? Das ist, wenn es dort weitergeht, das ist irgendwie auch Stärke in ihrem Leben. Und das kann zu einer Stärke werden.
1: Ja. Wie hast denn du diese Stärke erlebt? Oder wie hast denn du Gott wahrgenommen in diesen Wochen, wo es dir so schlecht gegangen ist?
0: Es ist so wie das Gefühl von der Gegenwart, also vom Dasein. So, ein innerer Frieden vielleicht auch. So eine, ja, trotz dem Schmerz, trotz der schwierigen Sachen, wie so zu merken, er ist da. Das Geborgensein irgendwie, so, oder? Ein inneres Zuhause oder so.
1: Mhm. Also ich merke bei dir, du erlebst mega Schwieriges, aber da spürt man wirklich, und das sagst du ja von dir, eben eine riesen Portion Hoffnung. Also das ist irgendwie einfach da, das ist ein mega Geschenk, sicher auch für dein Umfeld, dass du so auch für andere Menschen kannst hoffen. Das finde ich mega schön. Und ich würde gerne noch ein bisschen zum Abschluss noch ein bisschen über deine Kunst reden. Du machst ja auch Musik und du stehst auch, also weißt in Musik und Sprayen und eben die Kunst, die du an der Wand hinterlässt, soll das auch Hoffnung vermitteln? Ist das auch ein Treiber?
0: Ja, auf jeden Fall. Ich glaube, Hoffnung, wir sind eine Gesellschaft, wo viel Angst da ist und viel Zukunftsängste und gerade auch junge Menschen. Und das ist mir schon ein Anliegen, dass wir dürfen das freuen, wir dürfen hoffnungsvoll in die Zukunft schauen. Ich glaube, das ist schon etwas, was mir wichtig ist, dass man das immer vermittelt. Oder ja, auf welche Art und Weise auch immer. Ja. Also wirklich vielleicht auch die Einladung, dass man in Beziehung treten könnte, dass noch mehr kommt, dass es gut ist. Es ist schon so das Hoffnungsspreaden wirklich so in die Gesellschaft raus, dass raus transportieren, ja, die Botschaft, dass es Hoffnung gibt.
1: Ja, und gerade wenn wir jetzt da auf unser Areal fahren von der Quellenhofstiftung, also wo die Quellenhofstiftung auch drauf ist, von dem Neuhegi-Areal, dann habe ich sowieso gedacht, ich sehe mir ja gerade ein riesiges Kunstwerk von dir, wo du zusammen mit Jugendlichen realisiert hast, ein Rüebli, ist es, gell? Also ja, genau. Wo fährt, wie ein Auto, oder?
0: Ja,
1: und so ein
0: genau.
1: Hase hat es, glaube ich, drin.
0: Ja.
1: Das ist also wirklich also gigantisch, ein riesiges Rüebli. Es hat, glaube ich, auch einen Bericht gegeben von SRF,
0: ja,
1: gell,
0: ja,
1: wo wir
0: genau.
1: das gemacht haben. Das war dieses Jahr noch.
0: Ja.
1: Und das hast du zusammen mit Jugendlichen gemacht.
0: Ja.
1: Weißt du, wie realisiert man so etwas? Wie geht das?
0: Ja, also es braucht natürlich viel Vorbereitung, viel Planung und das Coole ist dann auch, ich habe es mit Lernenden gemacht von uns, also aus dem KV und ICT und Polygraphie, also sind die Lernenden, wir haben etwa 50 bis 60 Lernende in der Stiftung, aber es war so eine Gruppe gewesen, wo eine Lernendengruppe, die spezifisch von ihrer Lehre da ihre Skills können trainieren mit dem Projekt. Und spannend war es nicht nur um Kunst gegangen oder um Skills, sondern auch um Sozialkompetenz. Also wir haben jeden Morgen gestartet zusammen, wir haben einen Input gehabt, irgend über ein Thema.
1: Mhm.
0: Weil das Rüebli stellt ja ein bisschen Nachhaltigkeit dar, aber Nachhaltigkeit nicht nur im Sinn vom Klima, sondern eher Nachhaltigkeit oder Klimaschutz, sondern eher Nachhaltigkeit vom in den Beziehungen. Also wie kann ich Beziehungen aufbauen? Wie kann ich meine Grenzen erweitern? Wie kann ich aus meiner Komfortzone ein bisschen mehr rauskommen?
1: Das ist so cool.
0: Oder
1: okay,
0: weil
1: yeah.
0: in so einem Projekt, das ist schon eine Challenge, wenn du noch nie gesprayt oder gemalt hast, dann müssen wir an eine Wand an,
1: ja,
0: direkt
1: mega,
0: an die Wand.
1: Ja.
0: Das hat Mut gekostet. Und ja. das zu überwinden oder auch Krisen zu überwinden, weil so ein Kunststück ist immer ein riesen Prozess. Und das habe auch ich bis heute. Ich habe immer Prozesskrisen. Also zwischendrin denkst du immer, oh meine Güte. Hoffentlich kommt das
1: gut. Bin ich zu euphorisch gewesen.
0: Hoffentlich kommt das gut. Was habe ich mir da, was habe ich mir vorgenommen? Und dann am Schluss merkst du aber gleich, wenn du eben dranbleibst, wenn du die Prozesskrise überwindest, dann kommt irgendwann wieder die Begeisterung zurück. Mhm. Aber zwischendrin habe ich meistens, bin ich nicht so begeistert, mal kurz, oder?
1: Ja.
0: Und du bist in dieser Anspannung. Wie entwickelt sich das? Das Coole war wirklich der Mix von Gemeinschaft. Wir haben zusammen Pause gemacht, zusammen zu Mittag gegessen. Ich habe alle immer ein Theodor eingeladen, da vorne zum Essen. Das ist unser Restaurant da vorne. Mhm. Einfach auch viel Wertschätzung. Ich glaube, es ist mega wichtig, dass sie die Erfahrung machen. Es war einfach eine coole Woche gewesen. Wir haben über Themen reden können. Wir können Beziehungen aufbauen. Nachhaltige Beziehungen. Und wir haben eine Sichtbarkeit. Wir können etwas vermitteln gegen raus, irgendeine positive oder humorvolle Botschaft rauszusenden. Und das Lernen durch Erfahrung ist einfach etwas mega Spannendes, finde ich. Oder? Nicht nur über den Kopf, nicht über die Kognition zu gehen, über die Ratio, sondern eben auch über die Erfahrung gehen, etwas zu machen. Und das verankert sich einfach ganz anders.
1: Und du hast das Gefühl, das bewegt etwas in diesen Jugendlichen, die bleibt?
0: Ich denke schon, oder? Ein Jugendlicher mit Autismus-Spektrum, so Thematik, oder? Der unglaublich viel Überwindung braucht, zum Mitmachen. Oder auch, sagt mal, wenn etwas nicht ganz so gelaufen ist in dieser Struktur, wie man sich das vorstellt, mit dem können umgehen.
1: Mhm.
0: Und dann am Schluss aber gleich merken, als Gemeinschaft miteinander haben wir eben ein schönes Werk angebracht. Das zeigt sich dann auch, oder jeder Jugendliche hat eine andere Stärke mitgebracht oder andere Sachen, die er mega cool gefunden hat. Eine Person zum Beispiel, ein Mädchen hat immer Flächen gemalt, hat jetzt geliebt, einfach grosse Flächen auszumalen. Und sie hat dann dort unterstützt und andere haben lieber Linien gemacht oder Detail. Und am Schluss gesehen ist einfach ein Ganzes. Es ist so metaphorisch fürs Leben eigentlich, so ein Projekt.
1: Aber tust du das wie vorzeichnen? Also, es sieht ja perfekt aus. Also wirklich ein riesen Kunstwerk. Und dann lässt du da Laien her. Eben, wenn man weiterfährt, sieht man dann nachher nochmal an eine Hauswand her. Wirklich riesig. Also ihr müsst das eigentlich anschauen. Und dort steht Yes drauf. Und du hast mir vorher gesagt, das hast du mit Senioren gemacht. Also der älteste ist irgendwie 83.
0: Ja.
1: Also weißt du, wie macht man das? Das sind ja nicht Leute, die können sprayen. Ganz praktisch.
0: Ja. Also es braucht schon einfach sehr ein klares Konzept. Zum Teil sind es Sachen, wenn ich mit so Gruppen etwas mache, wo man miteinander das Konzept erarbeitet, also Grundidee. Aber das Konzept, wenn es auf die Wand kommt, das tue ich meistens sehr super vorbereiten, mit halt auch gewissen Vorzeichnungen, mit gewissen Flächen. Zum Beispiel Senioren ist so gemacht, dass ich alle Farben durchnummeriert habe und dann auch die Flächen durchnummeriert habe und dann wirklich können auch relativ frei,
1: so
0: oder?
1: So viel malen nach Zahlen.
0: Ja, eigentlich so viel malen nach Zahlen an der Wand. Oder?
1: Ja.
0: Und das haben sie jetzt noch geschätzt. Also gewisse Leute brauchen mehr Struktur, um sich wohlfühlen und können mitschaffen. Und andere haben es gern, wenn man sich ein bisschen lässt und freier könnte. Und das ist etwas, was manchmal noch Challenge ist, aber wo wichtig ist, zu definieren, wo gebe ich Freiheit und wo gebe ich Struktur.
1: Mhm.
0: Und ich finde aber beides noch schön. Ich finde, wenn sie einen gewissen Freiraum haben und gleichzeitig aber auch eine Sicherheit bekommen. Und das ist immer die Challenge, weil, ja, und dann habe ich auch noch einen Anspruch, wie es am Schluss muss aussehen.
1: Genau, ja.
0: Und das ist dann manchmal auch noch cool. Ich mache dann oft auch noch den Schlussfinish, wo es dann halt wirklich um Sachen geht, wo du ein bisschen mehr Übung brauchst.
1: Mhm.
0: Wo ich dann auch zum Teil dann übernehme oder den Abschluss mache bei gewissen Sachen, bei gewissen Objekten oder so. Und dann gibt es so ein Zusammenspiel, sagen wir mal, von einfacheren Arbeiten und komplexeren Arbeiten. Und das gibt am Schluss das Gesamtbild. Und ja, das ist so ein Sichtrophilo auch für mich, oder?
1: Weil, mega, und das ist mega intensiv, auch von der Zeit. Weißt du, wie machst du das? Es ist ja schon ein rechter Spagat jetzt, oder? Von Kunst, so Künstler sein, das Herz schlägt wirklich in dem Bereich. Und gleichzeitig bist du Geschäftsleiter, der so viele Menschen führt. Und innere kopflastige Aufgabe, hätte ich jetzt gesagt. Wie schaffst du den Spagat? Oder nimmst du den gar nicht als Spagat wahr?
0: Es ist manchmal schon ein Spagat, es kommt darauf an, was für einen Anspruch das man an sich hat, was man in dieser Rolle muss. Ich glaube, es ist schon manchmal der Gedanke, ja, ist jetzt nicht ein typischer Skill eigentlich oder eine Fähigkeit von einem Geschäftsführer, jetzt, dass man noch Kunstprojekte macht, oder?
1: Genau, ja.
0: Aber was ich merke, ist, was mir hilft, ist das kreative Denken. Also vielleicht, sagt mal, wir als Stiftung sind immer darum bemüht, dass wir wirklich neue Wege gehen, dass wir innovativ sind, dass wir Sachen neu denken Und vielleicht hilft mir dort Kreativität fürs Visionäre, für das, was kommen könnte, vielleicht das ein bisschen Vorausschau. Ich glaube, dass kreative Menschen Fähigkeiten mitbringen, die vielen Leitungspersonen gut tun würden, weil du halt wie anders die Sachen dann anders dran angehst oder anders anschaust. Und das ist das, was mir hilft. Gleichzeitig brauche ich natürlich mega Ergänzung. Ich habe eine gute Geschäftsleitung um mich herum, wo mich super gut ergänzt, oder? Mit anderen Skills. Ich finde schon, ich habe gelernt, die Sachen auch anzunehmen und zu sagen, nicht, ich bin einfach nur Künstler, nur kreativ. Weil das ist manchmal auch ein bisschen das Klischee, oder? Ein Kreativer gleich chaotisch, Kreativer gleich das und das. Das ist auch nicht per se so. Ich glaube, ich habe müssen lernen, es hat mir vielleicht auch Grafikausbildung geholfen, wie Kunst und Struktur zusammenzubringen.
1: Ja.
0: Also das Konzept, Struktur und Kreativität zusammenzubringen. Und das hilft mir jetzt heute schon auch bei meiner Aufgabe, das so zu sehen. Und gleichzeitig, das ist ein Lernen, du bist eh nie
1: fertig
0: und überall auch, sag jetzt mal, als Chef bist du nicht der Beste in all diesen Sachen, sondern man ist wirklich mehr ein vielleicht das Dirigieren von verschiedenen Leuten, die eben dann viel, viel bessere Fähigkeiten haben als ich selber. Und die Leute zusammenzubringen und zu schauen, dass die Leute gut zusammenspielen und dass ich auch ein Teil bin von dem.
1: Das macht
0: es aus. Und nicht das Gefühl, ich muss alles können.
1: Dir ist sowieso wichtig, dass du ein Lernender bleibst, gell?
0: Ja, mega. Ja.
1: Das habe ich auch schön gefunden, das hast du mir gesagt. Ja. Messe, ich frage das jeden Gast. Mit dir habe ich schon ganz viel über das Thema geredet, das Thema Hoffnung. Das ist aber immer meine letzte Frage, darum stelle ich sie an dir. Was würdest du sagen, was gibt dir Hoffnung?
0: Ich glaube, Hoffnung gibt mir, dass ich sehe, wie Sachen wachsen, entstehen, immer wieder neu. Ich meine, es ist auch eine Symbolik von jedem Tag, also die Sonne, die jeden Tag wieder kommt. Da geht also wirklich so der wiederkehrende irgendwie Rhythmus vom Leben, wo ich sehe, das Leben geht einfach weiter. Also es ist wirklich so etwas Hoffnungsvolles. Und ich glaube auch Gott, der mir mega, mega Hoffnung macht, zu merken, da ist noch jemand mehr da. Ich bin nicht allein. Und auch gute Menschen um mich herum, oder? Meine Familie, meine Kinder, mein zusammen unterwegs sein. Dankbarkeit.
1: Schön, danke dir vielmals, Messe, für deine Zeit und dein Vertrauen und für das schöne Gespräch.
0: Danke dir vielmals.
1: Der Messe Spiess, Geschäftsführer von der Quellenhof Stiftung und gleichzeitig auch Künstler. Mehr über ihn, seine Arbeit, seine kreativen Projekte gibt es bei uns in den Shownotes. 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Mehr Infos gibt es auch hier in unseren Shownotes. Ich bin Ruth Stutz. Ich hoffe, bis bald wieder.
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1: Die Nachrichten von SRF um 1 mit David Burkhardt. Im Kampf gegen die hohen Dieselpreise erhöhen die USA den Druck auf Europa. Laut einem Medienbericht versuchen die USA, die EU dazu zu zwingen, ihre strategischen Dieselreserven auf den Markt zu bringen. Darauf angesprochen sagte nun US-Präsident Donald Trump vor Medienschaffenden in Texas, er könnte die Europäer auffordern, auf Dieselreserven zurückzugreifen. Deutlicher wurde US-Finanzminister Scott Bessent. Auf X schreibt er dazu, unsere europäischen Partner sollten die Umsetzung ihrer bestehenden Verpflichtungen beschleunigen und unverzüglich zusätzliche Lieferungen bereitstellen, um die anhaltenden Versorgungsengpässe zu beheben. Die EU-Kommission will sich laut einem Sprecher heute Morgen zum Umgang mit den Dieselreserven an einer Videokonferenz mit 27 Mitgliedstaaten treffen. Die Treibstoffpreise sind wegen des Iran-Krieges und der Blockade der Straße von Hormuz stark angestiegen. Nach einem gescheiterten Hinrichtungsversuch im US-Bundesstaat Tennessee befindet sich die betroffene Frau in kritischem Zustand. Das teilen ihre Anwälte mit. Sie erhalte eine lebensrettende Behandlung, eine genaue Prognose zu ihrem Gesundheitszustand gebe es nicht. Die Anwälte berichten zudem von zahlreichen Problemen bei der versuchten Hinrichtung mit der Giftspritze. Sie fordern, die Frau in lebenslanger Haft zu lassen und die Todesstrafe aufzuheben. Sie prüfen zudem weitere rechtliche Schritte. Die heute 50-Jährige sollte gestern als erste Frau in Tennessee seit über 200 Jahren hingerichtet werden. Sie war vor 30 Jahren als 18-Jährige zum Tode verurteilt worden, wegen des Mordes an einer 19-jährigen Bekannten. In Frankreich haben erneut tausende Schülerinnen und Studenten gegen schlechte Lernbedingungen protestiert, vielerorts gewalttätig. So brannte etwa in Nantes eine Schulhalle ab und in Marseille wurden mehrere Busse und ein Feuerwehrauto in Brand gesetzt. Gemeldet werden Verletzte auf Seiten der Polizei und der Demonstrierenden. Die Polizei teilte mit, sie habe rund 1950 Personen festgenommen. Aus Paris berichtet ARD-Korrespondent Kai Rienecker.
2: Insgesamt soll es an über 300 Schulen in Frankreich Proteste gegeben haben, viele davon im Großraum Paris. Dabei sollen aus dem Protestlager der Schüler Feuerwerkskörper gezündet worden sein. Die Polizei setzte Tränengas ein. Auf beiden Seiten gab es erneut Verletzte. Premierminister Le Cornu rief die Regierung zu einer Krisensitzung zusammen. Der Bildungsminister rief die von den Unruhen betroffenen Schulen zu Online-Unterricht auf. Die Proteste haben sich inzwischen auf eine Reihe von Universitäten ausgeweitet. Nach Gewerkschaftsangaben soll es Blockaden an 30 Hochschulen, unter anderem in Paris und Marseille, geben. Die Proteste von Schülern und Studenten in Frankreich richten sich gegen schlechte Lernbedingungen. Von Regierungsseite kommt der Vorwurf, die entstandenen Ausschreitungen würden von der linkspopulistischen Partei LFI angeheizt.
1: Das Wetter heute wechselnd bewölkt mit kurzen sonnigen Abschnitten bei rund 21 Grad. Am Nachmittag in den Alpen lokale Regenschauer. Das waren Nachrichten von Radio SRF, verantwortlich David Burkhardt. SRF Verkehrsinfo von 1.03 Uhr, A1 Lausanne Richtung Genf zwischen Morsch Ost und Morsch West. Verkehrsbehinderung wegen eines Pannenfahrzeuges.
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5: 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Kennst du es? Du funktionierst einfach nur noch. Den Kindern schauen, arbeiten, Haushalt, Termine, gehen posten und alles Mögliche organisieren. Und irgendwo dazwischen, da sollte man dann auch noch Zeit haben für Partnerschaft. Aber irgendwann ist der Kopf so voll, dass schon eine Kleinigkeit langt, dass unser Geduldsfaden komplett reisst. Wann wird jetzt aber aus dem normalen Alltagsstress ein plötzlicher Durchstress? Und warum landet gerade Eltern so schnell in diesem Hamsterrad? Und ganz wichtig, was macht das mit unserer Partnerschaft und auch unseren Kind? Ich bin Dodo Albrecht und habe über das Thema Eltern im Durchstress mit Marco Kummer geredet. Er ist individualpsychologischer Berater und kennt das Thema nicht nur aus seiner Beratung, sondern auch aus eigener Erfahrung als Vater und Ehemann. Also, lass uns zusammen eintauchen in das Gespräch.
4: bist selber Papi. Du weißt, was Eltern so bewegt, was für Fragen die Eltern haben. Wir wollen gerne ins Thema einsteigen, warum Eltern im Dauerstress landen. Wenn du jetzt heute Familien so beobachtest, du siehst das ja auch, du bist mit Familien unterwegs, mit Kind. Woran siehst du das, dass Eltern im Dauerstress leben?
3: Ein typisches Zeichen so von aussen, Dauerstress, ist häufig, wenn die Eltern, also wenn einfach alles muss funktionieren, wenn es wirklich keinen Platz mehr hat für Fehltritt oder Unvorhergesehenes. Es ist so ein Zeichen manchmal auch in der Ehe, Menschlichkeit und Empathie geht verloren. Mhm. Also, wenn es unperfekt wird, dann reisst schnell der Geduldsfaden, weil es wirklich keinen Platz mehr hat für eben Unvorhergesehenes. Das ist so etwas, was man von aussen typischerweise kann beobachten kann.
4: Mhm. Jetzt gibt es ja den normalen Alltagsstress, wo wir alle kennen. Man ist vielleicht gestresst im Geschäft, man hat irgendetwas, was man muss machen. Was ist denn der Unterschied von dem Alltagsstress, den man normal hat, und dem wirklichen Dauerstress?
3: Mhm. Das ist eine gute Frage. Also, was ich als Berater gerne anschaue, ist so ein bisschen der Kontext, der globale Kontext, wo ein Mensch jetzt gerade drinnen steckt. In dem Fall jetzt die Eltern. Und da kann ich vielleicht kurz ausholen, was ist eben der Dauerstress? Der schleicht sich ja über Jahre ein. Also, man muss sich jetzt mal überlegen, nach der Kindheit, wo ja in der Regel relativ ruhig verläuft, im Gross, also aus der Perspektive vom Kind, oder? Dann geht man ja in die Schule und dann kommt irgendein Studium und dann die Lehre und der Beruf. Und dann kommt irgendwie noch eine Beziehung dazu, eine romantische, und dann will man sich noch vielleicht eine Wohnung gönnen, tut ausziehen von daheim, oder man baut ein Haus, dann kommt eine Hochzeit dazu mit der Partnerin. Und dann kommen noch Kinder oben drauf. Und es ist noch wichtig zu verstehen, das passiert in der Regel alles zwischen dem 20. und dem 30. Lebensjahr bei den meisten Leuten. Und sehr häufig sogar noch kürzer, also vielleicht zwischen 20 und 25. Und das ist ja unglaublich viel, was da reingepackt wird in diesen Lebensabschnitt. Da gibt es keine Zeit zum Verschnaufen. Das ist ein mega Kraftakt. Und dann kommt man in die Kinderphase rein und hat eigentlich vorher wie nie Zeit gehabt zum Verschnaufen. Und was jetzt passiert, häufig ist so der Ablösungsprozess von der Herkunftsfamilie. Also von dort, wo man ausgezogen ist. Dort ist jetzt noch sehr viel Unversöhntes vorhanden in diesen Jahren. Sachen, wo man sich gar nicht bewusst war. Verletzungen oder eben irrtümliche Deutungen auch aus der Kindheit. Und die nimmt man halt unbewusst und unverstanden mit in die neu gegründete Familie. Mhm. Und das tut einfach zu dem Dauerstress, also zu der objektiven Belastung, die sowieso schon da ist, tut das dann subjektiv noch sehr viel dazu beitragen, dass man eben in diesem Dauerstress innen landet.
4: Also eben, du sagst, man nimmt Prägungen oder eben Sachen mit, die man von zu Hause hat. Und das sind ja dann nicht nur meine Sachen, das sind ja dann auch die Sachen von meiner Partnerin. Also die prallen wie gegeneinander. Und eben dann kommen nachher nochmal Kinder drauf oben. Und die bringen bekanntlich ja nicht die Lösung, sondern wir wollen es jetzt nicht sagen. Warum haben denn heute so viele Eltern, weißt, das Gefühl, irgendwie nur noch zu funktionieren? Also ich kenne das selber aus meinem Alltag. Teilweise bist du im Alltag drin und hast das Gefühl, lebe ich eigentlich nur normal oder funktioniere ich einfach nur?
3: Mhm. Das ist jetzt so ein bisschen ein multifaktorisches Thema, oder die Frage. Im Prinzip ist das, also nach Individualpsychologie ist das Ausdruck vom persönlichen Lebensstil. Also es ist ja häufig gar nicht einmal die Frage, warum bin ich in diesem Dauerstress inne, sondern wozu bin ich in diesem Dauerstress. Also wenn ich nach warum frage, dann frage ich nach der Ursächlichkeit, was hat mich in diesen Stress gebracht, und gebe eigentlich wie die Verantwortung ab an mein Umfeld. Also der Job ist die Schuld und Kind und Partnerin und so weiter, oder? Und der Adler, also der Begründer von Individualpsychologie, hat das eben ganz anders angeschaut. Der hat geschaut, wozu habe ich diesen Stress? Was will ich mit dem erreichen, dass ich mir so viel auflade? Und das hat sehr häufig mit diesen persönlichen Lebensirrtümern zu tun, wo wir in der Kindheit uns antrainiert haben, in der frühen Kindheit. Und da, je nach Konstellation und Deutung vom Kind, gibt es da halt gewisse Muster. Also das Beispiel, wo wir jetzt in der Beratung etwa die mal antreffen, kann sein, nur Wenn ich es perfekt mache, bin ich ein guter Vater oder eine gute Mutter.
4: Mhm.
3: Und diese Überzeugungen, die sind ja unbewusst und unverstanden, wenn man sie eben nicht anschaut in einer Beratung. Und das ist dann wieder ein Motor, der uns antreibt, immer wieder es wollen perfekt zu machen. Und man hört ja schon in diesem Irrtum innen, oder? Das ist ja verrückt. Also nur wenn ich es perfekt mache, dann bin ich anfangs ein guter Vater.
4: Also nur dann genüge
3: ich. Genau, und dann bin ich noch nicht ein sehr guter Vater. Dann bin ich anfangs genug. Also fängt das Hamsterrad wieder vorne an. Dann muss ich es noch besser machen. Und solange man das nicht versteht und das nicht individuell einmal angeschaut hat, ist das sehr schwierig, aus dem rauszukommen.
4: Du bist ja selber Unternehmer gewesen, mit einer hohen Verantwortung. Wie hat sich der Dauerstress bei dir damals gezeigt?
3: Ja, genau, das ist so ein schleichender Prozess gewesen, was übrigens atypisch ist, oder? Das ist ja nicht so, als steigt man irgendwo ein und dann zack, fängt es an, oder? Man nimmt sich die besten Absichten vor und man will es anders machen, wie die Eltern und so weiter. Und ja, mit 25 habe ich meine eigene IT-Firma angefangen aufbauen im Bereich Softwareentwicklung. Wir haben stetiges Wachstum gehabt. Auch Teufs natürlich, aber zur Spitzenzeit habe ich dann so bis zu 15 Mitarbeiter gleichzeitig geführt und habe häufig 60 oder mehr Stunden pro Woche gearbeitet, also auch noch am Abend oder zur Nacht. Und meine Frau hat mich die ganze Zeit unterstützt, im Hintergrund, in der Familie, im Haushalt.
4: Also sie hat dir nie gesagt, hey, fahr mal ein bisschen runter?
3: Nein, sie war dort sehr, sehr unterstützend gewesen, immer. Und so ist das dann weitergegangen und irgendwann hat bei mir so das angefangen, ich habe von Mitarbeiter und Mitarbeiterinnen anzuziehen, die im Arbeitsmarkt sind, benachteiligt waren. Also beispielsweise Leute auf dem Autismus-Spektrum. Mhm. Irgendwie haben die zu mir gefunden. Und ich habe dann immer wie mehr auf mich nehmen, nebst dem Tagesgeschäft, um diesen Menschen zu helfen. Sei es, um die zu fördern, sei es, um denen noch irgendwie zu helfen, spezielle ergänzende Begleitungen zu bekommen oder also einfach verschiedenste Massnahmen, auch zum Teil privat. Und irgendeinisch im 2022 dann habe ich aufgrund von dem sozialen Engagement auch so den Sozialstern vom Kanton Solothurn gewonnen. Das ist so ein Preis eben für so Leute, die sich engagieren im Arbeitsumfeld. Und für mich ist das so wie ein Höhepunkt gewesen und in der Ehe ist das dann der Tiefpunkt geworden.
4: Okay.
3: Weil über die Jahre hinweg bin ich so wie zu dem Retter geworden für all die Leute, die bei mir Unterschlupf gefunden haben. Und

0: achteilige Menschen mit ins Boot hineingenommen. Bist wahrscheinlich schon auch in einem gewissen Stresspensum hinein, aber wo hast du gemerkt, hey, nein, das geht nicht mehr so weiter?
1: Ja, es war nicht ein bestimmter Zeitpunkt gewesen. Es ist immer wie mehr Diskussion gewesen, zieht jemand von uns aus, braucht es eine Trennung? Und wir haben dann auch eine Zeit lang so ein bisschen separat geschlafen und dort habe ich einfach gemerkt, hey, das kann es nicht sein, oder? Jetzt sind meine Kinder daheim und ich schlafe da irgendwo in einem Hotelzimmer. Also es waren nur ein paar Nächte gewesen, aber das ist so ein bisschen für mich ein Weckruf gewesen, das ist nicht das Leben, das ich will. Und meine Frau ist dort schon zu einer ICL-Beraterin gegangen, so ein paar Sessions, einmal ohne mich, einfach für sich, um sich können stabilisieren in dieser ganzen Krise. Und ich bin dann später auch gegangen. Also eben aus dem Tiefpunkt raus, kann man sagen. Mhm. Und dann hat es auch ein paar Gespräche gegeben. Und für mich ist dann dort dann so der Wendepunkt gekommen zur Besserung, oder? Und dort ist für mich so ein Punkt dann in der Beratung ist gewesen, also der Wendepunkt, der grosse zur positiven Veränderung, wo meine Beraterin gesagt hat, Liebe ist kein Gefühl, Liebe ist eine Entscheidung für einen Partner. Als ich aus dieser Session rausgegangen bin, habe ich wie gemerkt, hey, du bist doch ein Löwe, oder? Also eigentlich, du hast es ja selber in der Hand. Mhm. Du darfst dich jetzt einfach entscheiden für deine Frau. Du hast ja gesagt zu dir. Und jetzt sagst du gefälligst jeden Tag wieder ja. Und das ist nicht einfach gewesen. Es hat immer noch gekriselt. Aber es ist aufwärts gegangen von dort weg. Und dann haben beide ihre Lebensirrtümer anfangen aufräumen in dieser Beratung und sich anfangen von alten Themen aus der Herkunftsfamilie eben auch endgültig ablösen.
0: Hm. Würdest du sagen, bist du in dieser Zeit in einem Durchstress gewesen?
1: Ja, definitiv. Also dort bin ich wahrscheinlich sogar in einer Art Burnout oder in einer Art Depression oder depressive Verstimmung zumindest drin gewesen in dieser Fast-Trennungsphase. Das kann man sich so vorstellen wie so eine Anhedonie, sagt man dem, also so eine Unfähigkeit, irgendein Gefühl noch wahrzunehmen. Es ist weder positiv noch negativ gewesen. Es ist einfach so eine Flatline-Gleichgültigkeit gewesen. Und man hat auch keinen Antrieb mehr gehabt. Oder? Also man hat weder etwas wollen machen, im positiven Sinn, noch hat man wollen streiten mit der Ehefrau. Am liebsten einfach auf dem Sofa liegen und nichts machen.
0: Aber du hast gesagt, kurz vor einem Burnout, würdest du sagen, Durchstress ist wie so ein bisschen der Schritt kurz vor einem Burnout?
1: Das muss nicht zwingend sein, aber es ist sehr häufig so. Das ist eben so ein bisschen lebensstilabhängig. Was hat man für eine Prägung? Es ist ja so, im Durchstress innen führen die ganze Zeit Hormone, also Cortisol vor allem als Stresshormon. Und der Stress ist eigentlich wieder Antrieb. Also der Adler, Begründer von Individualpsychologie, sagt, Gefühle sind der Motor von unserem Handeln. Und solange wir den Stress fühlen, solange haben wir einen Motor, der uns wieder antreibt, noch mehr Leistung zu erbringen. Aber jetzt kann das irgendwann kippen, das System. So hamsterradmässig, oder? Wenn man jetzt nicht mehr vorwärts kommt, wenn man nichts mehr verändern kann oder wenn die anderen nicht mehr reagieren, nicht mehr das zurückgeben, wo man sich erhofft vom Stress, dann kann es anfangen kippen. Und dann ist die Energie nicht mehr da, um den Irrtum aufrechterhalten, den man in der Seele glaubt.
0: Mhm. Du hast dich dann nachher ein bisschen zurückgezogen und eben deiner Frau wieder gesagt, ich liebe dich jetzt wieder jeden Tag. Was hat sich verändert, als du angefangen hast, eben dich selber und deinen Lebensstil vielleicht ein bisschen ehrlicher anzuschauen?
1: Verbessert oder verändert hat sich ganz klar, also die Ehe schon mal zuerst,
0: ja.
1: Die ist besser geworden denn je. Also die ist besser geworden, weder eigentlich nach dem Hochzeit, oder? Einfach, weil plötzlich ganz ein anderes gegenseitiges Verständnis ist da gewesen. Ich habe meine Frau auf den ersten Platz da in meinem Beziehungsumfeld, was ganz klar muss sein, also natürlich nach Gott, aber einfach die Frau hat den ersten Platz in der Familie. Für einen Ehemann, so muss das sein, auch biblisch. Und das habe ich dann so anfangen leben. Und meine Frau auf der anderen Seite hat so wie dürfen lernen, dass ich als ihr Ehemann nicht verantwortlich bin für ihr persönliches Glück. Das war so ein bisschen ihr Lernfeld gewesen. Und so haben wir sehr gut wieder zueinander gefunden. Und durch das, dass es eben in der Ehe viel besser ist gegangen, hat sich dann auch bei den

0: Kind mit der Zeit das alles dann anfangen zu stabilisieren. Und so bin ich dann auch aus dem Dauerstress rausgekommen.
1: Also Sie haben das auch mitbekommen, deine Kinder, dass du immer in einem Dauerstress gewesen bist?
0: Definitiv, ja.
1: Jetzt gehen wir ein bisschen weg von deiner persönlichen Geschichte. Wir wollen es ein bisschen verallgemeinern. Warum trifft denn der Dauerstress gerade Eltern so stark?
0: Ja, bei den Eltern kommen verschiedene Faktoren zusammen, oder? Das erste, was wir ja schon angesprochen haben, ist eben die Mehrfachbelastung aus dieser Lebensphase raus, wo sie drinnen stecken.
1: Eben die Prägungen, die du mitnimmst, die du gesagt hast.
0: Genau, die auch, aber natürlich auch die objektive Mehrbelastung. Also man hat Haushalt, man hat Ehe, man hat Karriere, man hat Kind. Plus man nimmt eben die Lebensstilirrtümer, die Prägung mit, die uns antreibt zum Dauerstress. Und jetzt kommen noch zwei Faktoren hinzu. Aus meiner Sicht. Der dritte Faktor wäre dann so wie falsche Erwartungen von der Gesellschaft an die Eltern. Also falsche Erwartungen. Man kann ja das nicht als richtig oder falsch betiteln, aber wir Eltern lassen uns halt von denen beeinflussen. Also das kann sein, ja, ich muss immer lieb sein mit dem Kind. Ich muss immer gerecht sein mit dem Kind. Also ich darf das Ältere nicht mehr bevorzugen als die Jüngeren und umgekehrt. Und ich darf nie einen Fehler machen. Und schon gar nicht die Fehler, die die Eltern bei mir gemacht haben. Das darf natürlich gar nicht sein.
1: Ja, also die Erwartungen, die kennt man. Ja, die kennt man wirklich. Ja.
0: Genau. Oder Kinder, oder was auch ein typischer ist, oder Kinder dürfen nicht auffällig oder laut sein in der Öffentlichkeit. Mhm. Und zu diesem Punkt frage ich dann in der Beratung an, ja, wer ist denn verantwortlich dafür, dass die Erwartungen von den anderen erfüllt werden?
1: Eine spannende Frage, ja. Mhm. Ja.
0: Und da kommt dann häufig so die Erkenntnis, aha, ja, das ist ja eigentlich gar nicht durch mich beeinflussbar und es ist auch nicht meine Aufgabe, das zu erfüllen. Das gibt eine gewisse Entlastung. Und als vierter Faktor würde ich heute, in der heutigen Zeit ganz besonders noch hervorheben, den Druck der Idealbilder aus Social Media. Das, ich denke, das ist jetzt für meine Generation noch ein bisschen weniger, aber was jüngere Eltern sind, das nimmt immer mehr zu. Mhm. Oder? Also so die Mutter, die mit dem Kind gemütlich tut, Guetzli backen und der Vater, der mit dem Gemper und mit dem Kind um die Welt reist und nichts muss schaffen und irgendwie
1: so die Idealbilder eigentlich.
0: Genau. Ja. Und ja. Das ist schon schön zum Schauen, aber unser Gehirn ist darauf trainiert, zu vergleichen konstant. Mhm. Und Vergleich ist einfach die Verzählung. Gift. Also das führt uns individualpsychologisch in Minderwert. Wir fühlen uns dann minderwertig gegenüber den Leuten, die wir eben in diesen Videos sehen. Und das führt dazu, dass wir überkompensieren wollen. Also wir haben dann wieder einen Antrieb. Wir wollen aus diesem Minderwert rauskommen und fühlen dann wieder umso mehr in Dauerstress anfangen. Mhm. Also quasi, jetzt, wenn ich noch mehr arbeite, kann ich mir vielleicht auch so einen Gemper leisten, oder? Und dann kann ich auch mal, und vielleicht muss ich noch den Job wechseln, dass ich einen besseren Chef habe, wo mir die Zeit kann geben kann und so weiter.
1: Und schlussendlich dann auch das Geld, wenn man dann einen Camper will.
0: Genau.
1: Ja, viele Leute reden vom Mental Load, oder? Das, was du sagst, man tut sich immer noch mehr und noch mehr und ich muss dort auch noch und da muss ich auch noch. Was macht denn der unsichtbare Stress mit uns Eltern?
0: Mhm. Ja, das ist eine gute Frage. Also vielleicht noch ganz kurz, oder? Mental Load, für die, die es nicht so kennen. Was ist der Unterschied zu regulärem Stress, sage ich jetzt mal? Mental Load ist einfach eine Form von Stress und dort geht es um die Belastung, die häufig nicht sichtbar ist für die Aussenstehenden. Also müssen oder dürfen Verantwortung tragen, ist eine Form von Mental Load. Oder ständige Mitdenken. Das Kind sollte doch das 9 nicht vergessen. Und wenn ist jetzt schon der Geburtstag wieder und haben wir alle eingeladen für die Party? Haben wir alle Sachen, die es dann für die Geburi-Party braucht? Und haben wir das Einhorn, das auf den Kuchen kommt und, oder? Der Arzttermin, die Schuhgrösse vom Kind, da gibt es ganz viele Beispiele. Das ist alles Mental Load. Und das ist ganz eine besondere Kategorie von Stress, weil sie eben nicht sichtbar ist. Nicht wie eine Aufgabe, die man erledigt und dann ist sie einmal abgeschlossen.
1: Mhm. Also du kannst das nicht irgendwie einfach abhaken und nachher hat es sich so.
0: Genau. Das ist eine besonders belastende Form von Stress, weil einerseits ist sie also ist man nicht nur für sich selber verantwortlich, man hat ja schon ein persönliches Mental Load durch den Job, durch den Haushalt und dann kommen aber noch Kinder dazu. Also jetzt muss ich für jedes Kind, je nachdem, wie ich organisiert bin in der Familie, muss ich dann für die Kinder auch noch ihr Mental Load mittragen. Und dann ist es auch ein permanenter Stress, oder? Also Haushalt machen oder Job, kann man sagen, ich höre am 5 Uhr oder am 8 Uhr auf, das ist meine Grenze, dort lohne ich dann einfach alles los, was nicht erledigt ist. Aber das Mental Load, oder? Der Chatter im Kopf, die Stimmen, die immer wieder sagen, ja, hast du als Einhorn gedacht für einen Kuchen, oder? Die kann man wie nicht abstellen häufig. Das führt einfach. Und je grösser der Stress ist, umso mehr führt es, oder? Genau. Und dann ist es noch unsichtbar. Das ist vielleicht noch ein wichtiger Punkt. Also, die Leute außerhalb, die sehen das nicht. Das, was man da alles im Kopf mit sich trägt. Und dann gibt es keine Wertschätzung von außen.
1: Spannender Punkt, dass du das erwähnst. Also, das habe ich und meine Frau gemerkt. Ich arbeite jetzt 80%. Ich kann reduzieren. Meine Frau hat 6 Jahre lang einfach nur zu Hause gearbeitet. Und spannend, sie hat sich gewünscht, einfach mal wieder arbeiten zu dürfen. Weil sie dort wieder Anerkennung bekommt. Also das Unsichtbare, was du sagst, oder? Das sieht man nicht, was vielleicht eine Familienfrau oder ein Familienvater eigentlich im Hintergrund alles macht.
0: Genau.
1: Spannender Punkt, ja.
0: Ja, und das führt dann so zu einer Entmutigung, oder? Und wenn man entmutigt ist, dann ist man auch kein Ermutiger mehr für Kinder, oder? Das hat dann auch wieder eine Rückkopplung. Und darum ein Appell an alle, die weniger daheim sind, gebt eurem Partner oder Partnerin die Wertschätzung für das Mental Load. Versucht das Wort zu nehmen und zu wertschätzen.
1: Mal wieder heimgehen und einen Strauß Blumen bringen.
0: Genau. Oder auch schon nur einfach zu sagen, hey, schätze es mega. Ich sehe, du übernimmst du all die Sachen von den Kind und das ist mega wertvoll für mich, dass du das managest. Mhm.
1: So, ich sehe dich.
0: Genau.
1: Eben, wie du sagst, das ist ja dann auch ein Punkt, wo man vielleicht auch die Freude irgendwo durch verliert. Wie du sagst, nicht, man wird nicht mehr zu einem Ermutiger für die Kinder. Was passiert dann jetzt emotional mit einem Menschen, wenn er dauerhaft unter dem Stress ist?
0: Das gibt so eine Abstumpfung, oder? Also ich sage häufig, man erkennt es wirklich daran, dass man die Empathiemüdigkeit bekommt. Also man kommt heim. Man ist vom ganzen Dauerstress schon geschafft. Und jetzt trifft man daheim auf die Liebsten. Und die, also die einem am nächsten stehen. Und jetzt kommt da vielleicht noch kommt die Frau, oder je nachdem, oder? Vielleicht kommt auch der Mann. Also ist auch der Mann daheim und die Frau kommt heim. Aber irgendwie hat dann die Person, die daheim ist, noch Bedürfnis, oder hat vielleicht schlechte Laune. Und es mag das dann wie nicht leiden, oder? Oder ich nehme es gar nicht mehr wahr. Also ich habe wie die ganze Munition verschossen, die emotionelle, und es gibt eben die Empathiemüdigkeit. Also es sollte doch einfach alles funktionieren.
1: Und das so ist das Perfekte.
0: Ja, genau. Ja. Auf der einen Seite perfekt und auf der anderen Seite einfach das nicht mehr wahrnehmen vom Partner oder von den Kindern, die auch Bedürfnisse vielleicht haben, emotionelle. Mhm. Genau.
1: Mhm. Man ist ja dann auch, also das merke ich auch selber, ich komme heim, langen Tag den Mental Load schon im Geschäft gehabt. Warum bin ich dann unter dem Stress immer so häufig so gereizt? Ich merke auch, dass ich weniger Geduld habe. Warum ist das so?
0: Genau, ja, da kann ich vielleicht so als Metapher das Bild bringen vom Fass, oder? Wir Menschen, wir haben alle so ein imaginäres Fass, wo man Stress reinlehren kann, wo wir tragen können, vom Gewicht her. Jeder Mensch hat eine andere Grösse von Fass, aber grundsätzlich vom Prinzip her ist es immer das Gleiche, oder? Und wenn jetzt halt das Fass zu bis 10 cm unter den Rand gefüllt ist, dann mag es einfach nichts mehr leiden, oder? Also je voller das ist, umso kleiner ist die Schwelle, die es braucht, damit es wieder überschwappt. Und überschwappen kann jetzt bei jedem Menschen ein bisschen anders aussehen, oder? Das sind dann so Durchsetzungsmuster aus der Kindheit, die man mitnimmt. Das kann sein, man wird extrem laut und gereizt, vielleicht fliegen mal Sachen rum, oder vielleicht zieht man sich zurück. Da gibt's, ja, ganz viele verschiedene Arten zum Reagieren. Aber grundsätzlich ist es wirklich das Thema, dass einfach das Fass überläuft. Es hat nichts mehr Platz, emotionell.
1: Wird das auch ein bisschen geprägt, weißt du, über deine Eltern, die du gehabt hast. Also vielleicht jetzt gerade, wenn ich jetzt schaue, mein Papi, der gearbeitet hat, wie hat der reagiert, dass ich das wirklich übernehme?
0: Also definitiv, in der psychologischen Beratung sehen wir eigentlich, ich sage jetzt, ist jetzt aus der Luft gegriffen, 95% von allen Sachen, die wir Antreffen in der Beratung können wir in die Kindheit zurückverfolgen. Und zwar nicht, dort ist noch wichtig, das ist nicht ursächlich zu verstehen, also nicht, weil mein Papi
1: so war,
0: bin ich jetzt auch so, sondern ich habe das beobachtet und ich habe meine eigene Deutung als Kind aus dem heraus geformt. Und diese Deutung nehme ich es heute mit. Der Adler sagt, nicht die Tatsachen bestimmen unser Leben, sondern wie wir sie deuten. Das war schon seine grosse Erkenntnis damals, im Gegensatz zum Freud, oder, wo gefunden hat, ja, wir sind ein Produkt von der Kindheit, hat eben der Adler gemerkt, da ist noch eine Deutung zwischendrin. Und das ist das, was wir mitnehmen. Wir sind als Kinder exzellente Beobachter, aber ganz schlechte Schlussfolgerer. Und aus dieser Deutung heraus entsteht entweder eine Überzeugung oder vielleicht auch eben ein Durchsetzungsmuster. Also so tue ich mich dann später verhalten.
1: Mhm. Mhm.
0: Genau.
1: Du hast vorher kurz angesprochen, was bei dir persönlich war, wo du in diesem Durchstress hinein warst. Was macht Durchstress sonst noch mit einer Paarbeziehung? Hast du da vielleicht ein Beispiel?
0: Ja, es ist so, sehr häufig, so wie es tönt ja bei dir auch und bei mir auch, ist es eigentlich so, dass ein älterer Teil der grösste Teil von diesem Mental Load übernimmt daheim. Also es ist halt einfach so, eine Person ist in der Regel mehr daheim und die bildet jetzt so eine Art Manager-Rolle aus. Und oder jetzt vom systemischen Gedanken her, was passiert jetzt? Und das, oder vielleicht noch wichtig zu verstehen, das ist ja nicht geplant bei den meisten Paaren. Also man wächst ja so in diesem Durchstress einfach so rein, oder jetzt hat man Kind, man hat einen Haushalt. Irgendwie ergibt sich auch so ein bisschen, wer wie viel Prozent denn arbeitet und so. Und jetzt bleibt eben jemand von beiden länger oder verbringt mehr Zeit daheim. Und diese Person eben nimmt so ein bisschen die Managerrolle ein, die das Mental Load übernimmt. Durch das rutscht die andere Person eher so ein bisschen die Helferrolle rein. Also die kommt vielleicht heim und dann hat der Manager oder die Managerin hat schon eine Liste parat, was der Helfer dann vielleicht alles noch könnte oder sollte machen, oder? Und dann passiert psychologisch etwas, wir sind jetzt nicht mehr ganz in der Gleichwertigkeit der Partnerschaft, wenn das eben unbewusst passiert. Also der Manager oder die Managerin, die hat ja dann wie eine Führungsfunktion, wo nicht ausgesprochen ist, und jetzt gibt es so ein bisschen ein Oben-Unten in der Beziehung. Und wir tun das nicht werten, oder? Das passiert aus der Systemik raus, oder? Also wenn jemand Manager wird, wird der andere zum Helfer. Und dann leben beide aber das Ziel hinter dieser Rolle völlig unbewusst. Weil das Ziel, das man mit dieser Rolle verfolgt, das hat ja auch einen versteckten Gewinn.
1: Mhm.
0: Und das ist das, was mit der Zeit dann eben schwierig macht in der Partnerschaft. Also der Helfer, ich würde jetzt immer männlich sagen, aber das kann immer auf beide Arten deutet werden, oder? Also die Helferrolle, die kann doch mit dem Verantwortung vermeiden. Die kann Zusatzbelastung vermeiden, es gibt auch weniger Konflikte. Also wenn ich einfach ausführe und nicht muss Verantwortung übernehmen, dann gibt es klar abgesteckte Gebiete, weniger Konflikte. Der Gewinn, ich habe Zeit für anders. Bin ich exponiert, oder? Das ist alles unbewusst und unverstanden, aber das läuft häufig ab. Der Manager, der hat ja auch die Wahl. Der könnte ja auch abgeben und sich absprechen mit dem Helfer, oder? Nur, er macht es auch nicht, aber wozu nicht? Könnte sein, dass das vielleicht so eine gewisse Unentbehrlichkeit gibt, oder? Und man kann auch vielleicht die Kinder ein bisschen mehr an sich binden, eben wieder unbewusst, unverstanden, oder? Man kann auch Kontrolle haben, wie, wenn und wo etwas erledigt wird und sich so der Selbstwert über die Leistung von der Managerin oder vom Manager eben sichern.
1: Weil es halt von aussen eben auch nicht bekommst, oder?
0: Beim Job. Oder vielleicht bekommt man es dann so gerade von anderen Leuten, vielleicht irgendwo auf dem Spielplatz, oder, wo dann andere sehen, aha, der oder die ist, managt da die ganze Familie top, oder? Das gibt ja auch ein gewisses Ansehen. Also, auch die Managerrolle hat einen bestimmten Gewinn innen drin. Und irgendeinmal fühlen sich die zwei Rollen, also die gehen immer wie weiter auseinander, oder? Man muss sich vorstellen, wenn jetzt irgendein Brief kommt, ja, das Kind muss an eine Schulreise gehen nächste Woche, es gibt da noch das 9 und das Rucksäckchen und alles zu organisieren, oder? Was passiert? Der Helfer wird das wahrscheinlich nicht übernehmen, sondern der Spezialist oder die Spezialistin, die hockt ja nebendran. Oder?
1: Mhm. Also ich gebe, lieber die machen.
0: Ja, ich gebe das der Manager auch, du kannst das eh besser.
1: Ja.
0: Und so gehen die immer weiter auseinander, die zwei Rollen. Also die tun sich wie extremisieren und irgendeinmal kippt es.
1: Also man verliert wie so ein bisschen die Verbindung zueinander,
0: genau,
1: als Paar.
0: Genau, also der Helfer, der fühlt sich irgendwann nicht mehr gesehen. Oder? Der denkt irgendwann, hey, ich habe ja gar nichts mehr zu sagen in dieser Familie, ich komme daheim arbeiten, alles ist bestimmt, ich kann nichts mehr mitreden, ich habe keinen Platz mehr. Und das ist ein ganz gefährlicher Moment oder eine gefährliche Situation, weil wo sucht man sich seinen Platz, wenn man in der Familie nicht mehr wahrnimmt.
1: Wenn man bei den Liebsten nicht mehr bekommt.
0: Dann geht man auswärts, oder? Dann vielleicht zuerst einmal Job, oder? Also noch mehr Arbeit. Freunde vielleicht. Aber im Worst Case leider auch etwa die mal eine Affäre, oder? Dass man dort wieder einen Platz findet.
1: Jemand, der einem wieder das Ansehen gibt.
0: Genau, genau. Und die Managerrolle, oder? Die kann auch kippen. Dort versinkt die Person dann in der Überlastung. Die fühlt sich doch im Stich gelassen vom Haufen. Der macht immer wie weniger, der hat noch weniger Verantwortung. Und so brennt man irgendwo aus und versteht gar nicht so richtig, wie es hätte können an diesen Punkt kommen.
1: Jetzt sind wir stark bei dem Thema gewesen, wenn man die Verbindung zueinander dann, ja, vielleicht verliert. Ich würde aber gleich noch bei der Verbindung bleiben. Wir beim Podcast Elternfragen geben auch gerne mal die Fragen raus oder wollen Fragen von außen reinnehmen. Und da ist eine reingekommen. Die Person hat gefragt, wir lieben unsere Kinder sehr, aber seit wir Eltern sind, drehen sich unsere Gespräche fast nur noch um Organisation und Alltag. Wie schaffen wir es, dass wir als Paar nicht verloren gehen? Oder eben die Verbindung verlieren?
0: Ja, sehr gute Frage. Ein ganz wichtiges Prinzip ist, dass man die Prioritäten im Familiensystem einhält. Es gibt so eine ideale Prioritätenfolge. Und das heisst nicht eine Hierarchie, nicht falsch verstehen, sondern, also nicht vertikal, sondern wirklich mehr horizontal. Was kommt jetzt zuerst, oder? Ganz wichtig ist, dass einmal jeder für sich selber verantwortlich ist, auch in der Beziehung mit Gott. Und das hat nichts mit Egoismus zu tun, sondern mit gesunder Selbstfürsorge. Weil wenn ich als einzelne Person stabil bin, und vielleicht noch ein Hobby pflegen oder Sachen für mich mal aufschaffen, die mich belasten, dann kann ich das in die Ehe hineintragen. Also das gibt eine Entlastung, die ich dann in die Ehe bringen kann. Und dann kommt eben an zweiter Stelle die Ehe. Das heisst, die Ehe muss vor dem Kind kommen. Unsere Partnerschaft kommt vor dem Kind. Das ist ganz wichtig. Und dann erst als Drittes kommen die Kinder. Weil die Kinder, die profitieren davon, wenn die Ehe stabil ist. Also man sagt auch, dass die Ehe so wie die Achse ist von allen Beziehungen in der Familie. Und wenn die Achse anknackst oder sogar gebrochen ist, dann leiden alle anderen Beziehungen, egal was man versucht zu machen.
1: Und du würdest nicht sagen, dass das ein bisschen egoistisch ist, dass man sagt, hey, ich schaue jetzt einfach zuerst mal auf unsere Paarbeziehung und erst dann das Kind?
0: Nein, weil Jesus sagt ja auch, oder? Liebe deinen Nächsten wie dich selbst. Also was heisst das? Ich muss mich zuerst selber können lieben, damit ich verstehe, wenn ich den Nächsten kann lieben kann. Und das ist ganz wichtig, das hat nichts mit Egoismus zu tun, sondern mit Selbstfürsorge. Man darf natürlich dort gut heranschauen. Oder? Natürlich geht es nicht darum, dass vielleicht der Mann dann 8 Stunden an einem Hobbyfahrzeug umschrübelt wird, dass sein Hobby ist und die Kinder und die Ehe gehen unter. Oder? Das ist nicht die Idee. Dort darf jedes Paar und jeder Mensch für sich selber das richtige Mass finden. Aber grundsätzlich ist es doch schon so, oder? Wenn ich selber stabil bin, dann kann ich die Stabilität in die Ehe tragen. Und wenn die Ehe dann stabil ist, dann können die Kinder auch viel stabiler werden. Und dann kommt erst noch kommen Freunde und die restliche Familie, oder?
1: Du hast gesagt, aber dann können die Kinder das erfahren. Wir sind jetzt stark beim Thema Durchstress bei den Eltern gewesen. Ich möchte gerne auf die Auswirkungen für die Kinder kommen. Wie spüren die Kinder dann den Stress der Eltern?
0: Sehr viel von dem Stress der Eltern wird atmosphärisch wahrgenommen. Also Kinder reagieren ja weniger auf Worte reagieren und mehr aufs Beobachten. Und das Beobachten geht eben direkt ins Gefühl, also wird über das Gefühl aufgenommen. Und die haben sehr ein starkes Sensorium für solche Unstimmigkeiten. Und verrückt ist ja, Kinder haben so ganz spezielle Logik. Oder jeder Mensch braucht ja Sicherheit und Bedeutung. Das sind so Grundbedürfnisse auf der psychologischen Ebene. Und das gilt auch für Kinder. Und jetzt, wenn damit Kinder Sicherheit bekommen, müssen ja die Eltern grundsätzlich gut sein. Also die Kinder müssen die Eltern können als gut anschauen. Wenn jetzt Schwierigkeiten, Streit in der Ehe auftauchen, dann muss das Kind immer noch können glauben, dass die Eltern gut sind, damit sie die Sicherheit bekommen. Also ist die Schlussfolgerung, wenn die Eltern gut sind, muss ich schlecht sein. Also der Fehler muss bei mir liegen.
1: Dass sie es dann auf sich selber projizieren.
0: Genau. Mhm. So können sie eine gewisse Sicherheit und Kontrolle bewahren, weil sie auch komplett abhängig sind, auf allen Ebenen von den Eltern. Und das gibt ihnen so ein bisschen Selbstwirksamkeit, aber halt nicht eine gesunde, oder? Sie können sich so wenigstens entschuldigen, sie können rennen oder heulen, oder, ja. Sie können sich zurückziehen. Es gibt so eine gewisse Kontrolle in ihrem kleinen Spektrum, wo sie haben. Und das führt aber dann im Verborgenen zu Schuldgefühl, zu Loyalitätskonflikten, zu einem Minderwertigkeitsgefühl. Und was passiert jetzt, wenn ein Kind sich so minderwertig fühlt in der Familienkonstellation, dann will es wieder unbedingt Zugehörigkeit finden.
1: Also dann gibt es irgendeine Reaktion.
0: Genau. Ja. Und der Dreikurs, auch ein Individualpsychologe, der sagt, es gibt 4 V-Ziele, wo sich die Kinder dann bedienen, um eben wieder Zugehörigkeit zu finden. Dann, also das erste wäre erhöhte Aufmerksamkeit, also das ist dann, wenn wir Eltern so ein bisschen genervt sind, wenn zum Beispiel das Kind am Telefon reinredet, oder? Macht, also Überlegenheit, es wird quasi können bestimmen über die Eltern.
1: Entscheide, ich schaue jetzt etwas,
0: genau,
1: im Fernsehen.
0: Genau, also mal schauen, wer am längeren Hebel sitzt. Ja, ja. Rache, also wirklich die Eltern auch verletzen, das ist dann so das Gefühl bei den Erwachsenen.
1: Also so körperlich oder auch psychisch?
0: Meistens seelisch, aber es kann, okay, auch physisch werden, oder?
1: Ja.
0: Aber meistens ist schon eher Rache so auf der seelischen Ebene, oder? Mir, so ich dir.
1: Was würdest du sagen, ist das jetzt vielleicht so etwas so, Papi, ich habe dich jetzt im Fall nicht mehr lieb?
0: Ja, ja, so das etwas ist genau so eine typische, okay, Rache-Reaktion, ja, oder? Und dann gibt es noch das vierte V-Ziel, das ist Unfähigkeit und Rückzug. Und dort darf man dann gut heranschauen. Also wenn ein Kind sich wirklich komplett zurückzieht und wie seine eigene Unfähigkeit versucht, unter Beweis zu stellen. Also quasi, ich kann das ja sowieso nicht. Also probiere ich es erst gar nicht. Dort braucht es wirklich viel, viel Ermutigung von den Eltern. Und wenn sie von der Lebensphase her das gerade nicht können, dann unbedingt Hilfe holen, dass man aus dem wieder rauskommt.
1: Was würdest du sagen, was ist eine gute Hilfe?
0: Also sicher eine Familienberatung oder auch Einzelberatung fürs Kind oder für die Eltern. Idealerweise immer etwas, wo das ganze System ein bisschen eingebunden ist, oder? Mhm. Dass man wirklich alles anschauen kann.
1: Mhm. Was würdest du sagen, was brauchen die Kinder in solchen Phasen am meisten von ihren Eltern? Eben, du hast jetzt gesagt, Annahme.
0: Mhm.
1: Was braucht es noch?
0: Es braucht vor allem Klarheit. Also in der Individualpsychologie ist ein Grundsatz ganz wichtig und das ist die Gleichwertigkeit. Wir Menschen, auch vor Gott, sind ja mit gleichem Wert geschaffen. Das heisst nicht, dass wir die gleichen Rechte haben, das ist noch wichtig, also Gleichberechtigung und Gleichartigkeit ist etwas anderes. Aber wir behandeln einander im gleichen Wert, im Wissen, dass wir den gleichen Wert haben. Und das gilt auch zwischen Eltern und Kind. Und darum, wenn ich mir als Erwachsene, zum Beispiel im Geschäft, in einer strittigen Situation Klarheit wünsche, damit ich durchblicke, was da abgeht, dann ist das bei den Kindern nicht anders. Also die wünschen sich auch Klarheit. Natürlich muss man es ihnen ein bisschen anders erklären, von den Worten her, aber wenn ich mich darauf einlasse, ihnen das zu erklären, und mich auf die Gleichwertigkeit einlassen, dann können sie durchaus verstehen, dass es nichts mit ihnen zu tun hat. Dass vielleicht Mami und Papi jetzt wirklich ein Thema müssen zusammen lösen und es hat nichts mit den Kindern zu tun. Und ich habe mal jemanden erlebt in der Beratung, wo die Eltern, also in seiner Kindheit, sind die Eltern immer ins Auto streiten, damit die Kinder das ja nicht mitbekommen haben. Und das ist eine interessante Strategie, aber aus der individualpsychologischen Sicht eben genau nicht schlau, weil das tut ja eigentlich so den Verdacht und die Ungewissheit bei den Kindern noch mehr nähren, dass etwas gar nicht gut ist, wenn die Mami und der Papi ins Auto sich abschotten. Oder?
1: Also sie müssen auch sehen, dass Mami und der Papi können auch miteinander streiten.
0: Genau. Also das ist auch, oder man darf das nicht unterschätzen, das ist auch eine Ressource. Streit ist nicht einfach nur schlecht. Wenn Kinder sehen, dass Eltern Schwierigkeiten haben und die zusammen überwinden, und es darf auch mal laut werden, aber wenn man sich wieder entschuldigen kann, wenn man sich versöhnen kann und es ist dann wieder gut, das ist eine riesige Ressource. Und das dürfen Kinder auch mitbekommen, aber sie dürfen eben auch verstehen, dass es nichts mit ihnen zu tun hat im ersten Moment. Und ein weiterer Punkt ist vielleicht auch noch, das Gefühl der Kinder ernst nehmen, validieren. Also wir tendieren so ein bisschen drauf, als Erwachsene, den Kindern ihre Gefühle nicht wollen zuzugestehen, oder? Das so wie, die muss man jetzt abdrücken oder verbieten. Wozu, oder? Es geht ja dort wieder eigentlich um einen Selbstschutz von uns Eltern, weil wenn es dem Kind nicht gut geht, habe ich ja vielleicht einen schlechten Job gemacht, oder? Also, wenn wir die schlechten Gefühle bei den Kindern möglichst vermeiden.
1: Aber die darf man zulassen.
0: Aber die darf man zulassen und man darf das auch spiegeln, oder? Vielleicht, okay, ich sehe, das nervt dich jetzt gerade extrem, dass wir nicht in den Europa-Park planen. Und gleichzeitig, oder? Und jetzt nicht ein Aber, sondern und gleichzeitig sind wir immer noch die Eltern und jetzt liegt es einfach zum Beispiel finanziell nicht drin oder was auch immer, oder? Also wie, jawohl, es ist so die, ich finde das einen coolen Grundsatz, beides darf wahr sein. Also das Kind darf frustriert, hässig oder irgendetwas sein. Und ich kann trotzdem gleichzeitig ein guter Vater oder eine gute Mutter sein. Das schließt lang überhaupt nicht aus.
1: Du hast immer mal wieder jetzt den Glauben angesprochen, gerade vielleicht bei der nächsten Liebe oder auch Liebe deiner Nächsten wie dich selbst, hast du gesagt. Welche Rolle spielt vielleicht ja jetzt gerade der Glaube im Du-Stress für eine Rolle?
0: Ich denke, das ist eine sehr persönliche Frage. Da darf man sich wirklich bewusst werden, Gottes Beziehung kommt ja an erster Stelle. Von dort aus schöpfen wir unsere ganze Hoffnung, unsere Lebenskraft, unseren tieferen Sinn. Wozu sind wir da? Und dort, denke ich, ist echt ganz wichtig, im Durstress innen eben auch dort Gott die erste Priorität können zu geben. Das heisst ja nicht zwingend die meiste Zeit, das ist wahrscheinlich für viele nicht möglich in der heutigen Zeit. Aber vom Gefühl her die erste Priorität geben. Und dann eben für mich selber, oder? Also ich selber tue das wie kombinieren, oder? Meine Zeit, wo ich meine Selbstfürsorge mache, ist auch Zeit fürs Gebet, Zeit mit Gott, dass ich das dort wie kombiniere.
1: Würdest du sagen, dass du dich auch vom Stresspegel her wie ein bisschen abholen?
0: Definitiv, ja. Also die Gottesbeziehung, die bringt ja per se schon Ruhe rein, oder? Für mich ist so ein guter Moment zum Beispiel in der Natur, auch wenn das nur 10 Minuten sind, gehen spazieren, vielleicht mit dem Hund und dort wirklich das Gespräch mit Gott suchen und eben auch hören, oder? Das können hören, das kann man ja in der Hektik wie nicht. Und wenn ich dann einmal wirklich auf die Stimme von Gott will hören, dann muss ich auch automatisch ein bisschen ruhig werden oder kommen eben zur Ruhe. Oder?
1: Wir sind schon relativ zügig durch mit unserem Podcast. Ich würde gerne dir noch eine letzte Frage stellen. Eltern, die diesen Podcast hören und vielleicht wirklich gerade in diesem Durchstress sind, der nächste Schritt.
0: Genau, also da könnte ich vielleicht noch mal anknüpfen an die Tools, oder, die sich hier bewährt haben. Der nächste Schritt. Nehmt euch Zeit für Selbsterziehung. Weil Kinder lernen aus dem Erlebten und Beobachteten, nicht aus dem, was die Eltern Tag ein, Tag aus predigen. Ich meine, das ist ja der Grund, warum wir Sachen 50 Mal sagen, oder? Das nützt ja nichts, weil wir es vielleicht eben gar nicht so vormachen. Also, wie kann ein Vater am Kind Ruhe predigen, wenn er selber ständig gereizt ist, als Beispiel? Dann ein weiterer Punkt, der sehr entlastend kann sein, ist Mut zur Unvollkommenheit. Einfach als Vater und Mutter vielleicht einmal einfach nur 80% anstreben und nicht 120. Weil das Spannende ist, indem ich 20% vielleicht einmal am Ungewissen überlasse, brauche ich das viel mehr Mut, wenn ich immer perfekt machen will, oder? Weil dann muss ich es nämlich aushalten. Und was ermöglicht es jetzt den anderen Familienmitgliedern? Wenn eine Lücke entsteht, jetzt gibt es wie zwei Möglichkeiten. Entweder muss die Lücke gefüllt werden und dann werden vielleicht Kind oder der Partner oder so werden in die Bresche hineinspringen und etwas davon übernehmen. Das gibt Ressourcen, Fähigkeiten, die die anderen Familienmitglieder davon aufbauen können. Oder, noch der bessere Fall, vielleicht muss man es gar nicht erledigen. Also vielleicht muss man nicht viermal saugen pro Woche, sondern doch nur einmal oder zweimal. Und es geht trotzdem, oder?
1: Mhm.
0: Ein weiterer Punkt, wo man sofort umsetzen kann, ist ungestörte Paarzeit, einmal pro Woche. Und cool ist vielleicht dann oben, aber das reicht vielen Paaren nicht. Dann macht wenigstens eine halbe Stunde, oder?
1: Mhm.
0: Damit man eben dieser Ehe ungeteilte Aufmerksamkeit kann geben kann. Für uns, aus meiner eigenen Erfahrung, mit Abstand das beste Tool, das wir einsetzen können für einen Familienfrieden und für einen Exit aus dem Durchstress raus, ist der Familienrat. Und manchmal heisst es auch Familienkonferenz. Das ist genial. Also die Idee ist, man bringt einmal pro Woche demokratisch alle Anliegen in der Familie an den Tisch. Jeder hat die gleichen Rechte, die gleiche Pflicht, gleich viel Stimmanteil. Und das ist ein absoluter Gamechanger gewesen für uns. Also das hat alles gelöst. Es braucht ein bisschen Geduld. Oder? Also, man kann das nicht nach einer Woche erwarten, das muss sich einspielen. Aber das Coole ist, da findet man aus dem Mental Load raus. Der Mental Load ist ja eben etwas vom Schwierigsten, haben wir gehört. Und mit dem Familienrat findet man den Weg dort raus, weil jetzt kann der Manager oder die Managerin eben in dieser Rolle in, kann mal sagen, hey, wir haben zum Beispiel 3 Kinder und ich schaffe es nicht mehr, für alle 3 das Mental Load zu tragen.
1: Mhm.
0: Wäre es möglich, Partner oder Partnerin, dass du vielleicht das Mental Load von einem Kind gezielt könntest übernehmen. Das wäre jetzt so eine mögliche Lösung, die im Familienrat sich herauskristallisieren kann. Aber das wird dann diskutiert, mhm. Das wird abgestimmt, es werden vielleicht Alternativen entwickelt. Dann probiert man es mal für eine Woche und macht eine Bilanz im nächsten Meeting und vielleicht muss man es noch ein bisschen verbessern. Oder vielleicht ist es schon perfekt so. Da gibt es Bücher über die Familienkonferenz, es gibt ganz viele Online-Ressourcen, es gibt YouTube-Videos, aber das ist wirklich ein super Tool, das sehr viel Entlastung bringt.
2: Ich weiss nicht, was du jetzt aus dieser Folge mitnimmst für dich, aber was ich natürlich hoffe, ist der Gedanke, dass du nicht alles musst schaffen. Du musst nicht das perfekte Mami sein oder auch nicht der perfekte Papi. Beim Thema Eltern im Durchstress geht es darum, dass Veränderung manchmal ganz klein anfängt. Nämlich bei uns selber. Und da helfen Fragen wie, was ist mein Antrieb? Warum mache ich eigentlich immer noch mehr? Und wo dürfte ich vielleicht auch mal nur 80% statt 120% geben? Unsere Kids, die brauchen nämlich keine perfekten Eltern. Sie brauchen Eltern, die sich auch selber dürfen spüren und merken, was jetzt gerade dran ist. Vielleicht findest du dich gerade in diesem Durchstress hinein und denkst, ja, wie soll ich jetzt das alles schaffen? Das ganze Familienleben, das kannst du sowieso nicht gerade komplett verändern. Aber vielleicht hast du in dieser Folge einen kleinen Schritt gehört, den du ansetzen kannst. Ich wünsche dir von Herzen ganz viel Erfolg und vor allem Kopf hoch, du bist nicht allein. Das war es mit einer neuen Folge Elternfragen zum Thema Eltern im Dauerstress. 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Ich bin der Dodo Albrecht, habe dich durch den Podcast begleitet. Mach's gut und tschüssli.
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0: Es ist 2.
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2: Die Nachrichten von SRF um 2 mit David Burkhardt. Der Krieg im Iran und die Blockade der Straße von Hormus sorgen für hohe Treibstoffpreise. Um diese Preise zu senken, erhöhen nun die USA den Druck auf Europa. So sollen die EU-Länder Dieselreserven freigeben, um den Weltmarktpreis zu senken. US-Finanzminister Scott Bessent schreibt dazu auf X: Unsere europäischen Partner sollten unverzüglich zusätzliche Lieferungen bereitstellen. Amerikanische Landwirte, Lastwagenfahrer und Unternehmen dürften mit der Last einer weltweiten Dieselknappheit nicht alleine gelassen werden, so Bessent. Und US-Präsident Donald Trump sagte vor Medienschaffenden in Texas, er könnte die Europäer auffordern, auf Dieselreserven zurückzugreifen. Die EU-Kommission will laut einem Sprecher heute Morgen mit den 27 Mitgliedstaaten eine Videokonferenz zum Umgang mit den Dieselreserven abhalten. Nach einem gescheiterten Hinrichtungsversuch im US-Bundesstaat Tennessee befindet sich die betroffene Frau in kritischem Zustand. Das teilen ihre Anwälte mit. Sie erhalte eine lebensrettende Behandlung. Eine genaue Prognose zu ihrem Gesundheitszustand gebe es nicht. Die Anwälte berichten zudem von zahlreichen Problemen bei der versuchten Hinrichtung mit der Giftspritze. Sie fordern, die Frau in lebenslanger Haft zu lassen und die Todesstrafe aufzuheben. Sie prüfen zudem weitere rechtliche Schritte. Die heute 50-Jährige sollte gestern als erste Frau in Tennessee seit über 200 Jahren hingerichtet werden. Sie war vor 30 Jahren als 18-Jährige zum Tode verurteilt worden, wegen des Mordes an einer 19-jährigen Bekannten. Nach einem Zwischenfall nahe einer US-Luftwaffenbasis in Großbritannien haben die Ermittler eine weitere Person festgenommen. Es handelt sich um einen britisch-iranischen Staatsbürger. Die Festnahme sei in London erfolgt, teilt die Polizei mit. Der Mann stehe im Verdacht, einen terroristischen Anschlag vorbereitet zu haben. Es ist die 6. Verhaftung im Zusammenhang mit dem Vorfall vom Wochenende. In der Nacht zum Sonntag nahm die britische Polizei 5 Männer wegen Terrorverdachtes fest, in der Nähe eines US-Luftwaffenstützpunktes im Südwesten Englands. Sie sind inzwischen gegen Kaution wieder auf freiem Fuß. Der britische Premierminister Andy Burnham sagte gestern, es gebe beim Vorfall Hinweise auf eine mögliche Verbindung zum Iran. Der Iran wies dies zurück. Das Wetter heute wechselnd bewölkt mit kurzen sonnigen Abschnitten bei rund 21 Grad. Am Nachmittag in den Alpen lokale Regenschauer. Das waren Nachrichten von Radio SRF, verantwortlich David Burkhardt.
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4: Was zählt wirklich? Ich glaube, das ist dann viel relevanter, wenn du mal so an einem Punkt stehst, wo du nicht mehr kannst. Also mir hat das geholfen, das hat mich in die Tiefe geführt. Und das ist vielleicht auch noch ein bisschen der Link zu dem Schmerz. Ist nicht immer